Soweit Frederik Delius, der uns mit dem Frühlingsmorgen den Reigen musikalischer Frühlingsmelodien eröffnet hat. Wenn es um die Jahreszeiten geht, dann darf natürlich Giuseppe Verdi nicht fehlen. Er hat ja alle vier Jahreszeiten besonders kompositorisch bedacht. Hören wir also jetzt den Frühling aus den vier Jahreszeiten und danach von Peter Ilitsch Tschaikowski, der sich besonders dem April gewidmet hat.

Soweit Peter Iljitsch Tschaikowski und April mit dem Untertitel Snowdrop, was so viel ist wie kleiner Schneeschauer. Vor dem sind wir ja Gott sei Dank in diesem Jahr bewahrt worden. Also nun Edward Grieg, Auskopplung aus einem seiner Klavierkonzerte mit dem Titel Frühling aus den lyrischen Stücken. Danach noch einmal Frederik Delius, der uns mit dem Frühlingsmorgen heute geweckt hat, und er präsentiert uns dann den ersten Kuckucksruf.

Nach dem ersten Kuckucksruf von Frederik Delius nun drei Stücke, die angeführt werden mit Frühlingsrauschen von Christian Sinding. Sinding ist nordischer Romantiker und Wagner-Verehrer zugleich. Nordisch ist seine Freude an den glühenden Einzelbildern, die er in satten Farbenharmonien malt. Wagnerisch wirkt manche melodische Wendung, um besonders die Art zu instrumentieren. Neben den Sinfonien, Orchesterstücken, Suiten, Kammermusik, Chören, sogar einer Oper, sind vor allen Dingen seine Solostücke bekannt. Es sind über 250 und darüber hinaus seine 200 Klavierkompositionen. Wir hören nun eines dieser Kompositionen, die bis heute noch bekannt geblieben sind. Das ist das Frühlingsrauschen. Wie gesagt, eigentlich ein Klavierstück, aber wir hören es in einer orchestralen Fassung, arrangiert von Hans Sitt. Danach nun endlich Vivaldi. Als ich zuerst ankündigte bei Verdi, dass er eine ganze Serie von Jahreszeiten geschrieben, Melodien der Jahreszeiten geschrieben hat, dann dachten wir wohl zunächst an Vivaldi. Natürlich, Spring from the Four Seasons. Wir hören dort das Allegro, das Largo e Pianissimo und die Pastorale. Als drittes schließlich Mendelssohn Bartholdy, das Frühlingslied. Zunächst aber Christian Sinding, Frühlingsrauschen.

Mit Mendelssohns Frühlingslied, das wir eben gehört haben, sind wir nun endlich in dieser Jahreszeit angekommen. Wie man auch zum Beispiel Gott im Frühling erkennen kann, je nach religiöser Einstellung, das sagt uns jetzt Christine Hechler, die Sopranistin, und Irina von Dieler am Klavier.

Gott im Frühling war das von Franz Schubert. Auf unserem Frühlingsspaziergang darf natürlich einer nicht fehlen, das ist Johann Strauss. Von ihm stammen die Frühlingsstimmen.

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Die Sendung, die wir alle vier Wochen, und zwar am letzten Sonntag eines Monats, ausstrahlen. Ich freue mich, dass Sie sich eingefunden haben auf unserer heutigen musikalischen Wanderung durch den Frühling. Und wir sind schon auf der Hälfte unserer Wanderung angekommen. Und ich denke, es war ganz gut, dass Johann Strauss mit seinen Frühlingsstimmen uns noch einmal so richtig in Schwung gebracht hat. Hören Sie nun von Alexander Glasunow Frühling und gefolgt von Albert Coates. Fresh Morning heißt das. Er ist Brite und 1882 geboren. Von ihm stammt die berühmte Springtime Suite. Aber er hat nicht nur Werke geschrieben, sondern ist auch bekannt als ein sehr hervorragender Dirigent. Von ihm hören wir, wie gesagt, Fresh Morning, die Pastorale aus der Springtime Suite.

Auf unserer Reise durch den Frühling darf einer nicht fehlen, nämlich Wolfgang Amadeus Mozart. Hören wir sein Andante Cantabile aus dem Frühlingsquartett.

Soweit Wolfgang Amadeus Mozart, das Andante Cantabile aus dem Frühlingsquartett. Manche sollen sie ja schon gehört haben auf dem Weg durch die Natur, durch den Frühling, die Nachtigall. Christine Hechler wird sie uns präsentieren in dem Lied der Nachtigall von Franz Grote. Sie wird wieder begleitet von Irina von Dieler am Klavier.

Soweit Wolfgang Amadeus Mozart, das Andante Cantabile aus dem Frühlingsquartett. Manche sollen sie ja schon gehört haben auf dem Weg durch die Natur, durch den Frühling, die Nachtigall. Christine Hechler wird sie uns präsentieren in dem Lied der Nachtigall von Franz Grote. Sie wird wieder begleitet von Irina Fundila am Klavier.

Nach dem Lied der Nachtigall von Franz Grote nun Robert Schumann. Wir hören das Larghetto aus der Symphonie Nummer 1 mit dem Titel Frühling.

Soweit Robert Schumann mit dem Larghetto aus der Symphonie Nummer 1 mit dem Titel Frühling. Es ist Frédéric Chopin, der uns daran erinnert, dass neben dem Sonnenschein im Frühling natürlich auch der Regen gehört. Dieser schöne, warme, möglichst warme Regen an einem Frühlingstag oder in der Nacht. Frédéric Chopin, Regentropfen, Prälude.

Von Gustav Mahler gibt es das Lied von der Erde. Da er befürchtete, wie Beethoven und Bruckner nicht über die 9. Sinfonie hinaus zu gelangen, ließ Mahler seine nächste Sinfonie nach der 8. unbeziffert, um somit sozusagen dem Schicksal ein Schnippchen zu schlagen. Sein Lied von der Erde, ein sechssätziges Werk für Tenor, Alt und Orchester, hat er ausdrücklich als Sinfonie bezeichnet. Auch bei ihm kommt das Stichwort Frühling vor in diesem Lied von der Erde. Der Titel lautet »Der Trunkene im Frühling«.

Am Anfang unserer musikalischen Frühlingsreise hat uns Tschaikowski darauf aufmerksam gemacht, was uns hätte im April alles passieren können, nämlich in seinem Snowdrop, heißt glaube ich übersetzt, wenn ich das richtig sehe, Schneeschauer. Es gibt einen anderen Komponisten, der hat sich dem Mai gewidmet. Es ist noch einmal Robert Schumann und dazu brauchte er ein bisschen mehr als anderthalb Minuten. Aus seinem Zyklus Dichterliebe hören wir im wunderschönen Monat Mai.

Sie hörten soeben Franz Schubert, Robert Schumann aus dem Zyklus Dichterliebe im wunderschönen Monat Mai. Der Solist war Dietrich Fischer-Dieskau, am Klavier Christoph Eschenbach. Und nun Simon und Norman, Come to My Garden.

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Und nun sind wir schon fast am Ende unserer musikalischen Wanderung durch den Frühling. Und vielleicht sollten wir uns am Schluss noch einen kleinen Blick über den Tellerrand unserer Natur, der heimischen Natur werfen. Also ich fühle mich durchaus bei den ganzen Melodien versetzt an die Region der Bergstraße oder den Odenwald. Also lassen Sie uns noch einen kleinen Blick werfen auf den Frühling in Sanremo. Der Titel stammt aus der Maske in Blau von Fred Raymond. Gesungen wird dieses Lied von Christine Hechler.

Und nun sind wir fast am Ende unserer heutigen zweistündigen Klassik-Sendung. Sie war dem Frühling gewidmet und ich hoffe, dass Sie auf dem musikalischen Wege ebenso Freude hatte wie ich. Es verabschiedet sich von Ihnen Helmut Buchholz und würde sich freuen, wenn Sie wieder einschalten im kommenden Monat am 4. Sonntag.

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Das war nun eine Stunde christliche Musik zum Thema Dunkelheit gegenüber das Licht. Ich hoffe, dass es Ihnen, liebe Zuhörerinnen und Zuhörer hier bei Gospel Rock in der vergangenen Stunde ebenso viel bedeutet hat wie mir. Mein Wunsch ist es aber, dass die Stunde für Sie mehr war als nur Unterhaltung. Gospel Rock, die frische Alternative bei Radio Darmstadt. Am Mikrofon hörten Sie mich, Mr. T. Gospel Rock wird an jedem Dienstag von 22 bis 23 Uhr gesendet. Und die Wiederholung gibt es an dem folgenden Tag, Mittwoch, um 9 Uhr morgens und 15 Uhr nachmittags. Sollten Sie uns, das Gospel Rock Team, kontaktieren wollen, schicken Sie Ihre Kommentare, Wünsche oder Fragen an unsere E-Mail-Adresse gospelrock@radiodarmstadt.de. Und nicht vergessen, Gospel Rock ist auch im Internet hörbar auf www.radiodarmstadt.de. 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Gospel Rock ist auf Facebook. 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Wir posten News, Playlists, Künstler und Eventinfos und viel mehr. Nicht vergessen, tippen Sie auf das Little Like-Button. Als nächstes kommt die Wiederholung des Abendprogramms. Bleibt dran. Und gerade wünscht uns Rebecca St. James in unserem üblichen Abschiedslied, May the Grace of Our Lord Be With You. Möge die Gnade unseres Herrn mit euch sein. Das ist auch unser Wunsch für Sie in der kommenden Woche. Mr. T verabschiedet sich.

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1: Hallo, ihr hört Radio Darmstadt auf der 103,4 MHz oder als Livestream auf www.radiodarmstadt.de. Wenn ihr uns anrufen wollt, dann könnt ihr das unter der Telefonnummer 061 518 7000 oder ihr kommt mal vielleicht auch ganz spontan zu uns ins Studio am Stolpenplatz 12 in Darmstadt. Ihr könnt jederzeit, wenn ihr wollt, vorbeikommen. Mein Name ist Anna Ohl und ihr hört heute eine Sendung über Astrid Lindgren. Astrid Lindgren heißt mit vollem Namen Astrid Anna Emilia Lindgren. Ganz schön lang dieser Name. Sie wurde am 14. November 1907 in Schweden geboren und verstarb am 28. Januar 2002 in Stockholm und war wohl eine der bekanntesten schwedischen Schriftstellerinnen. Ich glaube, das kann man schon so über sie sagen. Sie gehört mit etwa 160 Millionen verkauften Büchern zu den bekanntesten Kinder- und Jugendbuchautoren der Welt. Ihre Werke sind in der ganzen Welt bekannt und wurden in über 100 Sprachen übersetzt. Damit gehört sie zu den Autoren, deren am meisten Bücher in verschiedene Sprachen übersetzt wurden. In Deutschland verkaufte sie mehr als 20 Millionen Bücher. Damit war sie erfolgreich wie kaum ein anderer Kinder- oder Jugendbuchautorin oder Autor. Astrid Lindgren schrieb bekannte Bücher wie Pippi Langstrumpf, Michel das Lönneberger, Ronja Räubertochter, Karlsson vom Dach oder Die Kinder aus Böllerbü und noch viele, viele mehr.

Wie war eigentlich das Leben von Astrid Lindgren? Wer war dieser Mensch? Wo kommt sie her? Was hat sie früher gemacht? Sie wurde als zweites Kind von Samuel August Eriksson und Hanna Eriksson geboren. Sie hatte einen älteren Bruder, Gunnar, und zwei jüngere Schwestern, Stina und Ingegret. Ihre Kindheit hat sie selber immer als sehr glücklich beschrieben. Gunnar, Astrid, Stina und Ingegret, so hießen die Eriksson-Kinder auf Ness. Ich hoffe, ich habe den Namen richtig ausgesprochen. Es war schön, dort Kind zu sein und schön, Kind von Samuel August und Hanna zu sein. Warum war es so schön? Darüber habe ich oft nachgedacht. Und ich glaube, ich weiß es. Zweierlei hatten wir, das unsere Kindheit zu dem gemacht hat, was sie gewesen ist. Geborgenheit und Freiheit. Im Jahre 1914 wurde Astrid Lindgren eingeschult. Damals war es für Kinder einfacher Leute, wie Astrids Eltern es waren, die eigentliche Schulzeit nach 3 Jahren vorbei. Nur reiche Bürgerkinder besuchten eine weiterführende Schule, denn diese Schule musste man mit 23 Kronen im Halbjahr bezahlen, was viel Geld war. Aber Astrids Eltern ermöglichten ihr diesen Luxus, auf so eine Schule zu gehen. In den folgenden 6 Jahren auf der weiterführenden Schule lernte die fleißige und begabte Astrid vor allem Sprachen. Sie lernte Englisch, Französisch und Deutsch. 1923 schloss sie mit dem Realexamen die Schule ab. Dieser Abschluss ist vergleichbar mit unserem Realschulabschluss und wurde auf den Wunsch ihrer Mutter hin erstmal zur Haustochter. Eines Tages bot der Chefredakteur der Ortszeitung der jungen Frau an, als Volontärin bei der Zeitung zu arbeiten. Astrid Lindgren nahm das Angebot sofort an. Täglich radelte sie nun von Ness in die naheliegende Kleinstadt und lernte dort das Journalismushandwerk von Grund auf kennen. Sie musste recherchieren, Korrektur lesen sowie Kurzberichte schreiben. Während dieser Zeit, mit gerade mal 18 Jahren, was sehr jung ist, wurde sie schwanger. Sie lehnte es ab, dem Vater ihres Kindes, den Eigentümer und Chefredakteur der Zeitung, zu heiraten. Sie war fest entschlossen, alleine für sich und das Kind zu sorgen. Sie verließ Ness und zog nach Stockholm. Dort ließ sie sich zur Sekretärin ausbilden. Am 4. Dezember 1926 brachte sie ihren Sohn Lars, der einfach nur von allen Lasse genannt wurde, heimlich in Kopenhagen zur Welt. Die Geschichte ihres Sohnes wurde für sie zu einer großen Schreibinspiration. Die Geschichte von ihr und ihren Kindern und ihrer Familie findet man auch oft in ihren Büchern. Im Jahre 1927 trat Astrid in Stockholm in einer schwedischen Buchhandelszentrale ihre erste Stelle an. 1928 wurde sie Sekretärin im Königlichen Automobilclub, wo sie ihren späteren Ehemann, der dort als Bürovorsteher arbeitete, kennenlernte. Im Frühjahr 1931 heiratete sie Stur Lindgren. Mit ihm und ihrem Sohn zog die junge Sekretärin weiter um und zusammen. Am 21. Mai 1934 wurde ihre Tochter Karin geboren, die später unter dem Namen Karin Niemann als Übersetzerin ziemlich bekannt wurde.

Von 1937 an arbeitete Lindgren als Stenografin für den schwedischen Professor und Kriminalistiker Harry Södermann sowie ab 1940 in der Abteilung für Briefzensur des schwedischen Nachrichtendienstes. Am 1. September 1939, dem Tag, an dem der Zweite Weltkrieg mit dem deutschen Überfall auf Polen begann, fing sie an, Kriegstagebücher zu schreiben. Ihre geheime Arbeit beim Nachrichtendienst bis Kriegsende hatte ihr tiefe Einblicke in die Kriegsereignisse auf der ganzen Welt gewährt. Im Jahre 1933 veröffentlichte Astrid Lindgren zwei Weihnachtsgeschichten anonym in einer Stockholmer Zeitung. In den folgenden Jahren veröffentlichte sie jährlich eine bis zwei Kurzgeschichten in Zeitschriften. Erst Mitte der 1940er Jahre wandte sich Astrid Lindgren verstärkt der Schriftstellerei zu. Dies geschah eher zufällig. Ursprünglich hatte sie nicht vorgehabt, Schriftstellerin zu werden. Für ihre Tochter Karin erfand Astrid Lindgren die Geschichten über Pippi Langstrumpf. Dies geschah ab dem Winter 1941, als die Tochter krank im Bett lag und sich den Namen Pippi Langstrumpf ausgedacht hatte. Das Manuskript war ein Geburtstagsgeschenk für Karin. Im März 1944 reichte Lindgren einen Durchschlag beim schwedischen Verlagshaus Albert Bonniers Verlag ein. Diese Geschichte über die freche Seemannstochter Pippi Langstrumpf wurde aber abgelehnt. Hätten die damals gewusst, was heute aus dieser Geschichte wurde. 1944 nahm sie außerdem an einem Wettbewerb seines Verlages teil. Das Preisausschreiben für das beste Mädchenbuch war mit der Forderung verbunden, der Text sollte die Liebe zu Familie und Heimat sowie das Verantwortungsgefühl gegenüber anderen Geschlechtern befördern. Astrid Lindgren schrieb Britt Marie erleichtert ihr Herz, das den zweiten Platz in dem Wettbewerb gewann. Die 15-jährige Handlungsträgerin des Buchs erleichtert ihr Herz in Form eines Briefromans. Sie ist bemerkenswert selbstständig und unabhängig, auch und gerade gegenüber dem anderen Geschlecht.

Vom ersten Erfolg beflügelt reichte die Preisträgerin im darauffolgenden Jahr das überarbeitete Manuskript von Pippi Langstrumpf bei dem Verlag ein und bekam diesmal dafür den ersten Preis. Die allererste Pippi Langstrumpf-Zeichnung, die es gab, malte oder beziehungsweise zeichnete die Autorin selber. Im gleichen Jahr stellte der Verleger Hans Raben-Lindgren halbtags als Lektorin ein. Sie baute die Kinderbuchabteilung auf und arbeitete im Verlag bis zu ihrer Pensionierung im Jahre 1970. Seitdem sah ihr Tagesablauf so aus, dass sie morgens früh noch im Bett liegend an ihren eigenen Büchern schrieb. Kurz vor 13 Uhr kam sie in den Verlag und führte persönlich und am Telefon Gespräche mit Autoren, Lektoren, Gutachtern, Übersetzern, Illustratoren, Korrektoren, Setzern und Buchhändlern, also jede Menge verschiedene Leute. Abends las sie zu Hause eingereichte Manuskripte und ausländische Neuerscheinungen. Die erste schwedische Pippi Langstrumpf-Ausgabe wurde von einer dänischen Künstlerin gezeichnet. Die malte sie dann nicht mehr selber. Im Herbst 1949 erschien Astrid Lindgrens Debütwerk auch in Deutschland. Nachdem die Schriftstellerin den Hamburger Verleger Friedrich Oetinger kennengelernt hatte. Bis heute erschienen all ihre Werke im Friedrich Oetinger Verlag. Illustriert wurde die erste deutsche Pippi Langstrumpf-Ausgabe von Walter Scharnweber. Das unkonventionelle Verhalten Pippi Langstrumpfs gefielen den jungen Lesern und Leserinnen. Wie keine andere Figur verkörperte dieses rothaarige, freche Mädchen den Traum von vielen Kindern. Sie machte, was sie wollte, sie lebte alleine, sie durfte jeden Mist bauen und war frei. Pippi Langstrumpf ist Astrid Lindgrens am meistverbreitetes Buch. Es wurde in mehr als 70 Sprachen übersetzt. Das muss man sich mal überlegen, wie viel das ist. Oetinger gab Pippi Langstrumpf in der Bundesrepublik Deutschland heraus. Obwohl das Buch zu diesem Zeitpunkt sogar in Schweden noch stark umstritten war und zuvor von 5 anderen deutschen Verlagen abgelehnt worden war. Da er später auch alle weiteren Werke Lindgrens verlegte, wurde sein Verlag zum Wegbereiter skandinavischer Kinderliteratur in Deutschland. Weitere Bücher, die von ihr in Deutschland veröffentlicht wurden, waren zum Beispiel Mio, mein Mio, 1960, Karlsson vom Dach, 1971, Pippi Langstrumpf, im Jahre 1975 und Ronja Räubertochter, 1988.

1978 wurde Lindgren als erste Kinderbuchautorin der Friedenspreis des deutschen Buchhandels zuerkannt. Anlässlich der Verleihung hielt sie eine Rede unter dem Motto »Niemals Gewalt« in der Frankfurter Pauluskirche, in der sie eindringlich zur gewaltfreien Erziehung von Kindern aufforderte. Sie setzte sich im Laufe ihres Lebens viel für Tier- und Kinderrechte ein, was zwei sehr wichtige Themen sind. Am 9. Dezember 1994 erhielt sie im Parlament in Stockholm den Ehrenpreis. 1978 wurde Lindgren als erste Kinderbuchautorin der Friedenspreis des deutschen Buchhandels anerkannt. Anlässlich der Verleihung hielt sie eine Rede unter dem Motto »Niemals Gewalt« in der Frankfurter Pauluskirche, in der sie eindringlich zur gewaltfreien Erziehung von Kindern aufforderte. Am 9. Dezember 1994 erhielt sie im Parlament in Stockholm den alternativen Nobelpreis für ihre einmalige schriftstellerische Tätigkeit, die sie den Rechten der Kinder und dem Respekt für ihre Individualität widmete. 1996 wurde Lindgren vom Dachverband der Europäischen Tierschutzvereine für ihren unermüdlichen Kampf um ein besseres Tierschutzrecht in ihrem Land mit der Goldenen Arche ausgezeichnet. Astrid Lindgren bewahrte sich ihren jugendlichen Humor bis ins hohe Alter. Das wurde auch auf der Preisverleihung

Feier am 8. März 2002 in Stockholm nahm neben dem Königshaus und dem Premierminister hunderttausende Menschen auf der Straße teil. Ihre letzte Ruhestätte fand sie im südschwedischen Småland.

das war's mit der Sendung über Astrid Lindgren. Ich hoffe, ihr habt vieles Neues erfahren. Und vielleicht kramt ihr jetzt ja auch mal wieder eure alten Bücher raus und schaut mal wieder hinein. Was mir noch zu bleiben sagt, ist, habt eine schöne Woche, genießt die Zeit, genießt die Sonne, sofern sie scheint. Und wir hören uns bestimmt mal wieder. Tschüssi!

0: Maria, Dina.
1: Wir gehen mal weiter.
0: Ja, ciao.

Hallo und herzlich willkommen, verehrte Zuhörer. Mein Name ist Tristan Hosch, 18 Jahre alt, und ich begrüße Sie recht herzlich zu meiner heutigen Sendung Tefifon. Was ist denn das? Warum aber interessiert sich ein Jugendlicher für eine Technik, die ein Vielfaches älter ist als er selbst? Nun, die ganze Geschichte zu erzählen würde den Rahmen sprengen. Das wäre etwas für eine eventuelle nächste Sendung. An dieser Stelle möchte ich mich herzlichst bei Andreas Kannengießer bedanken, der mich dabei unterstützt hat und überhaupt erst die Idee hatte, dass ich eine eigene Sendung mache. Er steht übrigens gerade mit seiner Frau einen Raum weiter und fährt das Tonband für mich ab. Tonband? Wie alle Sendungen von Andreas wurde auch meine Sendung tatsächlich wie früher im Tonstudium komplett mit Tonband produziert. Nicht zuletzt mit Hilfe von Andreas selbst, der auch viel Herzblut in das Projekt Tonband steckt. Nun, genug der Worte. Wir hören nun Egerland, Heimatland von Karel Veselý und den lustigen Egerländern. Ich habe diesen Song ausgewählt, weil dieser einfach das Vorurteil von vielen Sammlern, die vielleicht mal ein, zwei Tefi-Kassetten in der Hand hatten, widerspiegelt. Band ab.

Warum aber verbinden jetzt viele Sammler Volks- und Blasmusik mit dem Tefifon? Nun, das ist sehr einfach zu erklären. Die Leute, die dieses Wiedergabesystem damals am ehesten attraktiv fanden, waren gewiss vornehmlich Gastwirte und Kneipenbesitzer, da die lange Laufzeit perfekt für die Gastronomie geeignet war. Band einlegen und bis zu 4 Stunden lang keinen Platten wechseln. Bei dieser Zielgruppe war definitiv kein Rock'n'Roll oder ähnliches gefragt. Daher enthalten auch die meisten Bänder, die man heutzutage noch bekommt, eben Operetten, Blas- oder Volksmusik. Dass auf Tefifon-Bändern aber auch etwas anderes drauf sein kann, beweist der Mambo Timbal, den wir zu Anfang hörten, genauso gut wie das folgende Stück, Reveille Rock. 1959 haben Johnny and the Hurricanes mit diesem Song einen Riesenerfolg erzielen können. Hier die nachgespielte Tefi-Version der Carnies.

Jetzt werden sich diejenigen, die das Wort Telefon zum ersten Mal gehört haben, natürlich fragen, wie so ein Telefon überhaupt aussieht und welche Spezifikationen es hat. Es gab das Telefon als Einzelgerät, als Kofferversion oder aber in einem Röhrenradio bzw. einer Musiktruhe eingebaut zu kaufen. Ich besitze die Kofferversion, welche neben dem Laufwerk auch noch Platz genug beherbergt, um 8 Kassetten unterbringen zu können. Diese handflächengroßen Kassetten haben in der Regel eine Spieldauer von einer Stunde, es gibt aber auch seltenere Kassetten mit 18, 90 oder auch 240 Minuten. Die Kassetten beinhalten ein rotfarbenes Endlosband, welches tatsächlich Rillen wie bei einer Schallplatte eingeprägt hat. Dabei spielt die Nadel von oben nach unten und man hat ein Titelwahlrad zur Verfügung, mit dem man ein anderes Lied anwählen kann. Hierbei kann man denkbar einfach die Nadel nach oben oder unten bewegen. Hören wir nun Jolly Dixie von Kurt Trabeck.

Die Klangqualität der Tefifonbänder wird unter Sammlern übrigens recht oft als schlecht, verzerrt oder leiernd beschrieben. Das liegt leider daran, dass viele, die dieses Bild im Kopf haben, noch nie ein Tefifon gehört haben, welches wirklich anständig überholt wurde. In meines habe ich ein neues Tonabnehmersystem eingebaut und auch die Kassetten gereinigt. Und was soll ich sagen? Der Klang ist erstaunlich gut, insbesondere wenn man das Tefifon an einem zeitgenössischen Röhrenradio betreibt.

Das war das Stück Jux und Dixieland mit Ferdis Klimperband. Tauchen wir aber nun ein wenig in die Alltagsmusik der Menschen der 50er Jahre ein. Der Zweite Weltkrieg war vorbei, es ging wieder langsam aufwärts. Man wollte fröhliche Musik hören, um die schlimmen Erlebnisse des Krieges zu vergessen oder zumindest für einen Abend auszublenden. Während dieser Zeit machte sich in Deutschland Fritz Schulz-Reichel als Schräger Otto einen Namen. Er spielte populäre Schlager im Hanky-Tank-Stil nach und erlangte sogar in den USA eine gewisse Bekanntheit. Diesen gutmütigen Geklimper, das an einen gut gefüllten Western-Saloon erinnert, konnte sich damals kaum einer entziehen. Tefifun konnte das aber auch. In diesem Fall aber kein aktueller Schlager, sondern wohl eine Komposition eines unbekannten Maestros der Firma Tefifun. Hören wir nun den Dixies Rack.

Warum aber keine Originalaufnahmen, fragen Sie sich jetzt vermutlich. Die Antwort liegt auf der Hand. Lizenzkosten sparen. Die bekannten Künstler wie Peter Alexander, Liz Assia, Friedel Hensch und die Zypris waren bereits bei großen Plattenfirmen wie Polydor, Elektrola oder Telefunken unter Vertrag. Und die Lizenz wäre für Tefifun zu hoch gewesen. Die Lösung? Eigenkompositionen vom hauseigenen Komponisten.

Wir hörten eben Bum Lada Bum Bum von Ted Graf. Laurie London, der Originalkünstler, sang aus dem bekannten Grund nicht persönlich, Lizenzkosten. Obwohl das für viele Jugendliche damals ein Dorn im Auge, vielmehr im Ohr war, nicht ihren Schlagerliebling persönlich auf Band zu hören, bemühte sich Tefifun trotzdem, ihr System auch für diese Zielgruppe interessant zu machen. Ab ca. 1960 stellte man die schon erwähnten 18-Minuten-Bänder her, die mit jeweils 6 Liedern so viel Platz boten wie eine Langspielplattenseite. Das war für Jugendliche und Jugendgebliebene deutlich einfacher zu handhaben, da durch die kürzere Spieldauer der Bänder das Anwählen der Titel deutlich einfacher wurde. Hier habe ich von solch einem Band Beatnik Fly mitgebracht, wie Reveille Rock ursprünglich von Johnny and the Hurricanes, aber hier wieder von den Carnies gespielt.

Käfig und Künstler waren ja nicht unbegabt, nur leider nicht so bekannt. Bedauerlicherweise stehen die Interpreten auf den meisten Kassetten nicht drauf, da mit den Bändern immer ein Papierchen mitgeliefert wurde, wo alle Informationen enthalten sind. Nur leider fehlt in den meisten Fällen eben dieser Beipackzettel. Das trifft unter anderem leider auch auf das Tefi-Band zu, von welchem ich das nächste Stück habe. Viel zu gern würde ich wissen, welche Band den Canadian Dixie spielt.

Wie man eben gehört hat, hatten die Tefifun-Künstler wirklich einiges drauf. Ein weiteres Lied, ja eigentlich mit das Beste, was ich jemals auf einem Tefi-Band gefunden habe, ist das Thema aus dem Film Der Mann mit dem goldenen Arm aus dem Jahre 1955. Wenn man mich fragt, klingt die Tefi-Version mindestens genauso gut wie das Original von Elmar Bernstein.

Um nochmal auf das Thema Lizenzen zu kommen. Es gab, wenn auch nur vereinzelt, tatsächlich bekannte Künstler auf Telefon. Hier sei das in Sammlerkreisen stark begehrte Band Welster-Cocktail genannt. Leider war es mir bisher nicht möglich, ein solches Band aufzutreiben. Allerdings gibt es die bekannten Künstler ab und an auch auf den noch recht häufig zu findenden Schlagerbändern. Hier habe ich beispielsweise den überaus bekannten Schlager Marina mitgebracht, der von niemand Geringerem gesungen wird als von Gerhard Wendland. Er hat das Lied wohl ausschließlich für Telefon aufgenommen, da es weder hier auf Spotify oder YouTube zu finden ist. Aber das spielt für uns eh keine Rolle, da wir unsere Musik ausschließlich von lizenzierten Tonträgern, in diesem Fall meinen selbst umgeschnittenen Bändern, beziehen.

Die deutsche Urlaubswelle ist im vollen Gange und Italien steht bei den Deutschen als Reiseziel ganz oben auf der Liste. Sei es mit dem Käfer über die Berge oder doch lieber ganz bequem mit dem Reisebus. Doch nicht jeder kann sich diesen Luxus leisten und dann bleibt nur das heimische Radio, um das Fernweh ein wenig zu besänftigen. Hier nun das Stück Rosa Rosanina, welches sich in der Originalversion des Musikantenquartetts 1956 für sage und schreibe 20 Wochen lang auf Platz 2 der Charts halten konnte.

Jetzt aber genug geträumt. Als ich Andreas diverse Telefonstücke vorspielte und ich schließlich auf Zirkus Renz kam, war Andreas so begeistert davon, dass ich es auf seinen Wunsch hin in die Sendung aufnahm. Hören wir also nun Andreas Wunsch hier in der Version des Tefi-Blasorchesters unter der Leitung von Hans Frese.

Thema, welches auch sehr wichtig ist: Wer sammelt und erhält Tevifon-Geräte in der Zukunft? Hier habe ich glücklicherweise gute Nachrichten. Seit letztem Jahr bin ich auf Instagram aktiv und habe wieder erwarten erstaunlich viele Gleichaltrige kennenlernen können, die sich ebenfalls mit solcher antiker Technik befassen. Mit vielen stehe ich täglich in Kontakt und es ist jedes Mal eine Freude zu wissen, dass man nicht der Einzige ist, der ein solches Interesse hat. An dieser Stelle viele Grüße nach Dortmund an Ben. Er hat vor der Sendung einen Musikwunsch geäußert, den ich hiermit nun erfüllen möchte. Der Robinson Mambo.

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Zumindest das zweite Lied war ja eher ruhiger. Ich selbst bin einer, der fast ausschließlich Flottes hört. Im besten Fall natürlich an einem Röhrenradio oder einer Musiktruhe und dann ordentlich aufgedreht. Diese rund 70 Jahre alten Schätzchen klingen nämlich besser als gedacht. Man denke nur an den Holzkorpus, der einen hervorragenden Resonanzraum darstellt. Um nun also wieder ein bisschen Schwung in die Bude zu kriegen, hier nun ein Fundstück von einem Band, welches Ben gehört. Wieder ein Medley namens Jux und Dixieland mit Verdis Klimperband.

Nun möchte ich an eine ganz besondere Künstlerin erinnern, die am 9. September letzten Jahres mit 93 Jahren leider von uns gegangen ist. Katrina Valente. Sie war ein wahrer Allrounder, was Sing anbelangt. Schlager, Chanson, Bossa Nova, Jazz. Dazu auch noch Schauspielerin, Tänzerin, Gitarristin und noch einiges mehr. Eines ihrer bekanntesten Lieder der 50er Jahre ist zweifellos Tippi Tippi Tipso. Allerdings natürlich nicht von ihr gesungen. Wir sind ja hier natürlich immer noch bei den nachgespielten Versionen. Band ab.

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1: Wenn wir schon bei erfolgreichen Stücken der 50er Jahre sind, darf Tutti Frutti nicht fehlen. Natürlich haben die, die diesen Song kennen, Little Richard im Kopf. Nun, in diesem Fall die alte Leier, Lizenzkosten. Von daher hier, wie fast immer, die für den Musikkenner unbekannte hauseigene Version.
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Schon etwas ungewöhnlich. Gerade diese Telefon-Interpretation finde ich im Vergleich zum Originaltitel erstaunlich ruhig gespielt. Alleine von der Instrumentalisierung her hätte man noch einiges herausholen können. Aber nun gut. Um zu zeigen, dass Tefi aber auch anders konnte, hier der ABC Boogie. Und diesmal ist die Interpretation sogar sehr gut gelungen, obwohl die Aufnahme entgegen des Originals von Bill Haley instrumental ist.

Meine Sendung neigt sich dem Ende zu. Doch bevor wir beenden, habe ich noch einen Vertreter einer Unterkategorie des Swings mitgebracht. Es handelt sich um den guten alten Gypsy Swing. Dieses Lied soll ein kleiner Gruß an meine Mutter sein, die anfangs sehr erstaunt war, als ich ankündigte, eine Radiosendung zu produzieren. Hören wir also als vorletztes Lied der heutigen Sendung das Medley »Bei mir bist du schön, sie will nicht Blumen und nicht Schokolade«.

Nun ist es soweit, die Sendung geht zu Ende. Ich bedanke mich nochmal herzlich bei Andreas Kantgießer und Ruben Brückner an der Technik, sowie Andreas' Frau Sibylle, die die Tonbandmaschinen bedient hat. Ich hoffe, Sie können sich nun annähernd vorstellen, was ein Telefon ist und welche Musik es beinhaltet. Wenn ja, dann ist mein Ziel mehr als erreicht. Denn mir geht es beim Hobby nicht nur um die Geräte und Tonträger an sich, sondern auch um das Erzählen und Weitergeben der dazugehörigen Hintergründe. Und wenn mir das gelungen ist, dann war es die ganze Mühe, das Aussuchen, Umkopieren und Schneiden der Stücke wert. Freuen würde ich mich, wenn wir uns hier auf Radio Darmstadt zu einer nächsten Sendung wiederhören würden. Bis dahin, Idris an Hosch.

Ich möchte Sie heute in unserer zweistündigen Sendung einladen zu einem Spaziergang, zu einem Frühlingsspaziergang, musikalisch versteht sich. Und ich habe gestaunt, wie viel Komponisten sich mit dieser schönsten Jahreszeit beschäftigt haben. Beginnen wir gleich mit Frederik Delius. Er war geboren 1862 und lebte bis 1934. Er schrieb eine Reihe von Orchesterwerken und wohl am schönsten sind die kleinen Orchesterstücke wie Erst der Kuckucksruf, Sommergarten oder wie jetzt der Frühlingsmorgen.

Soweit Frederik Delius, der uns mit dem Frühlingsmorgen den Reigen musikalischer Frühlingsmelodien eröffnet hat. Wenn es um die Jahreszeiten geht, dann darf natürlich Giuseppe Verdi nicht fehlen. Er hat ja alle vier Jahreszeiten besonders kompositorisch bedacht. Hören wir also jetzt den Frühling aus den vier Jahreszeiten und danach von Peter Ilitsch Tschaikowski, der sich besonders dem April gewidmet hat.

Soweit Peter Ilitsch Tschaikowski und April mit dem Untertitel Snowdrop, was so viel ist wie kleiner Schneeschauer. Vor dem sind wir ja Gott sei Dank in diesem Jahr bewahrt worden. Also nun Edward Grieg, Auskopplung aus einem seiner Klavierkonzerte mit dem Titel Frühling aus den lyrischen Stücken. Danach noch einmal Frederik Delius, der uns mit dem Frühlingsmorgen heute geweckt hat, und er präsentiert uns dann den ersten Kuckucksruf.

Nach dem ersten Kuckucksruf von Frederik Delius nun drei Stücke, die angeführt werden mit Frühlingsrauschen von Christian Sinding. Sinding ist nordischer Romantiker und Wagner-Verehrer zugleich. Nordisch ist seine Freude an den glühenden Einzelbildern, die er in satten Farbenharmonien malt. Wagnerisch wirkt manche melodische Wendung, um besonders die Art zu instrumentieren. Neben den Sinfonien, Orchesterstücken, Suiten, Kammermusik, Chören, sogar einer Oper, sind vor allen Dingen seine Solostücke bekannt. Es sind über 250 und darüber hinaus seine 200 Klavierkompositionen. Wir hören nun eines dieser Kompositionen, die bis heute noch bekannt geblieben sind. Das ist das Frühlingsrauschen. Wie gesagt, eigentlich ein Klavierstück, aber wir hören es in einer orchestralen Fassung, arrangiert von Hans Sitt. Danach nun endlich Vivaldi. Als ich zuerst ankündigte bei Verdi, dass er eine ganze Serie von Jahreszeiten geschrieben, Melodien der Jahreszeiten geschrieben hat, dann dachten wir wohl zunächst an Vivaldi. Natürlich, Spring from the Four Seasons. Wir hören dort das Allegro, das Largo e Pianissimo und die Pastorale. Als drittes schließlich Mendelssohn Bartholdy, das Frühlingslied. Zunächst aber Christian Sinding, Frühlingsrauschen.

Mit Mendelssohns Frühlingslied, das wir eben gehört haben, sind wir nun endlich in dieser Jahreszeit angekommen. Wie man auch zum Beispiel Gott im Frühling erkennen kann, je nach religiöser Einstellung, das sagt uns jetzt Christine Hechler, die Sopranistin, und Irina von Dieler am Klavier.

Gott im Frühling war das von Franz Schubert. Auf unserem Frühlingsspaziergang darf natürlich einer nicht fehlen, das ist Johann Strauss. Von ihm stammen die Frühlingsstimmen.

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Die Sendung, die wir alle vier Wochen, und zwar am letzten Sonntag eines Monats, ausstrahlen. Ich freue mich, dass Sie sich eingefunden haben auf unserer heutigen musikalischen Wanderung durch den Frühling. Und wir sind schon auf der Hälfte unserer Wanderung angekommen. Und ich denke, es war ganz gut, dass Johann Strauss mit seinen Frühlingsstimmen uns noch einmal so richtig in Schwung gebracht hat. Hören Sie nun von Alexander Glasunow Frühling und gefolgt von Albert Coates. Fresh Morning heißt das. Er ist Brite und 1882 geboren. Von ihm stammt die berühmte Springtime Suite. Aber er hat nicht nur Werke geschrieben, sondern ist auch bekannt als ein sehr hervorragender Dirigent. Von ihm hören wir, wie gesagt, Fresh Morning, die Pastorale aus der Springtime Suite.

Auf unserer Reise durch den Frühling darf einer nicht fehlen, nämlich Wolfgang Amadeus Mozart. Hören wir sein Andante Cantabile aus dem Frühlingsquartett.

Soweit Wolfgang Amadeus Mozart, das Andante Cantabile aus dem Frühlingsquartett. Manche sollen sie ja schon gehört haben auf dem Weg durch die Natur, durch den Frühling, die Nachtigall. Christine Hechler wird sie uns präsentieren in dem Lied der Nachtigall von Franz Grote. Sie wird wieder begleitet von Irina Fundila am Klavier.

Soweit Wolfgang Amadeus Mozart, das Andante Cantabile aus dem Frühlingsquartett. Manche sollen sie ja schon gehört haben auf dem Weg durch die Natur, durch den Frühling, die Nachtigall. Christine Hechler wird sie uns präsentieren in dem Lied der Nachtigall von Franz Grote. Sie wird wieder begleitet von Irina von Dieler am Klavier.

Nach dem Lied der Nachtigall von Franz Grote nun Robert Schumann. Wir hören das Larghetto aus der Symphonie Nummer 1 mit dem Titel Frühling.

Soweit Robert Schumann mit dem Larghetto aus der Symphonie Nummer 1 mit dem Titel Frühling. Es ist Frédéric Chopin, der uns daran erinnert, dass neben dem Sonnenschein im Frühling natürlich auch der Regen gehört. Dieser schöne, warme, möglichst warme Regen an einem Frühlingstag oder in der Nacht. Frédéric Chopin, Regentropfen, Prälude.

Soweit Frédéric Chopin auf unserer musikalischen Reise durch den Frühling, der uns den Aspekt des Regens einmal nahegebracht hat. Die Pianistin war übrigens Martha Argerich. Von Gustav Mahler gibt es das Lied von der Erde. Da er befürchtete, wie Beethoven und Bruckner nicht über die 9. Sinfonie hinaus zu gelangen, ließ Mahler seine nächste Sinfonie nach der 8. unbeziffert, um somit sozusagen dem Schicksal ein Schnippchen zu schlagen. Sein Lied von der Erde, ein sechssätziges Werk für Tenor, Alt und Orchester, hat er ausdrücklich als Sinfonie bezeichnet. Auch bei ihm kommt das Stichwort Frühling vor in diesem Lied von der Erde. Der Titel lautet Der Trunkene im Frühling.

Am Anfang unserer musikalischen Frühlingsreise hat uns Tschaikowski darauf aufmerksam gemacht, was uns hätte im April alles passieren können, nämlich in seinem Snowdrop, heißt glaube ich übersetzt, wenn ich das richtig sehe, Schneeschauer. Es gibt einen anderen Komponisten, der hat sich dem Mai gewidmet. Es ist noch einmal Robert Schumann und dazu brauchte er ein bisschen mehr als anderthalb Minuten. Aus seinem Zyklus Dichterliebe hören wir im wunderschönen Monat Mai.

Sie hörten soeben Franz Schubert, Robert Schumann aus dem Zyklus Dichterliebe im wunderschönen Monat Mai. Der Solist war Dietrich Fischer-Dieskau, am Klavier Christoph Eschenbach. Und nun Simon und Norman, Come to My Garden.

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Und nun sind wir schon fast am Ende unserer musikalischen Wanderung durch den Frühling. Und vielleicht sollten wir uns am Schluss noch einen kleinen Blick über den Tellerrand unserer Natur, der heimischen Natur, werfen. Also ich fühle mich durchaus bei den ganzen Melodien versetzt an die Region der Bergstraße oder den Odenwald. Also lassen Sie uns noch einen kleinen Blick werfen auf den Frühling in Sanremo. Der Titel stammt aus der Maske in Blau von Fred Raymond. Gesungen wird dieses Lied von Christine Hechler.

Und nun sind wir fast am Ende unserer heutigen zweistündigen Klassik-Sendung. Sie war dem Frühling gewidmet und ich hoffe, dass Sie auf dem musikalischen Wege ebenso Freude hatte wie ich. Es verabschiedet sich von Ihnen Helmut Buchholz und würde sich freuen, wenn Sie wieder einschalten im kommenden Monat am 4. Sonntag.

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Das war nun eine Stunde christliche Musik zum Thema Dunkelheit gegenüber das Licht. Ich hoffe, dass es Ihnen, liebe Zuhörerinnen und Zuhörer hier bei Gospel Rock in der vergangenen Stunde ebenso viel bedeutet hat wie mir. Mein Wunsch ist es aber, dass die Stunde für Sie mehr war als nur Unterhaltung. Gospel Rock, die frische Alternative bei Radio Darmstadt. Am Mikrofon hörten Sie mich, Mr. T. Gospel Rock wird an jedem Dienstag von 22 bis 23 Uhr gesendet. Und die Wiederholung gibt es an dem folgenden Tag, Mittwoch, um 9 Uhr morgens und 15 Uhr nachmittags. Sollten Sie uns, das Gospel Rock Team, kontaktieren wollen, schicken Sie Ihre Kommentare, Wünsche oder Fragen an unsere E-Mail-Adresse gospelrock@radiodarmstadt.de. 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Gospel Rock ist auf Facebook. 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Wir posten News, Playlists, Künstler und Eventinfos und viel mehr. Nicht vergessen, tippen Sie auf das Little Like-Button. Als nächstes kommt die Wiederholung des Abendprogramms. Bleibt dran. Und gerade wünscht uns Rebecca St. James in unserem üblichen Abschiedslied, May the Grace of Our Lord Be With You. Möge die Gnade unseres Herrn mit euch sein. Das ist auch unser Wunsch für Sie in der kommenden Woche. Mr. T verabschiedet sich.

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3: Guten Tag, mein Name ist Aurelian. Wie Sie heißen, das weiß ich natürlich nicht, aber ich kann Ihnen verraten, dass ich heute wieder Beiträge aus freieradios.net senden werde. Und den Anfang mache ich mit Ruth Hoffmann. Sie zeigt in ihrem Buch, wie den Raubzug von rechts, wie AfD und die neue Rechte Begriffe wie Freiheit, Familie, Nation, Demokratie kapern und verdrehen und erfolgreich gegen eine offene Gesellschaft wenden. Plötzlich tragen Antidemokraten Schwarz-Rot-Gold, berufen sich auf Sophie Scholl, erklären die Ausgrenzung zur Meinungsfreiheit ein Gespräch über gestohlene Geschichte, rechte Sprachverschiebungen und die Frage, wie wir uns demokratischen Begriffe zurückholen. Das ist ein Beitrag von Carsten Rose von Radio Frei in Freiburg.
4: Rechte Politik erfindet ihre Werte nicht neu, sie eignet sie sich an, sie klaut sie. Freiheit, Familie, Nation, Demokratie, Widerstand. Begriffe, die eigentlich für Selbstbestimmung, für gesellschaftlichen Zusammenhalt und demokratische Errungenschaften stehen, werden umgedeutet und politisch aufgeladen. Und das ziemlich erfolgreich. Plötzlich inszenieren sich diejenigen als Verteidiger der Freiheit, die Vielfalt einschränken wollen und als Widerstandskämpfer gegen ein angeblich undemokratisches System. Die Journalistin und Autorin Ruth Hoffmann beschreibt in ihrem neuen Buch Raubzug von rechts, wie AfD und rechte Geschichte, Symbole und Begriffe für ihre Zwecke vereinnahmen und warum diese Strategie so erfolgreich ist. Sie zeigt aber auch, diese Welt gehört nicht der Rechten. Die Frage ist nur, ob eine demokratische Gesellschaft bereit ist, sie sich zurückzuholen. Jetzt spreche ich mit Ruth Hoffmann. Hallo Frau Hoffmann.
5: Hallo, guten Morgen, Herr Rose.
4: Ich grüße Sie. Ihr Buch heißt Raubzug von rechts. Was genau wird denn da geraubt? Also sind es Wörter, sind es historische Erinnerungen, politische Werte oder am Ende unser Verständnis davon, was Demokratie überhaupt ist?
5: Ja, im Grunde all das sozusagen. Sie haben es ja in Ihrer Anmoderation schon gesagt. Die AfD, aber eben insgesamt auch die neue Rechte, greift sich sozusagen Ereignisse, Traditionen, historische Persönlichkeiten aus unserer Demokratiegeschichte heraus, aber eben auch Begriffe und deutet sie um und besetzt sie neu. Also das kann man an vielen Beispielen deutlich machen. Ich finde, besonders augenfällig wird es immer schon allein an unserer Fahne. Schwarz-Rot-Gold, das sind eigentlich eben die Fahnen von 1848, der Demokratiebewegung damals, der ja damals gescheiterten Demokratiebewegung. Die Farben, die eben tatsächlich für Gerechtigkeit und Gleichheit, Demokratie und Mitbestimmung stehen und überhaupt wirklich gar nichts mit rechts zu tun haben, sozusagen, wenn man so will, linke Farben sind. Ja, aber Schwarz-Rot-Gold sieht man also auf den Aufmärschen der Rechten, also ja, en masse. Und man hat ja selber schon das Gefühl, man mag diese Fahne gar nicht mehr, ja, gar nicht mehr sehen, gar nicht mehr in die Hand nehmen.
4: Wie intensiv das ist, habe ich in China gemerkt. Ich bin vor Jahren in China gewesen und da bin ich an so einem großen Pott vorbeigelaufen und bin dann erschrocken. Oh, ein Hakenkreuz. Und plötzlich auf dem Stirn von so einem Buddha ein Hakenkreuz. Und dachte ich, nee, das ist eine Swastika, die nur anders gedreht wurde. Die Nazis haben es geklaut. Die haben alles geklaut, oder?
5: Ja, genau. Also auch schon das Rot zum Beispiel der Hakenkreuzfahne damals war ja sozusagen eine Anleihe aus der Arbeiterbewegung. Also man wollte eben ganz bewusst auch Arbeiter mit reinholen in die Bewegung, obwohl man ihnen eigentlich an vielen Stellen überhaupt nichts zu bieten hatte. Und ja, die Arbeitervertretungen hat man dann ja als erstes platt gemacht, auf gut Deutsch. Also Gewerkschaften und gerade aus dem kommunistischen Arbeitermilieu und so weiter, die sind ja als erstes in den KZs gelandet.
4: Ja, und jetzt wird es ja ganz absurd, dass Menschen behaupten, Hitler war links oder die Nationalsozialisten waren links. Da wird es dann ganz schräg, oder?
5: Ja, ganz schräg. Und man könnte da vielleicht drüber lachen, wenn es nicht so bitter wäre und eben eigentlich wirklich nicht zum Lachen. Das ist auch keine Erfindung der AfD, das so zu drehen. Das gibt es schon länger, dieses Narrativ. Also letztlich der Versuch, den Linken sozusagen als große, nicht ganz klar definierte Bewegung, die Verbrechen der Nazizeit in die Schuhe zu schieben und sozusagen Hitler da rauszurechnen als einen Linken angeblich, einen Kommunisten, was natürlich völlig absurd ist, aber die Strategie dahinter ist eben, den Nationalsozialismus so, ja, in gewisser Weise wieder salonfähig zu machen und diesen schwarzen Fleck in unserer Geschichte aufzuhellen.
4: Mhm. Dann könnte man sagen, Begriffe waren schon immer politisch umkämpft. Wo liegt jetzt für Sie denn die Grenze zwischen einer legitimen politischen Neuinterpretation und einer gezielten propagandistischen Umdeutung, die auch gefährlich ist?
5: Na, ich finde, man kann es besonders auf empörende Weise, finde ich, an der Besetzung des Widerstands sehen. Also wie hier der Widerstand gegen Hitler instrumentalisiert wird und umgedeutet wird. Also dass eben die Neue Rechte und die AfD behaupten, sie stünden in einer Tradition mit Sophie Scholl oder Stauffenberg und ja damit implizieren, einerseits, es gäbe hier ein System, was mit dem damals vergleichbar wäre und eben gleichzeitig sie seien diejenigen, die den Widerstand heute Widerstand leisten in einem demokratischen System. Ja? Mhm. Und das als gewählte Partei, wo sie ja eben Rederecht haben im Bundestag, in allen Landesparlamenten und so weiter. Da kann ja einfach von Widerstand keine Rede sein. Also das finde ich eine unzulässige und auch gefährliche Umdeutung und Verdrehung. Mhm.
4: Dennoch scheint ja von den Begriffen, von diesen fünf Begriffen Nation, Freiheit, Familie, Demokratie, der Widerstand doch zu funktionieren. Sogar mit einem Coolness-Faktor. Also hier in Thüringen wurde plakatiert, wir sind, die AfD ist verboten gut. Und es scheint ja auch auf junge Leute so eine Attraktivität zu haben, weil es eben von der gesellschaftlichen Mehrheit, also zumindest von vielen, abgelehnt wird, die anderen Parteien so in der Einheitsfront dagegen sind. Es geht eine Verbotsdebatte und dieses Verbotene, dieses Anrüchige macht es offenbar irgendwie interessant und sexy. Das ist da auch wieder schräg, oder?
5: Natürlich, total schräg. Und da liegt aus meiner Sicht auch die Gefahr, eben. Das ist ja das, was diese Umdeutung leistet. Sie setzt etwas in einen völlig falschen Kontext. Also in einer Demokratie muss man ja gar nicht Widerstand leisten, um mit seiner Meinung durchzudringen. Aber so kriegt es eben diesen Anstrich und das hat dann diesen Coolheitsfaktor. Genau, wir sind dagegen. Also wer auch immer unzufrieden ist, mit welchen Gründen auch immer, mit diesem System oder seiner persönlichen Lage, kann sich sozusagen, wenn er ein Kreuzchen bei der AfD macht, so den Mantel des goldenen Heldentums des Widerstands umhängen, wenn man so will. Das ist aus meiner Sicht die Gefahr dieser Umdeutung, denn natürlich ist das Unsinn, das so zu framen.
4: Sie sagen Unsinn, dennoch sind ja die Gründe, warum Menschen unzufrieden sind, die liegen ja auf der Hand. Das ist ein ungerechtes Wirtschaftssystem, was die Menschen, die Umwelt zerstört, der Reichtum ist ungleich verteilt, eine Politik, die katastrophal ist, verachtend und erniedrigend. Es ist ein Wohlstand in diesem Land, der aber schlecht verteilt ist. Es gibt doch eigentlich genügend Gründe, sauer zu sein, dagegen zu sein und zu rebellieren, oder?
5: Ja, absolut, natürlich. Aber man sollte es im demokratischen Rahmen tun und nicht mit Hilfe einer Partei, die, wie man an vielen Stellen sieht, ja dieses System ablehnt und Minderheitenschutz einschränken will und so weiter. Also all die Errungenschaften, die wir haben in diesem System, letztlich angreift und da die Axt anlegt. Es gibt ganz viel Gründe, wütend sein und auch auf die Straße gehen. Da stimme ich Ihnen vollkommen zu. Und ich finde auch, diese Gründe werden von der Politik nicht genügend adressiert. Also die Ungleichheit zwischen Arm und Reich zum Beispiel ist einfach wird ja immer größer und ist einfach eine wirklich himmelschreiende Umstand, die man unbedingt angehen muss. Aber es muss eben mit demokratischen Mitteln passieren und nicht mit brachialer Gewalt.
4: Als ich Ihr Artikel in dem Buch gelesen habe über den Kiffhäuser, musste ich an einen Familienausflug denken. Wir waren mit der ganzen Familie am Kiffhäuser und es ist ein wunderbarer Blick da von diesem Denkmal. Da steckt ja so viel Geschichte und das ist auch hochinteressant mit diesen Denkmälern und wie man da versucht hat, also auch so Ehre und Heldentum und Männlichkeit und Krieg und was da, das ist ja ein Ort. Und ich habe eigentlich eine schöne Erinnerung an diesen Kiffhäuser als Familienausflug und dann musste ich denken, und das ist ja ein Ort, wo der für offensichtlich für Björn Höcke und den früheren Flügel der AfD eine besondere Bedeutung hatte. Warum eignet sich denn gerade dieser Ort so gut für rechte Geschichtspolitik, dieses Kyffhäuser-Denkmal?
5: Das ist ein sicherlich sehr schöner Ort, na klar, wunderschön da über dem Thüringer Wald. Dieses Denkmal stammt ja aus dem Kaiserreich, also es ist ein Denkmal gewesen für das damalige Reich. Es repräsentiert sozusagen, wie das Reich sich zeigen wollte als eben gerade neu gegründete Nation. Und es ist deswegen so wichtig gewesen für gerade diesen radikalen Flügel der AfD unter Höcke, dort sozusagen einen Pflock einzuschlagen, weil sie sich ja immer wieder auch gerade aufs Kaiserreich beziehen, was eben aus AfD-Sicht sozusagen die gute deutsche Geschichte repräsentiert. Das war die Hochzeit der deutschen Geschichte, so sagt es Höcke sinngemäß. Man will sich auch in Schulunterricht, das steht auch im sogenannten Regierungsprogramm der AfD in Sachsen-Anhalt, man will sich auch im Schulunterricht mehr auf das 19. Jahrhundert fokussieren. Also es gibt ganz viele sozusagen Bezugspunkte, die diesen Ort so symbolisch stark machen für die AfD, der Bezug aufs Kaiserreich, aber eben auch das, was er natürlich repräsentiert. Also eine starke deutsche Nation. Man behauptet, hier lägen die Wurzeln sozusagen der deutschen Nation, was so einfach auch nicht stimmt, denn die Nation damals wurde eben sozusagen künstlich geschaffen und war kein naturgegebenes oder sich organisch entwickelndes Ereignis.
4: Riesendiskussion, was eigentlich deutsch ist, ne? Das steht da, man könnte sagen, wenn man diesen weinroten Pass hat, ist man deutsch. Sie beschreiben ja den völkischen Nationsbegriff als eine Art Grundmelodie vieler rechter Forderungen. Woran erkennt man den Punkt, an dem Patriotismus oder sagen wir mal das Bedürfnis nach Zugehörigkeit, was ja jeder Mensch hat, in Ausgrenzung umschlägt? Also eine positive Identität zu irgendwas ist ja irgendwie, haben wir ja alle. Wann schlägt es denn um in was Gefährliches?
5: Na, in dem Moment, wo man unterscheidet, ja, was die AfD ja seit Jahren macht, zwischen den sogenannten Bio-Deutschen und Deutschen, die eben nur einen deutschen Pass haben, nur in Anführungszeichen. Also von der AfD kommen ja Sätze wie der Pass allein macht noch keinen Deutschen. Also wo man so eine Unterscheidung vornimmt, die einfach nicht unserem demokratischen, modernen Nationenverständnis entspricht, wonach eben alle Bürgerinnen und Bürger, die dieses Staates deutsch sind, egal welche ethnische Herkunft sie haben, egal wo ihre Großeltern oder Eltern herkommen.
4: Das könnte man sagen, ist ja Amerika ein gutes Beispiel. Wer einen amerikanischen Pass hat, ist Amerikaner und wer da geboren ist und so weiter. Aber so richtig funktioniert es in Amerika auch nicht. Da gibt es ja auch unglaublich viel Rassismus, Ausgrenzung und Spaltung, oder?
5: Also ich will damit auch nicht sagen, dass es nicht Konflikte gibt in einer ethnisch vielfältigen Gesellschaft und religiös vielfältigen Gesellschaft. Stichwort USA. Also es gibt auch viele Parallelen bei der MAGA-Bewegung und der neuen Rechten in Deutschland. Also man kann auch viele Argumente sozusagen nebeneinander legen, auch wie es in Ungarn zum Teil gemacht wurde. Das sind auch bei diesen Ausgrenzungen sind das ganz ähnliche argumentative Mechanismen wie hier.
4: Kann denn eine demokratische Gesellschaft den Begriff Nation zurückgewinnen oder sollte man sich davon verabschieden? Oder braucht es vielleicht so eine andere Vorstellung von Zugehörigkeit? Also Nation ist ja noch nicht Nationalismus, aber was bedeutet der Begriff Nation oder ist der schon überlebt? Brauchen wir was anderes sprachlich?
5: Na, ich habe ganz bewusst mein Kapitel Nation genannt, wo die AfD vielleicht zum Begriff Heimat greifen würde eher. Für mich ist der Begriff Heimat schon ein bisschen schwierig besetzt, so sehr emotional. Ich finde, Nation ist ja eigentlich erstmal ein neutraler Begriff, sozusagen staatspolitischer Begriff und besagt doch eigentlich, dass es sich hier um eine Gemeinschaft derer handelt, die eben einen deutschen Pass besitzen, die dem Grundgesetz sozusagen unterworfen sind, aber eben auch seine Rechte und seinen Schutz genießen können. Das wäre für mich sozusagen der Identifikationspunkt. Eine Gesellschaft, die sich sozusagen unter dem Grundgesetz, was sich ja doch seit vielen Jahrzehnten sehr bewährt, versammelt. Also ich denke, dass das der Identifikationspunkt sein müsste. Und nicht eben eine ethnische Herkunft, die wir eh nicht wirklich sozusagen sauber trennen könnten in Deutschland.
4: Ja, könnte man sagen, die gab es ja nie.
5: Genau.
4: Also die Menschheit ist ja immer ist geprägt von Wanderungsbewegungen und das ist ja eine ständige Durchmischung. Das geht ja davon aus, dass es das mal gab. Auch eigenartig, oder?
5: Ja, ganz genau. Und das ist eben das, was ich meine mit dieser, dass da Dinge hineingedeutet werden oder auch behauptet werden, die einfach historisch auch keiner Überprüfung standhalten, ja. Also wenn sich Höcke an den Kyffhäuser stellt und sagt, sinngemäß, hier ist also das wahre Deutschland, hier sind die Wurzeln unserer Nation. Also diese Nation wurde damals eben 1871 künstlich geschaffen und es war damals auch schon multiethnisch, wenn man so will. Das waren keine nach AfD-Definition reinen Deutschen. Und das Gebiet, was heute Deutschland ist, war immer ein Gebiet, in dem sich ganz vieles gemischt hat. Also selbst die AfD hat eigentlich Schwierigkeiten bei der Definition, was deutsch ist. Ja.
4: Sie hat Schwierigkeiten, aber dennoch funktioniert es ja offenbar ganz gut und irgendwie eine Sehnsucht nach Homogenität oder nach Zugehörigkeit. Und da kommen wir zum Thema Freiheit, Sprache und Medien. Also besonders paradox erscheint ja der Umgang mit dem Begriff Freiheit. Was ist über Freiheit? Wovon? Die AfD inszeniert sich als Verteidigerin der Meinungs- und Pressefreiheit und attackiert zugleich Journalistinnen und Journalisten in Medien. Diese Umkehrung funktioniert irgendwie gut, oder? Das haut hin und scheint kein Widerspruch zu sein. Ist er aber, oder?
5: Ja, man stößt ja überall auf Widersprüche, an jeder Stelle. Wir haben jetzt ja auch schon einige angesprochen. Es ist ein himmelschreiender Widerspruch, aber er funktioniert offenbar einfach, weil es immer so gesetzt wird. Also, dass die AfD behauptet, sie sei die Verteidigerin der Freiheit, ist für viele Menschen anscheinend ja ein emotionaler Anker, weil sie sich eingeschränkt fühlen in ihrer Meinungsfreiheit und weil sie das Gefühl haben, die AfD sei die Einzige, die das ausspricht, was sie denken. Und offenbar stößt es vielen Menschen nicht auf, dass doch eigentlich da tatsächlich gewählte Volksvertreterinnen und Volksvertreter im Bundestag stehen können und sogar ganz offensichtliche Fundamentalkritik an den anderen Parteien oder an diesem System von sich geben können. Also wo ist da die Freiheit eingeschränkt?
4: Dennoch, wie gesagt, funktioniert es und dann übernehmen ja Menschen, die eigentlich eine sehr liberale Meinung haben, die sehr offen sind, übernehmen dann so Begriffe wie etablierte Parteien oder Altparteien, rede ich jetzt noch gar nicht von Genderwahn oder Immigration, aber allein schon sagen, da gibt es die Altparteien, die gibt es die etablierten und da gibt es eben die andere. Und das ist dann, die AfD gemeint. Dieses Framing oder diese Geschichte, diese Erzählung funktioniert auch ganz gut, oder? Dass dann die anderen, dass die Medien das übernehmen.
5: Ja, das finde ich auch das Bedrückende an diesem ganzen Trend. Ich finde, wir dürfen eigentlich auch nicht immer nur auf die AfD schauen. Wir müssen eigentlich den gesamten Trend im Auge behalten. Hier wurde über Jahre einfach der Diskurs, die Sprache und eben auch die Inhalte massiv nach rechts verschoben. Also es wäre sozusagen nicht damit getan, wenn die AfD von heute auf morgen verschwinden würde. Das ist einfach schon passiert. Man findet, dass sie, genau wie Sie sagen, schon auch in den Medien haben viele Begriffe schon Eingang gefunden, die eigentlich aus dem rechten Kontext stammen. Also die Altparteien oder eben der Genderwahn oder Gendersprache, also in dieser Art, ist einfach schon vieles von dem eingesickert, was die AfD sozusagen in den Diskurs eingespeist hat. Und genau das ist ja auch die Strategie. Genau darum geht es, all diese Dinge salonfähig zu machen und allmählich ja in die öffentlichen Meinungen, in die Medien und so weiter einsickern zu lassen, sodass es immer normaler wird. Und das Ergebnis sehen wir jetzt.
4: Eva von Redeker beschreibt das ja als so Phantombesitz, patriarchalen Phantombesitz, dass diese Veränderung der Gesellschaft oder der Zwang zur Veränderung oder die Notwendigkeit so wehtut, vor allen Dingen beim männlichen Mitmensch oder bei den Älteren. Also sind das alles noch so die Erben des Patriarchats oder des Kolonialismus, so eine Phantomschmerzen, dass wir diese Veränderung nicht ertragen und deshalb diese Aggression da ist?
5: Ja, ich glaube, niemand kann ernsthaft behaupten, dass wir nichts verändern müssten. Also es ist ja an allen Ecken und Enden dringend Veränderungsbedarf. Und ich glaube, das könnte einfach auch eine Chance sein. Und es ist so schade, dass sie immer wieder vertan wird von den demokratischen Parteien. Das könnte doch eine positive Gegenerzählung werden. Also gegen diese dieses ganze Depressive, es geht alles den Bach runter, was die AfD und die Neue Rechte seit Jahrzehnten erzählt. Ja, die AfD seit ihrem Bestehen, alles geht den Bach runter, uns geht es immer schlechter. Das stimmt ja so gar nicht. Aber wenn man sozusagen die Krisen nimmt und die Angst auch vor Veränderung, aber in eine positive Erzählung bringt und den Leuten das Gefühl gibt, sie können teilhaben an einem positiven Wandel. Ich glaube, darum geht es und damit würde man eben der Rechten auch den Boden entziehen, denn sie hat ja in Wirklichkeit überhaupt keine Antworten. Also all das, was sie verspricht, da fehlt ihr auch eine Gegenrechnung, wie sich das Ganze finanzieren lässt. Es fehlen ihr zum Teil tatsächlich die rechtlichen Möglichkeiten dazu. Und an vielen Stellen ist sie ja auch dezidiert gegen die Leute, die sie wählen tatsächlich. Ja. Also Arbeiterinnen und Arbeiter würden ja von der AfD überhaupt nicht profitieren. Und ich finde, da müsste man ansetzen, bei dieser Angst und der Aggression vor Wandel, das in etwas Positives umzulenken.
4: Mhm. Mit dem Zeigefinger und mit Belehrung scheint es ja nicht zu funktionieren. Haben Sie eine Idee, ein Rezept, wie man das machen könnte? Weil wir fangen ja beide auch schon wieder an, jetzt zu warnen und zu mahnen und dass das alles so, damit erreicht man doch Menschen, die AfD wählen, wahrscheinlich weniger, oder?
5: Ja, natürlich. Und ich habe auch kein Rezept, wenn ich das hätte. Es wäre ja wunderbar. Nein, ich glaube auch, Appelle und so weiter, das bringt nichts. Ich glaube, dass wir als Zivilgesellschaft gefragt sind, bis die Politik auch handelt, als Zivilgesellschaft gefragt sind, diesen Begriffen ihre eigentliche Bedeutung wieder zurückzugeben, diesen Erzählungen der AfD nicht auf den Leim zu gehen und aus dieser Defensive herauszukommen und eben eine positive Erzählung zu finden. Als Gesellschaft können wir, glaube ich, nur im Moment nur tun, so gut es geht, uns nicht spalten zu lassen, denn das macht die Rechten groß. Also hier versuchen auch im Gespräch zu bleiben. Das sagt sich so leicht. Ich weiß, dass viele Menschen vor Ort da auch Angst haben und mir ist bewusst, dass das wahnsinnig schwer ist. Aber ich glaube, es ist tatsächlich zivilgesellschaftlich unsere Aufgabe jetzt. Und andererseits politisch, wir sprachen ja schon darüber, finde ich, müssen unbedingt die eigentlichen Ursachen für Ungleichheit und Ungerechtigkeit angegangen werden. Und das passiert aus meiner Sicht einfach noch nicht genug.
4: Das heißt, es braucht im Grunde politischen Widerstand, es braucht Streik, es braucht Aufmerksamkeit für die Ungerechtigkeiten dieser Welt und in dieses Landes. Darum geht es, denn die AfD ist ja, würde ich sagen, ein Symptom und nicht die Ursache, oder?
5: So sehe ich das auch. Ja, wir müssen genau daran und darauf aufmerksam machen. Das ist einfach nicht entschuldbar, dass wir so viel Armut in einem so reichen Land haben. Und selbstverständlich ist das eine Steilvorlage für die AfD, auch wenn sie selber überhaupt keine Lösungen parat hat. Und das muss einfach auch immer wieder deutlich gemacht werden. Ich finde, das wird auch nicht von den demokratischen Parteien nicht ausreichend deutlich immer wieder gemacht, dass die AfD dafür überhaupt keine Antworten hat. An der Stelle könnte man sie stellen, auch beim Thema Klimaschutz zum Beispiel, Klimawandel wird ja von ihr durch die Bank geleugnet, aber überall ist es sichtbar jetzt Tag für Tag. Hier zum Beispiel wäre auch eine Möglichkeit einer positiven Gegenerzählung eines Wandels in der Wirtschaft hin zu erneuerbaren Energien, was Arbeitsplätze schaffen würde, was letztlich diesem Land eine Zukunft verschaffen würde und so weiter. Also, und das ist ja nur ein kleines Beispiel. Also ich denke, dass man eben bei diesen Punkten ganz offensiv hervortreten muss, als Gesellschaft, aber eben auch politisch. Und das entzieht der AfD die Grundlage letztlich und nicht das auf sie einsteigen, was noch viel zu viel gemacht wird, finde ich. Man macht es ihr doch eigentlich leicht, also regiert eigentlich mit, obwohl sie noch nicht regiert.
4: Ja. Sie meinen, dass man den Versuch starten sollte, der, wie ich finde, heikel ist, die Begriffe Freiheit, Familie, Nation, Demokratie, Widerstand, also neu zu besetzen. Also bei Freiheit und Demokratie und Widerstand, okay, bei Familie, Nation wird es schon wieder schwieriger. Das heißt, die Begriffe emotional auch zu besetzen, das wäre ein Versuch wert?
5: Ich würde nicht von Neubesetzung sprechen. Ich würde davon sprechen, dass man sich darauf besinnt, was sie eigentlich heißen.
4: Ja. Okay.
5: Demokratie ist nicht die Mehrheit entscheidet, das heißt aber nicht, dass die Mehrheit herrscht. Ja? Mhm. Demokratie bedeutet immer Minderheitenschutz. Das ist ein ganz wesentlicher Punkt. Und das ist ja etwas, was die AfD im Grunde abschaffen will. Und sie behauptet sozusagen, ihre Deutung der Demokratie ist die richtige Deutung. Die Mehrheit entscheidet und letztlich soll dann sozusagen auch die Mehrheit über die Minderheiten entscheiden. Deswegen sollen eben bestimmte Menschen hier nicht mehr sein oder Menschen mit Behinderung sollen in der Schule nicht mehr in derselben Klasse unterrichtet werden. Also all diese Dinge sind doch ja das Gegenteil dessen, was Demokratie eigentlich bedeutet. Und genauso bei Familie. Wer gibt der AfD das Recht zu sagen, eine Familie ist nur Vater, Mutter, Kind oder es gibt nur zwei Geschlechter? Mhm. Also ich finde, hier geht es darum, sich auf das zu besinnen, was wir haben an Schätzen, ja, tatsächlich aus unserer Demokratiegeschichte, an eigentlich sehr kostbaren Errungenschaften der Freiheit, der Gleichheit und eben des Minderheitenschutzes. Und das muss man der AfD einfach, finde ich, wieder entreißen und sagen, nein, Demokratie ist das nicht, was ihr da sagt. Und von Widerstand kann hier nicht die Rede sein, wenn ihr behauptet, Sophie Scholl würde AfD wählen. Das ist eine empörende Aneignung. Und Sophie Scholl steht für etwas ganz anderes oder auch Willy Brandt, mehr Demokratie wagen. Ja, dieses Spruches bemächtigt sich die AfD ja auch. Oder sie stellt sich in die Tradition von 1989.
4: Das ist schmerzhaft,
5: also es sind alles Traditionen, ja, die nicht ihre sind.
4: Das ist sehr schmerzhaft, gerade im Osten vollendet die Wende und für Bürgerbewegte, für Menschen, die tatsächlich vor über 30 Jahren hier losgelegt haben, für die ist es natürlich sehr schmerzhaft. Ich hatte noch so einen Aha-Effekt, als Sie über die sogenannte traditionelle Familie geschrieben haben in Ihrem Buch Raubzug von Rechts, dass diese sogenannte traditionelle Familie gar nicht historisch so traditionell ist. Trotzdem funktioniert das Bild, haben Sie ja gesagt, von Vater, Mutter, Kind als guter politischer Sehnsuchtsort. Ja? Und dabei ist so eine Kleinfamilie eigentlich noch relativ jung, oder?
5: Ja, genau. Das ist immer interessant, wenn man sich die Geschichte dann anschaut, dann merkt man, dass man selber auch an vielen Stellen Irrtümern aufsitzt. Also das schluckt man ja immer so, ja, traditionelle Familie ist eben das, die Frau bleibt zu Hause, der Mann geht arbeiten und es gibt Kinder und so weiter. Aber tatsächlich ist dieses Modell extrem jung, also die längste Zeit und die meisten Menschen konnten sich eben überhaupt nicht dieses Modell leisten. Selbstverständlich war es so, dass in den allermeisten Haushalten die Frauen mitarbeiten mussten. Also das ist ein sehr bürgerliches Verständnis von Familie, was im Kaiserreich aufkam. Da haben wir es wieder, das Kaiserreich. Ja. Und selbst da war es natürlich einer Elite, die sich das leisten konnte, vorbehalten, dass die Frau zu Hause blieb. Ganz zu schweigen davon, dass es für viele Frauen auch ein Unglück war tatsächlich, dass sie auf diesen häuslichen Bereich beschränkt blieben.
4: Interessant, wie gesagt, das sind ja auch so Argumente zu sagen, weil zurück zur Großfamilie oder neue Wohnformen, Alterswohnformen. Also es gibt dann so ein bisschen Hoffnung, dass man sagt, wir besetzen nicht nur die Begriffe neu, sondern versuchen auch mal Dinge neu im Zusammenleben, oder?
5: Sie meinen wir als demokratische Gesellschaft?
4: Ja, wir. Also ich kann mir vorstellen, dass man sagt, man schafft auch Strukturen, in denen altersgerechtes Wohnen, wo die Menschen nicht mehr einsam sind, sondern generationsübergreifende Wohnformen, die auch politisch unterstützt werden, dass Menschen rauskommen aus diesem Kleinfamilienkonstrukt, wenn sie denn es wollen und andere Sachen probieren können?
5: Ja, unbedingt. Also ich finde, das ist überfällig. Also das Ehegattensplitting, was letztlich doch dieses alte Modell zementiert. Es gibt so viele strukturelle Probleme, die tatsächlich eben eine Öffnung dieses Systems verhindern und die einfach viele Frauen nach wie vor, die Zahlen zeigen es doch immer wieder, die viele Frauen dann zwingen, doch zu Hause zu bleiben, dadurch weniger zu verdienen, schlechtere Rentenansprüche zu haben und so weiter. Also das kann man doch nicht noch weiter zementieren, das will die AfD aber. Also sie behauptet, Frauen würden von der Gesellschaft gezwungen zu arbeiten. In Wirklichkeit fehlt die tatsächliche Wahlfreiheit. Die AfD dreht das aber um und behauptet, Frauen hätten gar keine Wahl und sie würden diskriminiert, wenn sie zu Hause blieben und sich um die Kinder kümmern. Das ist doch Unsinn. Das ist doch ganz anders. Es geht doch darum, eine größere Wahlfreiheit zu schaffen für alle. Wenn man als Mann einen Mann heiraten möchte, dann soll man das tun. Wenn man in einer Großfamilie leben möchte, soll es, wie Sie sagen, genau diese Möglichkeit dazu geben. Aber es geht doch nicht da Vorschriften zu machen und das einzuschränken. Und genau das hat die AfD ja vor. Und das alles unter diesem Label traditionelle Familie.
4: In Ihrem Buch Raubzug von Rechts, über das wir gerade sprechen, ist ja nicht nur eine Analyse, sondern auch ein Plädoyer für Gegenwehr. Was heißt das konkret für Menschen, die jetzt weder Politikerinnen sind, noch Aktivisten sind? Wenn ich jetzt so normalen Job nachgehe, was kann ich denn tun im alltäglichen Widerspruch, Zivilgesellschaft, Humor, das Beharren auf Anstand und Mitmenschlichkeit, so wie das gar nicht so einfach, oder? Wie kann das gehen?
5: Es ist überhaupt nicht einfach und es tut ja auch immer wieder weh. Also ich finde, wenn man im Gespräch in der Bahn oder wo auch immer einem Menschen begegnen, man kommt irgendwann an so ein Thema, wo man ahnt, wo der andere oder die andere politisch verortet ist. Das tut weh und es wäre einfacher, da dann zu sagen, ach, mit dem möchte ich nichts zu tun haben. Aber ich glaube, genau an den Stellen, wo noch Begegnungen stattfinden, genau da muss man dann auch ins Gespräch gehen. So schwierig es auch ist und bestimmt gibt es da auch Grenzen, wo man dann auch sagen kann, so hier geht es jetzt nicht mehr weiter. Aber ich finde, immer wieder nachfragen, das finde ich hilfreich in solchen Gesprächen. Also wie kommst du dazu? Warum meinst du, das sei so, dass Frauen hier gezwungen werden sollen zu arbeiten? Oder bei rassistischen Äußerungen eben. Wie kommst du zu dieser Äußerung oder erlebst du, hast du irgendetwas schon mal in dieser Hinsicht erlebt? Also im Gespräch bleiben und oft ist dann doch etwas möglich, finde ich. Und dann eben auch ganz klar auf den roten Linien sozusagen beharren. Sagen so, und hier verlässt du aus meiner Sicht unsere demokratische Grundordnung oder schlicht genau den menschlichen Anstand. Mhm. Und ich glaube, darum geht es.
4: Und dann immer wieder den richtigen Moment zu finden oder den Punkt zu sagen, jetzt breche ich das Gespräch ab oder auch die Beziehung kündige ich auf. Das ist ja in meinem Freundeskreis bei einigen passiert, zu sagen, ich kann mit denen ich mich. Ich kenne die über 20 Jahre, es geht leider nicht mehr. Auch eine schwierige Abwägung, wann man dann aufhört. Und dann habe ich auch die Erfahrung gemacht, wie Sie sagen, zuhören, nachfragen, nicht gleich mit dem Zeigefinger, nicht gleich belehren und gleich einen Faktencheck machen, sondern erstmal zuhören. Aber wie Sie sagen, es ist anstrengend und auch eine Kraftfrage, oder?
5: Ach, absolut, absolut. Und das ist ja, also ich kann mir vorstellen, dass das für Sie in Thüringen auch noch viel unmittelbarer erfahrbar ist als hier für mich in Hamburg. Sind Sie da ja auch sozusagen Brüche erleben oder viele Menschen in Thüringen, auch Freunde von mir in Thüringen erzählen genau dasselbe, dass sie Brüche in ihren Freundeskreisen erleben. Das ist natürlich ganz bitter und da verlässt das Politische ja auch dann sozusagen diese Metaebene. Da ist man ja ganz persönlich und menschlich betroffen. Ich glaube, da hilft dann wirklich nur, ja, wenn es irgendwie geht, im Gespräch bleiben und sich die Kraft holen bei Menschen, die eben so denken wie man selbst oder ohne sich dem anderen zu verschließen, aber letztlich sich zusammenzutun und eben aus diesem Schulterschluss auch Kraft zu ziehen. Also mir geht es so, wenn ich auf Demonstrationen bin oder auf Veranstaltungen, wo Menschen zusammenkommen und wirklich ganz unterschiedliche Menschen, so wie ich es erlebe, die ganz besorgt sind über die Entwicklung in unserer Gesellschaft. Und ja, ich glaube schon, das hat man ja auch bei den großen Demonstrationen nach diesem sogenannten Geheimtreffen in Potsdam damals erlebt, finde ich. Ich glaube schon, dass es große Kraft entfalten kann, wenn so eine, wenn man einfach auch sieht, ich bin nicht alleine mit meiner Sorge und meiner Verzweiflung. Und ich finde, solche Bilder wie damals, ich würde mir sehr wünschen, dass es die bald wieder gibt, die zeigen eben auch, finde ich, dass dieses Narrativ der AfD, als sei jetzt der Durchmarsch schon ausgemachte Sache, dass das auch so nicht stimmt. Ja. So, dass schon die Mehrheit der Menschen in Deutschland doch die Demokratie und eine aufgeklärte, offene Gesellschaft, die Freiheiten für alle bietet, sich wünschen. Die Zukunft ist noch nicht geschrieben.
4: Ja, also, das hoffe ich, ja. Ne? Das ist ja offenbar so. Die Balance, die ich auch so schwer finde. Auf der einen Seite bildet Banden, tut euch zusammen, macht nichts allein, seid keine Einzelkämpfer. Such dir eine Gruppe, wo du mit Leuten was zusammen machst, damit du dich wirksam fühlst. Auf der anderen Seite sich aber nicht nur in der eigenen Blase zu verstecken, trotzdem rauszugehen, zu reden, zuzuhören. Das ist diese Balance und eigentlich die Kunst des Lebens, würde ich mal sagen. Ja? Oder ist das zu emotional?
5: Nee, ich finde, es kann gar nicht emotional genug sein. Das ist emotional. Ich glaube, das ist genau das, was wir brauchen. Wir brauchen eine emotionale Antwort auf, denn emotional ist ja auch das, was die AfD macht. Deswegen funktioniert es ja auch. Es funktioniert, wenn sich Höcke auf die Silson setzt. Auch wenn er sich damit als Westdeutscher etwas aneignet, ja, was ihm sozusagen gar nicht zusteht, wenn man so will. Also es ist emotional und ich glaube, so emotional muss sozusagen auch die demokratische Antwort sein.
4: Wenn Sie jetzt mal zum Schluss einen der fünf Begriffe Nation, Freiheit, Familie, Demokratie und Widerstand den Rechten sofort wieder wegnehmen könnten, würden Sie einen wählen, haben Sie einen Begriff, der Ihnen besonders jetzt wehtut? Sie haben es schon gesagt, Widerstand, oder?
5: Was Widerstand finde ich besonders empörend, weil das einfach, also ja, also so viel Scholl würde AfD wählen. Ich finde, da müssen einfach allen die Haare zu Berge stehen. Ja. Ich glaube, wenn ich könnte, würde ich Demokratie wählen tatsächlich. Ah. Ich finde es ein absolutes Unding, dass eine Partei, die sich in den Parlamenten so aufführt, wie sie sich aufführt, ja, behauptet, sie sei also die Vertretung der wahren Demokratie und nur mit ihr sei Demokratie zu haben oder durch ihren Einzug in die Parlamente in den Ländern sei erst überhaupt wieder Demokratie in die Parlamente gekommen. Also das finde ich, also ein Framing, was absolut eigentlich unbedingt sofort gestoppt werden muss.
4: Ist denn Demokratie überhaupt noch zukunftsfähig? Wenn man sich weltweit anschaut, der Kapitalismus scheint ja offenbar, dieses Wirtschaftssystem ja woanders auch zu funktionieren, siehe China, braucht es diesen Rechtsstaat, diesen lästigen und diese anstrengende Demokratie überhaupt noch? Ist es vielleicht ein Auslaufmodell und wir beide sind Dinosaurier und trauern einer Sache hinterher, die es nicht mehr lange geben wird?
5: Also das will ich schon aus Prinzip bestreiten. Ich finde, wir brauchen da unbedingt einen entschiedenen Optimismus. Also es gibt ja diesen schönen Satz, ich weiß gar nicht, von Churchill, glaube ich, Demokratie ist ein furchtbares System, aber ich kenne kein besseres. Ja, es ist mühsam und ich glaube tatsächlich, die Gefahr ist auch, dass eben eine Macht wie China, die sozusagen wirtschaftliches Wachstum mit einem undemokratischen System verbindet, dass das funktioniert. Also ich glaube, das ist auf eine Art eine Bedrohung, dass man sozusagen sagen kann, ja, man kann ja auch wirtschaftlich prosperieren ohne Demokratie. Deswegen finde ich eben auch, dass unbedingt auf demokratischem Wege unbedingt diese Ungleichheit adressiert werden muss, die Ungerechtigkeiten, die in unserer Gesellschaft nach wie vor bestehen, auch in einem so reichen Land wie Deutschland. Das muss als allererstes passieren. Aber grundsätzlich finde ich, und das sollte auch für alle Menschen hoffentlich bald wieder erfahrbar sein, ist Demokratie doch die einzige Möglichkeit, in Freiheit zu leben mit allen Unterschieden, die wir nun mal haben als Gesellschaft. Alles andere ist ja doch nur mit Unterdrückung und Angst zu haben. Also es gibt eigentlich keine Alternative zu diesem zugegebenermaßen mühsam System, was aber doch ja für die meisten Menschen eben die größte Möglichkeit an Freiheit bietet.
4: So, mir ist es also nicht gelungen, in Ihnen die Kulturpessimistin zu wecken, das rauszukitzeln. Sie bleiben optimistisch.
5: Auf gar keinen Fall.
4: Na gut, ich habe es versucht, aber Sie bleiben optimistisch und das ist ja auch, wenn man den Schluss in Ihrem Buch liest, ja, es zieht einen erstmal runter und denkt man, ja, doch, okay, es könnte klappen, wenn man nicht allein ist. Also am Ende doch ein Mutmachbuch, hätte ich ja bei dem Titel gar nicht erwartet.
5: Ja, das ist mir ganz wichtig. Also das habe ich sehr versucht, auch an jedem Ende jedes Kapitels, jedes Begriffskapitels eben auch diesen positiven Dreh hereinzubekommen. Ich finde das wahnsinnig wichtig, dass wir diesem ganzen Doomscrawling, von dem wir sowieso umgeben sind und dem die Rechte ja immer noch eins draufsetzt, wie schlecht es uns angeblich geht, dass wir dem etwas entgegensetzen. Denn eigentlich geht es uns überhaupt nicht so schlecht. Also womit ich jetzt nicht sagen will, dass es allen Leuten unheimlich gut geht und dass es nichts zu verbessern gibt. Aber wir haben in diesem Land, finde ich, Möglichkeiten, die uns ja ein Großmaß an doch gut gehen und Freiheit ermöglichen. Und das herauszustellen und weiter auszubauen. Ich finde, das muss jetzt die Antwort sein.
4: Das muss die Antwort sein, passiert nicht von allein. Deswegen Buch lesen, miteinander reden. Ich bedanke mich recht herzlich bei Ruth Hoffmann. Sie ist Autorin des Buches Raubzug von Rechts, wie AfD und Neue Rechte Geschichte, Symbole und Begriffe für ihre Zwecke vereinnahmen. Und das Buch lohnt sich zu lesen. Ich wünsche Ihnen eine gute Zeit. Kommen Sie bald mal wieder nach Thüringen und dann sehen wir uns vielleicht mal. Herzlichen Dank, Ruth Hoffmann.
5: Vielen Dank, Herr Rose.
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so gleichmäßig war. Ich war in unserer Klosterbibliothek der Schönschreiber. Ich war jemand. Und jetzt hat doch dieser Knilch mit seinen Bleilettern. Jetzt kann der eine Seite wie die andere drucken und muss sich nicht einmal mehr neu bemühen. Mit dem Buchdruck hat er uns alle ruiniert. Aber eine Handschrift ist doch etwas Schönes geblieben. Das sagen Sie. Aber neuerdings schreiben die Leute doch kaum noch mit der Hand. Ich habe mir erzählen lassen, dass junge Leute sogar ihre Liebesbriefe, also das Intimste, was man wohl schreiben kann, mit dieser neumodischen Mechanik schreiben. Was meinen Sie? Ich meine diese verdammte Firma in den USA, ich glaube Remington, die diese Maschine zum Schreiben zu Hunderten, ach, was sage ich, zu Abertausenden auf den Markt wirft für billiges Geld. Das ist doch der Untergang der Schreibkultur. Und dann dieser Lärm, den diese Schreibmaschinen machen. Und wie sich die Hebel immer wieder verwirren. Grauenhaft. Nun ja, aber die Welt ist nicht untergegangen. Jetzt können alle lesbar schreiben, sogar die Ärzte. Und denken Sie mal, dass Schreiber immer noch gebraucht werden. Wer soll denn die wichtigen Gespräche in Windeseile notieren? Ach Gott, Sie sind ja gar nicht auf dem Laufenden. Wer schreibt denn noch Stenografie? Selbst in den Parlamenten nutzen Sie diese besonderen Schreibmaschinen. Und in den Firmen werden Diktiergeräte eingesetzt. Finden Sie da mal eine Stenotypistin. Fehlanzeige. Ein Beruf nach dem anderen wird beseitigt. Und was hatten wir nicht für eine schöne Kurzschriftkultur? Manche war so rund, das war ein flüssiges Gleiten. Sie schwärmen ja richtig. Aber der Fortschritt ist nun einmal nicht aufzuhalten. Ich habe schon gesehen, wie Studierende ihre Diktiergeräte dem Prof einfach und in die Nase gehalten haben. Und dann? Dann möchte man wenigstens annehmen, dass zu Hause die Audiodatei säuberlich transkribiert wird. Aber nein, da werden Spracherkennungsprogramme genutzt. Fertig. Haben Sie mal überlegt, was mit den Leuten passiert, die Federhalter und Stahlfedern und die Tinte produzierten? Und die Hefte machten, die Notizbücher? Alles den Bach runter. Wenn ich eine Seite aus der neuen Enzyklika des Papstes abgeschrieben habe, dann musste man sich darauf verlassen, dass ich Grammatik und Orthographie beherrsche. Und zu Recht. Heute braucht es wahrscheinlich gar keine Deutschlehrer mehr. Die Textprogramme markieren alle Fehler und setzen die Kommata. Schon dieses Wort kennen die jungen Leute gar nicht mehr. Grauenvoll. Ja, aber sehen Sie doch mal. Jetzt müssen die Leute sich nicht mehr um Rechtschreibung kümmern, können sich auf den Inhalt, auf den Stil konzentrieren. Das ist doch wirklich ein Fortschritt. Inhalt, Stil. Lass ich nicht lache. Wissen Sie, was die so berühmten Texter von Jung und Matt machen? Die geben dem Large Language Model einen ausführlichen Prompt ein und lassen die Maschine kreativ sein. Und wo bleibt der Mensch? Überflüssig. Ja, die Technik schenkt uns mehr disponible Zeit. Oh Gott. Die Leute dann auf dem Arbeitsamt vertun. Nein, dieser Fortschritt, von dem Sie reden, das ist ein Arbeitsplatzkiller. Sie werden es auch noch erleben, diesen Untergang.

Mein Name ist Jan, Aurel Jan. Und ich kann Ihnen sagen, wie Sie die Lizenz zum Senden bekommen können. 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Ja, mein Name ist Aurelian. Wie Sie heißen, weiß ich immer noch nicht, aber ich kann Ihnen verraten, wie Sie Radio Darmstadt empfangen können. Wir sind nur noch auf DAB Plus, zumindest demnächst. 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Ja, und was mir noch bleibt, ist auf Wiederhören zu sagen, und das ist wörtlich gemeint. Wir sind ja ein Radioprogramm. Auf Wiederhören.

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1: Hallo, ihr hört Radio Darmstadt auf der 103,4 MHz oder als Livestream auf www.radiodarmstadt.de. Wenn ihr uns anrufen wollt, dann könnt ihr das unter der Telefonnummer 061 518 7000 oder ihr kommt mal vielleicht auch ganz spontan zu uns ins Studio am Stolpenplatz 12 in Darmstadt. Ihr könnt jederzeit, wenn ihr wollt, vorbeikommen. Mein Name ist Anna Ohl und ihr hört heute eine Sendung über Astrid Lindgren. Astrid Lindgren heißt mit vollem Namen Astrid Anna Emilia Lindgren. Ganz schön lang dieser Name. Sie wurde am 14. November 1907 in Schweden geboren und verstarb am 28. Januar 2002 in Stockholm und war wohl eine der bekanntesten schwedischen Schriftstellerinnen. Ich glaube, das kann man schon so über sie sagen. Sie gehört mit etwa 160 Millionen verkauften Büchern zu den bekanntesten Kinder- und Jugendbuchautoren der Welt. Ihre Werke sind in der ganzen Welt bekannt und wurden in über 100 Sprachen übersetzt. Damit gehört sie zu den Autoren, deren am meisten Bücher in verschiedene Sprachen übersetzt wurden. In Deutschland verkaufte sie mehr als 20 Millionen Bücher. Damit war sie erfolgreich wie kaum ein anderer Kinder- oder Jugendbuchautorin oder Autor. Astrid Lindgren schrieb bekannte Bücher wie Pippi Langstrumpf, Michel das Lönneberger, Ronja Räubertochter, Karlsson vom Dach oder Die Kinder aus Böllerbü und noch viele, viele mehr.

Wie war eigentlich das Leben von Astrid Lindgren? Wer war dieser Mensch? Wo kommt sie her? Was hat sie früher gemacht? Sie wurde als zweites Kind von Samuel August Eriksson und Hanna Eriksson geboren. Sie hatte einen älteren Bruder, Gunnar, und zwei jüngere Schwestern, Stina und Ingegret. Ihre Kindheit hat sie selber immer als sehr glücklich beschrieben. Gunnar, Astrid, Stina und Ingegret, so hießen die Eriksson-Kinder auf Ness. Ich hoffe, ich habe den Namen richtig ausgesprochen. Es war schön, dort Kind zu sein und schön, Kind von Samuel August und Hanna zu sein. Warum war es so schön? Darüber habe ich oft nachgedacht und ich glaube, ich weiß es. Zweierlei hatten wir, das unsere Kindheit zu dem gemacht hat, was sie gewesen ist. Geborgenheit und Freiheit. Im Jahre 1914 wurde Astrid Lindgren eingeschult. Damals war es für Kinder einfacher Leute, wie Astrids Eltern es waren, die eigentliche Schulzeit nach 3 Jahren vorbei. Nur reiche Bürgerkinder besuchten eine weiterführende Schule, denn diese Schule musste man mit 23 Kronen im Halbjahr bezahlen, was viel Geld war. Aber Astrids Eltern ermöglichten ihr diesen Luxus, auf so eine Schule zu gehen. In den folgenden 6 Jahren auf der weiterführenden Schule lernte die fleißige und begabte Astrid vor allem Sprachen. Sie lernte Englisch, Französisch und Deutsch. 1923 schloss sie mit dem Realexamen die Schule ab. Dieser Abschluss ist vergleichbar mit unserem Realschulabschluss und wurde auf den Wunsch ihrer Mutter hin erstmal zur Haustochter. Eines Tages bot der Chefredakteur der Ortszeitung der jungen Frau an, als Volontärin bei der Zeitung zu arbeiten. Astrid Lindgren nahm das Angebot sofort an. Täglich radelte sie nun von Ness in die naheliegende Kleinstadt und lernte dort das Journalismushandwerk von Grund auf kennen. Sie musste recherchieren, Korrektur lesen sowie Kurzberichte schreiben. Während dieser Zeit, mit gerade mal 18 Jahren, was sehr jung ist, wurde sie schwanger. Sie lehnte es ab, dem Vater ihres Kindes, den Eigentümer und Chefredakteur der Zeitung, zu heiraten. Sie war fest entschlossen, alleine für sich und das Kind zu sorgen. Sie verließ Ness und zog nach Stockholm. Dort ließ sie sich zur Sekretärin ausbilden. Am 4. Dezember 1926 brachte sie ihren Sohn Lars, der einfach nur von allen Lasse genannt wurde, heimlich in Kopenhagen zur Welt. Die Geschichte ihres Sohnes wurde für sie zu einer großen Schreibinspiration. Die Geschichte von ihr und ihren Kindern und ihrer Familie findet man auch oft in ihren Büchern. Im Jahre 1927 trat Astrid in Stockholm in einer schwedischen Buchhandelszentrale ihre erste Stelle an. 1928 wurde sie Sekretärin im Königlichen Automobilclub, wo sie ihren späteren Ehemann, der dort als Bürovorsteher arbeitete, kennenlernte. Im Frühjahr 1931 heiratete sie Stur Lindgren. Mit ihm und ihrem Sohn zog die junge Sekretärin weiter um und zusammen. Am 21. Mai 1934 wurde ihre Tochter Karin geboren, die später unter dem Namen Karin Niemann als Übersetzerin ziemlich bekannt wurde.

Von 1937 an arbeitete Lindgren als Stenografin für den schwedischen Professor und Kriminalistiker Harry Södermann sowie ab 1940 in der Abteilung für Briefzensur des schwedischen Nachrichtendienstes. Am 1. September 1939, dem Tag, an dem der Zweite Weltkrieg mit dem deutschen Überfall auf Polen begann, fing sie an, Kriegstagebücher zu schreiben. Ihre geheime Arbeit beim Nachrichtendienst bis Kriegsende hatte ihr tiefe Einblicke in die Kriegsereignisse auf der ganzen Welt gewährt. Im Jahre 1933 veröffentlichte Astrid Lindgren 2 Weihnachtsgeschichten anonym in einer Stockholmer Zeitung. In den folgenden Jahren veröffentlichte sie jährlich 1 bis 2 Kurzgeschichten in Zeitschriften. Erst Mitte der 1940er Jahre wandte sich Astrid Lindgren verstärkt der Schriftstellerei zu. Dies geschah eher zufällig. Ursprünglich hatte sie nicht vorgehabt, Schriftstellerin zu werden. Für ihre Tochter Karin erfand Astrid Lindgren die Geschichten über Pippi Langstrumpf. Dies geschah ab dem Winter 1941, als die Tochter krank im Bett lag und sich den Namen Pippi Langstrumpf ausgedacht hatte. Das Manuskript war ein Geburtstagsgeschenk für Karin. Im März 1944 reichte Lindgren einen Durchschlag beim schwedischen Verlagshaus Albert Boniers Verlag ein. Diese Geschichte über die freche Seemannstochter Pippi Langstrumpf wurde aber abgelehnt. Hätten die damals gewusst, was heute aus dieser Geschichte wurde. 1944 nahm sie außerdem an einem Wettbewerb seines Verlages teil. Das Preisausschreiben für das beste Mädchenbuch war mit der Forderung verbunden, der Text sollte die Liebe zu Familie und Heimat sowie das Verantwortungsgefühl gegenüber anderen Geschlechtern befördern. Astrid Lindgren schrieb Britt Marie erleichtert ihr Herz, das den 2. Platz in dem Wettbewerb gewann. Die 15-jährige Handlungsträgerin des Buchs erleichtert ihr Herz in Form eines Briefromans. Sie ist bemerkenswert selbstständig und unabhängig, auch und gerade gegenüber dem anderen Geschlecht.

Vom ersten Erfolg beflügelt reichte die Preisträgerin im darauffolgenden Jahr das überarbeitete Manuskript von Pippi Langstrumpf bei dem Verlag ein und bekam diesmal dafür den ersten Preis. Die allererste Pippi Langstrumpf-Zeichnung, die es gab, malte oder beziehungsweise zeichnete die Autorin selber. Im gleichen Jahr stellte der Verleger Hans Raben-Lindgren halbtags als Lektorin ein. Sie baute die Kinderbuchabteilung auf und arbeitete im Verlag bis zu ihrer Pensionierung im Jahre 1970. Seitdem sah ihr Tagesablauf so aus, dass sie morgens früh noch im Bett liegend an ihren eigenen Büchern schrieb. Kurz vor 13 Uhr kam sie in den Verlag und führte persönlich und am Telefon Gespräche mit Autoren, Lektoren, Gutachtern, Übersetzern, Illustratoren, Korrektoren, Setzern und Buchhändlern. Also jede Menge verschiedene Leute. Abends las sie zu Hause eingereichte Manuskripte und ausländische Neuerscheinungen. Die erste schwedische Pippi Langstrumpf-Ausgabe wurde von einer dänischen Künstlerin gezeichnet. Die malte sie dann nicht mehr selber. Im Herbst 1949 erschien Astrid Lindgrens Debütwerk auch in Deutschland. Nachdem die Schriftstellerin den Hamburger Verleger Friedrich Oetinger kennengelernt hatte. Bis heute erschienen all ihre Werke im Friedrich Oetinger Verlag. Illustriert wurde die erste deutsche Pippi Langstrumpf-Ausgabe von Walter Scharnweber. Das unkonventionelle Verhalten Pippi Langstrumpfs gefielen den jungen Lesern und Leserinnen. Wie keine andere Figur verkörperte dieses rothaarige, freche Mädchen den Traum von vielen Kindern. Sie machte, was sie wollte, sie lebte alleine, sie durfte jeden Mist bauen und war frei. Pippi Langstrumpf ist Astrid Lindgrens am meistverbreitetes Buch. Es wurde in mehr als 70 Sprachen übersetzt. Das muss man sich mal überlegen, wie viel das ist. Oetinger gab Pippi Langstrumpf in der Bundesrepublik Deutschland heraus. Obwohl das Buch zu diesem Zeitpunkt sogar in Schweden noch stark umstritten war und zuvor von 5 anderen deutschen Verlagen abgelehnt worden war. Da er später auch alle weiteren Werke Lindgrens verlegte, wurde sein Verlag zum Wegbereiter skandinavischer Kinderliteratur in Deutschland. Weitere Bücher, die von ihr in Deutschland veröffentlicht wurden, waren zum Beispiel Mio, mein Mio, 1960, Karlsson vom Dach 1971, Pippi Langstrumpf im Jahre 1975 und Ronja Räubertochter 1988.

1978 wurde Lindgren als erste Kinderbuchautorin der Friedenspreis des deutschen Buchhandels zuerkannt. Anlässlich der Verleihung hielt sie eine Rede unter dem Motto »Niemals Gewalt« in der Frankfurter Pauluskirche, in der sie eindringlich zur gewaltfreien Erziehung von Kindern aufforderte. Sie setzte sich im Laufe ihres Lebens viel für Tier- und Kinderrechte ein, was zwei sehr wichtige Themen sind. Am 9. Dezember 1994 erhielt sie im Parlament in Stockholm den Ehrenpreis. 1978 wurde Lindgren als erste Kinderbuchautorin der Friedenspreis des deutschen Buchhandels anerkannt. Anlässlich der Verleihung hielt sie eine Rede unter dem Motto »Niemals Gewalt« in der Frankfurter Pauluskirche, in der sie eindringlich zur gewaltfreien Erziehung von Kindern aufforderte. Am 9. Dezember 1994 erhielt sie im Parlament in Stockholm den alternativen Nobelpreis für ihre einmalige schriftstellerische Tätigkeit, die sie den Rechten der Kinder und dem Respekt für ihre Individualität widmete. 1996 wurde Lindgren vom Dachverband der Europäischen Tierschutzvereine für ihren unermüdlichen Kampf um ein besseres Tierschutzrecht in ihrem Land mit der Goldenen Arche ausgezeichnet. Astrid Lindgren bewahrte sich ihren jugendlichen Humor bis ins hohe Alter. Das wurde auch auf der Preisverleihung Schwedin des Jahres 1997 deutlich. Sie wandte sich mit folgender Bemerkung an das Publikum. Ihr verleiht den Preis an eine Person, die uralt, halb blind, halb taub und total verrückt ist. Wir müssen aufpassen, dass sich das nicht rumspricht. Astrid Lindgren starb an den Folgen einer Virusinfektion im Alter von 94 Jahren in ihrer Stockholmer Wohnung, in der sie über 60 Jahre lang lebte. Bei der Gedenkfeier am 8. März 2002 in Stockholm nahmen neben dem Königshaus und dem Premierminister hunderttausende Menschen auf der Straße teil. Ihre letzte Ruhestätte fand sie im südschwedischen Småland.

das war's mit der Sendung über Astrid Lindgren. Ich hoffe, ihr habt vieles Neues erfahren. Und vielleicht kramt ihr jetzt ja auch mal wieder eure alten Bücher raus und schaut mal wieder hinein. Was mir noch zu bleiben sagt, ist, habt eine schöne Woche, genießt die Zeit, genießt die Sonne, sofern sie scheint. Und wir hören uns bestimmt mal wieder. Tschüssi!

0: Maria, Dina. Wir gehen mal weiter.
1: Ja, ciao.

Hallo und herzlich willkommen, verehrte Zuhörer. Mein Name ist Tristan Hosch, 18 Jahre alt, und ich begrüße Sie recht herzlich zu meiner heutigen Sendung Tefifon. Was ist denn das? Warum aber interessiert sich ein Jugendlicher für eine Technik, die ein Vielfaches älter ist als er selbst? Nun, die ganze Geschichte zu erzählen würde den Rahmen sprengen. Das wäre etwas für eine eventuelle nächste Sendung. An dieser Stelle möchte ich mich herzlichst bei Andreas Kannengießer bedanken, der mich dabei unterstützt hat und überhaupt erst die Idee hatte, dass ich eine eigene Sendung mache. Er steht übrigens gerade mit seiner Frau einen Raum weiter und fährt das Tonband für mich ab. Tonband? Wie alle Sendungen von Andreas wurde auch meine Sendung tatsächlich wie früher im Tonstudium komplett mit Tonband produziert. Nicht zuletzt mit Hilfe von Andreas selbst, der auch viel Herzblut in das Projekt Tonband steckt. Nun, genug der Worte. Wir hören nun Egerland, Heimatland von Karel Veselý und den lustigen Egerländern. Ich habe diesen Song ausgewählt, weil dieser einfach das Vorurteil von vielen Sammlern, die vielleicht mal ein, zwei Tefi-Kassetten in der Hand hatten, widerspiegelt. Band ab.

Warum aber verbinden jetzt viele Sammler Volks- und Blasmusik mit dem Tefifon? Nun, das ist sehr einfach zu erklären. Die Leute, die dieses Wiedergabesystem damals am ehesten attraktiv fanden, waren gewiss vornehmlich Gastwirte und Kneipenbesitzer, da die lange Laufzeit perfekt für die Gastronomie geeignet war. Band einlegen und bis zu 4 Stunden lang keinen Platten wechseln. Bei dieser Zielgruppe war definitiv kein Rock'n'Roll oder ähnliches gefragt. Daher enthalten auch die meisten Bänder, die man heutzutage noch bekommt, eben Operetten, Blas- oder Volksmusik. Dass auf Tefifon-Bändern aber auch etwas anderes drauf sein kann, beweist der Mambo-Timbal, den wir zu Anfang hörten, genauso gut wie das folgende Stück, Reveillrock. 1959 haben Johnny and the Hurricanes mit diesem Song einen Riesenerfolg erzielen können. Hier die nachgespielte Tefi-Version der Carnies.

Jetzt werden sich diejenigen, die das Wort Tefifon zum ersten Mal gehört haben, natürlich fragen, wie so ein Tefifon überhaupt aussieht und welche Spezifikationen es hat. Es gab das Tefifon als Einzelgerät, als Kofferversion oder aber in einem Röhrenradio bzw. einer Musiktruhe eingebaut zu kaufen. Ich besitze die Kofferversion, welche neben dem Laufwerk auch noch Platz genug beherbergt, um 8 Kassetten unterbringen zu können. Diese handflächengroßen Kassetten haben in der Regel eine Spieldauer von einer Stunde, es gibt aber auch seltenere Kassetten mit 18, 90 oder auch 240 Minuten. Die Kassetten beinhalten ein rotfarbenes Endlosband, welches tatsächlich Rillen wie bei einer Schallplatte eingeprägt hat. Dabei spielt die Nadel von oben nach unten und man hat ein Titelwahlrad zur Verfügung, mit dem man ein anderes Lied anwählen kann. Hierbei kann man denkbar einfach die Nadel nach oben oder unten bewegen. Hören wir nun Jolly Dixie von Kurt Rabeck.

Die Klangqualität der Tefifonbänder wird unter Sammlern übrigens recht oft als schlecht, verzerrt oder leiernd beschrieben. Das liegt leider daran, dass viele, die dieses Bild im Kopf haben, noch nie ein Tefifon gehört haben, welches wirklich anständig überholt wurde. In meines habe ich ein neues Tonabnehmersystem eingebaut und auch die Kassetten gereinigt. Und was soll ich sagen? Der Klang ist erstaunlich gut, insbesondere wenn man das Tefifon an einem zeitgenössischen Röhrenradio betreibt.

Das war das Stück Jux und Dixieland mit Ferdis Klimperband. Tauchen wir aber nun ein wenig in die Alltagsmusik der Menschen der 50er Jahre ein. Der Zweite Weltkrieg war vorbei, es ging wieder langsam aufwärts. Man wollte fröhliche Musik hören, um die schlimmen Erlebnisse des Krieges zu vergessen oder zumindest für einen Abend auszublenden. Während dieser Zeit machte sich in Deutschland Fritz Schulz-Reichel als Schräger Otto einen Namen. Er spielte populäre Schlager im Hanky-Tank-Stil nach und erlangte sogar in den USA eine gewisse Bekanntheit. Diesen gutmütigen Geklimper, das an einen gut gefüllten Western-Saloon erinnert, konnte sich damals kaum einer entziehen. Tefifun konnte das aber auch. In diesem Fall aber kein aktueller Schlager, sondern wohl eine Komposition eines unbekannten Maestros der Firma Tefifun. Hören wir nun den Dixies-Rack.

Warum aber keine Originalaufnahmen, fragen Sie sich jetzt vermutlich. Die Antwort liegt auf der Hand. Lizenzkosten sparen. Die bekannten Künstler wie Peter Alexander, Liz Assia, Friedel Hensch und die Zypris waren bereits bei großen Plattenfirmen wie Polydor, Elektrola oder Telefunken unter Vertrag. Und die Lizenz wäre für Tefifun zu hoch gewesen. Die Lösung? Eigenkompositionen vom hauseigenen Komponisten. Dann.

Wir hörten eben Bumlader Bum Bum von Ted Graf. Laurie London, der Originalkünstler, sang aus dem bekannten Grund nicht persönlich, Lizenzkosten. Obwohl das für viele Jugendliche damals ein Dorn im Auge, vielmehr im Ohr war, nicht ihren Schlagerliebling persönlich auf Band zu hören, bemühte sich TV4 trotzdem, ihr System auch für diese Zielgruppe interessant zu machen. Ab ca. 1960 stellte man die schon erwähnten 18-Minuten-Bänder her, die mit jeweils 6 Liedern so viel Platz boten wie eine Langspielplattenseite. Das war für Jugendliche und Jugendgebliebene deutlich einfacher zu handhaben, da durch die kürzere Spieldauer der Bänder das Anwählen der Titel deutlich einfacher wurde. Hier habe ich von solch einem Band Beatnik Fly mitgebracht, wie Reveille Rock ursprünglich von Johnny and the Hurricanes, aber hier wieder von den Carnies gespielt.

Tefi von Künstler waren ja nicht unbegabt, nur leider nicht so bekannt. Bedauerlicherweise stehen die Interpreten auf den meisten Kassetten nicht drauf, da mit den Bändern immer ein Papierchen mitgeliefert wurde, wo alle Informationen enthalten sind. Nur leider fehlt in den meisten Fällen eben dieser Beipackzettel. Das trifft unter anderem leider auch auf das Tefi-Band zu, von welchem ich das nächste Stück habe. Viel zu gern würde ich wissen, welche Band den Canadian Dixie spielt.

Wie man eben gehört hat, hatten die Tefifun-Künstler wirklich einiges drauf. Ein weiteres Lied, ja eigentlich mit das Beste, was ich jemals auf einem Tefi-Band gefunden habe, ist das Thema aus dem Film Der Mann mit dem goldenen Arm aus dem Jahre 1955. Wenn man mich fragt, klingt die Tefi-Version mindestens genauso gut wie das Original von Elmar Bernstein.

nochmal auf das Thema Lizenzen zu kommen. Es gab, wenn auch nur vereinzelt, tatsächlich bekannte Künstler auf Tefifon. Hier sei das in Sammlerkreisen stark begehrte Band Welster-Cocktail genannt. Leider war es mir bisher nicht möglich, ein solches Band aufzutreiben. Allerdings gibt es die bekannten Künstler ab und an auch auf den noch recht häufig zu findenden Schlagerbändern. Hier habe ich beispielsweise den überaus bekannten Schlager Marina mitgebracht, der von niemand Geringerem gesungen wird als von Gerhard Wendland. Er hat das Lied wohl ausschließlich für Tefifon aufgenommen, da es weder hier auf Spotify oder YouTube zu finden ist. Aber das spielt für uns eh keine Rolle, da wir unsere Musik ausschließlich von lizenzierten Tonträgern, in diesem Fall meinen selbst umgeschnittenen Bändern, beziehen.

Die deutsche Urlaubswelle ist im vollen Gange und Italien steht bei den Deutschen als Reiseziel ganz oben auf der Liste. Sei es mit dem Käfer über die Berge oder doch lieber ganz bequem mit dem Reisebus. Doch nicht jeder kann sich diesen Luxus leisten und dann bleibt nur das heimische Radio, um das Fernweh ein wenig zu besänftigen. Hier nun das Stück Rosa Rosanina, welches sich in der Originalversion des Musikantenquartetts 1956 für sage und schreibe 20 Wochen lang auf Platz 2 der Charts halten konnte.

Jetzt aber genug geträumt. Als ich Andreas diverse Telefonstücke vorspielte und ich schließlich auf Zirkus Renz kam, war Andreas so begeistert davon, dass ich es auf seinen Wunsch hin in die Sendung aufnahm. Hören wir also nun Andreas Wunsch hier in der Version des Tefi-Blasorchesters unter der Leitung von Hans Frese.

Thema, welches auch sehr wichtig ist. Wer sammelt und erhält Tevifon-Geräte in der Zukunft? Hier habe ich glücklicherweise gute Nachrichten. Seit letztem Jahr bin ich auf Instagram aktiv und habe wieder erwarten erstaunlich viele Gleichaltrige kennenlernen können, die sich ebenfalls mit solcher antiker Technik befassen. Mit vielen stehe ich täglich in Kontakt und es ist jedes Mal eine Freude zu wissen, dass man nicht der Einzige ist, der ein solches Interesse hat. An dieser Stelle viele Grüße nach Dortmund an Ben. Er hat vor der Sendung einen Musikwunsch geäußert, den ich hiermit nun erfüllen möchte. Der Robinson Mambo.

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Wohlgemerkt, Ben ist 17 und hat eine recht große Sammlung an antiker Technik. Sein Steckenpferd sind Röhrenradios des Herstellers Nordmende, aber eben natürlich auch Tefifone. Dankenswerterweise hat er mir einige seiner Tefifon-Bänder zum Überspielen zur Verfügung gestellt. Zum Dank spielen wir jetzt auch noch direkt sein zweites Wunschlied, Muli-Song von Rudolf Schärfling. 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

Zumindest das zweite Lied war ja eher ruhiger. Ich selbst bin einer, der fast ausschließlich Flottes hört. Im besten Fall natürlich an einem Röhrenradio oder einer Musiktruhe und dann ordentlich aufgedreht. Diese rund 70 Jahre alten Schätzchen klingen nämlich besser als gedacht. Man denke nur an den Holzkorpus, der einen hervorragenden Resonanzraum darstellt. Um nun also wieder ein bisschen Schwung in die Bude zu kriegen, hier nun ein Fundstück von einem Band, welches Ben gehört. Wieder ein Medley namens Jux und Dixieland mit Verdis Klimperband.

möchte ich an eine ganz besondere Künstlerin erinnern, die am 9. September letzten Jahres mit 93 Jahren leider von uns gegangen ist. Katrina Valente. Sie war ein wahrer Rounder, was Sing anbelangt. Schlager, Chanson, Bossa Nova, Jazz, dazu auch noch Schauspielerin, Tänzerin, Gitarristin und noch einiges mehr. Eines ihrer bekanntesten Lieder der 50er Jahre ist zweifellos Tippi Tippi Tipso. Allerdings natürlich nicht von ihr gesungen, wir sind ja hier natürlich immer noch bei den nachgespielten Versionen. Band ab!

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1: Wenn wir schon bei erfolgreichen Stücken der 50er Jahre sind, darf Tutti Frutti nicht fehlen. Natürlich haben die, die diesen Song kennen, Little Richard im Kopf. Nun, in diesem Fall die alte Leier, Lizenzkosten. Von daher hier, wie fast immer, die für den Musikkenner unbekannte hauseigene Version.
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Schon etwas ungewöhnlich. Gerade diese Telefon-Interpretation finde ich im Vergleich zum Originaltitel erstaunlich ruhig gespielt. Alleine von der Instrumentalisierung her hätte man noch einiges herausholen können. Aber nun gut. Um zu zeigen, dass Tefi aber auch anders konnte, hier der ABC-Boogie. Und diesmal ist die Interpretation sogar sehr gut gelungen, obwohl die Aufnahme entgegen des Originals von Bill Haley instrumental ist.

Meine Sendung neigt sich dem Ende zu. Doch bevor wir beenden, habe ich noch einen Vertreter einer Unterkategorie des Swings mitgebracht. Es handelt sich um den guten alten Gypsy Swing. Dieses Lied soll ein kleiner Gruß an meine Mutter sein, die anfangs sehr erstaunt war, als ich ankündigte, eine Radiosendung zu produzieren. Hören wir also als vorletztes Lied der heutigen Sendung das Medley »Bei mir bist du schön«, »Sie will nicht Blumen und nicht Schokolade«.

Nun ist es soweit, die Sendung geht zu Ende. Ich bedanke mich nochmal herzlich bei Andreas Kantgießer und Ruben Brückner an der Technik, sowie Andreas Frau Sibylle, die die Tonbandmaschinen bedient hat. Ich hoffe, Sie können sich nun annähernd vorstellen, was ein Telefon ist und welche Musik es beinhaltet. Wenn ja, dann ist mein Ziel mehr als erreicht. Denn mir geht es beim Hobby nicht nur um die Geräte und Tonträger an sich, sondern auch um das Erzählen und Weitergeben der dazugehörigen Hintergründe. Und wenn mir das gelungen ist, dann war es die ganze Mühe, das Aussuchen, Umkopieren und Schneiden der Stücke wert. Freuen würde ich mich, wenn wir uns hier auf Radio Darmstadt zu einer nächsten Sendung wiederhören würden. Bis dahin, Idriss an Hosch.

Ich möchte Sie heute in unserer zweistündigen Sendung einladen zu einem Spaziergang, zu einem Frühlingsspaziergang, musikalisch versteht sich. Und ich habe gestaunt, wie viel Komponisten sich mit dieser schönsten Jahreszeit beschäftigt haben. Beginnen wir gleich mit Frederick Delius. Er war geboren 1862 und lebte bis 1934. Er schrieb eine Reihe von Orchesterwerken und wohl am schönsten sind die kleinen Orchesterstücke wie Erst der Kuckucksruf, Sommergarten oder wie jetzt der Frühlingsmorgen.

Soweit Frederik Delius, der uns mit dem Frühlingsmorgen den Reigen musikalischer Frühlingsmelodien eröffnet hat. Wenn es um die Jahreszeiten geht, dann darf natürlich Giuseppe Verdi nicht fehlen. Er hat ja alle vier Jahreszeiten besonders kompositorisch bedacht. Hören wir also jetzt den Frühling aus den vier Jahreszeiten und danach von Peter Ilitsch Tschaikowski, der sich besonders dem April gewidmet hat.

Soweit Peter Iljitsch Tschaikowski und April mit dem Untertitel Snowdrop, was so viel ist wie kleiner Schneeschauer. Vor dem sind wir ja Gott sei Dank in diesem Jahr bewahrt worden. Also nun Edward Grieg, Auskopplung aus einem seiner Klavierkonzerte mit dem Titel Frühling aus den lyrischen Stücken. Danach noch einmal Frederik Delius, der uns mit dem Frühlingsmorgen heute geweckt hat, und er präsentiert uns dann den ersten Kuckucksruf.

Nach dem ersten Kuckucksruf von Frederik Delius nun drei Stücke, die angeführt werden mit Frühlingsrauschen von Christian Sinding. Sinding ist nordischer Romantiker und Wagner-Verehrer zugleich. Nordisch ist seine Freude an den glühenden Einzelbildern, die er in satten Farbenharmonien malt. Wagnerisch wirkt manche melodische Wendung, um besonders die Art zu instrumentieren. Neben den Sinfonien, Orchesterstücken, Suiten, Kammermusik, Chören, sogar einer Oper, sind vor allen Dingen seine Solostücke bekannt. Es sind über 250 und darüber hinaus seine 200 Klavierkompositionen. Wir hören nun eines dieser Kompositionen, die bis heute noch bekannt geblieben sind. Das ist das Frühlingsrauschen. Wie gesagt, eigentlich ein Klavierstück, aber wir hören es in einer orchestralen Fassung, arrangiert von Hans Sitt. Danach nun endlich Vivaldi. Als ich zuerst ankündigte bei Verdi, dass er eine ganze Serie von Jahreszeiten geschrieben, Melodien der Jahreszeiten geschrieben hat, dann dachten wir wohl zunächst an Vivaldi. Natürlich, Spring from the Four Seasons. Wir hören dort das Allegro, das Largo e Pianissimo und die Pastorale. Als drittes schließlich Mendelssohn Bartholdy, das Frühlingslied. Zunächst aber Christian Sinding, Frühlingsrauschen.

Mit Mendelssohns Frühlingslied, das wir eben gehört haben, sind wir nun endlich in dieser Jahreszeit angekommen. Wie man auch zum Beispiel Gott im Frühling erkennen kann, je nach religiöser Einstellung, das sagt uns jetzt Christine Hechler, die Sopranistin, und Irina von Dieler am Klavier.

Gott im Frühling war das von Franz Schubert. Auf unserem Frühlingsspaziergang darf natürlich einer nicht fehlen, das ist Johann Strauss. Von ihm stammen die Frühlingsstimmen.

Sie hören Radio Darmstadt Klassik. Die Sendung, die wir alle vier Wochen, und zwar am letzten Sonntag eines Monats, ausstrahlen. Ich freue mich, dass Sie sich eingefunden haben auf unserer heutigen musikalischen Wanderung durch den Frühling. Und wir sind schon auf der Hälfte unserer Wanderung angekommen. Und ich denke, es war ganz gut, dass Johann Strauss mit seinen Frühlingsstimmen uns noch einmal so richtig in Schwung gebracht hat. Hören Sie nun von Alexander Glasunow Frühling und gefolgt von Albert Coates. Fresh Morning heißt das. Er ist Brite und 1882 geboren. Von ihm stammt die berühmte Springtime Suite. Aber er hat nicht nur Werke geschrieben, sondern ist auch bekannt als ein sehr hervorragender Dirigent. Von ihm hören wir, wie gesagt, Fresh Morning, die Pastorale aus der Springtime Suite.

Auf unserer Reise durch den Frühling darf einer nicht fehlen, nämlich Wolfgang Amadeus Mozart. Hören wir sein Andante Cantabile aus dem Frühlingsquartett.

Soweit Wolfgang Amadeus Mozart, das Andante Cantabile aus dem Frühlingsquartett. Manche sollen sie ja schon gehört haben auf dem Weg durch die Natur, durch den Frühling, die Nachtigall. Christine Hechler wird sie uns präsentieren in dem Lied der Nachtigall von Franz Grote. Sie wird wieder begleitet von Irina von Dieler am Klavier.

Soweit Wolfgang Amadeus Mozart, das Andante Cantabile aus dem Frühlingsquartett. Manche sollen sie ja schon gehört haben auf dem Weg durch die Natur, durch den Frühling, die Nachtigall. Christine Hechler wird sie uns präsentieren in dem Lied der Nachtigall von Franz Grote. Sie wird wieder begleitet von Irina von Dieler am Klavier.

Nach dem Lied der Nachtigall von Franz Grote nun Robert Schumann. Wir hören das Larghetto aus der Symphonie Nummer 1 mit dem Thema, mit dem Titel Frühling.

Soweit Robert Schumann mit dem Larghetto aus der Symphonie Nummer 1 mit dem Titel Frühling. Es ist Frédéric Chopin, der uns daran erinnert, dass neben dem Sonnenschein im Frühling natürlich auch der Regen gehört. Dieser schöne, warme, möglichst warme Regen an einem Frühlingstag oder in der Nacht. Frédéric Chopin, Regentropfen, Prälude.

Soweit Frédéric Chopin auf unserer musikalischen Reise durch den Frühling, der uns den Aspekt des Regens einmal nahegebracht hat. Die Pianistin war übrigens Martha Argerich. Von Gustav Mahler gibt es das Lied von der Erde. Da er befürchtete, wie Beethoven und Bruckner nicht über die 9. Sinfonie hinaus zu gelangen, ließ Mahler seine nächste Sinfonie nach der 8. unbeziffert, um somit sozusagen dem Schicksal ein Schnippchen zu schlagen. Sein Lied von der Erde, ein sechssätziges Werk für Tenor, Alt und Orchester, hat er ausdrücklich als Sinfonie bezeichnet. Auch bei ihm kommt das Stichwort Frühling vor in diesem Lied von der Erde. Der Titel lautet Der Trunkene im Frühling.

Am Anfang unserer musikalischen Frühlingsreise hat uns Tschaikowski darauf aufmerksam gemacht, was uns hätte im April alles passieren können, nämlich in seinem Snowdrop, heißt glaube ich übersetzt, wenn ich das richtig sehe, Schneeschauer. Es gibt einen anderen Komponisten, der hat sich dem Mai gewidmet. Es ist noch einmal Robert Schumann und dazu brauchte er ein bisschen mehr als anderthalb

Sie hörten soeben Franz Schubert, Robert Schumann aus dem Zyklus Dichterliebe im wunderschönen Monat Mai. Der Solist war Dietrich Fischer-Dieskau, am Klavier Christoph Eschenbach. Und nun Simon und Norman, Come to My Garden.

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Und nun sind wir schon fast am Ende unserer musikalischen Wanderung durch den Frühling. Und vielleicht sollten wir uns am Schluss noch einen kleinen Blick über den Tellerrand unserer Natur, der heimischen Natur werfen. Also ich fühle mich durchaus bei den ganzen Melodien versetzt an

die Region der Bergstraße oder den Odenwald. Also lassen Sie uns noch einen kleinen Blick werfen auf den Frühling in Sanremo. Der Titel stammt aus der Maske in Blau von Fred Raymond. Gesungen wird dieses Lied von Christine Hechler.

Und nun sind wir fast am Ende unserer heutigen zweistündigen Klassik-Sendung. Sie war dem Frühling gewidmet und ich hoffe, dass Sie auf dem musikalischen Wege ebenso Freude hatte wie ich. Es verabschiedet sich von Ihnen Helmut Buchholz und würde sich freuen, wenn Sie wieder einschalten im kommenden Monat am 4. Sonntag.

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Das war nun eine Stunde christliche Musik zum Thema Dunkelheit gegenüber das Licht. Ich hoffe, dass es Ihnen, liebe Zuhörerinnen und Zuhörer hier bei Gospel Rock in der vergangenen Stunde ebenso viel bedeutet hat wie mir. Mein Wunsch ist es aber, dass die Stunde für Sie mehr war als nur Unterhaltung. Gospel Rock, die frische Alternative bei Radio Darmstadt. Am Mikrofon hörten Sie me, Mr. T. Gospel Rock wird an jedem Dienstag von 22 bis 23 Uhr gesendet. Und die Wiederholung gibt es an dem folgenden Tag, Mittwoch, um 9 Uhr morgens und 15 Uhr nachmittags. Sollten Sie uns, das Gospel Rock Team, kontaktieren wollen, schicken Sie Ihre Kommentare, Wünsche oder Fragen an unsere E-Mail-Adresse gospelrock@radiodarmstadt.de. Und nicht vergessen, Gospel Rock ist auch im Internet hörbar auf www.radiodarmstadt.de. 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Gospel Rock ist auf Facebook. 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Wir posten News, Playlists, Künstler und Eventinfos und viel mehr. Nicht vergessen, tippen Sie auf das Little Like-Button. Als nächstes kommt die Wiederholung des Abendprogramms. Bleibt dran. Und gerade wünscht uns Rebecca St. James in unserem üblichen Abschiedslied, May the Grace of Our Lord Be With You. Möge die Gnade unseres Herrn mit euch sein. Das ist auch unser Wunsch für Sie in der kommenden Woche. Mr. T verabschiedet sich.

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3: Guten Tag, mein Name ist Aurelian. Wie Sie heißen, das weiß ich natürlich nicht, aber ich kann Ihnen verraten, dass ich heute wieder Beiträge aus Freie Radios Net senden werde. Und den Anfang mache ich mit Ruth Hoffmann. Sie zeigt in ihrem Buch, den Raubzug von rechts, wie AfD und die neue Rechte Begriffe wie Freiheit, Familie, Nation, Demokratie kapern und verdrehen und erfolgreich gegen eine offene Gesellschaft wenden. Plötzlich tragen Antidemokraten Schwarz-Rot-Gold, berufen sich auf Sophie Scholl, erklären die Ausgrenzung zur Meinungsfreiheit ein Gespräch über gestohlene Geschichte, rechte Sprachverschiebungen und die Frage, wie wir uns demokratischen Begriffe zurückholen. Das ist ein Beitrag von Carsten Rose von Radio Frei in Freiburg.
4: Rechte Politik erfindet ihre Werte nicht neu, sie eignet sie sich an, sie klaut sie. Freiheit, Familie, Nation, Demokratie, Widerstand. Begriffe, die eigentlich für Selbstbestimmung, für gesellschaftlichen Zusammenhalt und demokratische Errungenschaften stehen, werden umgedeutet und politisch aufgeladen. Und das ziemlich erfolgreich. Plötzlich inszenieren sich diejenigen als Verteidiger der Freiheit, die Vielfalt einschränken wollen und als Widerstandskämpfer gegen ein angeblich undemokratisches System. Die Journalistin und Autorin Ruth Hoffmann beschreibt in ihrem neuen Buch Raubzug von rechts, wie AfD und rechte Geschichte, Symbole und Begriffe für ihre Zwecke vereinnahmen und warum diese Strategie so erfolgreich ist. Sie zeigt aber auch, diese Welt gehört nicht der Rechten. Die Frage ist nur, ob eine demokratische Gesellschaft bereit ist, sie sich zurückzuholen. Jetzt spreche ich mit Ruth Hoffmann. Hallo Frau Hoffmann.
5: Hallo, guten Morgen, Herr
4: Rose. Ich grüße Sie. Ihr Buch heißt Raubzug von rechts. Was genau wird denn da geraubt? Also sind es Wörter, sind es historische Erinnerungen, politische Werte oder am Ende unser Verständnis davon, was Demokratie überhaupt ist?
5: Ja, im Grunde all das sozusagen. Sie haben es ja in Ihrer Anmoderation schon gesagt. Die AfD, aber eben insgesamt auch die neue Rechte, greift sich sozusagen Ereignisse, Traditionen, historische Persönlichkeiten aus unserer Demokratiegeschichte heraus, aber eben auch Begriffe und deutet sie um und besetzt sie neu. Also das kann man an vielen Beispielen deutlich machen. Ich finde, besonders augenfällig wird es immer schon allein an unserer Fahne. Schwarz-Rot-Gold, das sind eigentlich eben die Fahnen von 1848, der Demokratiebewegung damals, der ja damals gescheiterten Demokratiebewegung. Die Farben, die eben tatsächlich für Gerechtigkeit und Gleichheit, Demokratie und Mitbestimmung stehen und überhaupt wirklich gar nichts mit rechts zu tun haben, sozusagen, wenn man so will, linke Farben sind. Ja, aber Schwarz-Rot-Gold sieht man also auf den Aufmärschen der Rechten, also ja, en masse. Und man hat ja selber schon das Gefühl, man mag diese Fahne gar nicht mehr, ja, gar nicht mehr sehen, gar nicht mehr in die Hand nehmen.
4: Wie intensiv das ist, habe ich in China gemerkt. Ich bin vor Jahren in China gewesen und da bin ich an so einem großen Pott vorbeigelaufen und bin dann erschrocken. Oh, ein Hakenkreuz. Und plötzlich auf dem Stirn von so einem Buddha ein Hakenkreuz. Und dachte ich, nee, das ist eine Swastika, die nur anders gedreht wurde. Die Nazis haben es geklaut. Die haben alles geklaut, oder?
5: Ja, genau. Also auch schon das Rot zum Beispiel der Hakenkreuzfahne damals war ja sozusagen eine Anleihe aus der Arbeiterbewegung. Also man wollte eben ganz bewusst auch Arbeiter mit reinholen in die Bewegung, obwohl man ihnen eigentlich an vielen Stellen überhaupt nichts zu bieten hatte. Und ja, die Arbeitervertretungen hat man dann ja als erstes platt gemacht, auf gut Deutsch. Also Gewerkschaften und gerade aus dem kommunistischen Arbeitermilieu und so weiter, die sind ja als erstes in den KZs gelandet.
4: Ja, und jetzt wird es ja ganz absurd, dass Menschen behaupten, Hitler war links oder die Nationalsozialisten waren links. Da wird es dann ganz schräg, oder?
5: Ja, ganz schräg. Und man könnte da vielleicht drüber lachen, wenn es nicht so bitter wäre und eben eigentlich wirklich nicht zum Lachen. Das ist auch keine Erfindung Hoffnung der AfD, das so zu drehen. Das gibt es schon länger, dieses Narrativ. Also letztlich der Versuch, den Linken sozusagen als große, nicht ganz klar definierte Bewegung, die Verbrechen der Nazizeit in die Schuhe zu schieben und sozusagen Hitler da rauszurechnen einen Linken angeblich, einen Kommunisten, was natürlich völlig absurd ist, aber die Strategie dahinter ist eben, den Nationalsozialismus in gewisser Weise wieder salonfähig zu machen und diesen schwarzen Fleck in unserer Geschichte aufzuhellen.
4: Mhm. Dann könnte man sagen, Begriffe waren schon immer politisch umkämpft. Wo liegt jetzt für Sie denn die Grenze zwischen einer legitimen politischen Neuinterpretation und einer gezielten propagandistischen Umdeutung, die auch gefährlich ist?
5: Na, ich finde, man kann es besonders auf empörende Weise, finde ich, an der Besetzung des Widerstands sehen. Also wie hier der Widerstand gegen Hitler instrumentalisiert wird und umgedeutet wird. Also dass eben die Neue Rechte und die AfD behaupten, sie stünden in einer Tradition mit Sophie Scholl oder Stauffenberg und ja damit implizieren, einerseits, es gäbe hier ein System, was mit dem damals vergleichbar wäre und eben gleichzeitig sie seien diejenigen, die den Widerstand heute Widerstand leisten in einem demokratischen System, ja? Mhm. Und das als gewählte Partei, wo sie ja eben Rederecht haben im Bundestag, in allen Landesparlamenten und so weiter. Da kann ja einfach von Widerstand keine Rede sein. Also das finde ich eine unzulässige und auch gefährliche Umdeutung und Verdrehung. Mhm.
4: Dennoch scheint ja von den Begriffen, von diesen fünf Begriffen Nation, Freiheit, Familie, Demokratie, der Widerstand doch zu funktionieren, sogar mit einem Coolness-Faktor. Also hier in Thüringen wurde plakatiert, wir sind, die AfD ist verboten gut und es scheint ja auch auf junge Leute so eine Attraktivität zu haben, weil es eben von der gesellschaftlichen Mehrheit, also zumindest von vielen abgelehnt wird, die anderen Parteien so in der Einheitsfront dagegen sind. Es geht eine Verbotsdebatte und dieses Verbotene, dieses Anrüchige macht es offenbar irgendwie interessant und sexy. Das ist doch auch wieder schräg, oder?
5: Natürlich, total schräg und da liegt aus meiner Sicht auch die Gefahr. Eben, das ist ja das, was diese Umdeutung leistet. Sie setzt etwas in einen völlig falschen Kontext. Also in einer Demokratie muss man ja gar nicht Widerstand leisten, um mit seiner Meinung durchzudringen. Aber so kriegt es eben diesen Anstrich und das hat dann diesen Coolheitsfaktor. Genau, wir sind dagegen. Also wer auch immer unzufrieden ist, mit welchen Gründen auch immer, mit diesem System oder seiner persönlichen Lage, kann sich sozusagen, wenn er ein Kreuzchen bei der AfD macht, so den Mantel des goldenen Heldentums des Widerstands umhängen, wenn man so will. Das ist aus meiner Sicht die Gefahr dieser Umdeutung, denn natürlich ist das Unsinn, das so zu framen.
4: Sie sagen Unsinn, dennoch sind ja die Gründe, warum Menschen unzufrieden sind, die liegen ja auf der Hand. Das ist ein ungerechtes Wirtschaftssystem, was die Menschen, die Umwelt zerstört, der Reichtum ist ungleich verteilt, eine Politik, die katastrophal ist, verachtend und erniedrigend. Es ist ein Wohlstand in diesem Land, der aber schlecht verteilt ist. Es gibt doch eigentlich genügend Gründe, sauer zu sein, dagegen zu sein und zu rebellieren, oder?
5: Ja, absolut, natürlich. Aber man sollte es im demokratischen Rahmen tun und nicht mit Hilfe einer Partei, die man an vielen Stellen sieht, ja dieses System ablehnt und Minderheitenschutz einschränken will und so weiter. Also all die Errungenschaften, die wir haben in diesem System, letztlich angreift und da die Axt anlegt. Es gibt ganz viel Gründe, wütend sein und auch auf die Straße gehen. Da stimme ich Ihnen vollkommen zu. Und ich finde, auch diese Gründe werden von der Politik nicht genügend adressiert. Also die Ungleichheit zwischen Arm und Reich zum Beispiel ist einfach, wird ja immer größer und ist einfach eine wirklich himmelschreiende Umstand, den man unbedingt angehen muss. Aber es muss eben mit demokratischen Mitteln passieren und nicht mit brachialer Gewalt.
4: Als ich Ihr Artikel in einem Buch gelesen habe über den Kiffhäuser, musste ich an einen Familienausflug denken. Wir waren mit der ganzen Familie am Kiffhäuser und es ist ein wunderbarer Blick da von diesem Denkmal. Da steckt ja so viel Geschichte und das ist auch hochinteressant mit diesen Denkmälern und wie man da versucht hat, also auch so Ehre und Heldentum und Männlichkeit und Krieg und was da, das ist ja ein Ort. Und ich habe eigentlich eine schöne Erinnerung an diesen Kiffhäuser als Familienausflug und dann musste ich denken, und das ist ja ein Ort, wo der für offensichtlich für Björn Höcke und den den früheren Flügel der AfD eine besondere Bedeutung hatte. Warum eignet sich denn gerade dieser Ort so gut für rechte Geschichtspolitik, dieses Kyffhäuser-Denkmal?
5: Das ist ein sicherlich sehr schöner Ort, na klar, wunderschön da über dem Thüringer Wald. Dieses Denkmal stammt ja aus dem Kaiserreich, also es ist ein Denkmal gewesen für das damalige Reich. Es repräsentiert sozusagen, wie das Reich sich zeigen wollte als eben gerade neu gegründete Nation. Und es ist deswegen so wichtig gewesen für gerade diesen radikalen Flügel der AfD unter Höcke, dort sozusagen einen Pflock einzuschlagen, weil sie sich ja immer wieder auch gerade aufs Kaiserreich beziehen, was eben aus AfD-Sicht sozusagen die gute deutsche Geschichte repräsentiert. Das war die Hochzeit der deutschen Geschichte, so sagt es Höcke sinngemäß. Man will sich auch in Schulunterricht, das steht auch im sogenannten Regierungsprogramm der AfD in Sachsen-Anhalt, man will sich auch im Schulunterricht mehr auf das 19. Jahrhundert fokussieren. Also es gibt ganz viele sozusagen Bezugspunkte, die diesen Ort so symbolisch stark machen für die AfD, der Bezug aufs Kaiserreich, aber eben auch das, was er natürlich repräsentiert. Also eine starke deutsche Nation. Man behauptet, hier lägen die Wurzeln sozusagen der deutschen Nation, was so einfach auch nicht stimmt, denn die Nation damals wurde eben sozusagen künstlich geschaffen und war kein naturgegebenes oder sich organisch entwickelndes Ereignis.
4: Riesendiskussion, was eigentlich deutsch ist. Ne? Das steht da, man könnte sagen, wenn man diesen weinroten Pass hat, ist man deutsch. Sie beschreiben ja den völkischen Nationsbegriff als eine Art Grundmelodie vieler rechter Forderungen. Woran erkennt man den Punkt, an dem Patriotismus oder sagen wir mal das Bedürfnis nach Zugehörigkeit, was ja jeder Mensch hat, in Ausgrenzung umschlägt? Also eine positive Identität zu irgendwas ist ja irgendwie, haben wir ja alle. Wann schlägt es denn um in was Gefährliches?
5: Na, in dem Moment, wo man unterscheidet, ja, was die AfD ja seit Jahren macht, zwischen den sogenannten Bio-Deutschen und Deutschen, die eben nur einen deutschen Pass haben, nur in Anführungszeichen. Also von der AfD kommen ja Sätze wie, der Pass allein macht noch keinen Deutschen. Also wo man so eine Unterscheidung vornimmt, die einfach nicht unserem demokratischen, modernen Nationenverständnis entspricht, wonach eben alle Bürgerinnen und Bürger, die dieses Staates deutsch sind, egal welche ethnische Herkunft sie haben, egal wo ihre Großeltern oder Eltern herkommen.
4: Das könnte man sagen, ist ja Amerika ein gutes Beispiel. Da wer einen amerikanischen Pass hat, ist Amerikaner und wer da geboren ist und so weiter. Aber so richtig funktioniert es in Amerika auch nicht. Da gibt es ja auch unglaublich viel Rassismus, Ausgrenzung und Spaltung, oder?
5: Also ich will damit auch nicht sagen, dass es nicht Konflikte gibt in einer ethnisch vielfältigen Gesellschaft und religiös vielfältigen Gesellschaft. Stichwort USA. Also es gibt auch viele Parallelen bei der MAGA-Bewegung und der neuen Rechten in Deutschland. Also man kann auch viele Argumente sozusagen nebeneinander legen, auch wie es in Ungarn zum Teil gemacht wurde. Das sind auch bei diesen Ausgrenzungen sind das ganz ähnliche argumentative Mechanismen wie hier.
4: Kann denn eine demokratische Gesellschaft den Begriff Nation zurückgewinnen oder sollte man sich davon verabschieden? Oder braucht es vielleicht so eine andere Vorstellung von Zugehörigkeit? Also Nation ist ja noch nicht Nationalismus, aber was bedeutet der Begriff Nation oder ist ja schon überlebt? Brauchen wir was anderes sprachlich?
5: Na, ich habe ganz bewusst mein Kapitel Nation genannt, wo die AfD vielleicht zum Begriff Heimat greifen würde eher. Für mich ist der Begriff Heimat schon ein bisschen schwierig besetzt, so sehr emotional. Ich finde, Nation ist ja eigentlich erstmal ein neutraler Begriff, sozusagen staatspolitischer Begriff und besagt doch eigentlich, dass es sich hier um eine Gemeinschaft derer handelt, die eben einen deutschen Pass besitzen, die dem Grundgesetz sozusagen unterworfen sind, aber eben auch seine Rechte und seinen Schutz genießen können. Das wäre für mich sozusagen der Identifikationspunkt. Eine Gesellschaft, die sich sozusagen unter dem Grundgesetz, was sich ja doch seit vielen Jahrzehnten sehr bewährt, versammelt. Also ich denke, dass das der Identifikationspunkt sein müsste. Und nicht eben eine ethnische Herkunft, die wir eh nicht wirklich sozusagen sauber trennen könnten
4: die gab's
5: in Deutschland.
4: Ja, könnte man sagen, die gab es ja nie. Genau. Also die Menschheit ist ja immer geprägt von Wanderung. aus Bewegungen, und das ist ja eine ständige Durchmischung. Das geht ja davon aus, dass es das mal gab. Auch eigenartig, oder?
5: Ja, ganz genau. Und das ist eben das, was ich meine mit dieser, dass da Dinge hineingedeutet werden oder auch behauptet werden, die einfach historisch auch keiner Überprüfung standhalten. Ja? Also wenn sich Höcke an den Kyffhäuser stellt und sagt, sinngemäß, hier ist also das wahre Deutschland, hier sind die Wurzeln unserer Nation. Also diese Nation wurde damals eben 1871 künstlich geschaffen, und es war damals auch schon multiethnisch, wenn man so will. Das waren keine nach AfD-Definition reinen Deutschen. Und das Gebiet, was heute Deutschland ist, war immer ein Gebiet, in dem sich ganz vieles gemischt hat. Also selbst die AfD hat eigentlich Schwierigkeiten bei der Definition, was deutsch ist. Ja.
4: Sie hat Schwierigkeiten, aber dennoch funktioniert es ja offenbar ganz gut, und irgendwie eine Sehnsucht nach Homogenität oder nach Zugehörigkeit. Und da kommen wir zum Thema Freiheitssprache und Medien. Also besonders paradox erscheint ja der Umgang mit dem Begriff Freiheit. Was ist über Freiheit? Wovon? Die AfD inszeniert sich als Verteidigerin der Meinungs- und Pressefreiheit und attackiert zugleich Journalistinnen und Journalisten in Medien. Diese Umkehrung funktioniert irgendwie gut, oder? Das haut hin und scheint kein Widerspruch zu sein. Ist er aber, oder?
5: Ja, man stößt ja überall auf Widersprüche, an jeder Stelle. Wir haben jetzt ja auch schon einige angesprochen. Es ist ein himmelschreiender Widerspruch, aber er funktioniert offenbar einfach, weil es immer so gesetzt wird. Also, dass die AfD behauptet, sie sei die Verteidigerin der Freiheit, ist für viele Menschen anscheinend ja ein emotionaler Anker, weil sie sich eingeschränkt fühlen in ihrer Meinungsfreiheit und weil sie das Gefühl haben, die AfD sei die Einzige, die das ausspricht, was sie denken. Und offenbar stößt es vielen Menschen nicht auf, dass doch eigentlich da tatsächlich gewählte Volksvertreterinnen und Volksvertreter im Bundestag stehen können und sogar ganz offensichtliche Fundamentalkritik an den anderen Parteien oder an diesem System von sich geben können. Also wo ist da die Freiheit eingeschränkt?
4: Dennoch, wie gesagt, funktioniert es, und dann übernehmen ja Menschen, die eigentlich eine sehr liberale Meinung haben, die sehr offen sind, übernehmen dann so Begriffe wie etablierte Parteien oder Altparteien. Rede ich jetzt noch gar nicht von Genderwahn oder Remigration, aber allein schon sagen, da gibt es die Altparteien, da gibt es die etablierten, und da gibt es eben die andere. Und das ist dann, damit ist die AfD gemeint. Dieses Framing oder diese Geschichte, diese Erzählung funktioniert auch ganz gut, oder? Dass dann die anderen, dass die Medien das übernehmen.
5: Ja, das finde ich auch das Bedrückende an diesem ganzen Trend. Ich finde, wir dürfen eigentlich auch nicht immer nur auf die AfD schauen. Wir müssen eigentlich den gesamten Trend im Auge behalten. Hier wurde über Jahre einfach der Diskurs, die Sprache und eben auch die Inhalte massiv nach rechts verschoben. Also es wäre sozusagen nicht damit getan, wenn die AfD von heute auf morgen verschwinden würde. Das ist einfach schon passiert. Man findet, dass sie, genau wie Sie sagen, schon auch in den Medien haben viele Begriffe schon Eingang gefunden, die eigentlich aus dem rechten Kontext stammen. Also die Altparteien oder eben der Genderwahn oder Gendersprache, also in dieser Art, ist einfach schon vieles von dem eingesickert, was die AfD sozusagen in den Diskurs eingespeist hat. Und genau das ist ja auch die Strategie. Genau darum geht es, all diese Dinge salonfähig zu machen und allmählich in die öffentlichen Meinungen, in die Medien und so weiter einsickern zu lassen, sodass es immer normaler wird. Und das Ergebnis sehen wir jetzt.
4: Eva von Rediger beschreibt das ja als so Phantombesitz, patriarchalen Phantombesitz, dass diese Veränderung der Gesellschaft oder der Zwang zur Veränderung oder die Notwendigkeit so wehtut, vor allen Dingen beim männlichen Mitmensch oder bei den Älteren. Also sind das alles noch so die Erben des Patriarchats oder des Kolonialismus, so eine Phantomschmerzen, dass wir diese Veränderung nicht ertragen und deshalb diese Aggression da ist?
5: Ja, ich glaube, niemand kann ernsthaft behaupten, dass wir nichts verändern müssten. Also es ist ja an allen Ecken und Enden dringend Veränderungsbedarf. Und ich glaube, das könnte einfach auch eine Chance sein. Und es ist so schade, dass sie immer wieder vertan wird von den demokratischen Parteien. Das könnte doch eine positive Gegenerzählung werden. Also gegen dieses ganze Depressive, es geht alles den Bach runter, was die AfD und die Neue Rechte seit Jahrzehnten erzählt. Ja, die AfD seit ihrem Bestehen, alles geht den Bach runter, uns geht es immer schlechter. Das stimmt ja so gar nicht. Aber wenn man sozusagen die Krisen nimmt und die Angst auch vor Veränderung, aber in eine positive Erzählung bringt und den Leuten das Gefühl gibt, sie können teilhaben an einem positiven Wandel. Ich glaube, darum geht es und damit würde man eben der Rechten auch den Boden entziehen, denn sie hat ja in Wirklichkeit überhaupt keine Antworten. Also all das, was sie verspricht, da fehlt ihr auch eine Gegenrechnung, wie sich das Ganze finanzieren lässt. Es fehlen ihr zum Teil tatsächlich die rechtlichen Möglichkeiten dazu. Und an vielen Stellen ist sie ja auch dezidiert gegen die Leute, die sie wählen tatsächlich. Ja. Also Arbeiterinnen und Arbeiter würden ja von der AfD überhaupt nicht profitieren. Und ich finde, da müsste man ansetzen, bei dieser Angst und der Aggression vor Wandel, das in etwas Positives umzulenken.
4: Mit dem Zeigefinger und mit Belehrung scheint es ja nicht zu funktionieren. Haben Sie eine Idee, ein Rezept, wie man das macht?
5: Als Zivilgesellschaft gefragt sind, diesen Begriffen ihre eigentliche Bedeutung wieder zurückzugeben, diesen Erzählungen der AfD nicht auf den Leim zu gehen und aus dieser Defensive herauszukommen und eben eine positive Erzählung zu finden. Als Gesellschaft können wir, glaube ich, nur im Moment nur tun, so gut es geht, uns nicht spalten zu lassen, denn das macht die Rechten groß. Also hier versuchen auch im Gespräch zu bleiben. Das sagt sich so leicht. Ich weiß, dass viele Menschen vor Ort da auch Angst haben und mir ist bewusst, dass das wahnsinnig schwer ist. Aber ich glaube, es ist tatsächlich zivilgesellschaftlich unsere Aufgabe jetzt. Und andererseits politisch, wir sprachen ja schon darüber, finde ich, müssen unbedingt die eigentlichen Ursachen für Ungleichheit und Ungerechtigkeit angegangen werden. Und das passiert aus meiner Sicht einfach noch nicht genug.
4: Das heißt, es braucht im Grunde politischen Widerstand, es braucht Streik, es braucht Aufmerksamkeit für die Ungerechtigkeiten dieser Welt und in dieses Landes. Darum geht es, denn die AfD ist ja, würde ich sagen, ein Symptom und nicht die Ursache, oder?
5: So sehe ich das auch. Ja, wir müssen genau daran und darauf aufmerksam machen. Das ist einfach nicht, finde ich, nicht entschuldbar, dass wir so viel Armut in einem so reichen Land haben. Und selbstverständlich ist das eine Steilvorlage für die AfD, auch wenn sie selber überhaupt keine Lösungen parat hat. Und das muss einfach auch immer wieder deutlich gemacht werden. Ich finde, das wird auch nicht von den demokratischen Parteien nicht ausreichend deutlich immer wieder gemacht, dass die AfD dafür überhaupt keine Antworten hat. An der Stelle könnte man sie stellen, auch beim Thema Klimaschutz zum Beispiel, den sie ja, also Klimawandel wird ja von ihr durch die Bank geleugnet, aber überall ist es sichtbar jetzt Tag für Tag. Hier zum Beispiel wäre auch eine Möglichkeit einer positiven Gegenerzählung eines Wandels in der Wirtschaft hin zu erneuerbaren Energien, was Arbeitsplätze schaffen würde, was letztlich diesem Land eine Zukunft verschaffen würde und so weiter. Also, und das ist ja nur ein kleines Beispiel. Also ich denke, dass man eben bei diesen Punkten ganz offensiv hervortreten muss, als Gesellschaft, aber eben auch politisch. Und das entzieht der AfD die Grundlage letztlich und nicht das auf sie einsteigen, was noch viel zu viel gemacht wird, finde ich. Man macht es ihr doch eigentlich leicht, also regiert eigentlich mit, obwohl sie noch nicht regiert.
4: Ja, Sie meinen, dass man den Versuch starten sollte, der, wie ich finde, heikel ist, die Begriffe Freiheit, Familie, Nation, Demokratie, Widerstand, also neu zu besetzen. Also bei Freiheit und Demokratie und Widerstand, okay, bei Familie, Nation wird es schon wieder schwieriger. Das heißt, die Begriffe nicht neu zu besetzen oder einfach mal emotional auch zu besetzen, das wäre ein Versuch wert?
5: Ich würde nicht von Neubesetzung sprechen. Ich würde davon sprechen, dass man sich darauf besinnt, was sie eigentlich heißen.
4: Ja. Okay.
5: Demokratie ist nicht die Mehrheit entscheidet, das heißt aber nicht, dass die Mehrheit herrscht. Ja? Mhm. Demokratie bedeutet immer Minderheitenschutz. Das ist ein ganz wesentlicher Punkt. Und das ist ja etwas, was die AfD im Grunde abschaffen will. Und sie behauptet sozusagen, ihre Deutung der Demokratie ist die richtige Deutung. Die Mehrheit entscheidet und letztlich soll dann sozusagen auch die Mehrheit über die Minderheiten entscheiden. Deswegen sollen eben bestimmte Menschen hier nicht mehr sein oder Menschen mit Behinderung sollen in der Schule nicht mehr in derselben Klasse unterrichtet werden. werden. Also all diese Dinge sind doch ja das Gegenteil dessen, was Demokratie eigentlich bedeutet. Und genauso bei Familie. Wer gibt der AfD das Recht zu sagen, eine Familie ist nur Vater, Mutter, Kind oder es gibt nur zwei Geschlechter? Mhm. Also ich finde, hier geht es darum, sich auf das zu besinnen, was wir haben an Schätzen, ja, tatsächlich aus unserer Demokratiegeschichte, an eigentlich sehr kostbaren Errungenschaften der Freiheit, der Gleichheit und eben des Minderheitenschutzes. Und das muss man der AfD einfach, finde ich, wieder entreißen und sagen, nein, Demokratie ist das nicht, was ihr da sagt. Und von Widerstand kann hier nicht die Rede sein, wenn ihr behauptet, Sophie Scholl würde AfD wählen. Das ist eine empörende Aneignung. Und Sophie Scholl steht für etwas ganz anderes. Oder auch Willy Brandt, mehr Demokratie wagen. Ja, dieses Spruches bemächtigt sich die AfD ja auch. Oder sie stellt sich in die Tradition von 1989.
4: Das ist schmerzhaft.
5: Also es sind alles Traditionen, ja, die nicht ihre sind.
4: Das ist sehr schmerzhaft, gerade im Osten vollendet die Wende und für Bürgerbewegte, für Menschen, die tatsächlich vor über 30 Jahren hier losgelegt haben, für die ist es natürlich sehr schmerzhaft. Ich hatte noch so einen Aha-Effekt, als Sie über die sogenannte traditionelle Familie geschrieben haben, in Ihrem Buch Raubzug von Rechts, dass diese sogenannte traditionelle Familie gar nicht historisch so traditionell ist. Trotzdem funktioniert das Bild, haben Sie ja gesagt, von Vater, Mutter, Kind als guter politischer Sehnsuchtsort. Ja. Und dabei ist so eine Kleinfamilie ja eigentlich noch relativ jung, oder?
5: Ja, genau. Das ist immer interessant, wenn man sich die Geschichte dann anschaut, dann merkt man, dass man selber auch an vielen Stellen Irrtümern aufsitzt. Also das schluckt man ja immer so, ja, traditionelle Familie ist eben das, die Frau bleibt zu Hause, der Mann geht arbeiten und es gibt Kinder und so weiter. Aber tatsächlich ist dieses Modell extrem jung, also die längste Zeit und die meisten Menschen konnten sich eben überhaupt nicht dieses Modell leisten. Selbstverständlich war es so, dass in den allermeisten Haushalten die Frauen mitarbeiten mussten. Also das ist ein sehr bürgerliches Verständnis von Familie, was im Kaiserreich aufkam. Da haben wir es wieder, das Kaiserreich. Ja. Und selbst da war es natürlich einer Elite, die sich das leisten konnte, vorbehalten, dass die Frau zu Hause blieb. Ganz zu schweigen davon, dass es für viele Frauen auch ein Unglück war tatsächlich, dass sie auf diesen häuslichen Bereich beschränkt blieben.
4: Interessant, wie gesagt, das sind ja auch so Argumente zu sagen, weil zurück zur Großfamilie oder neue Wohnformen, Alterswohnformen. Also es gibt dann so ein bisschen Hoffnung, dass man sagt, wir besetzen nicht nur die Begriffe neu, sondern versuchen auch mal Dinge neu im Zusammenleben, oder?
5: Sie meinen wir als,
4: ja, wir. Also ich kann mir vorstellen, dass man sagt, man schafft auch Strukturen, in denen altersgerechtes Wohnen, wo die Menschen nicht mehr einsam sind, sondern generationsübergreifende Wohnformen, die auch politisch unterstützt werden, dass Menschen rauskommen aus diesem Kleinfamilienkonstrukt, wenn sie denn es wollen und andere Sachen probieren können?
5: Ja, unbedingt. Also ich finde, das ist überfällig. Also das Ehegattensplitting, was letztlich doch dieses alte Modell zementiert. Es gibt so viele strukturelle Probleme, die tatsächlich eben eine Öffnung dieses Systems verhindern und die einfach viele Frauen nach wie vor, die Zahlen zeigen es doch immer wieder, die viele Frauen dann zwingen, doch zu Hause zu bleiben, dadurch weniger zu verdienen, schlechtere Rentenansprüche zu haben und so weiter. Also das kann man doch nicht noch weiter zementieren. Das will die AfD aber. Also sie behauptet, Frauen würden von der Gesellschaft gezwungen zu arbeiten. In Wirklichkeit fehlt die tatsächliche Wahlfreiheit. Die AfD dreht das aber um und behauptet, Frauen hätten gar keine Wahl und sie würden diskriminiert, wenn sie zu Hause blieben und sich um die Kinder kümmern. Das ist doch Unsinn. Das ist doch ganz anders. Es geht doch darum, eine größere Wahlfreiheit zu schaffen für alle. Wenn man als Mann einen Mann heiraten möchte, dann soll man das tun. Wenn man in einer Großfamilie leben möchte, soll es, wie Sie sagen, genau diese Möglichkeit dazu geben. Aber es geht doch nicht da Vorschriften zu machen und das einzuschränken. Und genau das hat die AfD ja vor. Und das alles unter diesem Label traditionelle Familie.
4: Mhm. In Ihrem Buch Raubzug von Rechts, über das wir gerade sprechen, ist ja nicht nur eine Analyse, sondern auch ein Plädoyer für Gegenwehr. Was heißt das konkret für Menschen, die jetzt weder Politikerinnen sind, noch Aktivisten sind? Wenn ich jetzt so normalen Job nachgehe, was kann ich denn tun im alltäglichen Widerspruch, Zivilgesellschaft, Humor, das Beharren auf Anstand und Mitmenschlichkeit, so wie das gar nicht so einfach, oder? Wie kann das gehen?
5: Es ist überhaupt nicht einfach und es tut ja auch immer wieder weh. Also ich finde, wenn man im Gespräch in der Bahn oder wo auch immer einem Menschen begegnen, man kommt irgendwann an so ein Thema, wo man ahnt, wo der andere oder die andere politisch verortet ist. Es tut weh und es wäre einfacher, da dann zu sagen, ach, mit dem möchte ich nichts zu tun haben. Aber ich glaube, genau an den Stellen, wo noch Begegnungen stattfinden, genau da muss man dann auch ins Gespräch gehen. So schwierig es auch ist und bestimmt gibt es da auch Grenzen, wo man dann auch sagen kann, so hier geht es jetzt nicht mehr weiter. Aber ich finde, immer wieder nachfragen, das finde ich hilfreich in solchen Gesprächen. Also wie kommst du dazu? Warum meinst du, das sei so, dass Frauen hier gezwungen werden sollen zu arbeiten? Oder bei rassistischen Äußerungen eben, wie kommst du zu dieser Äußerung oder erlebst du, hast du irgendetwas schon mal in dieser Hinsicht erlebt? Also im Gespräch bleiben und oft ist dann doch etwas möglich, finde ich. Und dann eben auch ganz klar auf den roten Linien sozusagen beharren. Sagen so, und hier verlässt du aus meiner Sicht unsere demokratische Grundordnung oder schlicht genau den menschlichen Anstand. Mhm. Und ich glaube, darum geht es.
4: Und dann immer wieder den richtigen Moment zu finden oder den Punkt zu sagen, jetzt breche ich das Gespräch ab oder auch die Beziehung kündige ich auf. Das ist ja in meinem Freundeskreis bei einigen passiert, zu sagen, ich kann mit denen ich mich kenne, die über 20 Jahre, es geht leider nicht mehr. Auch eine schwierige Abwägung, wann man dann aufhört. Und dann habe ich auch die Erfahrung gemacht, wie Sie sagen, zuhören, nachfragen, nicht gleich mit dem Zeigefinger, nicht gleich belehren und gleich einen Faktencheck machen, sondern erstmal zuhören. Aber wie Sie sagen, es ist anstrengend und auch eine Kraftfrage, oder?
5: Ach, absolut, absolut. Und das ist ja, also ich kann mir vorstellen, dass das für Sie in Thüringen auch noch viel unmittelbarer erfahrbar ist als hier für mich in Hamburg. Sind Sie da ja auch sozusagen Brüche erleben oder viele Menschen in Thüringen, auch Freunde von mir in Thüringen erzählen genau dasselbe, dass sie Brüche in ihren Freundeskreisen erleben. Das ist natürlich ganz bitter und da verlässt das Politische ja auch dann sozusagen diese Metaebene. Da ist man ja ganz persönlich und menschlich betroffen. Ich glaube, da hilft dann wirklich nur, ja, wenn es irgendwie geht, im Gespräch bleiben und sich die Kraft holen bei Menschen, die eben so denken wie man selbst oder ohne sich dem anderen zu verschließen, aber letztlich sich zusammenzutun und eben aus diesem Schulterschluss auch Kraft zu ziehen. Also mir geht es so, wenn ich auf Demonstrationen bin oder auf Veranstaltungen, wo Menschen zusammenkommen und wirklich ganz unterschiedliche Menschen, so wie ich es erlebe, die ganz besorgt sind über die Entwicklung in unserer Gesellschaft. Und ja, ich glaube schon, das hat man ja auch bei den großen Demonstrationen nach diesem sogenannten Geheimtreffen in Potsdam damals erlebt, finde ich. Ich glaube schon, dass es große Kraft entfalten kann, wenn so eine, wenn man einfach auch sieht, ich bin nicht alleine mit meiner Sorge und meiner Verzweiflung. Und ich finde, solche Bilder wie damals, ich würde mir sehr wünschen, dass es die bald wieder gibt, die zeigen eben auch, finde ich, dass dieses Narrativ der AfD, als sei jetzt der Durchmarsch schon ausgemachte Sache, dass das auch so nicht stimmt. Ja. So, dass schon die Mehrheit der Menschen in Deutschland doch die Demokratie und eine aufgeklärte, offene Gesellschaft, die Freiheiten für alle bietet, sich wünschen. Ja, die Zukunft ist noch nicht geschrieben.
4: Ja, also, das hoffe ich, ja. Ne? Das ist ja offenbar so. Die Balance, die ich auch so schwer finde. Auf der einen Seite bildet Banden, tut euch zusammen, macht nichts allein, seid keine Einzelkämpfer, sucht dir eine Gruppe, wo du mit Leuten was zusammen machst, damit du dich wirksam fühlst. Auf der anderen Seite sich aber nicht nur in der eigenen Blase zu verstecken, trotzdem rauszugehen, zu reden, zuzuhören, das ist diese Balance und eigentlich die Kunst des Lebens, würde ich mal sagen, ja? Oder ist das zu emotional?
5: Nee, ich finde, es kann gar nicht emotional genug sein. Das ist emotional. Ich glaube, das ist genau das, was wir brauchen. Wir brauchen eine emotionale Antwort auf, denn emotional ist ja auch das, was die AfD macht. Deswegen funktioniert es ja auch. Es funktioniert, wenn sich Höcke auf die Silson setzt, auch wenn er sich damit als Westdeutscher etwas aneignet, ja, was ihm sozusagen gar nicht zusteht, wenn man so will. Es ist emotional und ich glaube, so emotional muss sozusagen auch die demokratische Antwort sein.
4: Wenn Sie jetzt mal zum Schluss einen der fünf Begriffe Nation, Freiheit, Familie, Demokratie und Widerstand den Rechten sofort wieder wegnehmen könnten, würden Sie einen wählen? Haben Sie einen Begriff, der Ihnen besonders jetzt wehtut? Sie haben es schon gesagt, Widerstand, oder?
5: Was Widerstand finde ich besonders empörend, weil es einfach, also so viel Scholl würde AfD wählen. Ich finde, da müssen einfach allen die Haare zu Berge stehen. Ja. Ich glaube, wenn ich könnte, würde ich Demokratie wählen tatsächlich. Ah. Ich finde es ein absolutes Unding, dass eine Partei, die sich in den Parlamenten so aufführt, wie sie sich aufführt, ja, behauptet, sie sei also die Vertretung der wahren Demokratie und nur mit ihr sei Demokratie zu haben oder durch ihren Einzug in die Parlamente in den Ländern sei erst überhaupt wieder Demokratie in die Parlamente gekommen. Also das finde ich also ein Framing, was absolut eigentlich unbedingt sofort gestoppt werden muss.
4: Ist denn Demokratie überhaupt noch zukunftsfähig? Wenn man sich weltweit anschaut, der Kapitalismus scheint ja offenbar dieses Wirtschaftssystem ja woanders auch zu funktionieren. Siehe China, braucht es diesen Rechtsstaat, diesen lästigen und diese anstrengende Demokratie überhaupt noch? Ist es vielleicht ein Auslaufmodell und wir beide sind Dinosaurier und trauern einer Sache hinterher, die es nicht mehr lange geben wird?
5: Also das will ich schon aus Prinzip bestreiten. Ich finde, wir brauchen da unbedingt einen entschiedenen Optimismus. Also es gibt ja diesen schönen Satz, ich weiß gar nicht, von Churchill, glaube ich, Demokratie ist ein furchtbares System, aber ich kenne kein besseres. Ja, es ist mühsam und ich glaube tatsächlich, die Gefahr ist auch, dass eben eine Macht wie China, die sozusagen wirtschaftliches Wachstum mit einem undemokratischen System verbindet, dass das funktioniert. Also ich glaube, das ist auf eine Art eine Bedrohung, dass man sozusagen sagen kann, ja, man kann ja auch wirtschaftlich prosperieren ohne Demokratie. Deswegen finde ich eben auch, dass unbedingt auf demokratischem Wege unbedingt diese Ungleichheit adressiert werden muss, die Ungerechtigkeiten, die in unserer Gesellschaft nach wie vor bestehen, auch in einem so reichen Land wie Deutschland. Das muss als allererstes passieren. Aber grundsätzlich finde ich, und das sollte auch für alle Menschen hoffentlich bald wieder erfahrbar sein, ist Demokratie doch die einzige Möglichkeit, in Freiheit zu leben mit allen Unterschieden, die wir nun mal haben als Gesellschaft. Alles andere ist ja doch nur mit Unterdrückung und Angst zu haben. Also es gibt eigentlich keine Alternative zu diesem zugegebenermaßen mühsam System, was aber doch ja für die meisten Menschen eben die größte Möglichkeit an Freiheit bietet.
4: So, mir ist es also nicht gelungen, in Ihnen die Kulturpessimistin zu wecken, das rauszukitzeln. Sie bleiben optimistisch.
5: Auf gar keinen Fall.
4: Na gut, ich habe es versucht, aber Sie bleiben optimistisch und das ist ja auch, wenn man den Schluss in Ihrem Buch liest, ja, es zieht einen erstmal runter und denkt man, ja, doch, okay, es könnte klappen, wenn man nicht allein ist. Also am Ende doch ein Mutmachbuch, hätte ich ja bei dem Titel gar nicht erwartet.
5: Ja, das ist mir ganz wichtig. Also das habe ich sehr versucht, auch an jedem Ende jedes Kapitels, jedes Begriffskapitels eben auch diesen positiven Dreh hereinzubekommen. Ich finde das wahnsinnig wichtig, dass wir diesem ganzen Doomscrolling, von dem wir sowieso umgeben sind und dem die Rechte ja immer noch eins draufsetzt, wie schlecht es uns angeblich geht, dass wir dem etwas entgegensetzen. Denn eigentlich geht es uns überhaupt nicht so schlecht. Also womit ich jetzt nicht sagen will, dass es allen Leuten unheimlich gut geht und dass es nichts zu verbessern gibt. Aber wir haben in diesem Land, finde ich, Möglichkeiten, die uns ja ein Großmaß an doch gut gehen und Freiheit ermöglichen. Und das herauszustellen und weiter auszubauen. Ich finde, das muss jetzt die Antwort sein.
4: Das muss die Antwort sein, passiert nicht von allein. Und deswegen Buch lesen, miteinander reden. Ich bedanke mich recht herzlich bei Ruth Hoffmann. Sie ist Autorin des Buches Raubzug von Rechts, wie AfD und Neue Rechte Geschichte, Symbole und Begriffe für ihre Zwecke vereinnahmen. Und das Buch lohnt sich zu lesen. Ich wünsche Ihnen eine gute Zeit. Kommen Sie bald mal wieder nach Thüringen und dann sehen wir uns vielleicht mal. Herzlichen Dank, Ruth Hoffmann.
5: Vielen Dank, Herr Rose.
3: Das Interview hat geführt Carsten Rose von Radio FREI, also frei, in Erfurt.

0: Klaus Brandenburg von Grünheide Markt hat einen lustigen Beitrag geschrieben oder gemacht.
1: Untergangsblödsinn. Oh Gott, wie schrecklich. Wie lange hat es gedauert, bis meine Schrift so akkurat, so schön, so gleichmäßig war. Ich war in unserer Klosterbibliothek der Schönschreiber. Ich war jemand. Und jetzt hat doch dieser Knilch mit seinen Bleilettern. Jetzt kann der eine Seite wie die andere drucken und muss sich nicht einmal mehr neu bemühen. Mit dem Buchdruck hat er uns alle ruiniert. Aber eine Handschrift ist doch etwas Schönes geblieben. Das sagen Sie. Aber neuerdings schreiben die Leute doch kaum noch mit der Hand. Ich habe mir erzählen lassen, dass junge Leute sogar ihre Liebesbriefe, also das Intimste, was man wohl schreiben kann, mit dieser neumodischen Mechanik schreiben. Was meinen Sie? Ich meine diese verdammte Firma in den USA, ich glaube Remington, die diese Maschine zum Schreiben zu Hunderten, ach, was sage ich, zu Abertausenden auf den Markt wirft für billiges Geld. Das ist doch der Untergang der Schreibkultur. Und dann dieser Lärm, den diese Schreibmaschinen machen. Und wie sich die Hebel immer wieder verwirren. Grauenhaft. Nun ja, aber die Welt ist nicht untergegangen. Jetzt können alle lesbar schreiben, sogar die Ärzte. Und denken Sie mal, dass Schreiber immer noch gebraucht werden. Wer soll denn die wichtigen Gespräche in Windeseile notieren? Ach Gott, Sie sind ja gar nicht auf dem Laufenden. Wer schreibt denn noch Stenografie? Selbst in den Parlamenten nutzen Sie diese besonderen Schreibmaschinen. Und in den Firmen werden Diktiergeräte eingesetzt. Finden Sie da mal eine Stenotypistin. Fehlanzeige. Ein Beruf nach dem anderen wird beseitigt. Und was hatten wir nicht für eine schöne Kurzschriftkultur? Manche war so rund, das war ein flüssiges Gleiten. Sie schwärmen ja richtig, aber der Fortschritt ist nun einmal nicht aufzuhalten. Ich habe schon gesehen, wie Studierende ihre Diktiergeräte dem Prof einfach und in die Nase gehalten haben. Und dann? Dann möchte man wenigstens annehmen, dass zu Hause die Audiodatei säuberlich transkribiert wird. Aber nein, da werden Spracherkennungsprogramme genutzt. Fertig. Haben Sie mal überlegt, was mit den Leuten passiert, die Federhalter und Stahlfedern und die Tinte produzierten? Und die Hefte machten, die Notizbücher? Alles den Bach runter. Wenn ich eine Seite aus der neuen Enzyklika des Papstes abgeschrieben habe, dann musste man sich darauf verlassen, dass ich Grammatik und Orthographie beherrsche. Und zu Recht. Heute braucht es wahrscheinlich gar keine Deutschlehrer mehr. Die Textprogramme macht

Large Language Model einen ausführlichen Prompt ein und lassen die Maschine kreativ sein. Und wo bleibt der Mensch? Überflüssig. Ja, die Technik schenkt uns mehr disponible Zeit. Oh Gott, die Leute dann auf dem Arbeitsamt vertun. Nein, dieser Fortschritt, von dem Sie reden, das ist ein Arbeitsplatzkiller. Sie werden es auch noch erleben, diesen Untergang.

Mein Name ist Jan, Aurel Jan. 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

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Wir haben in der Regel wir machen eine Mittagspause und ich gehe da eine Pizza holen. Ja, mein Name ist Aurelian. Wie Sie heißen, weiß ich immer noch nicht, aber ich kann Ihnen verraten, wie Sie Radio Darmstadt empfangen können. Wir sind nur noch auf DAB Plus, zumindest demnächst. 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Ja, und was mir noch bleibt, ist auf Wiederhören zu sagen, und das ist wörtlich gemeint. Wir sind ja ein Radioprogramm. Auf Wiederhören.

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1: Hallo, ihr hört Radio Darmstadt auf der 103,4 MHz oder als Livestream auf www.radiodarmstadt.de. Wenn ihr uns anrufen wollt, dann könnt ihr das unter der Telefonnummer 061 518 7000 oder ihr kommt mal vielleicht auch ganz spontan zu uns ins Studio am Stolpenplatz 12 in Darmstadt. Ihr könnt jederzeit, wenn ihr wollt, vorbeikommen. Mein Name ist Anna Ohl und ihr hört heute eine Sendung über Astrid Lindgren. Astrid Lindgren heißt mit vollem Namen Astrid Anna Emilia Lindgren. Ganz schön lang dieser Name. Sie wurde am 14. November 1907 in Schweden geboren und verstarb am 28. Januar 2002 in Stockholm und war wohl eine der bekanntesten schwedischen Schriftstellerinnen. Ich glaube, das kann man schon so über sie sagen. Sie gehört mit etwa 160 Millionen verkauften Büchern zu den bekanntesten Kinder- und Jugendbuchautoren der Welt. Ihre Werke sind in der ganzen Welt bekannt und wurden in über 100 Sprachen übersetzt. Damit gehört sie zu den Autoren, deren am meisten Bücher in verschiedene Sprachen übersetzt wurden. In Deutschland verkaufte sie mehr als 20 Millionen Bücher. Damit war sie erfolgreich wie kaum ein anderer Kinder- oder Jugendbuchautorin oder Autor. Astrid Lindgren schrieb bekannte Bücher wie Pippi Langstrumpf, Michel das Lönneberger, Ronja Räubertochter, Karlsson vom Dach oder Die Kinder aus Böllerbü und noch viele, viele mehr.

Wie war eigentlich das Leben von Astrid Lindgren? Wer war dieser Mensch? Wo kommt sie her? Was hat sie früher gemacht? Sie wurde als zweites Kind von Samuel August Eriksson und Hanna Eriksson geboren. Sie hatte einen älteren Bruder, Gunnar, und zwei jüngere Schwestern, Stina und Ingegret. Ihre Kindheit hat sie selber immer als sehr glücklich beschrieben. Gunnar, Astrid, Stina und Ingegret, so hießen die Eriksson-Kinder auf Ness. Ich hoffe, ich habe den Namen richtig ausgesprochen. Es war schön, dort Kind zu sein. Und schön, Kind von Samuel August und Hanna zu sein. Warum war es so schön? Darüber habe ich oft nachgedacht. Und ich glaube, ich weiß es. Zweierlei hatten wir, das unsere Kindheit zu dem gemacht hat, was sie gewesen ist. Geborgenheit und Freiheit. Im Jahre 1914 wurde Astrid Lindgren eingeschult. Damals war es für Kinder einfacher Leute, wie Astrids Eltern es waren, die eigentliche Schulzeit nach 3 Jahren vorbei. Nur reiche Bürgerkinder besuchten eine weiterführende Schule, denn diese Schule musste man mit 23 Kronen im Halbjahr bezahlen, was viel Geld war. Aber Astrids Eltern ermöglichten ihr diesen Luxus, auf so eine Schule zu gehen. In den folgenden 6 Jahren auf der weiterführenden Schule lernte die fleißige und begabte Astrid vor allem Sprachen. Sie lernte Englisch, Französisch und Deutsch. 1923 schloss sie mit dem Realexamen die Schule ab. Dieser Abschluss ist vergleichbar mit unserem Realschulabschluss und wurde auf den Wunsch ihrer Mutter hin erstmal zur Haustochter. Eines Tages bot der Chefredakteur der Ortszeitung der jungen Frau an, als Volontärin bei der Zeitung zu arbeiten. Astrid Lindgren nahm das Angebot sofort an. Täglich radelte sie nun von Ness in die naheliegende Kleinstadt und lernte dort das Journalismushandwerk von Grund auf kennen. Sie musste recherchieren, Korrektur lesen sowie Kurzberichte schreiben. Während dieser Zeit, mit gerade mal 18 Jahren, was sehr jung ist, wurde sie schwanger. Sie lehnte es ab, dem Vater ihres Kindes, den Eigentümer und Chefredakteur der Zeitung, zu heiraten. Sie war fest entschlossen, alleine für sich und das Kind zu sorgen. Sie verließ Ness und zog nach Stockholm. Dort ließ sie sich zur Sekretärin ausbilden. Am 4. Dezember 1926 brachte sie ihren Sohn Lars, der einfach nur von allen Lasse genannt wurde, heimlich in Kopenhagen zur Welt. Die Geschichte ihres Sohnes wurde für sie zu einer großen Schreibinspiration. Die Geschichte von ihr und ihren Kindern und ihrer Familie findet man auch oft in ihren Büchern. Im Jahre 1927 trat Astrid in Stockholm in einer schwedischen Buchhandelszentrale ihre erste Stelle an. 1928 wurde sie Sekretärin im Königlichen Automobilclub, wo sie ihren späteren Ehemann, der dort als Bürovorsteher arbeitete, kennenlernte. Im Frühjahr 1931 heiratete sie Stur Lindgren. Mit ihm und ihrem Sohn zog die junge Sekretärin weiter um und zusammen. Am 21. Mai 1934 wurde ihre Tochter Karin geboren, die später unter dem Namen Karin Niemann als Übersetzerin ziemlich bekannt wurde.

Von 1937 an arbeitete Lindgren als Stenografin für den schwedischen Professor und Kriminalistiker Harry Södermann sowie ab 1940 in der Abteilung für Briefzensur des schwedischen Nachrichtendienstes. Am 1. September 1939, dem Tag, an dem der Zweite Weltkrieg mit dem deutschen Überfall auf Polen begann, fing sie an, Kriegstagebücher zu schreiben. Ihre geheime Arbeit beim Nachrichtendienst bis Kriegsende hatte ihr tiefe Einblicke in die Kriegsereignisse auf der ganzen Welt gewährt. Im Jahre 1933 veröffentlichte Astrid Lindgren zwei Weihnachtsgeschichten anonym in einer Stockholmer Zeitung. In den folgenden Jahren veröffentlichte sie jährlich eine bis zwei Kurzgeschichten in Zeitschriften. Erst Mitte der 1940er Jahre wandte sich Astrid Lindgren verstärkt der Schriftstellerei zu. Dies geschah eher zufällig. Ursprünglich hatte sie nicht vorgehabt, Schriftstellerin zu werden. Für ihre Tochter Karin erfand Astrid Lindgren die Geschichten über Pippi Langstrumpf. Dies geschah ab dem Winter 1941, als die Tochter krank im Bett lag und sich den Namen Pippi Langstrumpf ausgedacht hatte. Das Manuskript war ein Geburtstagsgeschenk für Karin. Im März 1944 reichte Lindgren einen Durchschlag beim schwedischen Verlagshaus Albert Bonniers Verlag ein. Diese Geschichte über die freche Seemannstochter Pippi Langstrumpf wurde aber abgelehnt. Hätten die damals gewusst, was heute aus dieser Geschichte wurde. 1944 nahm sie außerdem an einem Wettbewerb seines Verlages teil. Das Preisausschreiben für das beste Mädchenbuch war mit der Forderung verbunden, der Text sollte die Liebe zu Familie und Heimat sowie das Verantwortungsgefühl gegenüber anderen Geschlechtern befördern. Astrid Lindgren schrieb, Britt Marie erleichtert ihr Herz, das den zweiten Platz in dem Wettbewerb gewann. Die 15-jährige Handlungsträgerin des Buchs erleichtert ihr Herz in Form eines Briefromans. Sie ist bemerkenswert selbstständig und unabhängig, auch und gerade gegenüber dem anderen Geschlecht.

Vom ersten Erfolg beflügelt reichte die Preisträgerin im darauffolgenden Jahr das überarbeitete Manuskript von Pippi Langstrumpf bei dem Verlag ein und bekam diesmal dafür den ersten Preis. Die allererste Pippi Langstrumpf-Zeichnung, die es gab, malte oder beziehungsweise zeichnete die Autorin selber. Im gleichen Jahr stellte der Verleger Hans Raben-Lindgren halbtags als Lektorin ein. Sie baute die Kinderbuchabteilung auf und arbeitete im Verlag bis zu ihrer Pensionierung im Jahre 1970. Seitdem sah ihr Tagesablauf so aus, dass sie morgens früh noch im Bett liegend an ihren eigenen Büchern schrieb. Kurz vor 13 Uhr kam sie in den Verlag und führte persönlich und am Telefon Gespräche mit Autoren, Lektoren, Gutachtern, Übersetzern, Illustratoren, Korrektoren, Setzern und Buchhändlern. Also jede Menge verschiedene Leute. Abends las sie zu Hause eingereichte Manuskripte und ausländische Neuerscheinungen. Die erste schwedische Pippi Langstrumpf-Ausgabe wurde von einer dänischen Künstlerin gezeichnet. Die malte sie dann nicht mehr selber. Im Herbst 1949 erschien Astrid Lindgrens Debütwerk auch in Deutschland. Nachdem die Schriftstellerin den Hamburger Verleger Friedrich Oetinger kennengelernt hatte. Bis heute erschienen all ihre Werke im Friedrich Oetinger Verlag. Illustriert wurde die erste deutsche Pippi Langstrumpf-Ausgabe von Walter Scharnweber. Das unkonventionelle Verhalten Pippi Langstrumpfs gefielen den jungen Lesern und Leserinnen. Wie keine andere Figur verkörperte dieses rothaarige, freche Mädchen den Traum von vielen Kindern. Sie machte, was sie wollte, sie lebte alleine, sie durfte jeden Mist bauen und war frei. Pippi Langstrumpf ist Astrid Lindgrens am meistverbreitetes Buch. Es wurde in mehr als 70 Sprachen übersetzt. Das muss man sich mal überlegen, wie viel das ist. Oetinger gab Pippi Langstrumpf in der Bundesrepublik Deutschland heraus, obwohl das Buch zu diesem Zeitpunkt sogar in Schweden noch stark umstritten war und zuvor von 5 anderen deutschen Verlagen abgelehnt worden war. Da er später auch alle weiteren Werke Lindgrens verlegte, wurde sein Verlag zum Wegbereiter skandinavischer Kinderliteratur in Deutschland. Weitere Bücher, die von ihr in Deutschland veröffentlicht wurden, waren zum Beispiel Mio, mein Mio, 1960, Karlsson vom Dach, 1971, Pippi Langstrumpf, im Jahre 1975 und Ronja Räubertochter, 1988.

1978 wurde Lindgren als erste Kinderbuchautorin der Friedenspreis des deutschen Buchhandels zuerkannt. Anlässlich der Verleihung hielt sie eine Rede unter dem Motto »Niemals Gewalt« in der Frankfurter Pauluskirche, in der sie eindringlich zur gewaltfreien Erziehung von Kindern aufforderte. Sie setzte sich im Laufe ihres Lebens viel für Tier- und Kinderrechte ein, was zwei sehr wichtige Themen sind. Am 9. Dezember 1994 erhielt sie im Parlament in Stockholm den Ehrenpreis. 1978 wurde Lindgren als erste Kinderbuchautorin der Friedenspreis des deutschen Buchhandels anerkannt. Anlässlich der Verleihung hielt sie eine Rede unter dem Motto »Niemals Gewalt« in der Frankfurter Pauluskirche, in der sie eindringlich zur gewaltfreien Erziehung von Kindern aufforderte. Am 9. Dezember 1994 erhielt sie im Parlament in Stockholm den alternativen Nobelpreis für ihre einmalige schriftstellerische Tätigkeit, die sie den Rechten der Kinder und dem Respekt für ihre Individualität widmete. 1996 wurde Lindgren vom Dachverband der Europäischen Tierschutzvereine für ihren unermüdlichen Kampf um ein besseres Tierschutzrecht in ihrem Land mit der Goldenen Arche ausgezeichnet. Astrid Lindgren bewahrte sich ihren jugendlichen Humor bis ins hohe Alter. Das wurde auch auf der Preisverleihung Schwedin des Jahres 1997 deutlich. Sie wandte sich mit folgender Bemerkung an das Publikum. Ihr verleiht den Preis an eine Person, die uralt, halb blind, halb taub und total verrückt ist. Wir müssen aufpassen, dass sich das nicht rumspricht. Astrid Lindgren starb an den Folgen einer Virusinfektion im Alter von 94 Jahren in ihrer Stockholmer Wohnung, in der sie über 60 Jahre lang lebte. Bei der Gedenkfeier am 8. März 2002 in Stockholm nahmen neben dem Königshaus und dem Premierminister hunderttausende Menschen auf der Straße teil. Ihre letzte Ruhestätte fand sie im südschwedischen Småland.

das war's mit der Sendung über Astrid Lindgren. Ich hoffe, ihr habt vieles Neues erfahren. Und vielleicht kramt ihr jetzt ja auch mal wieder eure alten Bücher raus und schaut mal wieder hinein. Was mir noch zu bleiben sagt, ist, habt eine schöne Woche, genießt die Zeit, genießt die Sonne, sofern sie scheint. Und wir hören uns bestimmt mal wieder. Tschüssi!

0: Momo.
1: Maria.
0: Dina. Wir gehen mal weiter.
2: Ja, ciao.

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1: Und am Mikrofon sagt Hallo der Michael Ihringer. Herzlich willkommen zu unserer heutigen Sendung, in der es um ein einziges Thema gehen wird, nämlich um ein neues Clowns-Trio mit dem wunderschönen Namen Auf ein Wort und das Clowns-Theaterstück Aussortiert, das am 28. August im Theater Mollerhaus Premiere feiern wird. Dazu habe ich mir die beiden Co-RegisseurInnen, Ann Dargis und Hubert Wieser, eingeladen und spreche mit den beiden über die Entwicklung dieses Stückes bis heute und über die kommende Endprobenphase hier in Darmstadt in den nächsten 14 Tagen bis zur Premiere. Und wir starten in die Sendung mit einer passenden Musik dazu, The Walls of Hope von Eleni Karaindru.

0: Drei Absolventinnen unterschiedlicher Jahrgänge der Clownsschule Darmstadt in Wien haben sich 2004 zu einer Masterclass Clown getroffen. Und sie waren so begeistert von der Zusammenarbeit, dass sie sich dauerhaft zusammengetan haben zu dem neuen österreichischen Clowns-Trio Auf ein Wort. Gemeinsam mit den RegisseurInnen Ann Dargis und Hubert Wieser haben sie sich mit dem Thema Aussortieren beschäftigt. Und zwar nicht dem Aussortieren von irgendwelchen alten Klamotten, sondern von Texten, Büchern, Erinnerungen und vielleicht auch Bedeutungen. Für die drei Spielerinnen ist das mit unterschiedlichem biografischem Hintergrund verbunden und die Verarbeitung, die sie in Clownsfiguren für diese Thematik gefunden haben, die ist durchaus sehenswert. Dazu darf ich mich heute unterhalten mit den beiden Co-RegisseurInnen Ann Dargis und Hubert Wieser. Hallo ihr zwei.
1: Hallo, schön, dass wir da sein können.
2: Hallo.
0: Sag mal, das allererste, was ich nicht so richtig einsortieren kann, ist Clownsschule Darmstadt in Wien. Das ist ja geografisch irgendwie sehr herausfordernd. Was steckt dahinter?
1: Es hat den Ursprung darin, dass ich als Schauspiellehrerin sehr häufig in Österreich gearbeitet habe. In Wien, St. Pölten, Linz, Graz, in verschiedenen Theaterzusammenhängen, auch Hochschulen. Und es dort eben vorkam, dass Menschen sich, TeilnehmerInnen sich interessiert haben für die Clownschule Darmstadt und kamen dann nach Darmstadt und haben diese Ausbildung gemacht zum Bühnenclown. Also die Spezialität ist ja Schule für Clown und Ensembletheater. Das ist ja das Besondere. Also weniger solistische Ausbildung als vielmehr wirklich hin zu Stücken und Ensemblestücken. So. Und irgendwann hat dann eine Spielerin gemeint, warum kann das nicht in Österreich stattfinden? Und dann sind wir hergegangen mit der Kollegin Barbara Biegel, die die Ausbildung hier in Deutschland genommen hat. Sie ist Wienerin bis heute und vertritt die Clownschule Wien in Österreich. Sind wir hergegangen, haben dann entschieden, wir gehen nach Graz. Partnerstadt zu Darmstadt. Ach, vielleicht ganz spannend und auch gut für eventuelle Kulturunterstützung, Förderunterstützung.
0: Natürlich, internationale Zusammenarbeit immer, ne?
1: Ja, aber das hat sich eher von Seiten Graz gut erwiesen, aber von Darmstadt war da nicht so viel. Wir konnten aber hier gastieren und hatten da auch Unterstützung, das war ganz schön. Und dann haben wir aber entschieden, nee, Wien, denn da lebt die Kollegin und da haben wir mehr Räumlichkeiten und da hat sich dann auch ergeben, dass wir mit der Krähe einen guten Standort hatten. Ähnlich wie die Transitwerkstatt hier in Mühltal für die Clownschule gab es dann die Krähe in Wien, mitten im, ja, in der Neubaugasse in der Nähe von der Maria-Hilfer-Straße, also mitten in der Nähe vom Museumsquartier in Wien. Und somit konnten wir auch nicht selten nicht nur im Raum arbeiten, sondern auch im öffentlichen Raum. Naja, und so nahm das seinen Lauf und mittlerweile, ich weiß gar nicht, der sechste Jahrgang, glaube ich. Und Österreich haben wir auch eigentlich gute Chancen, dass das weitergehen kann, denn in Österreich gibt es nicht so viele Clownschulen wie in Deutschland.
0: Mhm. So. Und man muss dazu wissen, du bist eine der Gründerinnen von Theater Transit und hast die Clownsausbildung hier in Darmstadt oder bei euch in der Wackerfabrik eben damals auch schon sehr, sehr früh etabliert, als es vielleicht noch nicht so viele Clownschulen in Deutschland gab.
1: Ja, und was bis heute auch Alleinstellungsmerkmal ist, ist diese Schule für Clown- und Ensembletheater. Also es ist eine handwerkliche Schule, aber auch eben mit dem Hintergrund, du kriegst auch eine Schauspielgrundlage durch die Schauspielpädagogik, die ich auch mitbringe.
0: Mhm. So. Und wenn ich mich so erinnere an die Aufführungen der Abschlussklassen, die ich gesehen habe im Laufe der Jahre, ist das auch immer sehr viel Ensemblearbeit, sehr viel Gemeinsames. Ja. Während so das klassische Clownsbild, das man hat, vielleicht auch durch den Zirkus geprägt, ist ja sehr solistisch oder in Paar.
1: Ja.
0: Und ihr macht dort wirklich Ensembletheater.
1: Ja, bis hin, dass wir jetzt gerade eine offene Bühne hier im Theater Mollerhaus mal gemacht haben und haben nicht die klassische Nummernmoderation gemacht, sondern haben das anders gelöst. Es waren Einzelarbeiten von KollegInnen, allerdings nicht moderiert, sondern von uns moderiert, von uns, die wir ständig auf der Bühne waren. Also es war ein spannender Versuch, auch da mal neue Wege zu gehen.
0: Mhm.
1: Ja? Wobei über diesen anderen Bereich kann eigentlich mein Kollege Hubi Wieser viel mehr erzählen. Also über die Clowns, die sehr gut alleine oder auch im Duo oder im Trio agieren auf der Bühne. Ne?
0: Und du repräsentierst, habe ich schon an der ganz leichten sprachlichen Einfärbung gehört, definitiv auch die Wiener Seite der Medaille.
2: Ja, genau. Ich wohne seit über 10 Jahren in Wien, war auch in der ersten Klasse der Wiener Formation.
0: Ah, du bist Absolvent.
2: Und das war auch da, wo wir uns begegnet sind, um dann später gemeinsam zu arbeiten. Hm. Also es hat sich ein Band ergeben aus Ann und mir, das sich irgendwie nie losgelassen hat. Die war dann Assistent und bin über Umwegen genau dorthin gekommen. Ich war in dem Absprung zu, okay, in Österreich gibt es keine adäquaten Fortbildungen für mich in Richtung Clown. Mhm. Und somit bin ich dann über einen E-Mail-Verteiler genau dorthin gekommen, habe alles möglich gemacht, dass ich da jetzt teilnehmen kann und bin jetzt auch hauptberuflich Clown in verschiedenen Konstellationen, als vor allem im Duo-Arbeit. Das ist auch das, was für mich am interessantesten ist, weil man so die einzelnen Figuren im Zusammenspiel so ein Ping-Pong schnellstmöglich erzeugen kann.
0: Ja.
2: Wobei für mich immer drunter liegt das Ensemble-Spiel. Für mich ist jedes Objekt ist für mich auch ein Spielpartner, Spielpartnerin, die genau das machen können, wenn ich allein auf der Bühne stehe, bin ich trotzdem nie allein, weil alles für mich ein Spielpartner ist. Und das ist das, was ich irgendwo mitgenommen habe von der Schule.
0: Okay, diese Clowns-Neugier auch, ne? Dass man alles entdecken will, alles bis zum Ende ausloten möchte.
2: Genau.
0: Schön. Ja, und ihr habt euch aber nicht nur über deine Ausbildung in der Clownsschule als erfolgreicher Absolvent gefunden, sondern du machst ja jetzt auch Co-Regie. Wie kommt diese Konstellation zustande? Was treibt dich in die Regie?
2: In die Regie einerseits war es schon ein bisschen so in der Vorbereitung von der Klasse, wo ich Assistenz war, dass ich gemerkt habe, okay, da ist meine Leidenschaft und das ist auch ein Weg, den ich immer mehr gehen anfange, Richtung Regie, Outside-Eye arbeiten. Und da hat sich's ergeben, wie hat sich's ergeben? Aus dem vorherigen Stück sind einige übrig geblieben, die gesagt haben, okay, wir wollen ein neues Stück machen und weiter in die Tiefe schürfen. Und da war auch der Wunsch da, dass von unserer Seite, dass wir gemeinsam arbeiten, aber auch von den 3 Mitspielerinnen jetzt, dass wir gemeinsam dran arbeiten. Und so, würde ich sagen, sind wir in diese Position gekommen.
1: Na und mir begegnen nicht sehr häufig Kolleginnen, welche sich auch fürs Regiefach interessieren. Mhm. Meist für die Bühne oder für die anderen Kontaktbereiche, in denen Clown oder Schauspielerin arbeitet. Und bei dir war es so, Hubi, dass du eben ganz klar auch gesagt hast, Interesse an Regie. Und wir haben gemeinsam eine Masterclass, schon fast auch ein bisschen in Co-Regie gestalten können. Masterclass hieß, Absolventinnen verschiedenster Klassen haben wir in Wien zusammengeführt und haben da ein Projekt gemacht und haben die alte WU, die alte Wissenschaftliche Wirtschaftsuniversität, so hieß sie, da haben wir Räume bekommen und haben da ein Stück reingesetzt. Und aus dieser Gruppierung haben sich wiederum die 3 ergeben, die jetzt dieses Stück machen. Und in der Zusammenarbeit dieser Inszenierung haben wir beide schon gemerkt, ach, wir sind so verschieden von den Genres her, wo wir herkommen, dass das einfach sich sehr befruchtet.
0: Ja.
1: Und in Theater Transit habe ich erlebt, wie gut es ist, den Generationenwechsel aktiv einzuleiten. Und der ist ja bei uns im Theaterbetrieb am Gelingen. Mhm. Da musste die Alte schon auch öfters mal eine Träne tröpfeln oder auch Abstand nehmen von bestimmten Dingen. Ist letztendlich prima, ist gut. Und so setzt sich jetzt auch in dieser Inszenierung fort, dass ich mit einem jüngeren Kollegen Regie mache.
0: Mhm. Ja. Und die Darstellerinnen, die Akteurinnen, Martina Partilla, Michaela Pichler und Veronika Wirth, die sind zwar alle 3 auch Absolventinnen der Clownsschule, aber auch aus verschiedenen Jahrgängen.
1: Ja, ganz verschiedene Jahrgänge. Und Martina Partilla hat mit mir schon häufig zusammengearbeitet, auch hier in Darmstadt. Denn sie war bis vor kurzem noch Lehrerin an der Schule, die sehr viel Theater gemacht hat. Da war sie auch zuständig für die Theaterarbeit. und hat sich aber immer Theaterprojekte und Fortbildungen gegönnt. Und dadurch haben wir auch einen sehr langen Hintergrund. Und ich glaube, das ist auch mit ein Grund, weshalb ich schnell sagen konnte, ach ja, so ein Stück auch in der dramaturgischen Textfassung geschieht hier im Kollektiv.
0: Mhm. Und die drei waren also bei dieser Masterclass?
1: Ja.
2: Ja.
0: Das heißt, ihr habt dort in einer größeren Gruppe gearbeitet und ja. Die drei haben dann gesagt, sie möchten jetzt gerne ernsthaft gemeinsam als Ensemble auch sich formieren.
1: Ja.
0: Und daraus ist dann dieses Clowns-Trio auf ein Wort entstanden, das jetzt als Ensemble eben auftritt, ne?
1: So ist es. Und wir haben sie auch ermutigt, dass welches Clowns-Trio kann sich nennen auf ein Wort oder auf ein Wort. Denn es ist nicht das übliche Genre, was der Clown benutzt. Es ist vielmehr Körper und mimischer Ausdruck und Handlung. Und sie wollen auf diesem Weg auch weitergehen.
0: Mhm. Ja, es kann ja zweierlei drinstecken. Es kann ja sein, auf ein Wort oder auf ein Wort. Ne?
1: Ja, genau.
0: Völlig off-topic, aber ihr kennt Silent Movie, ne? Den wunderbaren Stummfilm von Mel Brooks, wo wirklich ein einziges Wort gesprochen wird. Von Marcel Marceau, von dem.
1: Ja, genau.
0: Ich stelle mir den Casting-Anruf großartig vor.
1: Super.
0: Als der Agent, die Agentin von Marcel Marceau den Anruf bekam, er soll für eine Sprechrolle auftreten im Film.
1: Ja.
0: Und das ist für mich ja auch der Witz bei dem, was ihr macht, dass ihr Sprechtheater mit Clowns spielt, ne?
1: Ja. Ja, so ist es. Ja.
0: Und das war aber von vornherein auch die Idee der drei Akteurinnen?
1: Schon, wesentlich mehr als bei anderen bisherigen Regiearbeiten, die ich auch schon machen durfte, in anderen Konstellationen, dass sie das so klar gesagt haben. Ja?
2: Ich glaube auch, das ist das Reizvolle an der Formation von den dreien, dass sie eben so lyrisch begabt sind, dass es wie ein anderes Handwerk von den Clowns wirkt, einfach wenn sie Sprache einsetzen.
1: Mhm.
2: Und das macht es halt dann auch reizvoll, damit zu arbeiten.
0: Okay, also man muss nicht Clown werden, weil man nicht sprechen kann, sondern man darf durchaus was zu sagen haben.
1: Ja, und zudem, wenn ich dann Spielerinnen vor mir habe, die zwischen Jelinek und Goethe hin und her hüpfen, ja, und auch sogar über Rezensionen im Kopf verfügen können, wo sie sagen, na ja, der Faust wurde doch in der Rezension auch verhäckselt, also können wir doch hier auch verhäckseln, ja. Also das ist dann schon wunderbar, wenn wir mit einbeziehen können, dass sie viel ins Theater gehen, dass sie viele Stücke schauen, dass sie selbst in der Literatur sehr versiert sind und es dann einfach in die Proben einbringen.
0: Genau, wir müssen gleich mal inhaltlich sprechen, was da in dem Stück tatsächlich passiert.
1: Ja.
0: Ihr habt passend dazu einen Musiktitel vorgeschlagen, als ich gefragt habe, was ihr euch wünscht. Von Dalia Lavi, Wär ich ein Buch im Leben.

0: Um Bücher geht's ja auch im Stück, um das Aussortieren von Büchern, Worten, Texten. Und wenn ich mir das Foto zum Stück so angeschaut habe, irgendwie auch von Menschen, habe ich den Eindruck. Woher kommt diese Thematik? Wie hat die sich ergeben?
1: Wie wir in der Ankündigung schon geschrieben haben, alle drei LiteraturexpertInnen, alle drei betroffen davon, dass in ihren anderen beruflichen Zusammenhängen Worte, Bücher und auch Räume und Menschen verschwinden, die Literatur verkörpern. Und somit war es ein Stück weit auch biografische Arbeit, über eine Not, über eine Wehmut, auch über einen Schmerz, etwas erzählen zu wollen, was vielleicht mehr Menschen angeht als sie selbst. Eben klassische Aufgabe des Theaters. So, und jetzt gar nicht so im Sinne von KI schluckt alle Bücher, sondern eher, es geht etwas an Sinnlichkeit verloren im zum Beispiel Hochschul- oder Schulalltag, wo die Bibliothek der Ort war für, ich kann mich in dich reinversetzen und kann dir was mitgeben. Also Erleben zwischen Menschen verschwindet. So, und darüber haben sie alle drei geklagt. Alle drei auch versiert in KI und auch damit umgehend. Das ist nicht die Sache, sondern auch der Fakt, dass irgendwelche Menschen und Mechanismen und Strukturen sie wegsortiert haben, ohne dass sie Einfluss hatten, wer das tut.
0: Also schon auch biografisch, dass sie wegsortiert worden sind aus der Funktion, aus der Verantwortung, aus der Bedeutung, die sie hatten.
1: Und da haben, nachdem wir erst bei der Weibervolksversammlung von Aristophanes waren, haben wir sehr schnell gemerkt, nee, wir machen daraus ein eigenes Stück, was sich mit diesem Aussortieren, Verhäckseln, Wegsortieren, Vernichten von Wort, Buch, Mensch, Raum beschäftigt. Und es sind natürlich tolle Anlagen dann auch für Figuren, nämlich die Clownsfigur. Ein tragisches Thema mit einer Handlungsebene wie verschwinden lassen, aussortieren, verhäckseln, mit Worten dann auch noch zu unterstützen. Im Gegenteil, die Worte sind ganz wichtig. Also das war einfach sehr reizvoll für uns. So kann ich es mal benennen.
2: Ja, die Wortaffinität von den drei Spielerinnen hat schnell aussortieren lassen, auch wohin es geht einfach. Und immer wieder diese Wortfetzen und Worthäcksel, einerseits physisch durch das Vernichten von Akten und diese ganze Thematik mit Datenschutz und Liebesbriefen, die gefunden worden sind in Mistkübeln, wo wir in der Zeit einfach Papier gebraucht haben zum Schürfen, hat er sehr viel einfach zum Vorschein gebracht. Worum es wirklich geht, ist immer die Frage. Aber ein Liebesbrief, der gefunden wurde, kann genauso berühren wie ein hochliterarisches Werk. Und wo ist die Ebene, die sich dann daraus ergibt? Oder was passiert, wenn man ewig zerhäckselt? Kommt man dann doch zum Dadaistischen wieder und macht wieder neue Wortfetzen?
0: Ah, zerhäckseln auch im Sinne von, ich teile auf und setze neu zusammen.
1: Ja.
0: Ich war jetzt sehr stark beim, ich schreibe die Geschichte um und 1984, George Orwell, wo ständig die Geschichte in den Schredder kommt und neu geschrieben wird. Und du bist jetzt bei Liebesbriefen und sagst, das ist ja auch so eine Entscheidung, ne? Wenn die Liebe vorbei ist, was macht man mit den Liebesbriefen? Verbrennt man sie und 20 Jahre später denkt man sentimental, Mensch, könnte ich jetzt noch was lesen?
2: Genau, also es ist eben die Frage, was ist behaltenswert und was nicht am Ende irgendwo. Und wie sortiert man es aus?
1: Und wie die drei Schauspielerinnen aussortieren, das hat sich jetzt im Probenprozess so ergeben. Ob es nach Gegenwart, Zukunft, Vergangenheit sortiert wird, ob nach Männer und Frauen, ob nach Wichtigkeit der Themen. Also darum geht das ganze Stück auch. Und letztendlich wird immer wieder auch erinnert an so wichtige Literaturmenschen wie Ernst Jandl, der mit seiner Sprache nochmal ganz was Eigenes gemacht hat und die auch typisch ist für Österreich.
0: Dann dieses Zerhäckseln im Sinne von neu zusammensetzen, Silben, die erstmal keinen Sinn ergeben, dann doch irgendwie in den Sinnkontext zu packen.
1: Ja, ja. Und da, also wir sind neugierig, ob es trägt, die Figurenanlage, dass da genug Reibung ist. Eigentlich ist sie da und wir haben sie auch schon erlebt. Denn eine Charakterfigur des einen, der einen Clowns-Kollegin ist vielmehr die Beflissene. Es muss halt weg, es ist vernünftig, wir brauchen Platz und weg damit. Eine andere, die ständig im Kopf hat, in ihrer jahrelangen Bibliothekarinnenarbeit, wie wichtig es war, dass sie den Mensch sah und dem Menschen was mitgeben konnte. Und eine dritte, die umherschwirrt und gar nicht so richtig weiß, was ihr geschieht, der Lehrling, ein Archivarlehrling. Mhm. Und sie will behüten und bewahren, was das Zeug hält. Und damit haben wir natürlich drei sehr eigene Dynamiken in den Figuren. Ja.
0: Ihr habt gesagt, das ist sehr stark auch biografisch. Jede der drei Darstellerinnen fühlt sich in gewissem Sinne auch aussortiert und fühlt diesen Sinnentzug, den für sie Wörter, Bücher, Literatur vielleicht hatten. Eine, sagst du, ist Bibliothekarin. Wie ist das bei den anderen?
1: Bei den anderen bei Michi ist es auch die Verkörperung von Deutschliteratur an der Schule in Walz und aus der auch nicht
0: wirklich. Literaturlehrerin?
1: Ja. Und sprachverliebt sowieso, Musik und sprachverliebt. Bei der Veronika ist es sehr stark die feministische Literatur, die ganz oben steht. Bei Martina ist es sehr stark die Theaterliteratur, die ganz oben steht. Und somit mixt sich das, ja.
0: Also schon eher Literatur als Archiv.
1: Ja.
0: Da ist ja auch sehr aktuell eben die Frage, werden in ein paar Jahren Texte, auf die wir Zugriff haben, nur noch KI-Texte sein, wo die KI von sich selber abschreibt. Vor ein paar Wochen kam ja die Information raus, dass die großen KI-Anbieter jetzt reihenweise die Archive leer kaufen, die Antiquariate leer kaufen, um einfach historische Texte auch aufnehmen zu können in ihren Wortschatz.
1: Ja, so ist es.
0: Und dabei tragischerweise diese Bücher zerstören, weil man die Rücken abschneiden muss, um zu scannen. Aber das würde ja konsequenterweise dann dazu führen, wenn die Menschen jetzt nicht mehr Bücher lesen, sondern nur noch die durchgenudelten KI-Texte, dass wir tatsächlich nur noch die KI von der KI abschreiben lassen und als Menschen dann uns das vorkauen lassen, was da irgendwie elektronisch verarbeitet ist. Ist das auch so ein Aspekt, der da mit reinspielt?
1: Der kam erst dazu.
2: Ja.
1: Es war gar nicht so oben an.
0: Ja.
2: Man merkt, es droht immer mehr auch dieses Thema, dass es auch reinfließt und etwas, was ja neu uns begegnet. Und ich glaube, das sind die drei Archivarinnen in diesem Stück auch irgendwo die Bewahrerinnen, Behüterinnen von Wissen und Schätzen in ihren Köpfen.
1: Mhm. Auch in dem Wissen, dass in der Historie immerzu Wort vernichtet wurde.
0: Ja.
1: Wort und Buch vernichtet wurde. Auch das ist ganz oben an bei allen dreien. Und mehr als jetzt die scheinbar drohende Gefahr durch KI, dass da Buch ganz verschwindet. Eher immer wieder der ideologische Aspekt, warum Wort und Buch verschwinden soll.
0: Ja.
1: Aus unseren Händen, direkt von aus unseren Händen weg davon. Und also es geht mir auch so, dass ich da im Bauen des Stückes immer versucht habe, du auch, ne, dass wir immer versucht haben, dass so kleine Aspekte drin bleiben sollen. Also wenn eine Figur irgendwie Krieg und Frieden in die Hände kriegt und dann laut von sich sagt, ja, ich zerhäcksel den Krieg. Punkt. Standpunkt. Frau spricht diese Worte in einem Stück aus. Ich zerhäcksel den Krieg. Gewaltvoll? Fragezeichen. Legitim? Fragezeichen.
0: Naja, im Nachhinein ist man schlauer, ne?
1: Ja. Deshalb auch das Durchwalten des Themas mit theatralen Mitteln ist ja unsere Chance. Egal, ob es jetzt KI-Texte sind oder noch ganz alte Texte, die wir aus einem Buch entnehmen. Wenn wir es durchleben in den Proben, passiert dann etwas, was wir an die ZuschauerInnen geben, was wieder vom Mensch geprägt ist. Und dann schauen wir mal. Und auch vom Biografischen aus diesen drei Frauen, die da ihre Geschichte auch mit reinpacken. Ne?
2: Ja, ich glaube auch, dass da der Clown eben eine wunderbare Fähigkeit hat, der ja, wenn er diese Texte liest, sofort das körperlich erlebt und durchgeht und in diese Welten des Buchs, des Textes abtaucht und somit auch den ZuschauerInnen die Möglichkeit gibt, es mitzuerleben, indem er es teilt, indem es nicht die vierte Wand gibt, indem er einfach ganz pur sein Inneres nach außen stülpt anhand dieser Texte und sich dann verliert und verliebt und somit vielleicht auch wiederum neu schreibt, wieder neu erlebt oder zu sehr abtaucht.
0: Ja, der Clown hat natürlich Darstellungsmöglichkeiten, die weit über das Jammern über die Zustände und das im Kopf verarbeiten hinausgehen. Hm. Da wollen wir gleich drüber sprechen. Hm. Da wird es dann auch spannend, wo sich Text und Clown irgendwie verbinden bei euch. Hm. Auch dazu habt ihr einen musikalischen Impuls mitgebracht von Clemens Werner, Cassandras Fluch.
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0: Willkommen zurück hier zu Shakespeare und Co. auf Radio Darmstadt, zu hören über DAB Plus oder natürlich in unserem Internet-Livestream. Kassandras Fluch. Kassandra war ja die große Mahnerin im Altertum. Ist das auch eine Clownsrolle?
1: Ja, charmante halt.
2: Ja, ja, auf jeden Fall.
1: Ja, ja.
0: Aber Finger in die Wunde legen ist schon so eine Assoziation, die ich mit dem Clown habe.
1: Mit diesem Stück, ja. Ja. Mit diesem Stück legen wir einen Finger in die Wunde. Ja.
0: Mhm.
1: Und eben nicht als die ernsthafte Warnerin, Priesterschülerin damals im alten Frühjahr, sondern in der Clownsfigur. Und Clown darf handeln. Also handeln insofern, dass Handlungen, die jetzt anstehen, wie wir haben den Auftrag, diese Bücher alle wegzusortieren und zu zerhäckseln, tut. Aber was passiert bei diesem Tun? Einfach nur mechanisch tun, wie viele Menschen getan haben und auch ganz viel Schlimmes damit erzeugt haben, gerade in unserer deutschen Geschichte. Nee, da passieren eben Stolpersteine. Hängen bleiben, rausgeworfen werden. Und okay, nicht zuletzt auch durch die drei Clown-Charaktere.
0: Erzählt mal, wo ihr da steht, wie ihr da bisher gearbeitet habt. Wenn ich es richtig verstanden habe, kommt ihr ja gerade von den Vorproben, die in Wien stattgefunden haben, und geht jetzt in die Endproben auf die Premiere hier in Darmstadt zu. Das heißt, es gibt schon was. Ihr habt mit den Darstellerinnen schon fleißig inszeniert oder entwickelt? Oder was ist die richtige Bezeichnung da?
2: Ja, wir haben über blockweise gearbeitet, um sich das auch gut aufteilen zu können zwischen der Arbeitsweise von Ann und mir. Und ich bin sehr handlungsverliebte Person und gerade das Medium Papier und Buch lädt mich einerseits von meiner vorigen Herkunft als Jongleur und Objektmanipulator sehr ein, damit zu arbeiten. Und da hat es einen wesentlichen Block dazu gegeben, wo es nur ging, über weite Strecken zu sortieren. Ein Sortieren, das nie aufhört, weil ich glaube, jeder kennt es, gibt keine perfekte Sortierung, so wie wenn man Buntstifte sortieren möchte, es gibt immer eine Farbe, die nicht dazu passt. Es gibt immer etwas, wo es aneckt, oder es gibt die Seite, wo man sortiert zu lange, bis man einen Titel sieht, der nicht loslässt, und dann ist man wieder weg. Und ja, das ist viel über das Handwerk da passiert, einfach in einem dieser Blöcke.
0: Okay, euch interessiert nicht Marie Kondo, die auf alles die richtige Antwort hat, sondern euch interessiert der Moment, wo die richtige Antwort fehlt.
2: Genau, das Interessante ist ja, wo diese Lücke bleibt. Ja. Und Lücken sind gerade für die Clowns ja ein wunderschönes Geschenk, da sich breit zu machen, Platz zu finden und auszubauen.
0: Aber ihr habt also nicht nur sortiert, was die Teilnehmerinnen sich an Themen mitgebracht und inhaltlich gewünscht haben, sondern ihr habt tatsächlich auch physisch sortiert. Ihr habt mir eben in der Musikpause erzählt, es gab da Probensessions im Papiercontainer.
1: Auch, ja. Richtungsweisende.
2: Ja. Ja, genau, in diesen großen Containern einerseits das Rein- und Rausklettern ja schon für jeden, der das mal gemacht hat oder jede, eine Herausforderung sein kann, aber auch das lustvolle Wühlen in den ganzen Papierwerken, die Leute ungehäckselt, gehäckselt wegschmeißen, und was man da findet, ist einfach ein interessanter Fundus an Arbeiten aus der Schule bis hin zu Liebesbriefen über alle möglichen doch eher vertraulichen Dinge, die dann zum Vorschein kommen und durch Clownsfiguren halt gleich wieder weiterverarbeitet werden. Die sich einerseits, wenn es eine Krankmeldung ist, selbst krank stellen können, weil sie sich so identifizieren, bis hin zu dem, dass sie verwundert auf diese schwierigen Mathearbeiten schauen.
1: Mhm. Ja, ja.
0: Mathearbeiten, ja, da kommen bei manchen keine Clowns-Ideen, sondern irgendwie so Schulalbträume der Machtlosigkeit vielleicht auch hoch.
1: Und wir haben eine Figur, die Beflissene, sagen wir mal, ne? Die Beflissene, die einfach ihren Job erfüllt und Geld braucht und macht das und häckselt und häckselt. Und daneben gibt es eben eine Alte, die man da abgestellt hat, die man aus ihrer schönen Bibliothek in den Keller verbannt hat mit dem Auftrag, jetzt sortier mal weg hier. Und die dann, die hat, ich zitiere mal eine Textzeile. So gemütlich die Bibliothek und Menschen kommen. Menschen, ja. Und für die Menschen bin ich wichtig. Ich weiß immer, was sie lesen wollen. Ich finde jeden, ja, für jede das Richtige. So ein bisschen wie der Buchspazierer, gab es ja gerade den Film.
0: Ja.
1: Also gerade die Figur erinnert sehr an diesen Buchspazierer auch. Und sie schlottert und friert da unten und ein schlotternder Clown, Jesus Maria, da können die anderen, die, gerade der junge Lehrling, der da im Clown in diesem Stück auch vorkommt, die junge Archivarlehrlingsfrau, stopft die Alte natürlich mit Papier voll, damit sie nicht so friert. Also solche Dinge passieren dann einfach, die kann man sich im Clown erlauben.
0: Ja, klar.
1: Weil Gefühle werden groß ausgespielt, Gefühle können gezeigt werden, die müssen nicht kaschiert werden, wie sonst im Leben. Dafür stehen wir ja.
0: Okay, die Handlung und die Inszenierung, das ist klar, dass ihr die entwickelt habt gemeinsam. Woher kommen die Texte?
1: Die Texte kommen ganz stark aus den Herzen und Köpfen dieser Schauspielerinnen.
0: Sind die vorab geschrieben oder sind die auch Ergebnis der Probenarbeit?
1: Auch Ergebnis der Probenarbeit und dann von uns zusammengefasst und dann endredigiert durch das Spielerinnenkollektiv.
0: Mhm.
1: Das war sehr spannend. Und wir haben gleich gesagt, geht. Von den Handlungsebenen her, von den inhaltlichen Ebenen her. Denn es ist nicht einfach, über das Vernichten der Bücher ein Stück zu machen. Ja, wir haben eine furchtbare Geschichte. Da muss man auch Bezug drauf nehmen. Genauso wie ins Neue, ins Futuristische, was da alles kommen wird. Also haben wir uns bemüht, aus den vielen Zitaten, die einfach aus den Mündern unserer Schauspielerinnen kamen, da das Richtige rauszunehmen. Also das Richtige ist falsch, das Stimmige rauszufiltern.
0: Mhm. Ja. Also wirklich komplett das Stück in Probenarbeit entwickelt.
1: Ja.
0: Ja. Und das steht jetzt so weit, dass ihr wisst, wie es werden soll. Und jetzt geht's in die Schlussregie, um das dann bühnenfertig zu bekommen.
1: Ja. Und also wir hätten gerne noch so einen Anklang an die alte Form des Clowns, dass doch die epische Ebene, also der Bruch ins Publikum, hallo, wir sind hier, wir sind vorbereitet, wir haben was für Sie. Also diese ganz simple epische Ebene, dass die zu Beginn des Stückes eingeführt wird, vielleicht auch zwischendrin nochmal und am Ende auch da ist. Und mal gucken, ob wir es hinbekommen. Das ist jetzt noch so ein bisschen ein kleiner Krimi, ob unsere Spielerinnen da, die haben Lust, aber ob wir es inhaltlich und auch formal gut hinbekommen.
0: Hängt ja sicherlich auch von der Bühnensituation ab, in der ihr das dann aufführt. Ne? Ja. Hier in Darmstadt seid ihr im Theater Mollerhaus, das ist ja eine klassische Guckkastenbühne, aber die kann man ja auch aufbrechen.
1: Wir sind nicht in der Guckkastenbühne, wir sind in der Betonbühne der Gartenbühne.
0: Das ihr seid draußen.
1: Draußen, und zwar dieser kalte Beton passt genau zu dem, wo wir auch in Wien das Stück aufführen werden, zur Premiere bringen werden, nämlich auch graue Industriearchitektur. Dort in der Walz, einem superschönen Spielort, der sehr, sehr belassen ist, so wie er war, aus der Industriearchitektur her. Und im Mollerhaus, die Gartenbühne, ist ja auch sehr viel Beton.
0: Ja,
1: diese triste Kelleratmosphäre, die kann man einfach sehr, sehr simpel herstellen. Und wir dürfen uns nicht austoben in zu viel Bühnenästhetik, denn die drei wollen wirklich an ungewöhnliche Spielorte gehen. Also auch in Bibliotheken, auch in Schulen eventuell und so.
0: Oh, umso mehr ist ja der Kontakt mit dem Publikum dann auch denkbar und wichtig und stimmig einfach.
1: Genau.
0: Im Mollerhaus, du sagst, charakteristisch ist der Beton, es ist aber auch so ein Amphitheater, wo man ja tatsächlich auch reingehen kann und dann in der Mitte steht und direkt mit den Menschen interagiert.
1: Ja.
0: Dann ist diese Guckkastensituation ja komplett aufgelöst. Das wollt ihr dann jetzt sicherlich in den 2 Wochen, die eben bis zur Premiere jetzt für die Schlussprobenphase ist, erspüren, entwickeln.
1: Ja. Plus den vielen handwerklichen Dingen, die zu tun sind, die der Hubi hier vertritt. Da heißt es auch gut proben nochmal.
2: Ja. Einerseits der Umgang mit Buch und Papier und den zerhäckselnden Werkzeugen. Und andererseits eben der Kontakt. Und ich glaube, die drei Spielerinnen bringen genau das mit, dass sie gerne in Kontakt sind mit dem Publikum. Gerne es verlocken, ein bisschen aus der Reserve kitzeln, ein bisschen herausfordern auch im besten Sinne, was würden Sie sagen? Würden Sie es behalten oder nicht? Sind Wortfetzen wichtig oder nicht? Und wenn dieser Weg gelingt, dann dann wird es einfach, glaube ich, ein sehr schönes, immersives Erlebnis fürs Publikum, weil der Clown ja so schön verlocken kann. Und im Idealfall wird das Publikum ein Stück weit verlockt, drüber nachzudenken, was noch behaltenswert ist.
1: Oder ein Papier in die Hand zu nehmen.
2: Ja.
1: Oder ein Buch, was da noch rumliegt.
0: Das heißt, da wird auch Papier auf der Bühne sein, mit dem wird gearbeitet werden. Und
2: ja.
0: Also ich stelle mir für mich das schon schwierig vor, beizuwohnen, wie Papiere gehäckselt werden, die irgendeine Bedeutung haben.
1: Ja. Ja. Und dieses Aua, das gilt es auch zu beachten.
0: Ja.
1: Ja.
0: Ja, ja, da kommt mir gerade noch der Gedanke, Erich Kästner war der einzige Autor, der zu seiner Bücherverbrennung hingegangen ist.
1: Ja.
0: Und die SA konnte damit nicht umgehen, zu seinem Glück.
1: Ja.
0: Die waren so irritiert, dass sie ihn einfach am Rand haben stehen lassen und ignoriert haben. Diese Momente gibt es natürlich nicht. Aber es gibt schon auch diese Stocker-Momente, wo man erstmal den Atem anhält und denkt, das könnt ihr jetzt nicht machen, oder?
1: Zu Beginn des Stückes, wenn die Beflissene da tut, wenn die mal laut spricht, dann sagt, ja, es gab Zeiten, da war es verboten, Bücher zu vernichten. Na? Weil. Und damit gibst du auch wieder die Richtung vor, dass die Bücherverbrennung hier stattgefunden hat. Und ja. Also da sprichst du einen heiklen Punkt an und gleichzeitig müssen wir daran. So.
0: Ja, steckt ja drin in dem Thema natürlich, klar.
1: Ja.
0: Wow. Und das dann mit Clownsmitteln.
1: Ja.
0: So, dass man mittendrin und dabei ist und vielleicht am Ende sogar auch eine ganze Menge Spaß hat, denke ich doch.
1: Ja, und da haben wir als Clowns die Chance, dass wir diese heiklen Themen mit unserer Art des Schauspiels an die Zuschauer bringen und damit die Tiefe und gleichzeitig eine Leichtigkeit herstellen, die jetzt nicht Kabarett ist, sondern die eine andere Art von Emotionalität erreicht.
0: Ja.
1: Also wir haben es jetzt erlebt mit der Wiener Clownsklasse, die hat ihren Abschluss gemacht in Wien, in einem ehemaligen Kinder- und Jugendpsychiatriegelände. Mhm. Da sind viele Kinder ermordet worden.
0: Mhm.
1: Und diese Clownsklasse hat beschlossen, ja, wir wollen da unsere Abschlussarbeit machen. Und es ist anscheinend gelungen, so hat unser Publikum reagiert. Auch ein ganz heikles Thema in Österreich. Und durch die Clowns mit den Menschen, an die Menschen gebracht, dass es nehmbar war.
0: Okay.
1: Ja.
0: Ihr habt mein Bild von Clownstheater ganz schön erweitert, muss ich sagen.
1: Danke, freut uns.
2: Gerne.
0: Bin gespannt, wie das wird. Wenn da noch mehr Menschen gespannt sind, wann können sie es erleben und wo?
1: Ja, am Freitag, den 28. ist die Premiere im Theater Mollerhaus in der Gartenbühne.
0: Und am 29. am Samstag spielt ihr es dort auch nochmal.
1: Genau.
0: Und dann geht's nach Wien.
1: Und dann geht's nach Wien in der Walz. Das ist diese tolle Theaterschule.
0: Und wohin es von da aus geht, wird die Zukunft dann weisen.
1: Linz. Ja. Linz.
0: Okay.
1: Zu einer Schauspielerin. Und dann gibt es Tendenzen, wie gesagt, an auch nicht Theaterorte.
0: Genau, Bibliotheken bieten sich natürlich an. Da ist man vielleicht für das Schreddern von Büchern noch ein bisschen sensibler als sonst wo.
1: Vielleicht, ja.
2: Ja,
1: ja.
0: Ja, ja, aber hier für Darmstadt also erstmal 28.08. 20 Uhr die Premiere, 29.08. die zweite Möglichkeit, es sich anzuschauen im Theater Mollerhaus. Karten wie immer unter www.theatermollerhaus.de. Ich bin dort, ich schaue es mir an, ich

Das war Gin Tonic von Parov Stelar. Und damit sind wir schon wieder am Ende unserer Shakespeare & Co. Sendung angekommen. Am Mikrofon verabschiedet sich der Michael Ihringer, sagt Danke fürs Zuhören und wünscht noch eine wunderbare Sommerzeit. Vielleicht hält ja die momentane Abkühlung noch eine Weile an. Wir hören uns wieder im Herbst, nämlich am Mittwoch, dem 21. Oktober von 18 bis 19 Uhr mit einer neuen Ausgabe von Shakespeare & Co., dann wieder über Theaterthemen in und rund um Darmstadt. Und wer es bis dahin nicht aushält, darf gerne schon am Montag, dem 28.09. wieder einschalten. Da läuft von 17 bis 18 Uhr unsere Schwestersendung Kabarett & Co. So oder so, auf ein baldiges Wiederhören. Danke fürs Zuhören und tschüss.

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1: 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In der heutigen Sendung wollen wir uns mit der Geschichte des Theaters befassen und einmal die Ursprünge von unserer Kunst- und Kulturgattung ergründen. Und dazu habe ich mir unseren vereinsinternen Experten eingeladen. Hallo Luca.
2: Hallo.

0: Du hast dich ja jetzt mit der Geschichte des Theaters befasst. Mit welchem Buch bist du denn in das Thema erstmal eingestiegen?
1: Meine primäre Quelle dafür war Welttheatergeschichte von Joachim Fiebach. Und dann habe ich noch reingeschmökert in Theatergeschichte in einem Band von Peter Simhandel. Ich habe diese beiden Bücher rausgesucht, spezifisch, weil die nicht so eurozentrisch sind. Ich meine, ja, ich glaube, die meisten hier, die nicht so wirklich Ahnung haben, die denken halt einfach, ja, gut, Theater wurde im antiken Griechenland erfunden und so ist es und denken nicht weiter darüber nach. Da wurde zwar einiges erfunden, aber ja, ganz so einseitig ist es dann eben auch nicht. Aber die meisten deutschsprachigen Quellen spezialisieren sich offensichtlich natürlich nur auf die europäische Theatergeschichte.
0: Mit welchem Kapitel bist du da genau eingestiegen? Also hast du es von der griechischen Seite aus aufgerollt oder von was ganz anderem?
1: Also das Kapitel oder Überkapitel jetzt war dann einfach die Vormoderne, wobei allein da schon dann die Frage war, bis wann reicht die Vormoderne überhaupt? Und schon das hängt eigentlich davon ab, auf welchem Erdteil oder in welcher Kultur man sich befindet. In Europa ging das von den Autoren aus halt quasi bis zum Ende des Mittelalters, also bis ins 15., 16. Jahrhundert. Während man dann teilweise auf anderen Erdteilen das auch eher noch bis ins 19. Jahrhundert beschrieben hat. Das hängt aber auch einfach damit zusammen, dass die Theatergeschichte in Europa mehr in Sprüngen verläuft. Und in der restlichen Welt sich das halt eigentlich mehr so kontinuierlich weiterentwickelt hat. Angefangen hat es jedenfalls in keinem der beiden Bücher direkt mit Griechenland. Also gerade das erste Buch, das Welttheatergeschichte, würde ich behaupten, betrachtet das Ganze halt, naja, wirklich so, wie der Titel es sagt. Es betrachtet es sehr systemisch eben und redet nie nur über die Geschichte des Theaters, sondern bringt es immer in Verbindung eben einfach mit den Kulturen, mit der Geschichte und ja, teilweise auch der Geografie selbst. Die allererste Frage, die ich mir selber gestellt hatte, war, ab wann gibt es denn, wo ist es denn jetzt eigentlich wirklich erfunden worden,
0: ja, ja. Das Theater? Wo ist die Keimzelle?
1: Gut, die Antwort, ganz kurz gesagt, kann man nicht sagen. es scheitert eben allein schon daran, dass man kann es genauso wenig sagen, wie man sagen kann, wann wurden Tanz und Gesang erfunden. Alle darstellenden Künste hinterlassen halt nicht unbedingt Zeugnisse. Ja, Schrift wurde meistens erst später erfunden. Deswegen kann man höchstens halt nach irgendwelchen bildlichen Darstellungen gehen. Und da ist es dann aber auch schwer, das zu klären. Also manche würden jetzt zum Beispiel sagen, dass Höhlenmalereien die Jagden darstellen oder auch die Menschen und Tiere darstellen. Man nicht weiß, ob nicht manchmal, also gerade auch, wenn manche dieser Tiere etwas anthropomorph, also ein bisschen menschenähnlicher aussehen, das nicht vielleicht eigentlich darstellen soll, dass das verkleidete Menschen sind, die da schon eine Darstellung machen. Das älteste definitiv, was man gefunden hat, das älteste Zeugnis eines wirklich geplanten, ausgearbeiteten Schauspiels, stammt aus Ägypten, aus dem Mittleren Reich, irgendwann zwischen 1500 und 1000 vor Christus. Und es war eine, ich muss kurz überlegen, es war eine Darstellung eines, eine Geschichte aus der religiösen Mythologie des alten Ägyptens, nämlich genau Tod und Auferstehung von Osiris. Allerdings ist da schon auch die Vermutung, dass das nicht das Älteste ist. Generell, auch das ist was, was mir dann schnell klar wurde bei meinem kleinen Studium hier, ist, dass man kaum sagen kann, wo hören Rituale auf, wo fängt Theater an. Und es ist sehr unterschiedlich, also es hängt dann sehr von den unterschiedlichen Kulturen ab, an welcher Stelle sich irgendwas rausgebildet hat, was man auch aus heutiger Sicht als Theater ansehen würde. Ziemlich klar ist halt, aber dass es sich entwickelt hat aus kultischen Darstellungen.
0: Ja, ja. Das ist, glaube ich, unglaublich interessant, weil wir würden das, wie du ja gerade gesagt hast, aus heutiger Sicht vielleicht als Theater irgendwie werten. Aber es ist ja immer auch die Frage, war das praktisch den Leuten vor Ort damals bewusst, dass es meinetwegen eine Darstellung von etwas ist, vielleicht sogar überspitzt oder in einem abstrakten Kontext, aber das natürlich mit einem anderen Hintergrundgedanken vorgeführt wurde.
1: Ja, also die ursprünglichen Darstellungen und wie gesagt, da ist viel Vermutung einfach dabei, weil wie gesagt, es einfach keine schriftlichen Zeugnisse eben gibt aus dieser Zeit. Teilweise arbeitet man auch damit, es zu vergleichen jetzt mit Völkern, die heute noch sehr traditionell leben oder zumindest lange genug noch so traditionell gelebt haben, dass eben andere es aufgeschrieben haben, also es beobachtet und dann aus erster Hand berichten konnten. Also das sind dann halt hauptsächlich Völker, die in Afrika leben oder auf den amerikanischen Kontinenten. Also genannt waren dann zum Beispiel, also unzählige eigentlich in Afrika, vor allem aber zum Beispiel die Ashanti in Ghana kommen immer wieder auf, weil es da halt einfach viele Beschreibungen eben gibt, die dann von Europäern gemacht wurden, die diese Rituale auch gesehen haben. Oder in Amerika halt zum Beispiel die Hopi. Ja, womit hatte ich eigentlich angefangen? Ach so, ja genau, womit hat es eigentlich angefangen?
0: Genau.
1: Also die ersten Darstellungen sind halt eigentlich nämlich nicht jetzt konkret irgendwelche mythischen religiösen Erzählungen, sondern noch älter, noch ursprünglicher eigentlich. Einerseits Darstellungen davon, was ist eigentlich unser Platz in der Welt? Also quasi, dass man in Ritualen, in Aufführungen, die dann auch immer sowohl körperliche Darstellungen als auch Gesang, als auch Tanz, als auch Musik machen beinhaltet haben, quasi die ganze Welt, inklusive Unterwelt und Götterwelt, im Kleinen abbildet oder auch nur die Gesellschaft, in der man lebt, abbildet als Bild. Und ehrlich gesagt, das stand zwar nirgendwo, das habe ich jetzt nirgendwo gelesen, aber das ist einfach was. Also das ist jetzt meine eigene Idee, was ich jetzt sage, aber ich würde behaupten, dass das zu tun auch einfach was ist, was uns Menschen angeboren ist, weil eigentlich fast alle Kinder das tun, indem, wenn sie ihre Eltern imitieren oder wenn sie Familie spielen. Also es ist so typisch,
0: ja,
1: einfach ja, dieses Rollenspiel zu machen, was ja meistens Vater, Mutter, Kind genannt. Ja, wir tun das von ganz alleine. Und ja, und das wurde eben auch im Großen getan. Und für ein kleines Kind ist die Familie die Welt. Für die erwachsenen Menschen von damals war die Welt dann schon etwas größer, aber man hat sie eben auch dargestellt. So, das war das eine. Und das andere halt, dass man, naja, ich meine, man war ja sehr den Kräften der Natur unterworfen und hat vieles eben noch nicht verstanden und hat eben die Dinge, die man nicht verstehen oder nicht vorhersagen konnte, dann Göttern oder Geistern zugeschrieben oder Dämonen. Und das waren dann eben diese anderen wichtigen Rituale, dass man geguckt hat, dass man diese übernatürlichen Wesen, denen man irgendwie ausgeliefert ist, dass man die beschwört oder besänftigt oder auf seine Seite zieht. Eben.
0: Ja, was ich daran noch total faszinierend finde, dieses, man stellt etwas dar, was eigentlich die eigene Vorstellungs-, also man stellt etwas dar, was der eigenen Lebensrealität entspricht. Zum Beispiel eben, man spielt Familie, Vater, Mutter, Kind. Das sind ja Sachen, wo Kinder das nachspielen, was sie tagtäglich erleben. Oder man spielt die Welt nach, in der man sich befindet, mit personifizierten Göttern oder Naturgewalten. Das finde ich so unglaublich interessant, weil ich glaube, dieser Kerngedanke im Theater, oder vielleicht weniger Gedanke, sondern diese Kernmotivation, die auch hinter diesem Schauspiel, hinter dem Prozess, würde ich sagen, des Theaterschaffens steht, ich würde fast glauben, die hat sich eigentlich über die ganzen Jahre erhalten. Also wenn wir uns heutzutage Theaterstücke angucken über Dramen mit großen Konflikten, große tragische Opern, dann stellen wir da drinnen ja auch unsere Situation, unsere Emotionen dar, um vielleicht einen Blick von außen auf die ganze Situation zu bekommen. Aber egal, was vielleicht das Motiv dahinter ist, weshalb das dargestellt wird, es scheint uns ja wichtig zu sein, dies darzustellen und dies irgendwo neu erlebbar zu machen. Und das finde ich so unglaublich faszinierend, dass diese, weshalb auch immer, es offensichtlich eine Relevanz gibt, die eigene Welt, die eigene Umgebung nochmal sich zu erklären, nochmal für sich selbst zu spielen, durchzuleben oder auch für andere zu zeigen. Mhm. Was uns über all die Jahre relativ gleich geblieben ist, würde ich sagen. Man bildet seine Realität ab und ob das jetzt personifizierte Naturgewalten sind oder große Emotionen, die einen bewegen, die man auf der Bühne mit großen Arien und großen Gesangskünsten darstellt. Die Motivation, ich will meine Welt zeigen, die ist ja erstaunlich gleich.
1: Ja, so im Großen und Ganzen stimme ich dir dazu. Es hat sich natürlich noch sehr ausdifferenziert und es sind einfach mehr Zwecke auch dazugekommen. Übrigens auch manche Autoren würden jetzt auch sagen, dass auch, sag ich mal, ein christlicher Gottesdienst eine Theateraufführung sei oder zumindest eine theatrale Darstellung sei, während andere widersprechen und sagen, nein, Theater ist es nur, wenn sowohl diejenigen auf der Bühne als auch diejenigen, die zuschauen, sich alle einig sind, dass das, was man sieht, nur gespielt ist.
0: Ja, das sind dann diese verschwimmenden Grenzen, die du am Anfang zwischen Ritual und Theatervorführung erwähnt hattest.
1: Ja, also genau, ja, wie gesagt, die ursprünglichen Zwecke, die waren halt wirklich so eben entweder man will die eigene Welt darstellen, man will die eigene Rolle in der Welt darstellen oder eben man will genau die übernatürlichen Kräfte, die Naturgewalten irgendwie beschwören, auf irgendeine Art und Weise unter Kontrolle bringen. Auch indem man, das hatte ich übrigens eben noch nicht gesagt, Maskierung war sehr, sehr wichtig damals und ist es eben bei den Völkern, die das heute noch tun, auch immer noch. Eben, da ist es oft so, dass möglichst, also teilweise soll gar kein Stückchen Haut mehr zu sehen sein, nur die Maskierung als der Naturgeist oder der Dämon oder die Gottheit oder was auch immer. Und oft geht das mit einer wirklichen Trance auch einher, Ja, dass man dann tatsächlich ja wie besessen ist von dieser übernatürlichen Kraft, während man die darstellt. Genau, ja, dann kam, das war dann so die nächste Stufe eben, dass man, wie eben das, was ich nannte, eben zum Beispiel, ja, die Geschichte von Tod und Auferstehung von Osiris, das war dann schon was, was sich aus Fruchtbarkeitskulten schon als nächste Stufe entwickelt hatte. Und ähnlich in Griechenland, wo das Theater hervorgegangen ist, halt aus den aus dem Kult für Dionysos, der heute wahrscheinlich, wenn man den Namen kennt, halt eher bekannt ist als Gott von Wein, Feiern, Theater auch natürlich und Wahnsinn, aber eben auch ein Fruchtbarkeitsgott ist. Also an irgendeiner Stelle wurde auch beschrieben, dass er Gott aller lebensspendenden Säfte ist, wie nicht nur Wein, sondern eben auch Wasser und Sperma. Ja, du lachst, aber eben auch Phallus-Darstellungen waren sehr, sehr relevant. Und naja, wo war ich gerade?
0: Es ging noch um die Parallelen zwischen Fruchtbarkeitsritualen und Darstellungen und eben den Spielen zu Ehren von Dionysos.
1: Ach so, genau. Ja, eben. Ja, man hatte ja natürlich nicht nur Dionysos, aber warum das in Griechenland dann so wichtig war, oder es ist schon falsch, von Griechenland zu sprechen, eigentlich, weil eigentlich muss man sich an dieser Stelle halt wirklich auf Athen beschränken, weil da kam das her, es kam alles aus der athenischen Polis und hat sich dann erst später über das restliche, die restliche griechische Welt ausgebreitet. Ja, ich habe vorhin, als wir es besprochen haben, habe ich gesagt, ich will versuchen, möglichst wenig Daten, Zahlen und Namen einem um die Ohren zu hauen, aber an dieser Stelle dann ja vielleicht schon irgendwie interessant, im 6. Jahrhundert vor Christus hat ein gewisser Tyrann, dessen Name mir jetzt Pesistratos, der Tyrann, hat halt den Dionysos-Kult besonders hervorgehoben und gewissermaßen zum Staatskult für Athen gemacht. Auch einfach, weil Dionysos eben als, ja, flapsig gesagt, Gott des Partymachens halt sehr beliebt war beim Volk. Und so entstanden dann die großen Dionysien, wie man sie nannte, die dann eben Aufführungen beinhaltet haben, die dann eben mit der Zeit auch schnell über das bisherige hinausging. Ja, es war natürlich immer noch so, dass man zuallererst mal nicht nur Mythen dargestellt hat, sondern wenn man die griechische Welt hatte zu diesem Zeitpunkt, ja auch einfach schon eine reichhaltige literarische Geschichte, auf die zurückgegriffen werden konnte. Ja, also Homers Werke zum Beispiel gab es schon, die auch eine große, wichtige Quelle dann waren für die Tragödien, die damals gemacht wurden. Also Homer, ich hoffe, jeder weiß, was gemeint ist. Falls nicht, Trojanischer Krieg, Odyssee. Ja, da kamen natürlich dann auch immer die Götter drin vor. Man hat die Götter ja in der griechischen Antike als sehr, sehr aktive Teilnehmer der Welt angesehen. Die Götter und andere übernatürliche Wesen. Ursprünglich waren diese Aufführungen dann da halt ein Chor. Erstmal nur. Das hat sich dann aber halt relativ schnell weiterentwickelt durch einen gewissen Thespis, ein Dichter, der als erster auf die Idee kam, einen Darsteller aus dem Chor rauszunehmen. Achso, also die Chöre, die haben auch nicht unbedingt dann immer nur eine einzelne Masse gespielt. Die hatten schon verschiedene Kostüme und so. Und Thespis hat, soweit ich weiß, dann halt zuallererst eben auch den Darsteller des Dionysos rausgenommen aus dem Chor, hat dem eben eine eigene Funktion gegeben, eigenen Text und ihn mit dem Chor in Dialog treten lassen. Und so schreiben es die antiken Autoren, hätte dadurch die Tragödie erfunden.
0: War da der Darsteller des Dionysos vorher Teil des Chores, aber trotzdem erkennbar als Dionysos?
1: Ja, genau.
0: Also praktisch so ein bisschen, also kann man das so flapsig sagen, dass sie in die allgemeine Gemeinschaft, in das allgemeine Volk ihren Gott wie hineinbeschworen haben, indem ein Mensch den verkörpert?
1: Ja, das kann man so sagen, denke ich doch, das ja kann man. Ja, und man hat ihn natürlich dargestellt zuallererst mal in typischen Szenen, also zum Beispiel umgeben von feiernden Menschen oder von Satyren.
0: Ja. Ebenso typische Darstellungen, wie man die auch in zum Beispiel bildender Kunst oder so von dem Gott dann jeweils wiederfindet.
1: Genau. Ja. Genau.
0: Weil das finde ich so unglaublich faszinierend, dass man dann, ja, mehr oder weniger so eine, wie du ja vorhin meintest, ganz flapsig gesagt, Gott des Partymachens, so eine Szene eigentlich darstellt mit, dass bei der Party, die vielleicht durch den Chor repräsentiert wird, der Gott mitten unter ihnen ist. Eben mitten im Gemenge dabei. Ja, das an sich einfach super interessant, dass das erstmal diese Grundvorstellung war, aus der dann Dialog und Tragödie entsteht, aber dass die Grundvorstellung war, dass der Gott mitten bei der Party dabei ist.
1: Mhm, ja, das stimmt. Ich meine, es war ja auch, findet man ja in vielen der alten griechischen Mythen ja auch, dass sich Götter immer wieder unter die Sterblichen mischen. Meistens unerkannt, aber nicht immer. Und ja, ich glaube, gerade Dionysos war eben dafür bekannt, dass er halt sehr gerne eben auch einfach mit seinen Satyren und Nymphen rumgehangen hat.
0: Ja, ja. Aber wenn wir zurückgehen zu, dass ein Schauspieler herausgestellt wird und praktisch Dialog und Tragödie erfunden wird, was waren denn dann die ersten Inhalte von diesem praktisch wirklich eben hin und her, dass ein Schauspieler jetzt konkret anderen Text, andere Rollen hat?
1: Es waren schon, soweit ich weiß, erst einmal die Mythen, die sich dann auch einfach um Dionysos drehen. Auch über Dionysos gibt es übrigens einen Mythos, in dem er getötet, zerstückelt und wieder aufersteht oder wiederbelebt wird.
0: Okay, wild.
1: Quasi, ja, das ist einfach was, also findest du in ganz vielen Mythologien auf der Welt, eher davon, also von der nordischen her, wo aus dem geteilten Körper eines Riesen die Welt entsteht, bis hin zu Ozeanien findest du sowas einfach. Und auch hier eben kommt's aus dem Fruchtbarkeitskult einfach. Da eben vielleicht noch offensichtlicher durch das ganze Geschwenke von großen Holzfalli.
0: Ja.
1: Ja, genau. Ja, aber es, also so fing es an, aber es kam dann eben mehr und mehr dazu, dass man auch anderes dargestellt hat. Eben andere Göttermythen oder auch eben andere oder eben Heldengeschichten zum großen Teil erst einmal. Dann gab's quasi auf Thespis folgten dann weitere große Tragödien der Zeit, die dann erst einen zweiten und dann noch einen dritten Schauspieler aus dem Chor rausgezogen haben. Und tatsächlich blieb es dann bei diesen drei. Also es war einfach eine der Regeln der antiken Tragödie, neben dem Chor durften nie mehr als 3 eigene Darsteller auf der Bühne sein. Das hat auch dann meistens dann schon mit sich gebracht, dass jeder, der gespielt hat, auch eigentlich verschiedene Rollen gespielt hat. Meistens hat man aber auch Masken getragen, also was es etwas einfacher gemacht hat. Trotzdem mussten sie natürlich auch Kostüme wechseln. Ja, und das war irgendwie so eine selbstgemachte Einschränkung. Ich habe nicht wirklich gefunden, warum man über diese Einschränkung nicht hinausgegangen ist. Ja, keine Ahnung.
0: Hat vielleicht auch mit irgendwelchen ritualisierten Regeln oder sowas zu tun, oder weil es einfach sonst zu unübersichtlich geworden wäre.
1: Ja, also ich habe natürlich auch gelesen, wie das physisch aufgebaut war, das griechische Theater. Da war nicht auch einfach nicht so viel Platz jetzt für die Darstellenden, die nicht Teil des Chors waren. Oder an dieser Stelle kann ich ruhig Darsteller sagen, weil
0: ja, das waren ausschließlich Männer.
1: Dass nur Männer waren. Ja, also es war schon der größere Platz dem Chor erstmal vorbehalten. Wobei auch, naja, in der Tragödie blieb der Chor recht wichtig, in der Komödie dagegen hat dessen Bedeutung dann auch abgenommen.
0: Jetzt haben wir ja viel über das griechische Theater und Theater im Mittelmeerraum gesprochen. Und gleich wollen wir weitersprechen über andere Theaterformen, die unabhängig von dem griechischen bzw. eher europäisch zentrierten Theater entstanden sind.

0: Jetzt interessiert mich natürlich noch, welche Ursprünge vom Theater gibt es unabhängig von diesem Griechischen? Also gerade wenn ich an Theater in Ostasien denke, das japanische Theater, was sind da die Wurzeln?
1: Genau, bevor ich auf Asien komme, dann natürlich nochmal erwähnt hatte ich ja schon vorhin natürlich die vielen Traditionen afrikanischer und amerikanischer Völker, die auch über das hinausgehen, was ich da schon gesagt hatte. Also neben dem eben, was ja erstmal dazu dient, quasi die Kräfte der Natur zu beschwören oder eben diese Darstellung der eigenen Welt zu machen, gab es da auch noch mehr einfach Rituale, die dann, manche Rituale, die gemacht wurden, um zum Beispiel die auch die gesellschaftliche Ordnung zu bekräftigen, teilweise sogar, indem man es ins Gegenteil verkehrt hat. Also viele afrikanische Völker hatten oder manche haben auch noch eben solche Verkehrungsrituale, wo dann für eine bestimmte festgelegte Zeit eben die gesellschaftliche Ordnung auf den Kopf gestellt wurde. Ja, wo die Sklaven die Herren waren, die Herren die Sklaven waren, Frauen Männerarbeit gemacht haben, Männer Frauenarbeit gemacht haben und man alles über die Herrschenden sagen durfte, ohne irgendwelche Konsequenzen zu fürchten. Aber nur für eine bestimmte festgelegte Zeit. Danach kehrte wieder die eigentliche Ordnung ein. Und ja, der eigentliche Zweck war dann halt eher meistens so, eigentlich nämlich eben auch die normale, die reguläre Ordnung irgendwie dadurch zu bekräftigen. So, nach dem Motto, jetzt darfst du dich mal auskotzen für eine Weile, quasi an die Bürger, jetzt darfst du mal feiern an die Sklaven oder auch an die Frauen, die das ja je nach Kultur nicht unbedingt so durften wie die Männer. Ja, aber eben, das gab es dann auch, dass dann quasi bei so einem Verkehrritual dann halt sich eben die Frauen richtig betrunken haben und von Haus zu Haus gezogen sind, grölend und Essen verlangt. Ja, aber eben alles eingeschränkt und nach einer Weile musste es dann wieder alles so hergerichtet werden wie vorher. Das gab es im Übrigen in Europa dann später auch und ist uns bis heute halt in einigen Karnevalstraditionen erhalten geblieben.
0: Stimmt. In den Karnevalstraditionen, ich musste sofort an unseren typischen Glückwunsch auf der Bühne denken, toi, toi, toi, Hals- und Beinbruch, wo wir uns natürlich auch immer das Gegenteil von dem wünschen, was passieren soll. Was jetzt natürlich nichts mit solchen Verkehrritualen wirklich zu tun hat, aber ich finde es einfach witzig von der Parallele her. Das war sofort meine Assoziation, auch wenn es überhaupt nichts damit zu tun hat, dass ich dachte, natürlich, ich sage ja auch Hals- und Beinbruch, wenn es auf die Bühne geht oder für toi, toi, toi bedankt man sich ja nicht, sondern sagt eben, wird schon schief gehen.
1: Interessant, habe ich jetzt nicht dran gedacht.
0: Es hat ja auch inhaltlich wirklich nichts damit zu tun, weil das weder eine Gesellschaftsnorm bekräftigt noch irgendwie persifliert oder in einen anderen Kontext stellt. Aber ich fand es so unglaublich faszinierend, dass es eben auf diese Verkehrung ankommt. Dieses, das Gegenteil von dem, was normalerweise passiert oder passieren soll, bekräftigen, damit das andere, was man eigentlich will, passiert.
1: Ja.
0: Aber das ist, denke ich, nur eine zufällige Ähnlichkeit.
1: Wahrscheinlich. Aber ich meine, Komödie arbeitet ja auch oft damit, dass man das Gegenteil von dem, was erwartet wird, irgendwie darstellt.
0: Ja, aber sprechen wir nochmal über die anderen vom griechischen Theater unabhängigen Anfänge.
1: Genau, kommen wir mal nach Asien, weil ach so, jetzt habe ich doch noch eine Sache vergessen, die ich eigentlich noch sagen wollte, die auch
0: natürlich
1: eben in Afrika und Amerika dann einfach sehr wichtig ist, ist halt das Geschichten erzählen, dass dann halt normalerweise eine Person und das ist dann auch je nach Volk gibt es es durchaus, dass das Menschen professionell machen, also dass das wirklich ihr Beruf ist. In anderen ist es so, dass es einfach aus der Gruppe herauskommt, dass man in der Gruppe zusammenkommt und einfach jemand vortritt und anfängt und dann, wenn er fertig ist, jemand anderes weitermacht oder auch einfach vielleicht auch mal jemand dazukommen kann oder dass aus dem Publikum was reingerufen wird und der Erzähler darauf reagiert und das eben auch nicht nur ein Erzählen ist, sondern auch ein Darstellen ist, dass das vielleicht mit einem Kostüm untermalt wird, vor allem aber eben mit Gestik und Mimik, mit verschiedenen Stimmen für verschiedene Figuren. Und ich meine, und das ist auch natürlich Theater. Ja, das ist nicht das Theater, an das wir jetzt vielleicht als allererstes denken. Ja, weil wir heute, wenn wir das sagen, halt an eine Bühne denken mit Vorhang und Brettern, die die Welt bedeuten und Zuschauerrängen. Aber natürlich ist das auch eigentlich Theater.
0: Ja, ja, ja.
1: Und auch eine sehr alte Tradition, nur dass man halt, wie gesagt, eben mangels schriftlicher Zeugnisse keine Ahnung hat, wie lange die schon existiert. Und das halt auch leider auf beiden Kontinenten natürlich auch einfach sehr viel verloren gegangen ist durch die Eroberungszüge der Europäer mal wieder.
0: Ja, gerade Geschichten erzählen war ja, soweit ich mich jetzt richtig erinnere, viel auch Identität von bestimmten Bevölkerungsgruppen bewahren, indem man immer und immer wieder diese Geschichten erzählt, gerade weil es noch keine Schrift gab.
1: Sehr richtig, sehr richtig. Also das war dann oft eben, weil man ging es nicht einfach nur darum, irgendwelche Geschichten zu erzählen, sondern man war dadurch quasi gleichzeitig auch Historiker und dafür zuständig, die Geschichte und die Mythologie des Volkes zu bewahren. Ich hab's nicht mehr genau im Kopf, aber an irgendeiner Stelle zum Beispiel kam ich beim Lesen darüber, dass bei einem bestimmten Volk eben diese Geschichtenerzähler, diese Darsteller, ja, das erwartet wurde von denen, dass die jeden König seit, ich weiß nicht, wie vielen Generationen runtersagen konnten und wie dessen Familienmitglieder hießen und wie alt er geworden ist. Also, ja, hast du ganz recht. Es ging um, der Zweck war weit mehr als nur Unterhaltung. Es ist auch Unterhaltung, aber eben auch, ja, Erhaltung.
0: Ja, ich meine, das ist natürlich dann traurig oder unvorteilhaft in so einem Moment, wenn gerade viel mündlich weitergegeben wird, dass wir nicht mal irgendwelche vielleicht zufällig übrig gelassenen Schriftstücke finden können, wenn eben die Notwendigkeit ist, das schon mündlich weiterzutragen, eben weil es weder Schrift noch vielleicht eine übliche Zeichensprache gibt.
1: Ja, das stimmt.
0: Weil ich meine, ein Schriftstück kann, selbst wenn man es vielleicht nicht beabsichtigt, ja deutlich länger irgendwo durch günstige Umstände konserviert bleiben als Erinnerungen.
1: Ja, und deswegen wissen wir ja auch so viel über griechisches Theater, weil Athen und auch die restliche griechische Welt zu dieser Zeit halt schon eine lange schriftliche Tradition oder verhältnismäßig lange schriftliche Tradition hatte. Ja, zwar sind die meisten Stücke der damaligen Autoren auch verloren gegangen, aber man weiß zumindest noch, wie viele es gab. Und es waren also halt wirklich, ich glaube, es waren ungefähr 1000 Komödien, die geschrieben wurden im antiken Griechenland. Gut, ja, aber kommen wir nun endlich mal nach Asien, wo nämlich auch recht viel erhalten geblieben ist und wo, wie gesagt, im Gegensatz zu Europa, wo dann durch den Zusammenbruch des Römischen Reiches, das dunkle Zeitalter am Anfang des Mittelalters, die Christianisierung, halt auch einfach große Brüche drin sind in der Kultur, während es sich in den asiatischen Kulturen halt, wie gesagt, kontinuierlicher weiterentwickelt hat. Nichtsdestotrotz, was allerdings nicht erhalten geblieben ist, ist, wann hat es genau angefangen und woraus hat es sich genau entwickelt? Da kann man jetzt auch nur sagen, okay, das und das sind die ältesten konkreten Zeugnisse, die wir haben, die allerdings auch wiederum auf eine definitiv ältere Tradition hindeuten. Was man hat, ist jünger als das, was man aus Griechenland bzw. Athen hat. Aber ja, wie gesagt, man weiß es einfach nicht, wie alt es tatsächlich ist. Was vermutet wird, ist, dass also sich auch in den asiatischen Kulturen, also in erster Linie China und Indien, das Theater ja auch aus älteren Riten und Ritualen entwickelt hat. Aber tatsächlich etwas anders. Also nicht aus Festspielen für Gottheiten so sehr, sondern also zumindest für China ist die Vermutung, dass das erste, was es gab, halt tatsächlich Puppenspiele waren, die als Teil von Begräbnisritualen aufgeführt wurden. Und dass daraus dann mit der Zeit Menschentheater wurde, aus dem Puppentheater daraus hervorgegangen ist. Aber wann das genau war, kann man nicht sagen, wenn ich ganz kurz in meine Notizen schaue. Ah, genau. Also der älteste Nachweis von richtigem, quasi von Menschen aufgeführten Theater in China stammt aus dem 2. Jahrhundert vor Christus. Aber ja, man weiß nicht, wie lange es das eigentlich schon gab. In Indien ist jetzt das Älteste, was ich gefunden habe, was wirklich konkret ist, ist aus dem 2. Jahrhundert nach Christus. Allerdings ist das schon ein extrem detailliertes Theaterlehrbuch.
0: Ah, okay, ja.
1: Ja, wo wirklich im Detail

0: Ich sag's jetzt nicht, weil es mir nicht mehr einfällt, wie es heißt, aber dieses Wort hat wirklich sowohl Schauspiel als auch Tanz bedeutet. Da wurde also quasi kein Unterschied gemacht. Und als dieses Buch geschrieben wurde, war das schon extrem ausdifferenziert. Dieses Buch hat unendlich viele Tanzschritte beschrieben, die ganz bestimmte Dinge dargestellt haben. Ganz viele bestimmte Körperbewegungen, bestimmte Haltungen, wichtig, bestimmte Hand- und Fingerhaltungen, Mudras, falls jemand das Wort kennt, die ursprünglich halt dann mimisch was Bestimmtes dargestellt haben, was man direkt erkannt hat, aber sich mit der Zeit tatsächlich immer weiter ausdifferenziert haben zu einer Art Zeichensprache, die man verstehen musste als Zuschauer. Finde ich sehr interessant, weil, also sowas gab es ja wirklich gar nicht hier. Ja, also das Theater in Indien, das Tanztheater in Indien hatte tatsächlich irgendwann eine eigene Zeichensprache. Ja, oder was war noch in diesem Lehrbuch? Es wurden beschrieben, wie man bestimmte Gefühle beim Publikum hervorruft, indem man dies oder jenes tut, diese oder jene Mimik oder Gestik verwendet. Also alles schon sehr ausdifferenziert und offensichtlich schon seit längerer Zeit in Gebrauch. Übrigens auch hieß es über dieses Buch auch, dass der Gott Brahma selbst den Menschen das Theaterspiel gelehrt hat.
1: Also richtig, richtig, ja, eigentlich mit die höchste Gottheit, ne?
0: Ja.
1: Ja.
0: Also, das ist, also je nachdem, wie man es sieht, ich meine auch, ja. Also Hinduismus ist ja jetzt auch schon sehr, sehr alt und da hat es sich ja auch mit der Zeit verändert, welcher Gott der wichtigste war, aber Brahma ist auf jeden Fall als der Erschaffer selbst ein wichtiger, flapsig, ein wichtiger Name im Pantheon.
1: Ja.
0: Genau, was kann ich dazu noch sagen? Tanz war auch sehr wichtig im chinesischen Theater. Aber chinesisches Theater war im Gegensatz zum indischen, also wenn ich es richtig im Kopf habe, war das indische auch irgendwie von Anfang an auch wirklich für das ganze Volk gedacht, wurde an verschiedenen Orten aufgeführt, teilweise vor Tempeln, dann auch als Teil von religiösen Festen, aber nicht unbedingt. In China war es meistens erstmal so, dass es Theater bei Hofe gab, dass Herrschende dann auch Schauspieler oder auch Narren, wie man sie ja auch aus Europa kennt, so ähnlich, fest angestellt hatten an ihrem Hof, die dann Aufführungen gemacht haben zu verschiedenen Gelegenheiten, wenn Gäste da waren, zum Beispiel beim Essen. Also gar nicht so unähnlich tatsächlich, wie man es aus dem europäischen Mittelalter auch die Vorstellung hat. Nur, dass das dann halt es war alles noch ausgereifter schon und aufwendiger auch, die Aufführung. Ja, bei einem Bankett hier im europäischen Mittelalter, ja, da war dann vielleicht ein oder zwei Narren oder Gaukler, die rumgetollt, Quatsch gemacht, jongliert haben. Die haben keine Stücke aufgeführt.
1: Ja, das war halt mehr so eine Hintergrunduntermalung, würde ich es mal nennen.
0: Ja, aber dennoch finde ich es interessant einfach, dass es die Rolle des Narren trotzdem auch dort gab, der auch seine Narrenfreiheit hatte zum großen Teil und sich so einiges erlauben durfte, was jetzt, sag ich mal, die anderen Höflinge nicht unbedingt durften.
1: Gab es da konkret zwischen chinesischem und indischem Theater Ähnlichkeiten, was jetzt diese, wie du ja vorhin meintest, vielleicht sehr streng oder fast schon ritualisierten

0: Handgesten, bestimmte Bewegungen oder Tanzschritte angeht?
1: Also wie gesagt, Tanz und Akrobatik waren auch im chinesischen Theater sehr wichtig, aber diese Handgesten zumindest, so was Vergleichbares gab es da wohl nicht.
0: Und wie sieht's konkret aus mit solchen Sachen? Wie rufe ich Emotionen beim Publikum hervor? Weil das finde ich was unglaublich Relevantes, egal in welcher Zeit man Theater spielt. Man spielt's ja meistens für irgendeinen Zuschauer oder für, und wenn es eine übernatürliche Gottheit sein soll, man spielt für irgendwen, der das sehen soll. Und natürlich spielt da immer der Gedanke mit, was will ich bei dem eigentlich auslösen? Was will ich, dass am Ende beim Zuhörer ankommt? Und da fand ich es jetzt, wo du das gerade meinst, unglaublich faszinierend, dass es da wie eine Liste gibt, mit welchen Methoden man welche Emotionen oder welche Reaktionen man hervorrufen kann. Und da fände ich jetzt interessant, wurde die Liste dann einfach weitergegeben oder kopiert? Oder ist die unabhängig voneinander zweimal ähnlich entstanden? Weil ich meine, Emotionen, Freude, Trauer sind ja, egal wo man sich auf der Welt bewegt, dem Menschen inhärent, egal in welcher Kultur der aufwächst.
1: Tja, da man nicht weiß, wann genau und über welchen Zeitraum das Theater jeweils in China und Indien entstanden ist, weiß man auch nicht, ob das sich unabhängig voneinander entwickelt hat oder nicht. Deswegen kann ich da leider nicht viel zu sagen. Der älteste, jetzt mir bekannte Nachweis von Schauspielunterricht aus China ist aus dem Jahr 750 nach Christus, wo Schüler gesucht wurden,
0: ja,
1: schon wirklich für eine professionelle Schauspielschule.
0: Das war das TU Darmstadt Soundspielstudio. Wir verabschieden uns aus dem Studio Konrad Linzner und Luca.
1: Bis zum nächsten Mal.
0: Bis zum nächsten Mal. Wie es mit den Schauspielschülern, die gefragt und gesucht sind, weitergeht, erfahren wir in einer der nächsten Folgen, wenn wir weiter über die Geschichte des Theaters sprechen.

0: 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Stellt euch eine Welt vor, in der weniger Lücken in unserem Sozialversicherungssystem entstehen oder diese Lücken zumindest bundesweit einheitlich geschlossen werden. Wir sprechen heute über Menschen, die in Deutschland keine Krankenversicherung haben und dadurch oft nur sehr eingeschränkt medizinische Hilfe bekommen. Das Thema ist wirklich komplex. Es betrifft unterschiedliche Lebensrealitäten. Von Menschen ohne gesicherten Aufenthaltsstatus über Selbstständige mit Beitragsschulden, Menschen, die schlicht durch bürokratische Raster gefallen sind. Und weil es eben bislang keine bundesweit einheitliche Lösung gibt, haben sich in vielen Städten und Bundesländern ganz unterschiedliche Hilfsstrukturen entwickelt. Eine davon sind Clearingstellen für medizinische Versorgung. Und ein Instrument, was da häufig genutzt wird, ist der anonyme Behandlungsschein. Darüber kennt sich besonders gut aus Sophie Paulik. Sie ist Psychologin und Projektleiterin der Sächsischen Clearingstelle für medizinische Versorgung. Und Daniel Kraus. Er ist Sozialarbeiter und Mitarbeiter von so einer Clearing-Beratungsstelle in Rheinland-Pfalz. Gemeinsam schauen wir auf das Thema aus drei Perspektiven. Aus der ganz praktischen Beratung, der strukturell politischen Ebene und aus meiner Perspektive als Ärztin im Krankenhaus. Herzlich willkommen, Sophie und Daniel. Ich freue mich total, dass ihr heute im Heilewelt-Podcast mit dabei seid.
1: Hallo, schön, dass wir da sein können.
2: Ja, danke für die Einladung.
0: Sehr, sehr gerne. Von wo aus seid ihr heute zugeschaltet?
2: Ich bin aus Leipzig zugeschaltet. Genau, ich arbeite ja in der Sächsischen Clearingstelle. Mein Wohnort ist in Leipzig, mein Arbeitsort in Riesa.
1: Und ich bin gerade auf Familienbesuch in Berlin und arbeite eigentlich in Koblenz in der Clearingstelle Krankenversicherung Rheinland-Pfalz.
0: Ja, super, dass ihr dabei seid und dass es auch in der Dreierkonstellation heute geklappt hat. Daniel, ich würde dich gleich mal zu Beginn fragen, ob du uns nicht einen Fall vorstellen kannst, den du in den letzten Wochen betreut hast, mit dem du gesprochen hast und wir uns so ein bisschen daran langhangeln können für den Rest des Podcasts.
1: Ja, ich habe mir da ein bisschen Gedanken drüber gemacht, was ich da erzählen könnte. Tatsächlich gibt's da viele verschiedene Möglichkeiten, viele verschiedene Fälle, die mir eingefallen sind. Aber ich habe mich jetzt mal hier für so einen Fall entschieden, wo es um einen Selbstständigen geht, der schon bereits seit, ja, ich würde sagen 15 Jahren nicht versichert ist, eine Zeit lang gut verdient hat, dann in Schieflage geraten ist, mittlerweile älter als 55 ist. Und jetzt wieder zurück in die Krankenversicherung muss, weil er auch tatsächlich gesundheitliche Probleme hat. Und dann wird es natürlich ein bisschen schwierig. Also da gibt es dann viele verschiedene Dinge, die man erfragen muss, die man klären muss. Wie war die Person zuletzt versichert? War sie gesetzlich versichert oder privat versichert? Dann wird es ein bisschen komplizierter und vor allem auch teurer. Oder wie sind auch die familiären Verhältnisse? Ist die Person verheiratet? Gibt es die Möglichkeit, wieder in die Familienversicherung zu kommen und somit in die gesetzliche Krankenversicherung? Das ist immer eine große Frage.
0: Und die Person kommt zu dir wahrscheinlich erstmal total ahnungslos, hat jetzt ein medizinisches Problem, weiß aber, dass die Person jetzt nicht mal so schnell zum Hausarzt eben gehen kann, weil es keine Krankenversicherung gibt. Wie würdest du die Person beraten und betreuen?
1: Ja, grundsätzlich würde ich mit der Person natürlich erstmal versuchen zu überlegen, welche Möglichkeiten der Reintegration ins Krankenversicherungssystem es gibt. Das ist nicht immer so leicht zu erklären. Wichtig ist, was man da so ein bisschen auch immer bei den Menschen bleibt und so versucht, sie anzunehmen, wie sie sind und auch auf sie einzugehen, wie sie sind. Und wie gesagt, meistens ist es tatsächlich so, dass diese Personen in der Notlage zu einem kommen und somit tatsächlich ja in einer schwierigen Situation sind. Und dann wird erstmal versucht, welche Möglichkeit es gibt. Es wird geklärt, welche Krankenversicherung Bestand hat. Dann muss man unter Umständen auch noch Sozialleistungen beantragen, wenn die nicht vorhanden sind, wenn das Gewerbe mittlerweile komplett dicht gemacht wurde. Dann geht es auch darum, die Krankenkasse zu kontaktieren, gerade bei Menschen, die sehr, sehr lange nicht versichert waren und zuletzt auch gesetzlich versichert waren. Spielt das eine große Rolle, weil die Krankenversicherung häufig entweder keine Dokumente mehr haben oder ganz, ganz klare Nachweise wollen, dass sie tatsächlich die letzte Krankenversicherung sind, die da drin war, also die, bei der die Person versichert war. Und da geht es dann um Antragstellungen, da geht es um Kommunikation mit der Krankenkasse, ja, und Klärung der Situation der Person.
0: Und dann am Ende steht hoffentlich tatsächlich die Möglichkeit einer medizinischen Behandlung. Aber da können wir ja gleich mal so später drauf zu sprechen kommen, wie es denn dann danach weitergeht. Vielleicht sprechen wir nochmal so ganz grundsätzlich, das ist ja jetzt nur ein Beispiel von jemandem, der in eine Notlage geraten ist und keine gute Versorgung hat. Diese Lücken gibt es viele. Vielleicht können wir so ein bisschen skizzieren am Anfang, wodurch eigentlich Versorgungslücken entstehen, warum es in Deutschland so viele Menschen gibt, die keine Krankenversicherung haben und dann auf eure Beratung und eure Hilfe angewiesen sind.
2: Ich kann vielleicht kurz auch sagen, dass mich das immer wieder sehr beeindruckt, auch nach sehr vielen Jahren schon Beschäftigung mit dem Thema, wie viele verschiedene Lücken, kleine Lücken es gibt in diesem ja doch insgesamt recht sicheren deutschen Sozialsystem, durch die man eben durchfallen kann. Das Einarbeitungsskript oder auch das Nachschlageskript, was unsere Clearing-Mitarbeiterinnen wie Daniel viel benutzen, das hat über 1000 Seiten. Ein Inhaltsverzeichnis. Was 35 Seiten lang ist. Ich habe das mal grob überschlagen. Also da sind wirklich viele hundert Fallkonstellationen abgedeckt, auch je nach Komplexität der familiären, arbeitsaufenthaltsrechtlichen Situation. Und ja, vielleicht, Daniel, magst du, manchmal ist es ganz gut, nach so aufenthaltsrechtlichen Gruppen auch zu schauen. Ne? Für deutsche Staatsbürgerinnen ist da einiges, sind typische Fallkonstellationen anders als für Menschen aus dem EU-Ausland oder aus Drittstaaten. Vielleicht gibt das einen ganz guten Anhaltspunkt, um ein bisschen die Grundkonstellationen zu beschreiben.
1: Ja, ich kann da gerne noch ein bisschen was zu sagen. Also erstmal, was die Nationalitäten angeht, geht es da tatsächlich um alle Menschen. Es gibt deutsche Menschen, sehr, sehr viele, die keinen Krankenversicherungsschutz haben, die keine Absicherung im Krankheitsfall haben. Es gibt EU-Bürger, die hier in Deutschland leben, Drittstaatler, die hier in Deutschland leben, dann geht es um Menschen wie eben das Beispiel der selbstständigen Person, aber genauso wohnungslose Menschen, die auf der Straße leben und denken, dass sie nicht versichert sind, weil sie das auch rückgemeldet bekommen und tatsächlich eigentlich einen Anspruch auf Versicherung hätten, dies aber von den Krankenkassen nicht immer mitgeteilt bekommen, sondern sagen, sie wären nicht mehr bei ihnen versichert, was in Deutschland nicht mehr möglich ist. Ja, wirklich eine Vielzahl von Menschen, die aus welchen Gründen auch immer rausgefallen sind aus dem System, wieder Einreise nach Deutschland, lange im Ausland gelebt. Dafür gibt es eigentlich klare Regeln, wie diese Person wieder im Krankenversicherungssystem ankommt, aber es erzählt einem niemand. Ja, außer die Personen stehen dann mal bei uns vor der Tür, dann können wir ihnen helfen und versuchen, die Probleme zu lösen.
2: Ich finde, ein Faktor, der sich so durchzieht, ist eben auch, dass wir in Deutschland nicht nur ein Versicherungssystem haben, sondern eben erstmal grundsätzlich mindestens zwei, nämlich ein privates und ein gesetzliches. Und dazu kommen ja eine große Vielzahl von, ich nenne es jetzt mal Sondersystemen oder Sonderabsicherungsmöglichkeiten. Einige Berufsgruppen wie Beamte haben spezielle Zugänge. Es gibt Wechsel aus dem Ausland. Wenn man gerade in der Justizvollzugsanstalt ist, hat man auch andere Absicherungsmöglichkeiten. Und ich finde von außen auch immer wieder eben spannend, dass es besonders bei Wechseln zwischen den Systemen eben auch knirschen kann und auch oft Menschen einfach gar nicht genau wissen, was ihre Rechte und Ansprüche sind und da erstmal auch ganz wichtig ist, drüber zu informieren, die passenden Informationen zu geben und auch so zur Verfügung zu stellen, dass die verstanden werden, obwohl das, was dahinter steht, sehr komplex ist.
0: Ja, das stimmt wohl und die 1000 Seiten Einarbeitungsdokument zeigen das nochmal ganz deutlich. Ich arbeite ja in einer psychiatrischen Klinik und ich erlebe es eigentlich auch fast in jedem Dienst oder zumindest in jedem zweiten, würde ich sagen, dass Menschen sich akut vorstellen, eigentlich überhaupt nicht wissen, wie ihr Status ist, aber einfach Hilfe brauchen und es dann gilt, zu entscheiden, okay, was können wir eigentlich machen? Können wir notfallmäßig jetzt behandeln? Wie lange können wir das behandeln? Da einfach richtig viel Klärungsbedarf ist.
2: Das ist auch eine spannende Perspektive aus Sicht des Behandlungssystems. Ne? Wir haben jetzt ja gerade eher so aus Sicht der Klientinnen drüber gesprochen, die in einer totalen Notsituation sind und wie Daniel das auch so beschrieben hat, eben oft auch wirklich, ja, das Gute ist, wenn eine Beraterin da ist, die sich ganz individuell auf die Lebensumstände der Person dann einstellen kann. Und genau, für Menschen, also das ist ja so die eine Seite, und auf der anderen Seite ist es natürlich aber auch einfach für Menschen wie dich, die im Gesundheitssystem arbeiten, gerne behandeln, unterstützen, therapieren würden und aber dann vor so Bürokratie stehen, auch schwierig, ne? Auch aus deren Sicht muss dringend was passieren.
1: Das ist ja auch was wir in der Arbeit erleben, dass wir immer wieder Kontakt mit Behandlern haben, Behandlerinnen haben, also ob das jetzt der Sozialdienst ist oder tatsächlich sich auch Ärzte und Ärztinnen von den Stationen an uns wenden und fragen, welche Möglichkeiten der Wiederversicherung gibt's denn da, gibt's da die Möglichkeit, wie wir helfen können, was denn möglich gemacht werden kann. Und da sehe ich dann immer, wie wichtig das eigentlich für beide Seiten oder für viele Seiten ist. Fallen da noch andere ein, können wir vielleicht gleich noch drüber sprechen, dass es da eine Regelung geben würde, die das Ganze vielleicht von vornherein lösen würde.
0: Mhm.
1: Was ja tatsächlich eigentlich unser Wunsch ist.
0: Ja. Ja, vielleicht könnt ihr einmal zu Beginn ganz grundsätzlich erklären, was heißt denn Clearingstelle eigentlich? Und dann kommen wir bestimmt auch noch auf anonyme Behandlungsscheine zu sprechen, das vielleicht auch einmal ganz grundsätzlich zu erklären, was steckt hinter diesen Worten.
1: Ich würde gerade mit der Clearingstelle einfach anfangen, dann kannst du, Sophia, gleich mit dem Behandlungsschein weitermachen. Also die Clearingstelle ist im Prinzip eine Anlaufstelle mit Fachpersonen, die sich darüber informiert haben, wie das Krankenversicherungssystem funktioniert, die Beratung anbieten, die mit den Menschen erstmal versuchen, die Situation zu klären, was ist denn gerade Stand der Dinge und wie können wir unterstützen und somit dann eine Reintegration ins Krankenversicherungssystem oder eine Integration ins Krankenversicherungssystem ermöglichen oder eventuell, was wir leider auch öfter haben, Hilfsorganisationen kontaktieren können, die den Menschen eventuell dann eine medizinische Behandlung ermöglichen können, wenn das nicht über den regulären Krankenversicherungsweg geht. Das würde ich jetzt eine Klärungsstelle definieren.
2: Ja, genau, also wirklich einfach eine sozialrechtliche Fachberatungsstelle im Prinzip, ne, die auch an der Stelle, wo andere Beratungsstellen nicht weiterkommen, dann einspringen. Denn Menschen ohne Krankenversicherung kommen ja auch an ganz vielen anderen Stellen im Hilfesystem an. Daniel hat vorhin zum Beispiel wohnungslose Personen erwähnt, die haben auch dann oft Kontakt mit entsprechenden Beratungsangeboten, aber die Menschen dort kennen sich in diesen besonders komplexen Konstellationen auch nicht so gut aus, dass sie dann diese Krankenversicherungsfrage wirklich bis zum Ende mit begleiten können. Da springen die Klinikstellen ein. Und die andere große Frage ist, was passiert denn, wenn die Person schon akut erkrankt ist und jetzt wirklich nicht nur Beratung braucht, sondern auch Behandlung? Dazu muss man auch noch wissen, dass der Clearing-Prozess, also von ersten Kontakt bis zu dem Zeitpunkt, wo dann klar ist, der Kostenträger übernimmt, auf die Art und Weise kann die Krankenversicherung wiederhergestellt werden. Dieser Zeitraum, das können auch mal Monate sein, in seltenen Fällen vielleicht auch mal mehr als 12, ein ganzes Jahr. Ja. Auch einfach, weil es so lange dauert, bis Zuständigkeiten oder so lange dauern kann, bis Zuständigkeiten zwischen Ämtern geklärt sind. Und in der Zwischenzeit werden Menschen krank, brauchen akut Hilfe. Oft wenden sie sich auch erst an uns, wenn sie schon akut krank sind. Genau, und da haben wir in den verschiedenen Bundesländern in Deutschland ganz unterschiedliche Unterstützungsangebote, die dann diesen Teil auch auffangen, den Behandlungsbedarf. Mhm. Daniel und ich sind ja beide auch Mitglied im Bundesverband der Anlaufstellen für Menschen ohne Krankenversicherung. Genau, da haben sich im Prinzip alle Anlaufstellen, die es so gibt, zusammengeschlossen, über Deutschland verteilt. Ja, und ein Konzept, was wir als Bundesverband sehr befürworten, weil es aus unserer Sicht die umfangreichste und beste Möglichkeit für alle Seiten darstellt, das zu lösen, ist eben der anonyme Behandlungsschein. Kurz gesagt bedeutet es, dass die Patientinnen, die nicht versichert sind, eine Kostenübernahmeerklärung bekommen, den sogenannten anonymen Behandlungsschein. Das Anonym ist im Namen enthalten. weil der auch angenommen werden kann, ohne Behörden gegenüber die Identität offen zu legen, dem freien Träger unter Umständen schon, aber eben keine Angst bestehen muss, behördliche Probleme dann zu bekommen. Und ja, im Prinzip dann eine Kostenübernahmeklärung ausgegeben wird, der Behandlungsschein, der im Regelsystem bei niedergelassenen Ärztinnen, bei den Krankenhäusern, die es gibt in Wohnortnähe, benutzt werden kann, um dann sich behandeln zu lassen.
0: Ich weiß, das Angebot gibt es deutschlandweit. Ich nehme an, dass vor allem ja ein bisschen in größeren Städten etabliert ist. Und ich weiß auch, dass es in jedem Bundesland ein bisschen unterschiedlich geregelt ist und jede Stadt auch ein unterschiedliches Angebot hat. Vielleicht schauen wir mal auf Leipzig. Sophie, da sind ja zumindest 2 von 3, kennen sich ganz gut aus in Leipzig. Wie wäre so der Weg? Also was hat auch Clearingstelle dann mit dem anonymen Behandlungsschein zu tun? Arbeiten die überhaupt Hand in Hand zusammen? Oder wie läuft es in Leipzig so der Weg von, nehmen wir mal an, die Person, die, und so ist es ja, glaube ich, sehr, sehr häufig, die einfach schon ein medizinisches Problem hat, jetzt keinen geklärten Krankenversicherungsschutz hat. Wie läuft da so der Weg ganz praktisch ab?
2: Das Beispiel Leipzig ist spannend. Da sieht man nämlich auch wieder, wie regional uneinheitlich das teilweise sogar innerhalb der Bundesländer ist. In Sachsen, wo ich arbeite, ist es nämlich so, dass die Stadt Leipzig aus kommunalen Mitteln eine Stelle finanziert, die beides anbietet, Behandlung und Clearing-Beratung. Aus unserer Sicht ist das ideal, weil beides ineinander greift und füreinander sehr wichtig ist. Kann auch gleich nochmal was dazu sagen, warum. Außerhalb von Leipzig, in den anderen 12 Landkreisen, die es noch gibt in Sachsen, gibt es nur ein Clearing-Angebot, was vom Land gefördert ist. Das ist die Stelle, wo ich auch arbeite, die sächsische Clearing-Stelle. Und für Behandlung muss außerhalb von Leipzig dann innerhalb von Sachsen tatsächlich auf ehrenamtliche Angebote und auf Spenden zurückgegriffen werden, die sehr, sehr limitiert sind in dem, was sie leisten können, naturgemäß, trotz ganz viel Engagement, was da stattfindet, freiwillig, was ganz toll ist. Genau, in Leipzig ist es tatsächlich so, dass es eben beides gibt, Kabel-Clearingstelle und anonymer Behandlungsschein Leipzig, auch im Namen steckt beides drin. Und die Personen, die dorthin kommen, stellen sich oft als allererstes tatsächlich in einer Sprechstunde vor, wo ein Arzt, eine Ärztin sitzt und die Person erstmal anschaut, quasi mit einem, kann man sich vorstellen, wie ein allgemeinmedizinischer Termin. Ich gehe also zum Hausarzt, in dem Fall zu einer Arztärztin von Kabel, berichte, was mein Problem ist, Symptome und so weiter. Es wird ein kleines bisschen Diagnostik auch gemacht werden und dann wird gemeinsam geschaut, was braucht's denn jetzt gerade. Braucht es weitere hausärztliche Termine, braucht es Medikamentenverschreibungen, Klinikaufenthalt, fachärztliche Richtung, all das wird dann geklärt. Und der Behandlungsschein, der dann ausgestellt wird, wenn klar ist, die Person braucht gerade in Behandlung, der enthält dann auch genau das, nämlich eine Fachrichtung und eine pauschale Kostenübernahmezusage über 500 Euro. Viele Behandlungen kosten mehr als das. Da ist dann der Mechanismus, dass zurückgesprochen wird mit dem Träger, ob auch eine Rechnung darüber hinaus übernommen werden kann. Und dann zieht die Person im Prinzip aus der Kabelsprechstunde heraus los wie mit einem Überweisungsschein zum Facharzt und geht dann zu einem Arztärztin ihrer Wahl, wo sie weiter behandelt wird. Ja.
0: Und ist es so bekannt, dass auch die FachärztInnen damit gut umgehen können?
2: Ja, es klappt gut. Es klappt auch deshalb gut, weil der Schein eine umfangreiche Rückseite hat, wo ganz viel Kleingedrucktes steht und vor allem aber auch sehr große Telefonnummer draufsteht von der Verwaltung. Und es wichtig ist, dass beim Träger eine Person arbeitet, die auch einfach die Rückfragen beantwortet. Und natürlich, gerade Arztpraxen sind mit vielen unterschiedlichen Abrechnungswegen auch vertraut, schaffen das dann auch, sich da in was Neues einzuarbeiten. Aber natürlich, wenn es noch nie, wenn eine Praxis den Behandlungsschein zum ersten Mal benutzt, gibt es auch mal Fragen, die dann zurückgesprochen werden und geklärt werden können und müssen. Genau. Im besten Falle, wenn sich das System dann eine Weile rumgesprochen hat, ja, wird es dann auch irgendwann einfacher. Genau.
0: Und diese ärztliche Stelle, dieses erste Angucken und ich sag mal weitervermitteln an vielleicht Fachrichtungen in Krankenhaus, ist das auch eine ehrenamtliche Stelle oder ist das eine bezahlte Stelle und wenn ja, von wem?
2: In Leipzig ist es so, dass die Ärztinnen, die das machen, ehrenamtlich ja, diese Arbeitsstunden leisten mit einer kleinen Aufwandsentschädigung. Bei anderen Trägern ist es so, dass es eine angestellte Ärztin, einen angestellten Arzt gibt. Und das ist auch das, was wir befürworten als Bundesverband auch, weil wir der Meinung sind, dass ja, es gut ist, wenn das System da nicht auf Ehrenamt beruhen muss in sowas Essentiellem, so einer Grundversorgung.
0: Ja, gibt es denn irgendwo eine Stelle in Deutschland, wo ihr sagt, da läuft es optimal? So würden wir uns das überall wünschen.
2: Ich glaube, dass, wie immer, die perfekte Stelle ist vielleicht noch nicht geschaffen worden. Aber wenn wir jetzt gerade auch um eben um die Finanzierung der Stellen reden, der anonyme Krankenschein Bonn und der anonyme Krankenschein Thüringen, die haben beide auch zum Beispiel finanzierte ärztliche Stellen für diese Scheinausgabe. Da würde ich, denke ich, wenn man dahin guckt, ist viel Best Practice.
0: Und Daniel, so aus deiner Perspektive, würdest du dem zustimmen, so dass Clearingstelle und dann gleich die erste medizinische Behandlung, dass das eigentlich das günstigste ist? Oder hättest du aus Sozialarbeiterperspektive auch noch andere Dinge, wo du sagst, so müsste es eigentlich laufen?
1: Nein, ich denke schon, dass das wäre das Best Practice Beispiel. Dass es erstmal die rechtliche Beratung gibt oder die Beratung zu den Rechten und den Pflichten der Person. Wie ist eine Krankenversicherung wieder möglich? Wie ist eine Krankenversicherung möglich, überhaupt? Und dann im Anschluss, dass man sowohl für den Übergang, bis dieser Krankenversicherung Schutz realisiert ist, als auch für Personen, wo es nicht möglich ist, eine Möglichkeit der Kostenübernahme der Behandlung hat.
2: In Leipzig ist es tatsächlich auch so, dass in diesen Sprechzeiten, die angeboten werden, dann auch direkt eine Clearing-Mitarbeiterin mit in der Sprechstunde sitzt. Das heißt, das ist dann anders als in der allgemeinärztlichen Praxis, weil eben im Prinzip unmittelbar angrenzend an die Frage, was medizinisch passiert und getan werden kann, auch das Clearing beginnt, ne? Und auch ein Vertrauensverhältnis direkt hergestellt wird. Es ist gerade bei Personengruppen, die es, sage ich mal, sehr weit aus dem System rauskatapultiert hat, auch unglaublich wichtig und auch ganz wichtig, um ein Vertrauen zu gewinnen und eine gute Vertrauensbasis aufzubauen. Man muss sich mal, also ich denke da eben besonders an Personen, die psychisch stark erkrankt sind, unter Umständen auch obdachlos sind, vielleicht wirklich mit ganz viel Stigmatisierung kämpfen und schon lange keinen Kontakt mehr zu Behörden hatten, sich nicht mehr trauen, die wirklich darum ringen, überhaupt noch Anknüpfungspunkte zu finden, an die Gesellschaften sich zu stabilisieren. Und die kommen oft erst, wenn es wirklich schon fast zu spät ist, und kommen dann auch tendenziell zu Behandlungsangeboten. Ne, eine suchterkrankte Person auf der Straße, die wendet sich nicht von sich aus an eine sozialrechtliche Beratungsstelle und entscheidet eines Tages, also in manchen Fällen mag das vorkommen, aber oft ist es so, dass das Problem seit Jahrzehnten besteht und nicht gelöst wird, ohne dass wirklich eine medizinische Situation eingetreten ist, wo es dann nicht mehr anders geht. So. Und wenn dann eine Clearing-Sozialarbeiterin, aber mit in demselben Gespräch sitzt, wo Behandlung zugesagt wird, wo ein Schein ausgegeben wird, wo ein erstes Medikament mit rausgegeben wird, klar macht, wir arbeiten hier anonym, wir arbeiten hier vertraulich, wir schauen auf dich als betroffene Person und was du brauchst, dann ist es manchmal der Fuß in die Tür nach Jahren, Jahrzehnten, der ein entscheidender Schritt ist, auch Richtung, ich setze mich doch nochmal mit dem Jobcenter auseinander, ich beantrage doch nochmal Bürgergeld, ich öffne dann doch mal endlich die Briefe. Und genau, deswegen ist es unglaublich wichtig, dass das beides stattfindet und beides für denselben Träger.
1: Was ich da auch immer wieder ganz wichtig finde, ist die Kooperation mit den anderen Beratungsstellen. Das ist auch was immer wieder eine große Rolle spielt, ob es jetzt die Wohnungslosenhilfe ist oder ob es die Migrationsdienste sind, die vor Ort Arbeit leisten, um Menschen zu helfen. Das sind halt auch so Zugangswege, wo ich denke, dass die ganz, ganz wichtig sind, erwähnt zu werden. Einfach. Weil es auch Menschen, die beispielsweise illegalisiert in Deutschland leben, unter Umständen dann auch, wenn sie mal den Zugang haben, vielleicht irgendwann sogar den Aufenthalt legalisiert, oder ihnen zumindest die medizinische Behandlung verschafft, die ihnen eigentlich zustehen sollte.
2: Das ist auch so ein großes Charakteristikum von unserer Arbeit, finde ich. Ich weiß nicht, ob du mir da zustimmen würdest, Daniel, aber man arbeitet mit ganz vielen verschiedenen anderen Hilfestellen und Beratungsstellen zusammen. Also wenn man Informationen rausschickt, über das eigene Angebot, dann wendet man sich von Schuldnerberatungsstellen zu über Asylberatungsstellen hin zu Krankenhaussozialdiensten, hin zu sozialrechtlichen Beratungsstellen, eigentlich an alle, die in irgendeiner Form mit welchen von den vielen verschiedenen betroffenen Gruppen halt zu tun haben. Und das ist schön und herausfordernd.
1: Absolut, was ich aber auch wichtig finde, ne? Also weil es ja einfach ganz, ganz, da wo wir jetzt die Fachkräfte sind, um eine Beratung zu bieten bezüglich Krankenversicherung, ist es natürlich auch ganz wichtig, jemanden zu haben, der irgendwie die Beratung anbietet bezüglich Aufenthaltsrecht oder Schuldnerberatung, essentiell wichtig, gerade bei Personen mit Beitragsschulden, kommt sehr, sehr häufig vor. Also da ist eine Vernetzung immer unheimlich wichtig.
3: Ich glaube, die Realität ist auch einfach, dass Menschen, die durchs Netz fallen, egal welche Lücke das jetzt betrifft, einfach auch überall im System ankommen. Und jetzt nicht so geordnet, wie man sich das vielleicht wünscht, erst zur Clearingstelle gehen, präventiv, erstmal alles klären und dann, na, also die kommen überall an. Das ist irgendwie Erstkontakt im Krankenhaus, Erstkontakt bei euch, Erstkontakt auf einmal in irgendeiner Praxis. Und dann geht es irgendwie erstmal zu sortieren und auch gut Bescheid zu wissen über die Angebote und wen man wohin in welcher Situation schicken muss und erstmal ja vorzusortieren. Und das ist sehr komplex. Also ich habe ein Bild vor Augen von letzter Woche aus meiner Station. Da hat eine Langzeit chronisch psychisch erkrankte Patientin ihre Briefe mitgebracht und es ist ein kompletter Servierwagen voll mit einer Ebene oben und einer Ebene unten und auf beiden Ebenen war ein Haufen. Also das kennt ihr bestimmt.
2: Kommt mir sehr bekannt vor, wenn dann der Konferenzraum benutzt werden muss für die Clearing-Beratung, weil meterweise Papier gesortiert wird.
3: Können wir vielleicht noch mal so ein bisschen in die Praxis gucken? Ihr habt, glaube ich, in Leipzig gibt es 2 oder 3 Sprechstunden in der Woche, die dann ärztlich und auch sozialarbeiterlich besetzt sind. Ich weiß, es gibt keine typischen Fälle, aber einfach, dass man sich so ein bisschen die Vielfalt auch vorstellen kann von Problemen und von Menschen, die da ankommen. Könnt ihr uns noch so ein bisschen mehr mit in die Praxis nehmen, wen ihr beratet?
1: Klar, gerne. Also ich meine, das Beispiel eben mit der selbstständigen Person ist halt nur eins von vielen. Wir haben ja danach noch ein bisschen aufgezählt, was alles noch für Möglichkeiten stehen. Was ich immer wieder habe in der Beratung, was dann sehr, sehr schwierig ist, wo dann meistens auch nur auf ehrenamtliche Hilfe zurückgegriffen werden kann, sind beispielsweise Personen, die aus dem Nicht-EU-Ausland visumsfrei eingereist sind, denen dann hier irgendwas passiert. Also das sind selten Menschen, die nach Deutschland kommen, um sich behandeln zu lassen, sondern das sind häufiger Menschen, die hier hinkommen und plötzlich einen Herzinfarkt haben und dann ins Krankenhaus eingeliefert werden und plötzlich vor einer Rechnung von mehreren tausend Euro stehen. Sich da vorher vielleicht keine Gedanken drüber gemacht haben, ja, aber jetzt auch nicht darauf spekuliert haben, dass hier irgendwer die Kosten übernimmt, ne, oder dass sie hier irgendwie behandelt werden. Das ist ein Fall, der sehr, sehr oft vorkommt. Und da gibt es meistens keine Möglichkeit der Integration ins Krankenversicherungssystem. Das heißt, ehrenamtliche Organisationen unterstützen durch vielleicht Behandlung selbst oder halt auch finanzielle Mittel. Menschen, die illegalisiert in Deutschland leben und bis jetzt nicht aufgetaucht sind, weil sie Angst haben, Deutschland verlassen zu müssen, ist auch noch eine Personengruppe, wo man dann ganz klar auch in manchen Fällen sagen muss, okay, entweder man taucht jetzt auf und man wird gesehen und hat dafür vielleicht aufenthaltsrechtlich Probleme oder es wird gesundheitlich schwierig. Für wohnungslose Menschen finde ich immer ein gutes Beispiel, weil es auch da darum geht, dass jemand, weiß ich nicht, seit 3, 4, 5 Jahren auf der Straße lebt, seit 5 Jahren keine Krankenversicherung bezahlt hat und dann plötzlich Schulden für 5 Jahre Krankenversicherungsbeiträge hat, wenn man die Person wieder bei der Krankenversicherung meldet, was natürlich niemals gezahlt werden kann. Ne? So, aber das sind alles Personengruppen, die ganz, ganz dringend Hilfe brauchen, die Unterstützung brauchen, die Beratung brauchen, weil sie nicht wissen, was ist überhaupt zu tun. Wer sagt mir jetzt wo, wie die Wahrheit, wie ist die ganze Situation?
2: Ja, ich kann vielleicht auch noch aus Leipzig ein bisschen berichten von konkreten Beispielen, weil wir ja auch Kabel als Träger hier schon als Aufhänger hatten. In Leipzig selber, übrigens auch der Ursprung von meiner Beschäftigung mit dem Thema beim Medienetz Leipzig ehrenamtlich, da haben wir ganz, ganz viele Personen gehabt, die im Prinzip in zweiter Generation VertragsarbeiterInnen aus Vietnam sind. Also Kinder oder teilweise mittlerweile sogar Enkel von Personen, die in der damals noch bestehenden DDR als Vertragsarbeiter hergekommen sind, nach der Wende kein Asyl bekommen haben, aber auch nicht ausgereist sind, hier oft erstmal so gut festem Leben stehen, würde ich sagen, ne? Arbeiten, sich auch über Kontakte Dinge bestens organisieren können. Und da ist ein ganz typischer Fall, der auch zur Gründung von Kabel geführt hat, dann einfach Schwangerschaften, dass eben junge vietnamesische Frauen schwanger sind und dann eben überlegen, aufzutauchen, sich nochmal damit zu beschäftigen, kann ich jetzt einen Aufenthaltstitel irgendwie bekommen, auch einfach für mein Kind, damit es nicht in die aufenthaltsrechtliche Illegalität oder Illegalisierung hineingeboren wird. Genau, und da dann auch eine wichtige Clearance-Frage immer ist, wer ist der Kindsvater, gibt es darüber eine Möglichkeit, einen Aufenthaltsstatus herzustellen, wie lange ist die Person schon hier und so weiter und so fort. Ja, also das auch irgendwie in so spannenden historischen Zusammenhängen mit der Stadt Leipzig und dem Staat, zu dem sie mal gehört hat. Mhm. In Sachsen haben wir außerdem ganz viele Menschen aus osteuropäischen EU-Ländern, die hier sind und in, ich nenne es jetzt mal, prekären Jobs arbeiten. Also all das, wo wir sonst, wo es vielleicht auch sonst schwierig ist, Arbeitskräfte zu finden, Saisonarbeit, Schlachthöfe, Gebäudereinigung, Tiefbau, all diese Dinge. Und da immer die Frage ist auch, was ist das für ein Arbeitsverhältnis? Ist da alles richtig angemeldet? Und der Kontext von Schwarzarbeit, die Personen denken, sie sind versichert oder es gibt ein seltsames Leihfirma-Konstrukt, wo ihnen gesagt wird, ja, das regelt dann eure Herkunftsversicherung in Litauen. In Wirklichkeit ist das aber gar nicht so, wo solche Dinge halt eine Rolle spielen. Prekäre Beschäftigung, Menschen, die eigentlich in der Freizügigkeit zwischen osteuropäischen Ländern und Deutschland hin und her reisen können und hier auch sich legal aufhalten und hier auch arbeiten können und es auch tun und aber so Grauzonen entstehen. Und manchmal auch Arbeitsunfälle, die dann versorgt werden müssen.
3: Oh ja.
2: Trotz gar nicht gemeldeten Jobs.
1: Oder auch Jobs, die einfach wieder enden und die Personen plötzlich da sind und dann auch an der Wohnungslosigkeit enden. Also das ist auch gerade aus osteuropäischen Ländern häufig der Fall. Klar, und Schwangerschaft, was Sophie eben gesagt hat, ist sehr, sehr häufig der Fall, dass die Frauen entweder nachreisen oder hier sind, vielleicht auch aus europäischen Ländern nachkommen, dann aber erstmal keine Krankenversicherung besteht, dann auch keine Ehe geschlossen wurde, somit keine Familienversicherung möglich ist und dann geschaut werden muss, wie ist denn da auch der Aufenthalt regelbar, ne? Also wie ist die Möglichkeit, dass die Person sich hier auch im Rahmen des Freizügigkeitsgesetzes rechtmäßig aufhält, um auch vielleicht versichert zu werden,
2: ja? Da habe ich auch mal Respekt vor euch als Clearing-Mitarbeiterin, weil ihr ja nicht nur das deutsche Versicherungssystem kennt und kennen müsst, sondern auch viele andere ausländische Versicherungssysteme, weil auch im EU-Ausland, ne, mit der Freizügigkeit zwischen den EU-Ländern dann auch die Frage ist, Spanien und Rumänien, völlig unterschiedliche Systeme, je nachdem, wo die Person herkommt, sind da ganz andere Ansprüche auch da, die dann geltend werden gemacht könnten.
1: Obwohl wir ja eigentlich ein europäisches Versicherungssystem hätten, die European Health Insurance Card. Aber das, wie Sophie das gerade sagt, wird in allen anderen europäischen Ländern unterschiedlich gehandelt. Habe ich da jetzt eine Karte, auf der das steht, oder muss ich mir erst ein Schreiben organisieren, wo das draufsteht, damit ich vielleicht sogar auch einfach behandelt werden kann, ohne jetzt langfristig da bleiben zu wollen. Also das sind auch nochmal Sachen, die eine Rolle spielen. Es sind nicht alles immer Menschen, die nach Deutschland kommen, um hier zu bleiben, sondern sind auch Menschen, die vielleicht nach Deutschland gekommen sind, zu Besuch und dann auch wieder nach Hause wollen, auch EU-Bürger.
2: An der Stelle kann man aber vielleicht auch nochmal was grundsätzlich über die EHEC erzählen. Ich glaube, das kennen ja vielleicht auch viele Hörerinnen und Hörer, die blaue Rückseite von der Chipkarte, wo eben draufsteht, dass man auch im europäischen System versichert ist, die gilt aber nur für Notfälle und für spontan eingetretene Dinge und Sachen, die vorher beantragt sind. Das heißt, darüber bin ich, wenn ich jetzt nach Frankreich gehen würde und dort 4, 5, 6 Monate bleiben, müsste ich mich dann auch in Frankreich versichern und wäre nicht permanent für alle geplanten Behandlungen über meine deutsche Versicherungskarte in Frankreich, fiktives Beispiel, versichert.
1: Ja, korrekt, genau. Also das wären dann tatsächlich eher so diese typischen Beispiele, ich fahre in Urlaub und mir passiert was. Dafür ist die EHEC eigentlich gedacht.
3: Und da kommen wir aber auch an ein Problem in der Praxis, weil Notfall ist wirklich ein dehnbarer Begriff. Und wir stellen uns alle immer vor, wenn das so besprochen wird, der Herzinfarkt, ja, Das ist ein Notfall und der wird dann behandelt, das ist klar. Aber es gibt so viele andere Situationen, wo Menschen im Gesundheitswesen stranden. Ich finde, also Geburt ist eine Sache, die ihr angesprochen hattet, aber auch da, also wenn jemand keine Schwangerschaftsvorsorge wahrnehmen konnte oder wahrgenommen hat und dann in der 35. Schwangerschaftswoche das erste Mal im Krankenhaus aufschlägt und halt noch nicht die Geburt ansteht, aber irgendwelche anderen Komplikationen, also irgendwas ist halt, ne, also ist das dann schon der Notfall oder nicht? Und aus Sicht der Psychiatrie ist es auch nicht immer ganz klar. Und auf der anderen Seite laufen wir Problem, dass wenn man chronische Erkrankungen nicht stringent behandelt, auch immer wieder Notfälle eintreten. Und das ist eigentlich was total zu verhindern gilt, weil jedes Mal dann, also der konkrete Fall, ich behandle zum Beispiel eine chronische Beinwunde und das haben ja ganz viele Menschen, die auf der Straße leben müssen und die vielleicht, chronisch venöse Ulzere haben oder sich was infiziert hat bei Drogenkonsum über die Vene, dann behandeln wir diese chronische Beinwunde für ein paar Tage im Krankenhaus und dann muss man die Person aber auf die Straße wieder entlassen und dann wissen wir alle, was dann passiert. Dann passiert das Gleiche nochmal. Also die Bedingungen auf der Straße sind unhygienisch. Man hat ja an dem Grund Problem noch nichts geändert und dann hat man 3 Tage später wieder die ZNA-Notfallvorstellung. Das ist ja eigentlich was man ganz anders angehen könnte, weil so kostet es dem System auf jeden Fall viel mehr Geld, als wenn man irgendwie grundsätzlich vorher andere Dinge geklärt hätte. Und ich frage mich immer wieder, wie wir gut diesen Kreislauf durchbrechen können, weil das ist auch aus Sicht der Menschen, die im Krankenhaus arbeiten, total frustrierend, weil man möchte das ja gerne. Wir wissen ja alle, wie es besser geht. Wir würden das gerne alle besser machen.
2: Ich finde das einen total wichtigen Punkt, den du ansprichst und finde es auch spannend, diesen Aufhänger, was ist eigentlich ein Notfall und wie kann man Personen eigentlich möglichst nachhaltig versorgen, total gut, um auch nochmal auf so verschiedene sehr wunde Punkte hinzuweisen. Wir haben nämlich tatsächlich also mehrere Personengruppen auch, die abgesichert sind, aber wo immer die Frage ist, was genau ist jetzt abgesichert, welcher Umfang und was passiert dann langfristig mit diesen Menschen? Daniel nickt auch. Ich kann ja mal kurz ein bisschen was umreißen und vielleicht möchtest du dann auch was ergänzen. Bei Beitragsschulden ist es sowohl in der gesetzlichen als auch in der privaten so, dass Personen, wenn sie in einen bestimmten Rückstand geraten sind, dass dann nur noch akute Schmerzen und auch im Prinzip nur noch mal im Notfall versichert ist. Was heißt das aber genau? Wenn die Person an einer Tumorerkrankung leidet, ist dann nicht eigentlich die Chemotherapie trotzdem ein Teil von einer irgendwie notfallmäßigen Behandlung? Weil wenn die nicht angegangen wird, dann du schüttelst den Kopf, ne? Aber solche Fragen stehen dann im Raum, auch während des Clearings. Und analog ist es genau eben über die EHEC ja auch so, dass eigentlich erstmal nur Notfallbehandlungen abgesichert sind und dann die Frage ist, was zählt da jetzt alles drunter? Und wir haben im Asylbewerberleistungsgesetz eine ganz große Uneinheitlichkeit in Deutschland, weil es auch da einen Paragraphen gibt, wo im Prinzip drinsteht, es muss alles getan werden, damit sich das Leben der Person nicht verkürzt. Und dann es in vielen Kommunen aber so ist, dass Sachbearbeiterinnen auf dem Amt Entscheidungen darüber treffen, was das ist und was das nicht ist. Und wir als Clearingstelle tatsächlich da auch manchmal damit beschäftigt zu sagen, Moment mal, nein. Mhm. Jede Kommune hat da auch immer so ein bisschen ihre Richtlinie, wie restriktiv das ausgelegt wird. Viele sagen im Prinzip, wir bezahlen den gesamten Umfang der gesetzlichen Krankenversicherung, weil das, was hier eine Fachkommission in Deutschland festgelegt hat, was lebenserhaltend sinnvollerweise getan werden muss aus fachlicher Sicht. Und andere sind aber sehr restriktiv und verweigern dann zum Beispiel auch Chemotherapien. Und dagegen legen wir gegebenenfalls dann am Beispiel Tumorerkrankungen auch Widerspruch ein.
1: Ja, gerade auch ohne Leistungsanspruch in der gesetzlichen Krankenversicherung oder Notlagentarif in der privaten Krankenversicherung, genau das ist das. Ich fand es aber auch wichtig, dass du nochmal das Asyl-BEG genannt hast, Sophie, weil das ist halt auch einfach ein Problem. Und einfach, glaube ich, wichtig für Menschen zu wissen, dass die Menschen, die im Asylsystem sind und hier leben und immer noch eine Entscheidung warten, einfach nicht wundervoll abgesichert sind, sondern auch eigentlich eher notfallmäßig abgesichert sind, weil da auch häufig andere Sachen durch Medien und sonst was geistern. Ja, und das ist auch ein ganz, ganz wichtiger Teil unserer Arbeit, zu versuchen, die Menschen da wieder rauszukriegen aus dem Notlagentarif oder aus dem Ohne-Leistungsanspruch. Und da stellt sich immer wieder die Frage, was ist jetzt ein Notfall? Ja, also was wird jetzt behandelt, was kann behandelt werden? Es ist ein großes Problem. Ja, viele Menschen kommen da auch so einfach nicht wieder rein und kommen nicht aus diesem Ohne-Leistungsanspruch oder aus diesem Notlagentarif raus, weil sie dafür ihre meist mehrere tausend Euro hohen Schulden bezahlen müssen oder hilfebedürftig werden müssen oder eine Ratenzahlung vereinbaren müssen mit den Krankenversicherungen, die in spätestens 24 Monaten abgehandelt ist. Und bei 10.000 Euro ist das ganz schön schwer.
2: Du hast ja auch so gefragt, was ist denn jetzt eine Lösung? Ich finde, am Beispiel Asylbewerberleistungsgesetz sieht man ganz gut, dass ein Baustein unbedingt sein muss, auch aus einer politischen Sicht drüber nachzudenken. Und da braucht's an vielen Stellen auch einfach Vereinheitlichung. Also, dass das Asylbewerberleistungsgesetz in allen Kommunen Deutschlands unterschiedlich ausgelegt wird, ist nicht sinnvoll, nicht hilfreich. Mhm. Und ist, glaube ich, ist auch von Seiten des Bundesverbandes einfach eine Forderung, da einheitlichere Standards zu schaffen. Genau. Und ansonsten finde ich, kann ich noch so teilen, ne? Was ist eine gute Lösung, auch für das Gesundheitssystem, für das Sozialsystem, für die Betroffenen selber. Mir fällt immer wieder auf, wie wichtig es ist, dass niedrigschwellige, frühzeitige Zugänge geschaffen werden, weil die Kosten enorm steigen. Beispiel Asylbewerberleistungsgesetz. Wenn Behandlung in einem frühen Stadium einer Erkrankung verweigert wird, fiktives Beispiel, das Bluthochdruckmedikament wird nicht ausgegeben. Und dann zahle ich als Kommune, statt die Medikamente, die irgendwie ein paar Euro pro Packung kosten, irgendwann die Behandlung für den Herzinfarkt, die ich bezahlen musste, weil die Person in der Notaufnahme war damit, ist es in der Summe gesehen viel teurer. Es gibt auch ganz spannende Studien, die sowas simulieren finanziell. Und deswegen glaube ich, dass frühzeitiger Zugang zu Behandlung und aber gleichzeitig immer auch eben der Weg rein in das Clearing so die gute Lösung sind. Und auch ganz klar, Behandlung nicht ohne Clearing langfristig. Es ist keine Lösung, wenn Menschen ihr Leben lang von einem anonymen Behandlungsschein abhängig sind. Das sollte niemand wollen. Auch wir wollen das nicht. Aber auch wenn wir den anonymen Behandlungsschein fordern, sondern wir wollen, dass dieses überbrückende Instrument da ist, niedrigschwellig ist, anonym ist, die Menschen anknüpfen können, auch aus schwierigen Lebenssituationen heraus zu uns kommen, wo sie es zu anderen Stellen schlecht schaffen. Und dann aber einfach ausreichend Personal da ist mit diesen Kompetenzen, die Daniel auch einfach in Rheinland-Pfalz da hat und umsetzt, und dann eine langfristige Lösung gefunden wird, so schnell wie möglich.
1: Ja, klar. Also das ist ganz, ganz wichtig, weil halt einfach da nicht nur Pflaster aufgeklebt werden, sondern irgendwie langfristig auch das Problem behoben wird und die Person dann einfach ganz entspannt zum Arzt gehen kann mit ihrer Krankenversichertenkarte und nicht immer vorher nochmal einen anderen Termin braucht, um zu klären, ob sie einen anonymen Behandlungsschein bekommt oder ob es eine Möglichkeit der Behandlung gibt. Also das ist in der unheimlich wichtig.
3: Mhm. Ich fand den Punkt, den du gesagt hast, der Niedrigschwelligkeit auch so wichtig. Wir haben in dem Podcast verschiedene Folgen gemacht zu so einer Personengruppe oder ähnlich, sage ich mal, denen es aber einfach auch nicht leicht fällt und die, weil es so komplex ist, an die richtige Stelle zu geraten. Und ich habe mit mehreren Menschen gesprochen, die so auch aufsuchende Angebote geschafft haben. Zum Beispiel vor ein paar Wochen habe ich mit Frau Futschik gesprochen, die in Frankfurt eine psychiatrische Praxis eröffnet hat, die eben nicht darauf wartet, dass die Menschen zu ihr kommen, sondern die aktiv aufsuchende Arbeit macht. Und ich glaube, da gibt es in jeder Stadt unterschiedliche Angebote, weil es das auch braucht, weil nicht alle Menschen darüber Bescheid wissen, wie kriegen wir das Wissen überhaupt an die Menschen heran, dass es sowas gibt, bevor das Kind im Brunnen ist und bevor es auch einfach sehr viel mehr Geld kostet.
2: Ja, das ist super wichtig und da hat Niedrigschwelligkeit ganz, ganz viele Aspekte. Ich finde, einen, den man manchmal vergisst, sind Informationen in einfachem Deutsch.
3: Ja, oder anderen Sprachen.
2: Auch das, aber ich glaube, das wird schneller mitgedacht als die Frage, ob jemand, der die Deutschmuttersprachlerin ist, überhaupt lesen und schreiben kann. Ja. Und selbst wenn die Person lesen und schreiben kann, wie komplexes Deutsch eigentlich verstanden wird. Und im Kontext von Sozialversicherung wird sehr schnell sehr komplex. Das und Niedrigschwelligkeit ganz viele Aspekte. Einer, der mir eben auch gerade noch einfällt, ist der, warum plädieren wir dann für das freie Träger, das Angebot schaffen zum Krankenversicherungsklinikum? Warum machen das nicht Ämter? Ämter haben oft einfach das Vertrauen von den besonders prekär betroffenen Personen nicht mehr. Und deshalb ist es gut, wenn unabhängige Vereine genau diese Art der Beratung und Behandlungsscheinausgabe eben anbieten können, die sich dann in der Community, sowas spricht sich auch einfach wirklich rum, in unterschiedlichsten betroffenen Gruppen, einen gewissen Vertrauensstand erarbeitet haben, wo Erfahrungen weitererzählt werden, wo auch bekannt ist, da ist ein würdevoller Umgang, da setzt dich niemand sofort extrem unter Druck oder bedroht dich, und sei es mit, wenn sie das nicht geregelt kriegen, dann, das ist auch schon, kann auch schon ausreichend abschreckend sein. Genau, ja, und deshalb, im Ministerium bin ich mal gefragt worden, naja, wir haben doch hier die Abteilung XY und die machen doch irgendwie Beratung zur Versicherung. Ja, das ist hilfreich für andere Ämter, nicht für die Betroffenen selber.
3: Ja.
1: Ich denke auch, das ist ganz, ganz wichtig, dass Menschen da sitzen und die Arbeit machen, die auf die Personengruppe, die dann kommt, auf und zugeht und dass man da auch ein bisschen Verständnis für hat, die Empathie hat und den Menschen, hab ich eben schon mal gesagt, den Menschen da abholt, wo er steht, mit vielen Ängsten, mit eventuell Schmerzen, mit Problemen, teilweise auch, wenn es nur die Angst vor Verschuldung ist oder sonstigem. Also finde ich essentiell wichtig, zu schauen, den Menschen ein gutes Gefühl zu geben und nicht nur die gesetzliche Rahmenbedingungen nahezubringen, sondern einfach zu zeigen, hey, du und sie sind nicht allein. Das ist auch immer wieder das, was ich in der Beratung höre. Ich bin dann ganz aussichtsloser, ganz besonders. Und ich höre mir dann den Fall an und sage so, sie sind ein besonderer Mensch, aber sie sind kein besonderer Fall, weil diese Fälle gibt es ganz, ganz oft, da wird nur nicht groß drüber gesprochen. Und das ist auch so ein Missverständnis, glaube ich, was ja dann damit einhergeht, dass es eigentlich, alle Menschen sind ja versichert. Und dieses Missverständnis oder diese Unwahrheit sorgt auch dafür, dass sich Menschen noch mal mehr falsch fühlen, obwohl sie es eigentlich gar nicht sind. Und da finde ich immer ganz, ganz wichtig, offen auf die Menschen aufzugehen, da aufzuklären und ihnen auch zu zeigen, dass sie genauso wichtig sind wie jemand, der regulär versichert ist. Und auch
2: und das ist auch wichtig, dass du dort als Sozialarbeiter sitzt und die Menschen auf diese Art und Weise begleiten kannst und eben nicht Sachbearbeiter bei der Krankenkasse, die ja auch eine Beratungspflicht haben, aber natürlich überhaupt nicht die sozialarbeiterischen Hintergründe. Und deshalb auch an bestimmten Punkten nicht mehr weiterkommen, trotz ihrer Beratungspflicht.
3: Mhm. Ja. Was sind denn eure Forderungen an die Politik? Wo fangen wir an? Ich weiß, aber vielleicht so ein paar Dinge, wo ihr sagt, das wären so die ersten Punkte, die müssen sich schon mal direkt ändern.
1: Ja gut, also was natürlich toll wäre, wäre eine generelle bundesweite Lösung für so ein Problem. Ne? Also ich meine, wenn wir Menschen haben, die nicht versichert sind und die nicht ins Versicherungssystem kommen und deren Behandlungen nicht abgesichert werden können, wäre natürlich eine bundesweite Lösung das Nonplusultra, wo dann auch nicht jede einzelne Stadt oder jedes Bundesland für sich selber eine Lösung finden muss oder eine Finanzierung finden muss, sondern dass wir auf Bundesebene eine Lösung finden, die dafür sorgt, dass ein Mensch, der hier in Deutschland ein gesundheitliches Problem hat, tatsächlich auch die Möglichkeit hat, behandelt zu werden und sich nicht verstecken muss damit. Das wäre das wäre natürlich die beste Lösung von alledem. Solange das nicht möglich ist, sind es Clearingstellen mit Angeboten der Kostenübernahme, was ja auch Teil einer bundesweiten Lösung sein kann. Ja, aber bundesweite Lösung wäre so das Politische.
2: Ich glaube, wir haben da wir haben den Bundesverband ja auch deshalb gegründet, weil wir eben finden, weil wir denken, dass es nur begrenzt weit trägt, wenn jede Kommune ihre eigene Konstellation aus Ehrenamt, ein bisschen was öffentlich finanziertem und irgendwie, ne, so. Ja, es ist, glaube ich, gut, wenn da ein bisschen einheitliche Konzepte gedacht werden. Und ich glaube, als Bundesverband haben wir zwei Sorten von Forderungen. Die eine Sorte ist die das Problem kleiner machen würde, also die machen würde, dass potenziell langfristig weniger Menschen betroffen sind. Aktuell sind die wissenschaftlichen Schätzungen der betroffenen Zahl so bei 1%, also in Deutschland durchaus irgendwie 800.000 Personen. Und es gibt eine Reihe von Stellschrauben, die man gesetzgeberisch angehen könnte, damit es einfach nicht mehr 1% ist, sondern irgendwann vielleicht nur noch 0,1. Das wäre auch schon gut. Das Asylbewerberleistungsgesetz ist da ein Thema. Da ist der Zugang zu Sozialleistungen

0: immer der Fall sein. Also solange wir nicht das frühere britische System adaptieren und ein National Health System haben, wo jeder ohne Chipkarte einfach zum Arzt geht und behandelt wird, werden wir immer, also solange wir ein Versicherungssystem haben, braucht es das Auffangsystem, und ich glaube, da ist unser großer Wunsch, dass es finanziert wird und Vorschriften auch gemacht werden für die Finanzierung. Alle Bundesländer bräuchten eine Kombination aus Clearingstelle plus Behandlungsangebot. Und ja, genau das sollte so vorgegeben sein auch.
1: Also ich finde es auch da wichtig, immer nochmal zu erwähnen, am liebsten wäre es uns natürlich, wenn es uns nicht bräuchte. Ja?
0: Ja.
1: Aber solange es uns braucht, machen wir die Arbeit auch gerne und helfen den Menschen gerne. Und dann ist es ganz, ganz wichtig, dass, was Sophie gerade schon gesagt hat, dass das eine langfristige, klare Finanzierung hat, damit man planen kann und ja, Hilfsmöglichkeiten bieten kann.
0: Was erwartet ihr denn für so eine realistische Zukunft in den nächsten Jahren? Bleiben wir vielleicht mal beim Beispiel Sachsen. Also aktuell gibt es ja keine bundesweite Lösung. Ich kann mir vorstellen, dass ihr als Organisation totaler Spielball der Politik seid, man sehr abhängig ist gerade von der aktuellen regionalen Politik. Sophie, wie siehst du da eine realistische Zukunft?
2: Sehr gute Frage. Ich bin ja hier in Sachsen auch zuständig dafür, gemeinsam mit meinem Kollegen Robert einfach sicherzustellen, dass es die Stelle im nächsten Jahr noch gibt. Und das tun wir aus immer jahresweise befristeten Verträgen heraus aktuell. Also, ne,
0: Das
2: auch
0: ist ja schon
2: aus der
0: prekär an sich, also.
2: Perspektive unserer Mitarbeitenden. Wir wissen seit 2023 nie, ob es im nächsten Jahr nur noch weitergeht, bis sehr spät ins Jahr hinein. Um mal was Positives zu sagen, wenn man auf Deutschland guckt, gibt es eine stark nach oben zeigende Kurve, einen Trend, Clearingstellen einzuführen. Das setzt sich durch. Das ist ein Konzept, was offensichtlich sich bewährt, weil es einfach immer mehr Stellen geworden sind in den letzten Jahren. Vorhin sagte Daniel, in München ist doch die einzige Stelle in Bayern. Nicht ganz. Letztes Jahr ist, oder dieses Jahr ist Würzburg, 2025 ist Würzburg dazu gekommen. So. Genau, also es gibt eine nach oben zeigende Kurve. Wenn man jetzt die Zahl der Anlaufstellen und auch der öffentlich finanzierten anguckt, so. Genau. Und wir sind da eigentlich zuversichtlich, weil sich auch noch was anderes zeigt, nämlich dass in zunehmend mehr Bundesländern nicht wie in Thüringen, dass eine rot-rot-grüne Koalition ist, die sowas einführt oder trägt, sondern zunehmend die CDU auch in Bundesländern bestehende Projekte gut findet, weiter unterstützt oder es auch erste Beispiele gibt für Projekte, die unter CDU-Mitwirkung entstanden sind. Ja, nicht zuletzt unsere Clearingstelle in Sachsen, die ist unter einer CDU-geführten Regierung eingeführt worden. Deshalb bin ich optimistisch, dass wir die politische Mitte, die demokratischen Parteien eigentlich alle von diesem Anliegen überzeugen können. Auch zum Beispiel christsozialpolitisch orientierte Verantwortungsträgerinnen. So. In
0: Aber es
2: Sachsen
0: ist
2: haben
0: eben
2: wir.
0: keine Selbstverständlichkeit,
2: Nein,
0: ne?
2: und
0: Also
2: es ist auch immer wieder einfach so sehr der Einsatz von einzelnen
0: genau.
2: Personen, ne?
0: Ja, es braucht Menschen, die da einfach
2: Ja.
0: darum kämpfen, und es ist nie klar und es ist jetzt nie so gesetzt, dass es das gibt. Und wenn es eben diese einzelnen Personen nicht gäbe, die dafür so kämpfen, dann sähe die Versorgungslage und auch das, was es dann auf der anderen Seite kosten würde, einfach so viel schlechter aus. Das muss man sich einfach vor Augen führen.
2: Ja, und da kann man jetzt vielleicht auch ganz kurz mal privat auf mich oder uns schauen, ne? Also bei mir hat das in den letzten Jahren ganz klar bedeutet, dass ich ehrenamtlich in meiner Freizeit an Wochenenden und unter Zurückstellung von anderen Dingen, die sonst auch schön gewesen wären, mich halt dafür engagiere. Und meine Hoffnung ist, dass wir irgendwann eine gewisse Schwelle überspringen und jetzt in Sachsen, wie in Thüringen und Sachsen-Anhalt, Nachbarbundesländer, dann einfach mal eine Haushaltsfinanzierung haben, wo wir zumindest nicht mehr jedes Jahr bangen müssen, sondern ein bisschen langfristiger arbeiten können. Genau, aber sollte die AfD hier die nächste Landtagswahl gewinnen, sind wir bei null. Und ich denke im Kopf tatsächlich auch immer ein bisschen mit, dass ich mein Leben so gestalte, dass ich an so einem Punkt nicht das Gefühl hätte, jetzt Jahre von Kraft in etwas gesteckt zu haben, was von heute auf morgen nicht mehr existiert, weil eine nicht demokratisch orientierte Partei das Ruder übernimmt und sowas einfach streicht.
0: Na, wichtiger Punkt, was es auch einfach persönlich bedeutet. Alle wollen irgendwie gerne einen stabilen Job und wollen auch Wertschätzung.

0: für das erhalten, was sie tun. Respekt, dass du und ihr euch dem so aussetzt. Das ist nicht leicht. Am Ende unseres Podcasts stellen wir immer so eine kleine Träumerfrage. Und zwar würden wir gerne wissen von euch, was so eure Utopie wäre für die Medizin, für das Gesundheitswesen. Was wäre das, ja, wovon ihr träumen könntet, ganz utopisch?
1: Ich fände es schön, dass ein Mensch, der krank ist, zum Arzt gehen kann.
0: Punkt.
1: Und wie, ja, Punkt. Also wie das jetzt auch immer geregelt sein sollte, wer jetzt auch immer für die Kosten aufkommt oder wie das grundsätzlich überhaupt irgendwie rechtlich liegt, aber das wäre genau mein Wunsch. Also dass ein Mensch, der eine Erkrankung hat, der Schmerzen hat, dass der zum Arzt geht, dort nicht nachweisen muss, wie er versichert ist oder nicht irgendwie was unterschreiben muss, dass er es hinterher bezahlt, sondern einfach behandelt wird und gut. Und dass unser Gesundheitssystem stabil bleibt. Das ist, glaube ich, ein Wunsch, der da noch mit einhergeht, auch ein persönlicher. Also so grundsätzlich. Aber ich glaube, das in Bezug auf unser Thema wäre das so meine Utopie.
2: Ich habe noch einen anderen Gedanken gehabt vorhin. Wir sprachen ja so über lokale Verwurzelung, ne? Oder über, also wie Menschen in sehr prekären Situationen, die vielleicht in irgendeiner bestimmten Stadt leben, dann ins Hilfesystem finden. Kabel hier in Leipzig teilt sich die Räume mit einer Poliklinik und also ein solidarisches Gesundheitszentrum, was in dem Stadtteil lokale Arbeit macht. Und ich glaube, das ist auch noch eine Utopie, eine Träumerei von mir. Wir haben viele Forderungen vielleicht an die Bundesregierung und die andere Frage ist aber, wie schaffen wir das, dass Menschen an dem Ort, wo sie leben, da wo sie sich aufhalten, wo sie wohnen, wo sie arbeiten, wo sie Menschen kennen, dort in einem Gemeinschaft und vielleicht auch in einem Gemeinschaftsgefühl gut aufgehoben sind, auch mit Gesundheitsthemen. Genau, und deshalb finde ich es spannend, darüber nachzudenken, ob nicht die Gesundheitskioske, die eingeführt werden sollen, wozu es ein Gesetz gab, oder eben Konzepte wie die solidarischen Gesundheitszentren in den Stadtteilen, ob nicht das auch ein entscheidender Baustein ist, ein großes Konzept wie vielleicht deutschlandweite Clearingstellen, deutschlandweiten Behandlungsfonds, die von oben vorgegeben sind, dann auch lokal zu leben und einzubinden und Gemeinschaftsgefühl und Würde von Menschen und das auch nicht in Frage zu stellen, dass es ganz selbstverständlich ist, ist das, fände ich schön, wenn das dann so gelebt werden könnte, vor Ort direkt.
0: Das verweist auch nochmal ganz gut. Wir haben im Februar 2026 die Folge mit der Poliklinik in Leipzig auch aufgenommen. Herzliche Einladung, sich darüber auch noch mehr zu informieren. Ja, Sophie, Daniel, vielen, vielen Dank, dass ihr mit mir den Podcast heute aufgenommen habt. Vielen Dank für eure Arbeit. Ich teile eure Utopie und lasst uns gemeinsam träumen und dafür aber auch so einstehen, dass es tatsächlich so wird. Vielen, vielen Dank.
1: Ja, vielen Dank für die Möglichkeit, hier darüber erzählen zu können und das zum Thema zu machen.
2: Ja, danke für das schöne Gespräch.
0: Das war Heile Welt, der Podcast über positive Zukunftsvisionen in der Medizin. Lieben Dank an euch fürs Zuhören. Wenn wir euch heute ein bisschen inspirieren konnten, freuen wir uns über eure finanzielle Unterstützung auf unserer Website oder über eine Bewertung auf eurer Lieblings-Podcast-Plattform.

Bonjour madame. Salut chérie. Sie haben ja mal wieder alles richtig gemacht. Bienvenue. Willkommen sur la revue. Le show des Milk en année. Quelle fortune, welches Glück für Sie, dass Sie haben Ihr Gerät gemacht an. Ich wäre sehr untröstlich, wenn ich hätte Sie verpasst, mon amour. Denn ich will, dass Sie in eine gute Stimmung kommen. Und in eine gute Position. Aber vielleicht sollte ich mich zuerst vorstellen. Je m'appelle Le Havre. Docteur Le Havre. Ich bin quasi der Hausarzt von Hannes Michels. Das ist der übliche Moderator dieses Infotainment-Magazins der ersten Wahl. Aber ich bin nicht nur Le Hausarzt, non, non, non. Ich bin außerdem Le Hausdiger. Deshalb haben Sie vielleicht schon gehört von Dr. Le Havre, aber es nicht gewusst. Aber Sie haben sicher etwas gespürt. Vielleicht Sie kennen ja Dr. Le Havre unter seinem Namen als Andigé. Der Name lautet DJ Dr. Le Havre. Und schon als Dr. Le Havre noch war, en garçon petit, ein glitzekleiner Junge in der kleinen französischen Affenstadt Le Havre, war es Tag für Tag eine besondere Befriedigung, wenn er konnte machen, zwei Sachen zusammen, sie zusammenstecken. Comme la musique, comme la médecine, oder wie sie und mich. Nur für Ihre Information, die Leidenschaft von Dr. Le Havre ist sehr, sehr groß. Ein grand patient. Und deshalb, Dr. Le Havre lässt sich oft auch nicht zurückhalten. Non, non, non. Aber versuchen Sie es ruhig, versuchen Sie, s'il vous plaît, ihn zu dominieren. Dr. Le Havre wird Ihnen für die nächsten zwei Stunden zur Verfügung stehen und wird Ihnen versuchen, jeden Wunsch von jeden Lippen abzulesen. Avec plaisir. Zwei Stunden sind für Dr. Le Havre nicht sehr lang. Und Madame ist für Dr. Le Havre auch en patient privat. Ein privater Patient. Kommt sie comme ça. Dr. Le Havre hält nichts von einer schnellen Diagnose und Dr. Le Havre wird auch nicht so früh anfangen mit den Spritzen. Aber warten Sie. Dr. Le Havre kann direkt fühlen, dass Sie haben einen schnelleren Puls. Aber c'est très normal. Und wahrscheinlich sind Ihre Handflächen auch gerade sehr feucht. Ja, et voilà, Sie können sehen, es ist très bien, dass Sie es geschafft haben, zu Dr. Le Havre zu kommen. Und vielleicht werden Sie auch hinterher das Gefühl haben, das gebracht hat, Sie, Dr. Le Havre, die ganze Zeit schon zu kommen. C'est mal wie, chérie. Manchmal hat man einfach ein Fieber, gegen das man sich nicht wehren kann. Selbst ein Professional wie Dr. Le Havre kann auch nur machen, dass sie können sich im Bett ausruhen. Dafür ist er geboren, wie DJ, comme le DJ, comme le Docteur. Für Dr. Le Havre war es viel mehr schwierig zu lernen, für l'Abitur in der Schule, als zu studieren für Medizin an der Sorbonne. Denn auch schon in der Schule hatte Dr. Le Havre immer nur 3 Jahre. Aber kommen Sie, kommen Sie, kommen Sie, ça va. Machen Sie sich unter uns schon mal frei. Vielleicht etwas, ein kleines bisschen en petit peu und dann kommen wir direkt erstmal zu Ihren Ohren. Denn für die nächsten 2 Stunden ist für Sie dans la turntable le DJ Dr. Le Havre.
toujours avec un élégant spécial, le Havre Mix. Une combination magnifique pour l'amour, la musique furtive, et c'est une sampler d'herpeste hits pour make le Havre. Natürlich mit sehr viel Höhepunkte, um zu haben sehr viele Höhepunkte. Besonders wenn kommt Dr. Le Havre zu Ihnen zu Hausbesuche. Musique est très important, musique est sehr wichtig, also noch wenn Sie wollen, dass Ihre Nachbarn Sie nicht hören können. Aber nun, viel Spaß mit dem Spezial, dem Le Havre Mix et Milk en un air. Alors, madame, nun haben Sie Spaß.

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1: 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Wenn ihr uns anrufen wollt, dann könnt ihr das unter der Telefonnummer 061 518 7000 oder ihr kommt mal vielleicht auch ganz spontan zu uns ins Studio am Stolpenplatz 12 in Darmstadt. Ihr könnt jederzeit, wenn ihr wollt, vorbeikommen. Mein Name ist Anna Ohl und ihr hört heute eine Sendung über Astrid Lindgren. Astrid Lindgren heißt mit vollem Namen Astrid Anna Emilia Lindgren. Ganz schön lang dieser Name. Sie wurde am 14. November 1907 in Schweden geboren und verstarb am 28. Januar 2002 in Stockholm und war wohl eine der bekanntesten schwedischen Schriftstellerinnen. Ich glaube, das kann man schon so über sie sagen. Sie gehört mit etwa 160 Millionen verkauften Büchern zu den bekanntesten Kinder- und Jugendbuchautoren der Welt. Ihre Werke sind in der ganzen Welt bekannt und wurden in über 100 Sprachen übersetzt. Damit gehört sie zu den Autoren, deren am meisten Bücher in verschiedene Sprachen übersetzt wurden. In Deutschland verkaufte sie mehr als 20 Millionen Bücher. Damit war sie erfolgreich wie kaum ein anderer Kinder- oder Jugendbuchautorin oder Autor. Astrid Lindgren schrieb bekannte Bücher wie Pippi Langstrumpf, Michel das Lönneberger, Ronja Räubertochter, Karlsson vom Dach oder Die Kinder aus Böllerbü und noch viele, viele mehr.

Wie war eigentlich das Leben von Astrid Lindgren? Wer war dieser Mensch? Wo kommt sie her? Was hat sie früher gemacht? Sie wurde als zweites Kind von Samuel August Eriksson und Hanna Eriksson geboren. Sie hatte einen älteren Bruder, Gunnar, und zwei jüngere Schwestern, Stina und Ingegret. Ihre Kindheit hat sie selber immer als sehr glücklich beschrieben. Gunnar, Astrid, Stina und Ingegret, so hießen die Eriksson-Kinder auf Ness. Ich hoffe, ich habe den Namen richtig ausgesprochen. Es war schön, dort Kind zu sein und schön, Kind von Samuel August und Hanna zu sein. Warum war es so schön? Darüber habe ich oft nachgedacht und ich glaube, ich weiß es. Zweierlei hatten wir, das unsere Kindheit zu dem gemacht hat, was sie gewesen ist. Geborgenheit und Freiheit. Im Jahre 1914 wurde Astrid Lindgren eingeschult. Damals war es für Kinder einfacher Leute, wie Astrids Eltern es waren, die eigentliche Schulzeit nach 3 Jahren vorbei. Nur reiche Bürgerkinder besuchten eine weiterführende Schule, denn diese Schule musste man mit 23 Kronen im Halbjahr bezahlen, was viel Geld war. Aber Astrids Eltern ermöglichten ihr diesen Luxus, auf so eine Schule zu gehen. In den folgenden 6 Jahren auf der weiterführenden Schule lernte die fleißige und begabte Astrid vor allem Sprachen. Sie lernte Englisch, Französisch und Deutsch. 1923 schloss sie mit dem Realexamen die Schule ab. Dieser Abschluss ist vergleichbar mit unserem Realschulabschluss und wurde auf den Wunsch ihrer Mutter hin erstmal zur Haustochter. Eines Tages bot der Chefredakteur der Ortszeitung der jungen Frau an, als Volontärin bei der Zeitung zu arbeiten. Astrid Lindgren nahm das Angebot sofort an. Täglich radelte sie nun von Ness in die naheliegende Kleinstadt und lernte dort das Journalismushandwerk von Grund auf kennen. Sie musste recherchieren, Korrektur lesen sowie Kurzberichte schreiben. Während dieser Zeit, mit gerade mal 18 Jahren, was sehr jung ist, wurde sie schwanger. Sie lehnte es ab, dem Vater ihres Kindes, den Eigentümer und Chefredakteur der Zeitung, zu heiraten. Sie war fest entschlossen, alleine für sich und das Kind zu sorgen. Sie verließ Ness und zog nach Stockholm. Dort ließ sie sich zur Sekretärin ausbilden. Am 4. Dezember 1926 brachte sie ihren Sohn Lars, der einfach nur von allen Lasse genannt wurde, heimlich in Kopenhagen zur Welt. Die Geschichte ihres Sohnes wurde für sie zu einer großen Schreibinspiration. Die Geschichte von ihr und ihren Kindern und ihrer Familie findet man auch oft in ihren Büchern. Im Jahre 1927 trat Astrid in Stockholm in einer schwedischen Buchhandelszentrale ihre erste Stelle an. 1928 wurde sie Sekretärin im Königlichen Automobilclub, wo sie ihren späteren Ehemann, der dort als Bürovorsteher arbeitete, kennenlernte. Im Frühjahr 1931 heiratete sie Stur Lindgren. Mit ihm und ihrem Sohn zog die junge Sekretärin weiter um und zusammen. Am 21. Mai 1934 wurde ihre Tochter Karin geboren, die später unter dem Namen Karin Niemann als Übersetzerin ziemlich bekannt wurde.

Von 1937 an arbeitete Lindgren als Stenografin für den schwedischen Professor und Kriminalistiker Harry Södermann sowie ab 1940 in der Abteilung für Briefzensur des schwedischen Nachrichtendienstes. Am 1. September 1939, dem Tag, an dem der Zweite Weltkrieg mit dem deutschen Überfall auf Polen begann, fing sie an, Kriegstagebücher zu schreiben. Ihre geheime Arbeit beim Nachrichtendienst bis Kriegsende hatten ihr tiefe Einblicke in die Kriegsereignisse auf der ganzen Welt gewährt. Im Jahre 1933 veröffentlichte Astrid Lindgren zwei Weihnachtsgeschichten anonym in einer Stockholmer Zeitung. In den folgenden Jahren veröffentlichte sie jährlich eine bis zwei Kurzgeschichten in Zeitschriften. Erst Mitte der 1940er Jahre wandte sich Astrid Lindgren verstärkt der Schriftstellerei zu. Dies geschah eher zufällig. Ursprünglich hatte sie nicht vorgehabt, Schriftstellerin zu werden. Für ihre Tochter Karin erfand Astrid Lindgren die Geschichten über Pippi Langstrumpf. Dies geschah ab dem Winter 1941, als die Tochter krank im Bett lag und sich den Namen Pippi Langstrumpf ausgedacht hatte. Das Manuskript war ein Geburtstagsgeschenk für Karin. Im März 1944 reichte Lindgren einen Durchschlag beim schwedischen Verlagshaus Albert Bonniers Verlag ein. Diese Geschichte über die freche Seemannstochter Pippi Langstrumpf wurde aber abgelehnt. Hätten die damals gewusst, was heute aus dieser Geschichte wurde. 1944 nahm sie außerdem an einem Wettbewerb seines Verlages teil. Das Preisausschreiben für das beste Mädchenbuch war mit der Forderung verbunden, der Text sollte die Liebe zu Familie und Heimat sowie das Verantwortungsgefühl gegenüber anderen Geschlechtern befördern. Astrid Lindgren schrieb Britt Marie erleichtert ihr Herz, das den zweiten Platz in dem Wettbewerb gewann. Die 15-jährige Handlungsträgerin des Buchs erleichtert ihr Herz in Form eines Briefromans. Sie ist bemerkenswert selbstständig und unabhängig, auch und gerade gegenüber dem anderen Geschlecht.

Vom ersten Erfolg geflügelt reichte die Preisträgerin im darauffolgenden Jahr das überarbeitete Manuskript von Pippi Langstrumpf bei dem Verlag ein und bekam diesmal dafür den ersten Preis. Die allererste Pippi Langstrumpf-Zeichnung, die es gab, malte oder beziehungsweise zeichnete die Autorin selber. Im gleichen Jahr stellte der Verleger Hans Raben-Lindgren halbtags als Sektorin ein. Sie baute die Kinderbuchabteilung auf und arbeitete im Verlag bis zu ihrer Pensionierung im Jahre 1970. Seitdem sah ihr Tagesablauf so aus, dass sie morgens früh noch im Bett liegend an ihren eigenen Büchern schrieb. Kurz vor 13 Uhr kam sie in den Verlag und führte persönlich und am Telefon Gespräche mit Autoren, Lektoren, Gutachtern, Übersetzern, Illustratoren, Korrektoren, Setzern und Buchhändlern. Also jede Menge verschiedene Leute. Abends las sie zu Hause eingereichte Manuskripte und ausländische Neuerscheinungen. Die erste schwedische Pippi Langstrumpf-Ausgabe wurde von einer dänischen Künstlerin gezeichnet. Die malte sie dann nicht mehr selber. Im Herbst 1949 erschien Astrid Lindgrens Debütwerk auch in Deutschland. Nachdem die Schriftstellerin den Hamburger Verleger Friedrich Oetinger kennengelernt hatte. Bis heute erschienen all ihre Werke im Friedrich Oetinger Verlag. Illustriert wurde die erste deutsche Pippi Langstrumpf-Ausgabe von Walter Scharnweber. Das unkonventionelle Verhalten Pippi Langstrumpfs gefielen den jungen Lesern und Leserinnen. Wie keine andere Figur verkörperte dieses rothaarige, freche Mädchen den Traum von vielen Kindern. Sie machte, was sie wollte, sie lebte alleine, sie durfte jeden Mist bauen und war frei. Pippi Langstrumpf ist Astrid Lindgrens am meistverbreitetes Buch. Es wurde in mehr als 70 Sprachen übersetzt. Das muss man sich mal überlegen, wie viel das ist. Oetinger gab Pippi Langstrumpf in der Bundesrepublik Deutschland heraus. Obwohl das Buch zu diesem Zeitpunkt sogar in Schweden noch stark umstritten war und zuvor von 5 anderen deutschen Verlagen abgelehnt worden war. Da er später auch alle weiteren Werke Lindgrens verlegte, wurde sein Verlag zum Wegbereiter skandinavischer Kinderliteratur in Deutschland. Weitere Bücher, die von ihr in Deutschland veröffentlicht wurden, waren zum Beispiel Mio, mein Mio, 1960, Carlsson vom Dach, 1971, Pippi Langstrumpf, im Jahre 1975 und Ronja Räubertochter, 1988.

1978 wurde Lindgren als erste Kinderbuchautorin der Friedenspreis des deutschen Buchhandels zuerkannt. Anlässlich der Verleihung hielt sie eine Rede unter dem Motto »Niemals Gewalt« in der Frankfurter Pauluskirche, in der sie eindringlich zur gewaltfreien Erziehung von Kindern aufforderte. Sie setzte sich im Laufe ihres Lebens viel für Tier- und Kinderrechte ein, was zwei sehr wichtige Themen sind. Am 9. Dezember 1994 erhielt sie im Parlament in Stockholm den Ehrenpreis. 1978 wurde Lindgren als erste Kinderbuchautorin der Friedenspreis des deutschen Buchhandels anerkannt. Anlässlich der Verleihung hielt sie eine Rede unter dem Motto »Niemals Gewalt« in der Frankfurter Pauluskirche, in der sie eindringlich zur gewaltfreien Erziehung von Kindern aufforderte. Am 9. Dezember 1994 erhielt sie im Parlament in Stockholm den alternativen Nobelpreis für ihre einmalige schriftstellerische Tätigkeit, die sie den Rechten der Kinder und dem Respekt für ihre Individualität widmete. 1996 wurde Lindgren vom Dachverband der Europäischen Tierschutzvereine für ihren unermüdlichen Kampf um ein besseres Tierschutzrecht in ihrem Land mit der Goldenen Arche ausgezeichnet. Astrid Lindgren bewahrte sich ihren jugendlichen Humor bis ins hohe Alter. Das wurde auch auf der Preisverleihung Schwedin des Jahres 1997 deutlich. Sie wandte sich mit folgender Bemerkung an das Publikum. Ihr verleiht den Preis an eine Person, die uralt, halb blind, halb taub und total verrückt ist. Wir müssen aufpassen, dass sich das nicht rumspricht. Astrid Lindgren starb an den Folgen einer Virusinfektion im Alter von 94 Jahren in ihrer Stockholmer Wohnung, in der sie über 60 Jahre lang lebte. Bei der Gedenkfeier am 8. März 2002 in Stockholm nahmen neben dem Königshaus und dem Premierminister hunderttausende Menschen auf der Straße teil. Ihre letzte Ruhestätte fand sie im südschwedischen Småland.

das war's mit der Sendung über Astrid Lindgren. Ich hoffe, ihr habt vieles Neues erfahren. Und vielleicht kramt ihr jetzt ja auch mal wieder eure alten Bücher raus und schaut mal wieder hinein. Was mir noch zu bleiben sagt, ist, habt eine schöne Woche, genießt die Zeit, genießt die Sonne, sofern sie scheint. Und wir hören uns bestimmt mal wieder. Tschüssi!

0: Herzchen.
1: Wow.
0: Yes. Coole Stimmung.
2: Maria.
0: Dina. Wir gehen mal weiter.
1: Ja, ciao.
3: Bye.

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1: Und am Mikrofon sagt Hallo der Michael Ihringer. Herzlich willkommen zu unserer heutigen Sendung, in der es um ein einziges Thema gehen wird, nämlich um ein neues Clowns-Trio mit dem wunderschönen Namen Auf ein Wort und das Clowns-Theaterstück Aussortiert, das am 28. August im Theater Mollerhaus Premiere feiern wird. Dazu habe ich mir die beiden Co-RegisseurInnen, Ann Dargis und Hubert Wieser, eingeladen und spreche mit den beiden über die Entwicklung dieses Stückes bis heute und über die kommende Endprobenphase hier in Darmstadt in den nächsten 14 Tagen bis zur Premiere. Und wir starten in die Sendung mit einer passenden Musik dazu, The Walls of Hope von Eleni Karaindro.

0: Drei Absolventinnen unterschiedlicher Jahrgänge der Clownsschule Darmstadt in Wien haben sich 2004 zu einer Masterclass Clown getroffen. Und sie waren so begeistert von der Zusammenarbeit, dass sie sich dauerhaft zusammengetan haben zu dem neuen österreichischen Clowns-Trio Auf ein Wort. Gemeinsam mit den RegisseurInnen Andargis und Hubert Wieser haben sie sich mit dem Thema Aussortieren beschäftigt. Und zwar nicht dem Aussortieren von irgendwelchen alten Klamotten, sondern von Texten, Büchern, Erinnerungen und vielleicht auch Bedeutungen. Für die drei Spielerinnen ist das mit unterschiedlichem biografischem Hintergrund verbunden und die Darmstadt in Wien, das ist ja geografisch irgendwie sehr herausfordernd. Was steckt dahinter?
1: Es hat den Ursprung darin, dass ich als Schauspiellehrerin sehr häufig in Österreich gearbeitet habe. In Wien, St. Pölten, Linz, Graz, in verschiedenen Theaterzusammenhängen, auch Hochschulen. Und es dort eben vorkam, dass Menschen sich, TeilnehmerInnen sich interessiert haben für die Clownschule Darmstadt und kamen dann nach Darmstadt und haben diese Ausbildung gemacht zum Bühnenclown. Also die Spezialität ist ja Schule für Clown und Ensembletheater. Das ist ja das Besondere. Also weniger solistische Ausbildung, als vielmehr wirklich hin zu Stücken und Ensemblestücken. So. Und irgendwann hat dann eine Spielerin gemeint, warum kann das nicht in Österreich stattfinden? Und dann sind wir hergegangen mit der Kollegin Barbara Biegel, die die Ausbildung hier in Deutschland genommen hat. Sie ist Wienerin bis heute und vertritt die Clownschule Wien in Österreich. Sind wir hergegangen, haben dann entschieden, wir gehen nach Graz. Partnerstadt zu Darmstadt. Ach, vielleicht ganz spannend und auch gut für eventuelle Kulturunterstützung, Förderunterstützung.
0: Natürlich, internationale Zusammenarbeit immer, ne?
1: Ja, aber das hat sich eher von Seiten Graz gut erwiesen, aber von Darmstadt war da nicht so viel. Wir konnten aber hier gastieren und hatten da auch Unterstützung, das war ganz schön. Und dann haben wir aber entschieden, nee, Wien, denn da lebt die Kollegin und da haben wir mehr Räumlichkeiten. Und da hat sich dann auch ergeben, dass wir mit der Krähe einen guten Standort hatten, ähnlich wie die Transitwerkstatt hier in Mühltal. Für die Clownschule gab es dann die Krähe in Wien, mitten in der Neubaugasse in der Nähe von der Maria-Hilfer-Straße, also mitten in der Nähe vom Museumsquartier in Wien. Und somit konnten wir auch nicht selten nicht nur im Raum arbeiten, sondern auch im öffentlichen Raum. Naja, und so nahm das seinen Lauf und mittlerweile, ich weiß gar nicht, der sechste Jahrgang, glaube ich. Und Österreich haben wir auch eigentlich gute Chancen, dass das weitergehen kann, denn in Österreich gibt es nicht so viele Clownschulen wie in Deutschland.
0: Mhm. So. Und man muss dazu wissen, du bist eine der Gründerinnen von Theater Transit und hast die Clowns-Ausbildung hier in Darmstadt oder bei euch in der Wackerfabrik eben damals auch schon sehr, sehr früh etabliert, als es vielleicht noch nicht so viele Clownschulen in Deutschland gab.
1: Ja. Und was bis heute auch Alleinstellungsmerkmal ist, ist diese Schule für Clown- und Ensembletheater. Also es ist eine handwerkliche Schule, aber auch eben mit dem Hintergrund, du kriegst auch eine Schauspielgrundlage durch die Schauspielpädagogik, die ich auch mitbringe.
0: Mhm. So. Und wenn ich mich so erinnere an die Aufführungen der Abschlussklassen, die ich gesehen habe im Laufe der Jahre, ist das auch immer sehr viel Ensemblearbeit, sehr viel Gemeinsames. Ja. Während so das klassische Clownsbild, das man hat, vielleicht auch durch den Zirkus geprägt, ist ja sehr solistisch oder in Paar.
1: Ja.
0: Und ihr macht dort wirklich Ensembletheater.
1: Ja, bis hin, dass wir jetzt gerade eine offene Bühne hier im Theater Mollerhaus mal gemacht haben und haben nicht die klassische Nummernmoderation gemacht, sondern haben es anders gelöst. Es waren Einzelarbeiten von KollegInnen, allerdings nicht moderiert, sondern von uns moderiert. Von uns, die wir ständig auf der Bühne waren. Also es war ein spannender Versuch, auch da mal neue Wege zu gehen.
0: Mhm.
1: Ja? Wobei über diesen anderen Bereich kann eigentlich mein Kollege Hubi Wieser viel mehr erzählen. Also über die Clowns, die sehr gut alleine oder auch im Duo oder im Trio agieren auf der Bühne. Ne?
0: Und du repräsentierst, habe ich schon an der ganz leichten sprachlichen Einfärbung gehört, definitiv auch die Wiener Seite der Medaille.
2: Ja, genau. Ich wohne seit über 10 Jahren in Wien, war auch in der ersten Klasse der Wiener Formation.
0: Ah, du bist Absolvent.
2: Und das war auch da, wo wir uns begegnet sind, um dann später gemeinsam zu arbeiten. Hm. Also es hat sich ein Band ergeben aus Anne und mir, das sich irgendwie nie losgelassen hat. Die war dann Assistent und bin über Umwegen genau dorthin gekommen. Ich war in dem Absprung zu, okay, in Österreich gibt es keine adäquaten Fortbildungen für mich in Richtung Clown. Mhm. Und somit bin ich dann über einen E-Mail-Verteiler genau dorthin gekommen, habe alles möglich gemacht, dass ich da jetzt teilnehmen kann. Und bin jetzt auch hauptberuflich Clown in verschiedenen Konstellationen, als vor allem im Duo-Arbeit. Das ist auch das, was für mich am interessantesten ist, weil man so die einzelnen Figuren im Zusammenspiel so ein Ping-Pong schnellstmöglich erzeugen kann.
0: Ja.
2: Wobei für mich immer drunter liegt das Ensemble-Spiel. Für mich ist jedes Objekt ist für mich auch ein Spielpartner, Spielpartnerin, die genau das machen können, wenn ich allein auf der Bühne stehe, bin ich trotzdem nie allein, weil alles für mich ein Spielpartner ist. Und das ist das, was ich irgendwo mitgenommen habe von der Schule.
0: Okay, diese Clowns-Neugier auch, ne? Dass man alles entdecken will, alles bis zum Ende ausloten möchte.
2: Genau.
0: Schön. Ja, und ihr habt euch aber nicht nur über deine Ausbildung in der Clownsschule als erfolgreicher Absolvent gefunden, sondern du machst ja jetzt auch Co-Regie. Wie kommt diese Konstellation zustande? Was treibt dich in die Regie?
2: In die Regie einerseits war es schon ein bisschen so in der Vorbereitung von der Klasse, wo ich Assistenz war, dass ich gemerkt habe, okay, da ist meine Leidenschaft und das ist auch ein Weg, den ich immer mehr gehen anfange, Richtung Regie, Outside-Eye arbeiten. Und da hat sich's ergeben, wie hat sich's ergeben? Aus dem vorherigen Stück sind einige übrig geblieben, die gesagt haben, okay, wir wollen ein neues Stück machen und weiter in die Tiefe schürfen. Und da war auch der Wunsch da, dass von unserer Seite, dass wir gemeinsam arbeiten, aber auch von den drei Mitspielerinnen jetzt, dass wir gemeinsam dran arbeiten. Und so, würde ich sagen, sind wir in diese Position gekommen.
1: Na und mir begegnen nicht sehr häufig Kolleginnen, welche sich auch fürs Regiefach interessieren. Sondern meist für die Bühne oder für die anderen Kontaktbereiche, in denen Clown oder Schauspielerin arbeitet. Und bei dir war es so, Hubi, dass du eben ganz klar auch gesagt hast, Interesse an Regie. Und wir haben gemeinsam eine Masterclass, schon fast auch ein bisschen in Co-Regie gestalten können. Masterclass hieß, Absolventinnen verschiedenster Klassen haben wir in Wien zusammengeführt und haben da ein Projekt gemacht. Wir haben die alte WU, die alte wissenschaftliche Wirtschaftsuniversität, so hieß sie. Da haben wir Räume bekommen und haben da ein Stück reingesetzt. Und aus dieser Gruppierung haben sich wiederum die drei ergeben, die jetzt dieses Stück machen. Und in der Zusammenarbeit dieser Inszenierung haben wir beide schon gemerkt, ach, wir sind so verschieden von den Genres her, wo wir herkommen, dass das einfach sich sehr befruchtet.
0: Ja.
1: Und in Theater Transit habe ich erlebt, wie gut es ist, den Generationenwechsel aktiv einzuleiten. Und der ist ja bei uns im Theaterbetrieb am Gelingen. Da musste die Alte schon auch öfters mal eine Träne tröpfeln oder auch Abstand nehmen von bestimmten Dingen. Ist letztendlich prima, ist gut. Und so setzt sich jetzt auch in dieser Inszenierung fort, dass ich mit einem jüngeren Kollegen Regie mache.
0: Und die Darstellerinnen, die Akteurinnen, Martina Partilla, Michaela Pichler und Veronika Wirth, die sind zwar alle drei auch Absolventinnen der Clownsschule, aber auch aus verschiedenen Jahrgängen.
1: Ja, ganz verschiedene Jahrgänge. Und Martina Partilla hat mit mir schon häufig zusammengearbeitet, auch hier in Darmstadt. Denn sie war bis vor kurzem noch Lehrerin an der Schule, die sehr viel Theater gemacht hat, da war sie auch zuständig für die Theaterarbeit und hat sich aber immer Theaterprojekte und Fortbildungen gegönnt. Und dadurch haben wir auch einen sehr langen Hintergrund. Und ich glaube, das ist auch mit ein Grund, weshalb ich schnell sagen konnte, ach ja, so ein Stück auch in der dramaturgischen Textfassung geschieht hier im Kollektiv.
0: Und die drei waren also bei dieser Masterclass?
1: Ja.
0: Das heißt, ihr habt dort in einer größeren Gruppe gearbeitet und ja. Die drei haben dann gesagt, sie möchten jetzt gerne ernsthaft gemeinsam als Ensemble auch sich formieren.
1: Ja.
0: Und daraus ist dann dieses Clowns-Trio auf ein Wort entstanden, das jetzt als Ensemble eben auftritt, ne?
1: So ist es. Und wir haben sie auch ermutigt, dass welches Clowns-Trio kann sich nennen auf ein Wort oder auf ein Wort. Denn es ist nicht das übliche Genre, was der Clown benutzt. Es ist viel mehr Körper und mimischer Ausdruck und Handlung. Und sie wollen auf diesem Weg auch weitergehen.
0: Mhm. Ja, es kann ja zweierlei drinstecken. Es kann ja sein, auf ein Wort oder auf ein Wort. Ne?
1: Ja, genau.
0: Völlig off-topic, aber ihr kennt Silent Movie, ne? Den wunderbaren Stummfilm von Mel Brooks, wo wirklich ein einziges Wort gesprochen wird. Von Marcel Marceau, von dem.
1: Ja, genau.
0: Ich stelle mir den Casting-Anruf großartig vor.
1: Super.
0: Als der Agent, die Agentin von Marcel Marceau den Anruf bekam, er soll für eine Sprechrolle auftreten im Film.
1: Ja.
0: Und das ist für mich ja auch der Witz bei dem, was ihr macht, dass ihr Sprechtheater mit Clowns spielt, ne?
1: Ja, so ist es. Ja.
0: Und das war aber von vornherein auch die Idee der drei Akteurinnen?
1: Schon, wesentlich mehr als bei anderen bisherigen Regiearbeiten, die ich auch schon machen durfte, in anderen Konstellationen, dass sie das so klar gesagt haben. Ja?
2: Ich glaube auch, das ist das Reizvolle an der Formation von den dreien, dass sie eben so lyrisch begabt sind, dass es wie ein anderes Handwerk von den Clowns wirkt, einfach wenn sie Sprache einsetzen.
1: Mhm.
2: Und das macht es halt dann auch reizvoll, damit zu arbeiten.
0: Okay, also man muss nicht Clown werden, weil man nicht sprechen kann, sondern man darf durchaus was zu sagen haben.
1: Ja, und zudem, wenn ich dann Spielerinnen vor mir habe, die zwischen Jelinek und Goethe hin und her hüpfen, ja, und auch sogar über Rezensionen im Kopf verfügen können, wo sie sagen, na ja, der Faust wurde doch in der Rezension auch verhäckselt, also können wir doch hier auch verhäckseln, ja. Also, das ist dann schon wunderbar, wenn wir mit einbeziehen können, dass sie viel ins Theater gehen, dass sie viele Stücke schauen, dass sie selbst in der Literatur sehr versiert sind und es dann einfach in die Proben einbringen.
0: Genau, wir müssen gleich mal inhaltlich sprechen, was da in dem Stück tatsächlich passiert.
1: Ja.
0: Ihr habt passend dazu einen Musiktitel vorgeschlagen, als ich gefragt habe, was ihr euch wünscht. Von Dalia Lavi, Wär ich ein Buch im Leben.

0: Um Bücher geht es ja auch im Stück, um das Aussortieren von Büchern, Worten, Texten. Und wenn ich mir das Foto zum Stück so angeschaut habe, irgendwie auch von Menschen, habe ich den Eindruck. Woher kommt diese Thematik? Wie hat die sich ergeben?
1: Wie wir in der Ankündigung schon geschrieben haben, alle drei LiteraturexpertInnen, alle drei betroffen davon, dass in ihren anderen beruflichen Zusammenhängen Worte, Bücher und auch Räume und Menschen verschwinden, die Literatur verkörpern. Und somit war es ein Stück weit auch biografische Arbeit über eine Not, über eine Wehmut, auch über einen Schmerz, etwas erzählen zu wollen, was vielleicht mehr Menschen angeht als sie selbst. Eben klassische Aufgabe des Theaters.
0: Mhm.
1: So, und jetzt gar nicht so im Sinne von KI schluckt alle Bücher, sondern eher, es geht etwas an Sinnlichkeit verloren im zum Beispiel Hochschul- oder Schulalltag, wo die Bibliothek der Ort war für, ich kann mich in dich reinversetzen und kann dir was mitgeben. Also Erleben zwischen Menschen verschwindet. So, und darüber haben sie alle drei geklagt. Alle drei auch versiert in KI und auch damit umgehend. Das ist nicht die Sache, sondern auch der Fakt, dass irgendwelche Menschen und Mechanismen und Strukturen sie wegsortiert haben, ohne dass sie Einfluss hatten, wer das tut.
0: Also schon auch biografisch, dass sie wegsortiert worden sind aus der Funktion, aus der Verantwortung, aus der Bedeutung, die sie hatten.
1: Ja. Mhm. Und nachdem wir erst bei der Weibervolksversammlung von Aristophanes waren, haben wir sehr schnell gemerkt, nee, wir machen daraus ein eigenes Stück, was sich mit diesem Aussortieren, Verhäckseln, Wegsortieren, Vernichten von Wort, Buch, Mensch, Raum beschäftigt. Und es sind natürlich tolle Anlagen dann auch für Figuren, nämlich die Clownsfigur. Ein tragisches Thema mit einer Handlungsebene wie verschwinden lassen, aussortieren, verhäckseln, mit Worten dann auch noch zu unterstützen. Im Gegenteil, die Worte sind ganz wichtig. Also das war einfach sehr reizvoll für uns. So kann ich es mal benennen.
2: Ja, die Wortaffinität von den drei Spielerinnen hat schnell aussortieren lassen, auch wohin es geht einfach. Und immer wieder diese Wortfetzen und Worthäcksel, einerseits physisch durch das Vernichten von Akten und diese ganze Thematik mit Datenschutz und Liebesbriefen, die gefunden worden sind in Mistkübeln, wo wir in der Zeit einfach Papier gebraucht haben zum Schürfen, hat er sehr viel einfach zum Vorschein gebracht. Worum es wirklich geht, ist immer die Frage, aber ein Liebesbrief, der gefunden wurde, kann genauso berühren wie ein hochliterarisches Werk. Und wo ist die Ebene, die sich dann daraus ergibt? Oder was passiert, wenn man ewig zerhäckselt, kommt man dann doch zum Dadaistischen wieder und macht wieder neue Wortfetzen?
0: Ah, zerhäckseln auch im Sinne von, ich teile auf und setze neu zusammen.
1: Ja.
0: Ich war jetzt sehr stark beim, ich schreibe die Geschichte um und 1984, George Orwell, wo ständig die Geschichte in den Schredder kommt und neu geschrieben wird. Und du bist jetzt bei Liebesbriefen und sagst, das ist ja auch so eine Entscheidung, ne? Wenn die Liebe vorbei ist, was macht man mit den Liebesbriefen? Verbrennt man sie und 20 Jahre später denkt man sentimental, Mensch, könnte ich jetzt noch was lesen?
2: Genau, also es ist eben die Frage, was ist behaltenswert und was nicht am Ende irgendwo? Und wie sortiert man es aus?
1: Und wie die drei Schauspielerinnen aussortieren, das hat sich jetzt im Probenprozess so ergeben, ob es nach Gegenwart, Zukunft, Vergangenheit sortiert wird, ob nach Männer und Frauen, ob nach Wichtigkeit der Themen. Also darum geht das ganze Stück auch. Und letztendlich wird immer wieder auch erinnert an so wichtige Literaturmenschen wie Ernst Jandl, der mit seiner Sprache nochmal ganz was Eigenes gemacht hat und die auch typisch ist für Österreich.
0: Ja. Das ist dann dieses Zerhäckseln im Sinne von neu zusammensetzen, Silben, die erstmal keinen Sinn ergeben, dann doch irgendwie in den Sinnkontext zu packen.
1: Ja, ja. Und da, also wir sind neugierig, ob es trägt, die Figurenanlage, dass da genug Reibung ist. Eigentlich ist sie da und wir haben sie auch schon erlebt. Denn eine Charakterfigur des einen, der einen Clowns-Kollegin ist vielmehr die Beflissene. Es muss halt weg, es ist vernünftig, wir brauchen Platz und weg damit. Eine andere, die ständig im Kopf hat, in ihrer jahrelangen Bibliothekarinnenarbeit, wie wichtig es war, dass sie den Mensch sah und dem Menschen was mitgeben konnte. Und eine dritte, die umherschwirrt und gar nicht so richtig weiß, was ihr geschieht, der Lehrling, ein Archivarlehrling. Und sie will behüten und bewahren, was das Zeug hält. Und damit haben wir natürlich drei sehr eigene Dynamiken in den Figuren. Ja.
0: Ihr habt gesagt, das ist sehr stark auch biografisch. Jede der drei Darstellerinnen fühlt sich in gewissem Sinne auch aussortiert und fühlt diesen Sinnentzug, den für sie Wörter, Bücher, Literatur vielleicht hatten. Eine, sagst du, ist Bibliothekarin. Wie ist das bei den anderen?
1: Bei den anderen bei Michi ist es auch die Verkörperung von Deutschliteratur an der Schule in Walz und aus der auch nicht
0: wirklich. Literaturlehrerin?
1: Ja. Und sprachverliebt sowieso, Musik und sprachverliebt. Bei der Veronika ist es sehr stark die feministische Literatur, die ganz oben steht. Bei Martina ist es sehr stark die Theaterliteratur, die ganz oben steht. Und somit mixt sich das, ja.
0: Also schon eher Literatur als Archiv.
1: Ja.
0: Da ist ja auch sehr aktuell eben die Frage, werden in ein paar Jahren Texte, auf die wir Zugriff haben, nur noch KI-Texte sein, wo die KI von sich selber abschreibt. Vor ein paar Wochen kam ja die Information raus, dass die großen KI-Anbieter jetzt reihenweise die Archive leer kaufen, die Antiquariate leer kaufen, um einfach historische Texte auch aufnehmen zu können in ihren Wortschatz.
1: Ja, so ist es.
0: Und dabei tragischerweise diese Bücher zerstören, weil man die Rücken abschneiden muss, um zu scannen. Aber das würde ja konsequenterweise dann dazu führen, wenn die Menschen jetzt nicht mehr Bücher lesen, sondern nur noch die durchgenudelten KI-Texte, dass wir tatsächlich nur noch die KI von der KI abschreiben lassen und als Menschen dann uns das vorkauen lassen, was da irgendwie elektronisch verarbeitet ist. Ist das auch so ein Aspekt, der da mit reinspielt?
1: Der kam erst dazu.
2: Ja.
1: Es war gar nicht so oben an.
0: Ja.
2: Man merkt, es droht immer mehr auch dieses Thema, dass es auch reinfließt und etwas, was ja neu uns begegnet. Und ich glaube, das sind die drei Archivarinnen in diesem Stück auch irgendwo die Bewahrerinnen, Behüterinnen von Wissen und Schätzen in ihren Köpfen.
1: Auch in dem Wissen, dass in der Historie immerzu Wort vernichtet wurde.
0: Ja.
1: Wort und Buch vernichtet wurde. Auch das ist ganz oben an bei allen dreien. Und mehr als jetzt die scheinbar drohende Gefahr durch KI, dass da Buch ganz verschwindet. Eher immer wieder der ideologische Aspekt, warum Wort und Buch verschwinden soll.
0: Ja.
1: Aus unseren Händen, direkt aus unseren Händen weg davon. Und also es geht mir auch so, dass ich da im Bauen des Stückes immer versucht habe, du auch, ne, dass wir immer versucht haben, dass so kleine Aspekte drin bleiben sollen. Also wenn eine Figur irgendwie Krieg und Frieden in die Hände kriegt und dann laut von sich sagt, ja, ich zerhäcksel den Krieg. Punkt. Ja, Standpunkt. Frau spricht diese Worte in einem Stück aus. Ich zerhäcksel den Krieg. Gewaltvoll? Fragezeichen? Legitim? Fragezeichen?
0: Naja, im Nachhinein ist man schlauer, ne?
1: Ja. Deshalb auch das Durchwalten des Themas mit theatralen Mitteln ist ja unsere Chance. Egal, ob es jetzt KI-Texte sind oder noch ganz alte Texte, die wir aus einem Buch entnehmen. Wenn wir es durchleben in den Proben, passiert dann etwas, was wir an die ZuschauerInnen geben, was wieder vom Mensch geprägt ist. Und dann schauen wir mal. Und auch vom Biografischen aus diesen drei Frauen, die da ihre Geschichte auch mit reinpacken. Ne?
2: Ja, ich glaube auch, dass da der Clown eben eine wunderbare Fähigkeit hat, der ja, wenn er diese Texte liest, sofort das körperlich erlebt und durchgeht und in diese Welten des Buchs, des Textes abtaucht und somit auch den ZuschauerInnen die Möglichkeit gibt, es mitzuerleben, indem er es teilt, indem es nicht die vierte Wand gibt, indem er einfach ganz pur sein Inneres nach außen stülpt anhand dieser Texte und sich dann verliert und verliebt und somit vielleicht auch wiederum neu schreibt, wieder neu erlebt oder zu sehr abtaucht.
0: Ja, der Clown hat natürlich Darstellungsmöglichkeiten, die weit über das Jammern über die Zustände und das im Kopf verarbeiten hinausgehen. Hm. Da wollen wir gleich drüber sprechen. Hm. Da wird es dann auch spannend, wo sich Text und Clown irgendwie verbinden bei euch. Hm. Auch dazu habt ihr einen musikalischen Impuls mitgebracht von Clemens Werner, Cassandras Fluch.

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0: Willkommen zurück hier zu Shakespeare und Co. auf Radio Darmstadt, zu hören über DAB+ oder natürlich in unserem Internet-Livestream. Kassandras Fluch. Kassandra war ja die große Mahnerin im Altertum. Ist das auch eine Clownsrolle?
1: Ja, charmante halt.
2: Ja, ja, auf jeden Fall.
1: Ja, ja.
0: Aber Finger in die Wunde legen ist schon so eine Assoziation, die ich mit dem Clown habe.
1: Mit diesem Stück, ja. Ja. Mit diesem Stück legen wir einen Finger in die Wunde. Ja.
0: Mhm.
1: Und eben nicht als die ernsthafte Warnerin, Priesterschülerin damals im alten Frühjahr, sondern in der Clownsfigur. Und Clown darf handeln. Also handeln insofern, dass Handlungen, die jetzt anstehen, wie wir haben den Auftrag, diese Bücher alle wegzusortieren und zu zerhäckseln, tut. Aber was passiert bei diesem Tun? Einfach nur mechanisch tun, wie viele Menschen getan haben und auch ganz viel Schlimmes damit erzeugt haben, gerade in unserer deutschen Geschichte. Nee, da passieren eben Stolpersteine. Hängen bleiben, rausgeworfen werden. Und okay, nicht zuletzt auch durch die drei Clowns-Charaktere.
0: Erzählt mal, wo ihr da steht, wie ihr da bisher gearbeitet habt. Wenn ich es richtig verstanden habe, kommt ihr ja gerade von den Vorproben, die in Wien stattgefunden haben, und geht jetzt in die Endproben auf die Premiere hier in Darmstadt zu. Das heißt, es gibt schon was. Ihr habt mit den Darstellerinnen schon fleißig inszeniert oder entwickelt oder was ist die richtige Bezeichnung da?
2: Ja, wir haben über blockweise gearbeitet, um sich das auch gut aufteilen zu können zwischen der Arbeitsweise von Ann und mir. Und ich bin sehr handlungsverliebte Person und gerade das Medium Papier und Buch lädt mich einerseits von meiner vorigen Herkunft als Jongleur und Objektmanipulateur sehr ein, damit zu arbeiten. Und da hat es einen wesentlichen Block dazu gegeben, wo es nur ging, über weite Strecken zu sortieren. Ein Sortieren, das nie aufhört, weil ich glaube, jeder kennt es gibt keine perfekte Sortierung, so wie wenn man Buntstifte sortieren möchte, es gibt immer eine Farbe, die nicht dazu passt. Es gibt immer etwas, wo es aneckt, oder es gibt die Seite, wo man sortiert so lange, bis man einen Titel sieht, der nicht loslässt, und dann ist man wieder weg. Und ja, das ist viel über das Handwerk da passiert, einfach in einem dieser Blöcke.
0: Okay, euch interessiert nicht Marie Kondo, die auf alles die richtige Antwort hat, sondern euch interessiert der Moment, wo die richtige Antwort fehlt.
2: Genau, das Interessante ist ja, wo diese Lücke bleibt.
0: Ja.
2: Und Lücken sind gerade für die Clowns ja ein wunderschönes Geschenk, da sich breit zu machen, Platz zu finden und auszubauen.
0: Aber ihr habt also nicht nur sortiert, was die Teilnehmerinnen sich an Themen mitgebracht und inhaltlich gewünscht haben, sondern ihr habt tatsächlich auch physisch sortiert. Ihr habt mir eben in der Musikpause erzählt, es gab da Probensessions im Papiercontainer.
1: Auch, ja. Richtungsweisende.
2: Ja. Ja, genau, in diesen großen Containern. Einerseits das Rein- und Rausklettern, ja schon für jeden, der das mal gemacht hat, oder jede, eine Herausforderung sein kann. Aber auch das lustvolle Wühlen in den ganzen Papierwerken, die Leute ungehäckselt, gehäckselt wegschmeißen. Und was man da findet, ist einfach ein interessanter Fundus an Arbeiten aus der Schule bis hin zu Liebesbriefen über alle möglichen doch eher vertraulichen Dinge, die dann zum Vorschein kommen und durch Clownsfiguren halt gleich wieder weiterverarbeitet werden. Die sich einerseits, wenn es eine Krankmeldung ist, selbst krank stellen können, weil sie sich so identifizieren, bis hin zu dem, dass sie verwundert auf diese schwierigen Mathearbeiten schauen.
1: Mhm. Ja, ja.
0: Mathearbeiten, ja, da kommen bei manchen keine Clowns-Ideen, sondern irgendwie so Schulalbträume der Machtlosigkeit vielleicht auch hoch.
1: Und wir haben eine Figur, die Beflissene, sagen wir mal. Ne? Die Beflissene, die einfach ihren Job erfüllt und Geld braucht und macht das. Und häckselt und häckselt. Und daneben gibt es eben eine Alte, die man da abgestellt hat, die man aus ihrer schönen Bibliothek in den Keller verbannt hat mit dem Auftrag, jetzt sortier mal weg hier. Und die dann, die hat, ich zitiere mal eine Textzeile. So gemütlich die Bibliothek und Menschen kommen. Menschen, ja. Und für die Menschen bin ich wichtig. Ich weiß immer, was sie lesen wollen. Ich finde jeden, ja, für jede das Richtige. So ein bisschen wie der Buchspazierer, gab es ja gerade den Film.
0: Ja.
1: Ja? Also gerade die Figur erinnert sehr an diesen Buchspazierer auch. Und sie schlottert und friert da unten und ein schlotternder Clown, Jesus Maria, da können die anderen, die, gerade der junge Lehrling, der da im Clown in diesem Stück auch vorkommt, die junge Archivarlehrlingsfrau, stopft die Alte natürlich mit Papier voll, damit sie nicht so friert. Also solche Dinge passieren dann einfach, die kann man sich im Clown erlauben.
0: Ja, klar.
1: Weil Gefühle werden groß ausgespielt, Gefühle können gezeigt werden, die müssen nicht kaschiert werden, wie sonst im Leben. Dafür stehen wir ja.
0: Okay, die Handlung und die Inszenierung, das ist klar, dass ihr die entwickelt habt gemeinsam. Woher kommen die Texte?
1: Die Texte kommen ganz stark aus den Herzen und Köpfen dieser Schauspielerinnen.
0: Sind die vorab geschrieben oder sind die auch Ergebnis der Probenarbeit?
1: Auch Ergebnis der Probenarbeit und dann von uns zusammengefasst und dann endredigiert durch das Spielerinnenkollektiv.
0: Mhm.
1: Das war sehr spannend. Und wir haben gleich gesagt, geht. Von den Handlungsebenen her, von den inhaltlichen Ebenen her. Denn es ist nicht einfach, über das Vernichten der Bücher ein Stück zu machen.
0: Ja,
1: wir haben eine furchtbare Geschichte. Da muss man auch Bezug drauf nehmen. Genauso wie ins Neue, ins Futuristische, was da alles kommen wird. Also haben wir uns bemüht, aus den vielen Zitaten, die einfach aus den Mündern unserer Schauspielerinnen kamen, da das Richtige rauszunehmen. Also das Richtige ist falsch, das Stimmige rauszufiltern.
0: Mhm. Ja. Also wirklich komplett das Stück in Probenarbeit entwickelt.
1: Ja.
0: Und das steht jetzt so weit, dass ihr wisst, wie es werden soll. Und jetzt geht's in die Schlussregie, um das dann bühnenfertig zu bekommen.
1: Ja. Also wir hätten gerne noch so einen Anklang an die alte Form des Clowns, dass doch die epische Ebene, also der Bruch ins Publikum, hallo, wir sind hier, wir sind vorbereitet, wir haben was für Sie. Also diese ganz simple epische Ebene, dass die zu Beginn des Stückes eingeführt wird, vielleicht auch zwischendrin nochmal und am Ende auch da ist. Und mal gucken, ob wir es hinbekommen. Das ist jetzt noch so ein bisschen ein kleiner Krimi. Ob unsere Spielerinnen da, die haben Lust, aber ob wir es inhaltlich und auch formal gut hinbekommen.
0: Hängt ja sicherlich auch von der Bühnensituation ab, in der ihr das dann aufführt. Ne? Ja. Hier in Darmstadt seid ihr im Theater Mollerhaus, das ist ja eine klassische Guckkastenbühne, aber die kann man ja auch aufbrechen.
1: Wir sind nicht in der Guckkastenbühne, wir sind in der Betonbühne der Gartenbühne.
0: Das ihr seid draußen.
1: Draußen, und zwar dieser kalte Beton passt genau zu dem, wo wir auch in Wien das Stück aufführen werden, zur Premiere bringen werden, nämlich auch graue Industriearchitektur. Dort in der Walz, einem superschönen Spielort, der sehr, sehr belassen ist, so wie er war, aus der Industriearchitektur her. Und im Mollerhaus, die Gartenbühne, ist ja auch sehr viel Beton.
0: Ja,
1: da kann diese triste Kelleratmosphäre, die kann man einfach sehr, sehr simpel herstellen. Und wir dürfen uns nicht austoben in zu viel Bühnenästhetik, denn die drei wollen wirklich an ungewöhnliche Spielorte gehen. Also auch in Bibliotheken, auch in Schulen eventuell und so.
0: Oh, umso mehr ist ja der Kontakt mit dem Publikum dann auch
1: wichtig.
0: Denkbar und wichtig und stimmig einfach.
1: Genau.
0: Im Mollerhaus, du sagst, charakteristisch ist der Beton, es ist aber auch so ein Amphitheater, wo man ja tatsächlich auch reingehen kann und dann in der Mitte steht und direkt mit den Menschen interagiert.
1: Ja.
0: Dann ist diese Guckkastensituation ja komplett aufgelöst. Das wollt ihr dann jetzt sicherlich in den 2 Wochen, die eben bis zur Premiere jetzt für die Schlussprobenphase ist, erspüren, entwickeln.
1: Ja. Plus den vielen handwerklichen Dingen, die zu tun sind, die der Hubi hier vertritt. Da heißt es auch gut proben nochmal.
2: Ja, einerseits der Umgang mit Buch und Papier und den zerhäckselnden Werkzeugen. Und andererseits eben der Kontakt. Und ich glaube, die drei Spielerinnen bringen genau das mit, dass sie gerne in Kontakt sind mit dem Publikum. Gerne es verlocken, ein bisschen aus der Reserve kitzeln, ein bisschen herausfordern auch im besten Sinne, was würden Sie sagen? Würden Sie es behalten oder nicht? Sind Wortfetzen wichtig oder nicht? Mhm. Und wenn dieser Weg gelingt, dann wird es einfach, glaube ich, ein sehr schönes, immersives Erlebnis fürs Publikum, weil der Clown ja so schön verlocken kann. Und im Idealfall wird das Publikum ein Stück weit verlockt, drüber nachzudenken, was noch behaltenswert ist.
1: Oder ein Papier in die Hand zu nehmen.
2: Ja.
1: Oder ein Buch, was da noch rumliegt.
0: Das heißt, da wird auch Papier auf der Bühne sein, mit dem wird gearbeitet werden. Und
2: ja.
0: Also ich stelle mir für mich das schon schwierig vor, beizuwohnen, wie Papiere gehäckselt werden, die irgendeine Bedeutung haben.
1: Ja. Ja. Und dieses Aua, das gilt es auch zu beachten.
0: Ja.
1: Ja.
0: Ja. Ja, da kommt mir gerade noch der Gedanke, Erich Kästner war der einzige Autor, der zu seiner Bücherverbrennung hingegangen ist.
1: Ja.
0: Und DSA konnte damit nicht umgehen, zu seinem Glück.
1: Ja.
0: Die waren so irritiert, dass sie ihn einfach am Rand haben stehen lassen und ignoriert haben. Diese Momente gibt es natürlich nicht, aber es gibt schon auch diese Stockermomente, wo man erstmal den Atem anhält und denkt, das könnt ihr jetzt nicht machen, oder?
1: Zu Beginn des Stückes, wenn die Beflissene da tut, wenn die mal laut spricht, dann sagt, ja, es gab Zeiten, da war es verboten, Bücher zu vernichten. Ja, weil. Und damit gibst du auch wieder die Richtung vor, dass die Bücherverbrennung hier stattgefunden hat. Und ja. Also da sprichst du einen heiklen Punkt an und gleichzeitig müssen wir daran. So.
0: Ja, steckt ja drin in dem Thema natürlich, klar.
1: Ja.
0: Wow. Und das dann mit Clownsmitteln.
1: Ja.
0: So, dass man mittendrin und dabei ist und vielleicht am Ende sogar auch eine ganze Menge Spaß hat, denke ich doch.
1: Ja, und da haben wir als Clowns die Chance, dass wir diese heiklen Themen mit unserer Art des Schauspiels an die Zuschauer bringen und damit die Tiefe und gleichzeitig eine Leichtigkeit herstellen, die jetzt nicht Kabarett ist, sondern die eine andere Art von Emotionalität erreicht.
0: Ja.
1: Also wir haben es jetzt erlebt mit der Wiener Clownsklasse, die hat ihren Abschluss gemacht in Wien, in einem ehemaligen Kinder- und Jugendpsychiatriegelände. Da sind viele Kinder ermordet worden. Und diese Clownsklasse hat beschlossen, ja, wir wollen da unsere Abschlussarbeit machen. Und es ist anscheinend gelungen, so hat unser Publikum reagiert. Auch ein ganz heikles Thema in Österreich. Und durch die Clowns mit den Menschen, an die Menschen gebracht, dass es nehmbar war.
0: Okay.
1: Ja.
0: Ihr habt mein Bild von Clownstheater ganz schön erweitert, muss ich sagen.
1: Danke, freut uns.
2: Gerne.
0: Bin gespannt, wie das wird. Wenn da noch mehr Menschen gespannt sind, wann können sie es erleben und wo?
1: Ja, am Freitag, den 28. ist die Premiere im Theater Mollerhaus in der Gartenbühne.
0: Und am 29. am Samstag spielt ihr es dort auch nochmal?
1: Genau.
0: Und dann geht's nach Wien?
1: Und dann geht's nach Wien in der Walz. Das ist diese tolle Theaterschule.
0: Und wohin es von da aus geht, wird die Zukunft dann weisen?
1: Linz. Ja. Linz.
0: Okay.
1: Zu einer Schauspielerin. Und dann gibt es Tendenzen, wie gesagt, an auch Nicht-Theaterorte.
0: Genau, Bibliotheken bieten sich natürlich an. Da ist man vielleicht für das Schreddern von Büchern noch ein bisschen sensibler als sonst wo.
1: Vielleicht, ja.
2: Ja,
1: ja.
0: Ja, ja. Ja, aber hier für Darmstadt also erstmal 28.08. 20 Uhr die Premiere, 29.08. die zweite Möglichkeit, es sich anzuschauen im Theater Mollerhaus. Karten wie immer unter www.theatermollerhaus.de. Ich bin dort, ich schaue es mir an, ich hoffe ganz viele andere Menschen auch. Und ich wünsche euch jetzt erstmal ein ganz fettes Toi Toi Toi für die Schlussprobenphase.
1: Vielen Dank, Michael.
2: Vielen Dank.
0: Danke, dass ihr hier wart.
1: Vielen Dank.
0: Tschüss.
1: Ciao.
2: Tschüss.

Das war Gin Tonic von Parov Stelar. Und damit sind wir schon wieder am Ende unserer Shakespeare & Co. Sendung angekommen. Am Mikrofon verabschiedet sich der Michael Ihringer, sagt Danke fürs Zuhören und wünscht noch eine wunderbare

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1: 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In der heutigen Sendung wollen wir uns mit der Geschichte des Theaters befassen und einmal die Ursprünge von unserer Kunst- und Kulturgattung ergründen. Und dazu habe ich mir unseren vereinsinternen Experten eingeladen. Hallo Luca.
2: Hallo.

0: Du hast dich ja jetzt mit der Geschichte des Theaters befasst. Mit welchem Buch bist du denn in das Thema erstmal eingestiegen?
1: Meine primäre Quelle dafür war Welttheatergeschichte von Joachim Fiebach. Und dann habe ich noch reingeschmökert in Theatergeschichte in einem Band von Peter Simhandl. Ich habe diese beiden Bücher rausgesucht, spezifisch, weil die nicht so eurozentrisch sind. Ich meine, ja, ich glaube, die meisten hier, die nicht so wirklich Ahnung haben, die denken halt einfach, ja, gut, Theater wurde im antiken Griechenland erfunden und so ist es und denken nicht weiter darüber nach. Da wurde zwar einiges erfunden, aber ja, ganz so einseitig ist es dann eben auch nicht. Aber die meisten deutschsprachigen Quellen spezialisieren sich offensichtlich natürlich nur auf die europäische Theatergeschichte.
0: Mit welchem Kapitel bist du da genau eingestiegen? Also hast du es von der griechischen Seite aus aufgerollt oder von was ganz anderem?
1: Also das Kapitel oder Überkapitel jetzt war dann einfach die Vormoderne, wobei allein da schon dann die Frage war, bis wann reicht die Vormoderne überhaupt? Und schon das hängt eigentlich davon ab, auf welchem Erdteil oder in welcher Kultur man sich befindet. In Europa ging das von den Autoren aus halt quasi bis zum Ende des Mittelalters, also bis ins 15., 16. Jahrhundert. Während man dann teilweise auf anderen Erdteilen das auch eher noch bis ins 19. Jahrhundert beschrieben hat. Das hängt aber auch einfach damit zusammen, dass die Theatergeschichte in Europa mehr in Sprüngen verläuft. Und in der restlichen Welt sich das halt eigentlich mehr so kontinuierlich weiterentwickelt hat. Angefangen hat es jedenfalls in keinem der beiden Bücher direkt mit Griechenland. Also gerade das erste Buch, das Welttheatergeschichte, würde ich behaupten, betrachtet das Ganze halt, naja, wirklich so, wie der Titel es sagt. Es betrachtet es sehr systemisch eben und redet nie nur über die Geschichte des Theaters, sondern bringt es immer in Verbindung eben einfach mit den Kulturen, mit der Geschichte und ja, teilweise auch der Geografie selbst. Die allererste Frage, die ich mir selber gestellt hatte, war, ab wann gibt's denn, wo ist es denn jetzt eigentlich wirklich erfunden worden,
0: das Theater? Wo ist die Keimzelle?
1: Gut, die Antwort, ganz kurz gesagt, kann man nicht sagen. Also, es scheitert eben allein schon daran, dass man kann es genauso wenig sagen, wie man sagen kann, wann wurden Tanz und Gesang erfunden. Alle darstellenden Künste hinterlassen halt nicht unbedingt Zeugnisse. Ja, Schrift wurde meistens erst später erfunden. Deswegen kann man höchstens halt nach irgendwelchen bildlichen Darstellungen gehen. Und da ist es dann aber auch schwer, das zu klären. Also manche würden jetzt zum Beispiel sagen, dass Höhlenmalereien die Jagden darstellen oder auch die Menschen und Tiere darstellen. Man nicht weiß, ob nicht manchmal, also gerade auch, wenn manche dieser Tiere etwas anthropomorph, also ein bisschen menschenähnlicher aussehen, das nicht vielleicht eigentlich darstellen soll, dass das verkleidete Menschen sind, die da schon eine Darstellung machen. Das älteste definitiv, was man gefunden hat, das älteste Zeugnis eines wirklich geplanten, ausgearbeiteten Schauspiels, stammt aus Ägypten, aus dem Mittleren Reich, irgendwann zwischen 1500 und 1000 vor Christus. Und es war eine, ich muss kurz überlegen, es war eine Darstellung eines, eine Geschichte aus der religiösen Mythologie des alten Ägyptens, nämlich genau Tod und Auferstehung von Osiris. Allerdings ist da schon auch die Vermutung, dass das nicht das Älteste ist. Generell, auch das ist was, was mir dann schnell klar wurde bei meinem kleinen Studium hier, ist, dass man kaum sagen kann, wo hören Rituale auf, wo fängt Theater an. Und es ist sehr unterschiedlich, also es hängt dann sehr von den unterschiedlichen Kulturen ab, an welcher Stelle sich irgendwas rausgebildet hat, was man auch aus heutiger Sicht als Theater ansehen würde. Ziemlich klar ist halt, aber dass es sich entwickelt hat aus kultischen Darstellungen.
0: Ja, ja. Das ist, glaube ich, unglaublich interessant, weil wir würden das, wie du ja gerade gesagt hast, aus heutiger Sicht vielleicht als Theater irgendwie werten. Aber es ist ja immer auch die Frage, war das praktisch den Leuten vor Ort damals bewusst, dass es meinetwegen eine Darstellung von etwas ist, vielleicht sogar überspitzt oder in einem abstrakten Kontext, aber das natürlich mit einem anderen Hintergrundgedanken vorgeführt wurde.
1: Ja, also die ursprünglichen Darstellungen und wie gesagt, da ist viel Vermutung einfach dabei, weil wie gesagt, es einfach keine schriftlichen Zeugnisse eben gibt aus dieser Zeit. Teilweise arbeitet man auch damit, es zu vergleichen jetzt mit Völkern, die heute noch sehr traditionell leben oder zumindest lange genug noch so traditionell gelebt haben, dass eben andere es aufgeschrieben haben, also es beobachtet und dann aus erster Hand berichten konnten. Also das sind dann halt hauptsächlich Völker, die in Afrika leben oder auf den amerikanischen Kontinenten. Also genannt waren dann zum Beispiel, also unzählige eigentlich in Afrika, vor allem aber zum Beispiel die Ashanti in Ghana kommen immer wieder auf, weil es da halt einfach viele Beschreibungen eben gibt, die dann von Europäern gemacht wurden, die diese Rituale auch gesehen haben. Oder in Amerika halt zum Beispiel die Hopi. Womit hatte ich eigentlich angefangen? Ach so, ja genau, womit hat es eigentlich angefangen?
0: Genau.
1: Die ersten Darstellungen sind halt eigentlich nämlich nicht jetzt konkret irgendwelche mythischen, religiösen Erzählungen, sondern noch älter, noch ursprünglicher eigentlich. Einerseits Darstellungen davon, was ist eigentlich unser Platz in der Welt? Also quasi, dass man in Ritualen, in Aufführungen, die dann auch immer sowohl körperliche Darstellungen als auch Gesang, als auch Tanz, als auch Musik machen beinhaltet haben, quasi die ganze Welt, inklusive Unterwelt und Götterwelt, im Kleinen abbildet oder auch nur die Gesellschaft, in der man lebt, abbildet als Bild. Und ehrlich gesagt, das stand zwar nirgendwo, das habe ich jetzt nirgendwo gelesen, aber das ist einfach was. Also das ist jetzt meine eigene Idee, was ich jetzt sage, aber ich würde behaupten, dass das zu tun auch einfach was ist, was uns Menschen angeboren ist, weil eigentlich fast alle Kinder das tun, indem, wenn sie ihre Eltern imitieren oder wenn sie Familie spielen. Also es ist so typisch,
0: ja,
1: einfach ja, dieses Rollenspiel zu machen, was ja meistens Vater, Mutter, Kind genannt. Ja, wir tun das von ganz alleine. Und ja, und das wurde eben auch im Großen getan. Und für ein kleines Kind ist die Familie die Welt. Für die erwachsenen Menschen von damals war die Welt dann schon etwas größer, aber man hat sie eben auch dargestellt. So, das war das eine. Und das andere halt, dass man, naja, ich meine, man war ja sehr den Kräften der Natur unterworfen und hat vieles eben noch nicht verstanden und hat eben die Dinge, die man nicht verstehen oder nicht vorhersagen konnte, dann Göttern oder Geistern zugeschrieben oder Dämonen. Und das waren dann eben diese anderen wichtigen Rituale, dass man geguckt hat, dass man diese übernatürlichen Wesen, denen man irgendwie ausgeliefert ist, dass man die beschwört oder besänftigt oder auf seine Seite zieht. Eben.
0: Ja, was ich daran noch total faszinierend finde, dieses, man stellt etwas dar, was eigentlich die eigene Vorstellungs-, also man stellt etwas dar, was der eigenen Lebensrealität entspricht. Zum Beispiel eben, man spielt Familie, Vater, Mutter, Kind. Das sind ja Sachen, wo Kinder das nachspielen, was sie tagtäglich erleben. Oder man spielt die Welt nach, in der man sich befindet, mit personifizierten Göttern oder Naturgewalten. Das finde ich so unglaublich interessant, weil ich glaube, dieser Kerngedanke im Theater, oder vielleicht weniger Gedanke, sondern diese Kernmotivation, die auch hinter diesem Schauspiel, hinter dem Prozess, würde ich sagen, des Theaterschaffens steht. Ich würde fast glauben, die hat sich eigentlich über die ganzen Jahre erhalten. Also wenn wir uns heutzutage Theaterstücke angucken über Dramen mit großen Konflikten, große tragische Opern, dann stellen wir da drinnen ja auch unsere Situation, unsere Emotionen dar, um vielleicht einen Blick von außen auf die ganze Situation zu bekommen. Aber egal, was vielleicht das Motiv dahinter ist, weshalb das dargestellt wird, es scheint uns ja wichtig zu sein, dies darzustellen und dies irgendwo neu erlebbar zu machen. Und das finde ich so unglaublich faszinierend, dass diese, weshalb auch immer, es offensichtlich eine Relevanz gibt, die eigene Welt, die eigene Umgebung nochmal sich zu erklären, nochmal für sich selbst zu spielen, durchzuleben oder auch für andere zu zeigen. Mhm. Was es über all die Jahre relativ gleich geblieben ist, würde ich sagen. Man bildet seine Realität ab und ob das jetzt personifizierte Naturgewalten sind oder große Emotionen, die einen bewegen, die man auf der Bühne mit großen Arien und großen Gesangskünsten darstellt. Die Motivation, ich will meine Welt zeigen, die ist ja erstaunlich gleich.
1: Ja, so im Großen und Ganzen stimme ich dir dazu. Es hat sich natürlich noch sehr ausdifferenziert und es sind einfach mehr Zwecke auch dazugekommen. Übrigens auch manche Autoren würden jetzt auch sagen, dass auch, sag ich mal, ein christlicher Gottesdienst eine Theateraufführung sei oder zumindest eine theatrale Darstellung sei, während andere widersprechen und sagen, nein, Theater ist es nur, wenn sowohl diejenigen auf der Bühne als auch diejenigen, die zuschauen, sich alle einig sind, dass das, was man sieht, nur gespielt ist.
0: Ja, das sind dann diese verschwimmenden Grenzen, die du am Anfang zwischen Ritual und Theatervorführung erwähnt hattest.
1: Ja, also genau, ja, wie gesagt, die ursprünglichen Zwecke, die waren halt wirklich so eben entweder man will die eigene Welt darstellen, man will die eigene Rolle in der Welt darstellen oder eben man will genau die übernatürlichen Kräfte, die Naturgewalten irgendwie beschwören, auf irgendeine Art und Weise unter Kontrolle bringen. Auch indem man, das hatte ich übrigens eben noch nicht gesagt, Maskierung war sehr, sehr wichtig damals und ist es eben bei den Völkern, die das heute noch tun, auch immer noch. Eben, da ist es oft so, dass möglichst, also teilweise soll gar kein Stückchen Haut mehr zu sehen sein, nur die Maskierung als der Naturgeist oder der Dämon oder die Gottheit oder was auch immer. Und oft geht das mit einer wirklichen Trance auch einher, ja, dass man dann tatsächlich ja wie besessen ist von dieser übernatürlichen Kraft, während man die darstellt. Genau, ja, dann kam, das war dann so die nächste Stufe eben, dass man, wie eben das, was ich nannte, eben zum Beispiel, ja, die Geschichte von Tod und Auferstehung von Osiris, das war dann schon was, was sich aus Fruchtbarkeitskulten schon als nächste Stufe entwickelt hatte. Und ähnlich in Griechenland, wo das Theater hervorgegangen ist, halt aus dem Kult für Dionysos, der heute wahrscheinlich, wenn man den Namen kennt, halt eher bekannt ist als Gott von Wein, Feiern, Theater auch natürlich und Wahnsinn, aber eben auch ein Fruchtbarkeitsgott ist. Also an irgendeiner Stelle wurde auch beschrieben, dass er Gott aller lebensspendenden Säfte ist, wie nicht nur Wein, sondern eben auch Wasser und Sperma. Ja, du lachst, aber eben auch Phallus-Darstellungen waren sehr, sehr relevant. Und naja, wo war ich gerade?
0: Es ging noch um die Parallelen zwischen Fruchtbarkeitsritualen und Darstellungen und eben den Spielen zu Ehren von Dionysos.
1: Ach so, genau. Ja, eben. Ja, man hatte ja natürlich nicht nur Dionysos, aber warum das in Griechenland dann so wichtig war, oder es ist schon falsch, von Griechenland zu sprechen, eigentlich, weil eigentlich muss man sich an dieser Stelle halt wirklich auf Athen beschränken, weil da kam das her, es kam alles aus der athenischen Polis und hat sich dann erst später über das restliche, die restliche griechische Welt ausgebreitet. Ja, ich habe vorhin, als wir es besprochen haben, habe ich gesagt, ich will versuchen, möglichst wenig Daten, Zahlen und Namen einem um die Ohren zu hauen, aber an dieser Stelle dann ja vielleicht schon irgendwie interessant, im 6. Jahrhundert vor Christus hat ein gewisser Tyrann, dessen Name mir jetzt Pesistratos, der Tyrann, hat halt den Dionysos-Kult besonders hervorgehoben und zum gewissermaßen zum Staatskult für Athen gemacht. Auch einfach, weil Dionysos eben als, ja, flapsig gesagt, Gott des Partymachens halt sehr beliebt war beim Volk. Und so entstanden dann die großen Dionysien, wie man sie nannte, die dann eben Aufführungen beinhaltet haben, die dann eben mit der Zeit auch schnell über das bisherige hinausging. Ja, es war natürlich immer noch so, dass man zuallererst mal nicht nur Mythen dargestellt hat, sondern wenn man die griechische Welt hatte zu diesem Zeitpunkt, ja auch einfach schon eine reichhaltige literarische Geschichte, auf die zurückgegriffen werden konnte. Ja, also Homers Werke zum Beispiel gab es schon, die auch eine große, wichtige Quelle dann waren für die Tragödien, die damals gemacht wurden. Also Homer, ich hoffe, jeder weiß, was gemeint ist. Falls nicht, Trojanischer Krieg, Odyssee. Ja, da kamen natürlich dann auch immer die Götter drin vor. Man hat die Götter ja in der griechischen Antike als sehr, sehr aktive Teilnehmer der Welt angesehen. Die Götter und andere übernatürliche Wesen. Ursprünglich waren diese Aufführungen dann da halt ein Chor. Erstmal nur. Das hat sich dann aber halt relativ schnell weiterentwickelt durch einen gewissen Thespis, ein Dichter, der als erster auf die Idee kam, einen Darsteller aus dem Chor rauszunehmen. Achso, also die Chöre, die haben auch nicht unbedingt dann immer nur eine einzelne Masse gespielt, die hatten schon verschiedene Kostüme und so, und Thespis hat, soweit ich weiß, dann halt zuallererst eben auch den Darsteller des Dionysos rausgenommen aus dem Chor, hat dem eben eine eigene Funktion gegeben, eigenen Text und ihn mit dem Chor in Dialog treten lassen. Und so schreiben es die antiken Autoren, hätte dadurch die Tragödie erfunden.
0: War da der Darsteller des Dionysos vorher Teil des Chores, aber trotzdem erkennbar als Dionysos?
1: Ja, genau.
0: Also praktisch so ein bisschen, also kann man das so flapsig sagen, dass sie in die allgemeine Gemeinschaft, in das allgemeine Volk ihren Gott wie hineinbeschworen haben, indem ein Mensch den verkörpert?
1: Ja, das kann man so sagen, denke ich doch, das ja kann man. Ja, und man hat ihn natürlich dargestellt zuallererst mal in typischen Szenen, also zum Beispiel umgeben von feiernden Menschen oder von Satyren.
0: Ja, ebenso typische Darstellungen, wie man die auch in zum Beispiel bildender Kunst oder so von dem Gott dann jeweils wiederfindet.
1: Genau,
0: ja,
1: genau.
0: Weil das finde ich so unglaublich faszinierend, dass man dann, wir haben mehr oder weniger so eine, wie du vorhin meintest, ganz flapsig gesagt, Gottes Partymachens, so eine Szene eigentlich darstellt mit, dass bei der Party, die vielleicht durch den Chor repräsentiert wird, der Gott mitten unter ihnen ist, eben mitten im Gemenge dabei. Ja, das an sich einfach super interessant, dass das erstmal diese Grundvorstellung war, aus der dann Dialog und Tragödie entsteht, aber dass die Grundvorstellung war, dass der Gott mitten bei der Party dabei ist.
1: Mhm, ja, das stimmt. Ich meine, es war ja auch, findet man ja in vielen der alten griechischen Mythen ja auch, dass sich Götter immer wieder unter die Sterblichen mischen, meistens unerkannt, aber nicht immer. Und ja, ich glaube, gerade Dionysos war eben dafür bekannt, dass er halt sehr gerne eben auch einfach mit seinen Satyren und Nymphen rumgehangen hat.
0: Ja, ja. Aber wenn wir zurückgehen zu, dass ein Schauspieler herausgestellt wird und praktisch Dialog und Tragödie erfunden wird, was waren denn dann die ersten Inhalte von diesem praktisch wirklich eben hin und her, dass ein Schauspieler jetzt konkret anderen Text, andere Rollen hat?
1: Es waren schon, soweit ich weiß, erst einmal die Mythen, die sich dann auch einfach um Dionysos drehen. Auch über Dionysos gibt's übrigens einen Mythos, in dem er getötet, zerstückelt und wieder aufersteht oder wiederbelebt wird.
0: Okay, wild.
1: Quasi, ja, das ist einfach was, also findest du in ganz vielen Mythologien auf der Welt, eher davon, also von der nordischen her, wo aus dem geteilten Körper eines Riesen die Welt entsteht, bis hin zu Ozeanien findest du sowas einfach. Und auch hier eben kommt's aus dem Fruchtbarkeitskult einfach. Da eben vielleicht noch offensichtlicher durch das ganze Geschwenke von großen Holzfalli.
0: Ja.
1: Ja, genau. Ja, aber es, also so fing es an, aber es kam dann eben mehr und mehr dazu, dass man auch anderes dargestellt hat. Eben andere Göttermythen oder auch eben andere oder eben Heldengeschichten zum großen Teil erst einmal. Dann gab's quasi auf Thespis folgten dann weitere große Tragöden der Zeit, die dann erst einen zweiten und dann noch einen dritten Schauspieler aus dem Chor rausgezogen haben. Und tatsächlich blieb es dann bei diesen drei. Also es war einfach eine der Regeln der antiken Tragödie, Neben dem Chor durften nie mehr als 3 eigene Darsteller auf der Bühne sein. Das hat auch dann meistens dann schon mit sich gebracht, dass jeder, der gespielt hat, auch eigentlich verschiedene Rollen gespielt hat. Meistens hat man aber auch Masken getragen, also was es etwas einfacher gemacht hat. Trotzdem mussten sie natürlich auch Kostüme wechseln. Ja, und das war irgendwie so eine selbstgemachte Einschränkung. Ich habe nicht wirklich gefunden, warum man über diese Einschränkung nicht hinausgegangen ist. Ja, keine Ahnung.
0: Hat vielleicht auch mit irgendwelchen ritualisierten Regeln oder sowas zu tun, oder weil es einfach sonst zu unübersichtlich geworden wäre.
1: Ja, also ich habe natürlich auch gelesen, wie das physisch aufgebaut war, das griechische Theater. Da war nicht auch einfach nicht so viel Platz jetzt für die Darstellenden, die nicht Teil des Chors waren. Oder an dieser Stelle kann ich ruhig Darsteller sagen, weil
0: ja, das waren höchstwahrscheinlich ausschließlich Männer.
1: Dass nur Männer waren. Ja, also es war schon der größere Platz dem Chor erstmal vorbehalten. Wobei auch, naja, in der Tragödie blieb der Chor recht wichtig, in der Komödie dagegen hat dessen Bedeutung dann auch abgenommen.
0: Jetzt haben wir ja viel über das griechische Theater und Theater im Mittelmeerraum gesprochen. Und gleich wollen wir weitersprechen über andere Theaterformen, die unabhängig von dem griechischen bzw. eher europäisch zentrierten Theater entstanden sind.

0: Jetzt interessiert mich natürlich noch, welche Ursprünge vom Theater gibt es unabhängig von diesem Griechischen? Also gerade wenn ich an Theater in Ostasien denke, das japanische Theater, was sind da die Wurzeln?
1: Genau, bevor ich auf Asien komme, dann natürlich nochmal erwähnt hatte ich ja schon vorhin natürlich die vielen Traditionen afrikanischer und amerikanischer Völker, die auch über das hinausgehen, was ich da schon gesagt hatte. Also neben dem eben, was ja erstmal dazu dient, quasi die Kräfte der Natur zu beschwören oder eben diese Darstellung der eigenen Welt zu machen, gab es da auch noch mehr einfach Rituale, die dann, manche Rituale, die gemacht wurden, um zum Beispiel die, auch die gesellschaftliche Ordnung zu bekräftigen, teilweise sogar, indem man es ins Gegenteil verkehrt hat. Also viele afrikanische Völker hatten oder manche haben auch noch eben solche Verkehrungsrituale, wo dann für eine bestimmte festgelegte Zeit eben die gesellschaftliche Ordnung auf den Kopf gestellt wurde. Ja, wo die Sklaven die Herren waren, die Herren die Sklaven waren, Frauen Männerarbeit gemacht haben, Männer Frauenarbeit gemacht haben. Und man alles über die Herrschenden sagen durfte, ohne irgendwelche Konsequenzen zu fürchten. Aber nur für eine bestimmte festgelegte Zeit. Danach kehrte wieder die eigentliche Ordnung ein. Und ja, der eigentliche Zweck war dann halt eher meistens so, eigentlich nämlich eben auch die normale, die reguläre Ordnung irgendwie dadurch zu bekräftigen. So. Nach dem Motto, jetzt darfst du dich mal auskotzen für eine Weile, quasi an die Bürger, jetzt darfst du mal feiern an die Sklaven oder auch an die Frauen, die das ja je nach Kultur nicht unbedingt so durften wie die Männer. Ja, aber eben, das gab es dann auch, dass dann quasi bei so einem Verkehrritual dann halt sich eben die Frauen richtig betrunken haben und von Haus zu Haus gezogen sind, grölend und Essen verlangt. Ja, aber eben alles eingeschränkt und nach einer Weile musste es dann wieder alles so hergerichtet werden wie vorher. Das gab es im Übrigen in Europa dann später auch und ist uns bis heute halt in einigen Karnevalstraditionen erhalten geblieben.
0: Stimmt. In den Karnevalstraditionen, ich musste sofort an unseren typischen Glückwunsch auf der Bühne denken, toi, toi, toi, Hals- und Beinbruch, wo wir uns natürlich auch immer das Gegenteil von dem wünschen, was passieren soll. Was jetzt natürlich nichts mit solchen Verkehrritualen wirklich zu tun hat, aber ich finde es einfach witzig von der Parallele her. Das war sofort meine Assoziation, auch wenn es überhaupt nichts damit zu tun hat, dass ich dachte, natürlich, ich sage ja auch Hals- und Beinbruch, wenn es auf die Bühne geht oder für toi, toi, toi bedankt man sich ja nicht, sondern sagt eben, wird schon schief gehen.
1: Interessant, habe ich jetzt nicht dran gedacht.
0: Es hat ja auch inhaltlich wirklich nichts damit zu tun, weil das weder eine Gesellschaftsnorm bekräftigt noch irgendwie persifliert oder in einen anderen Kontext stellt. Aber ich fand es so unglaublich faszinierend, dass es eben auf diese Verkehrung ankommt. Hm. Dieses, das Gegenteil von dem, was normalerweise passiert oder passieren soll, bekräftigen, damit das andere, was man eigentlich will, passiert.
1: Ja.
0: Aber das ist, denke ich, nur eine zufällige Ähnlichkeit.
1: Wahrscheinlich. Aber ich meine, Komödie arbeitet ja auch oft damit, dass man das Gegenteil von dem, was erwartet wird, irgendwie darstellt.
0: Ja, aber sprechen wir nochmal über die anderen vom griechischen Theater unabhängigen Anfänge.
1: Genau, kommen wir mal nach Asien, weil jetzt habe ich doch noch eine Sache vergessen, die ich eigentlich noch sagen wollte, die auch
0: natürlich
1: eben in Afrika und Amerika dann einfach sehr wichtig ist halt das Geschichten erzählen, dass dann halt normalerweise eine Person und das ist dann auch je nach Volk gibt es es durchaus, dass das Menschen professionell machen, also dass das wirklich ihr Beruf ist. In anderen ist es so, dass es einfach aus der Gruppe herauskommt, dass man in der Gruppe zusammenkommt und einfach jemand vortritt und anfängt und dann, wenn er fertig ist, jemand anderes weitermacht oder auch einfach vielleicht auch mal jemand dazukommen kann oder dass aus dem Publikum was reingerufen wird und der Erzähler darauf reagiert und das eben auch nicht nur ein Erzählen ist, sondern auch ein Darstellen ist, dass das vielleicht mit einem Kostüm untermalt wird, vor allem aber eben mit Gestik und Mimik, mit verschiedenen Stimmen für verschiedene Figuren. Und ich meine, und das ist auch natürlich Theater. Ja, das ist nicht das Theater, an das wir jetzt vielleicht als allererstes denken. Ja, weil wir heute, wenn wir das sagen, halt an eine Bühne denken mit Vorhang und Brettern, die die Welt bedeuten und Zuschauerrängen. Aber natürlich ist das auch eigentlich Theater.
0: Ja, ja, ja.
1: Und auch eine sehr alte Tradition, nur dass man halt, wie gesagt, eben mangels schriftlicher Zeugnisse keine Ahnung hat, wie lange die schon existiert. Und das halt auch leider auf beiden Kontinenten natürlich auch einfach sehr viel verloren gegangen ist durch die Eroberungszüge der Europäer mal wieder.
0: Ja, gerade Geschichten erzählen war ja, soweit ich mich jetzt richtig erinnere, viel auch Identität von bestimmten Bevölkerungsgruppen bewahren, indem man immer und immer wieder diese Geschichten erzählt, gerade weil es noch keine Schrift gab.
1: Sehr richtig, sehr richtig. Also das war dann oft eben, weil man, ging es nicht einfach nur darum, irgendwelche Geschichten zu erzählen, sondern man war dadurch quasi gleichzeitig auch Historiker. Und dafür zuständig, die Geschichte und die Mythologie des Volkes zu bewahren. Ich hab's nicht mehr genau im Kopf, aber an irgendeiner Stelle zum Beispiel kam ich beim Lesen darüber, dass bei einem bestimmten Volk eben diese Geschichtenerzähler, diese Darsteller, ja, das erwartet wurde von denen, dass die jeden König seit, ich weiß nicht, wie vielen Generationen runtersagen konnten und wie dessen Familienmitglieder hießen und wie alt er geworden ist. Also, ja, hast du ganz recht. Es ging um, der Zweck war weit mehr als nur Unterhaltung. Es ist auch Unterhaltung, aber eben auch, ja, Erhaltung.
0: Ja, ich meine, das ist natürlich dann traurig oder unvorteilhaft in so einem Moment, wenn gerade viel mündlich weitergegeben wird, dass wir nicht mal irgendwelche vielleicht zufällig übrig gelassenen Schriftstücke finden können, wenn eben die Notwendigkeit ist, das schon mündlich weiterzutragen, eben weil es weder Schrift noch vielleicht eine übliche Zeichensprache gibt.
1: Ja, das stimmt.
0: Weil ich meine, ein Schriftstück kann, selbst wenn man es vielleicht nicht beabsichtigt, ja deutlich länger irgendwo durch günstige Umstände konserviert bleiben als Erinnerungen.
1: Ja, und deswegen wissen wir ja auch so viel über griechisches Theater, weil Athen und auch die restliche griechische Welt zu dieser Zeit halt schon eine lange schriftliche Tradition oder verhältnismäßig lange schriftliche Tradition hatte. Ja, zwar sind die meisten Stücke der damaligen Autoren auch verloren gegangen, aber man weiß zumindest noch, wie viele es gab. Und es waren also halt wirklich, ich glaube, es waren ungefähr 1000 Komödien, die geschrieben wurden im antiken Griechenland. Gut, ja, aber kommen wir nun endlich mal nach Asien, wo nämlich auch recht viel erhalten geblieben ist und wo, wie gesagt, im Gegensatz zu Europa, wo dann durch den Zusammenbruch des Römischen Reiches, das dunkle Zeitalter am Anfang des Mittelalters, die Christianisierung, halt auch einfach große Brüche drin sind in der Kultur, während es sich in den asiatischen Kulturen halt, wie gesagt, kontinuierlicher weiterentwickelt hat. Nichtsdestotrotz, was allerdings nicht erhalten geblieben ist, ist, wann hat es genau angefangen und woraus hat es sich genau entwickelt? Da kann man jetzt auch nur sagen, okay, das und das sind die ältesten konkreten Zeugnisse, die wir haben, die allerdings auch wiederum auf eine definitiv ältere Tradition hindeuten. Was man hat, ist jünger als das, was man aus Griechenland bzw. Athen hat. Aber ja, wie gesagt, man weiß es einfach nicht, wie alt es tatsächlich ist. Was vermutet wird, ist, dass also sich auch in den asiatischen Kulturen, also in erster Linie China und Indien, das Theater ja auch aus älteren Riten und Ritualen entwickelt hat. Aber tatsächlich etwas anders. Also nicht aus Festspielen für Gottheiten so sehr, sondern also zumindest für China ist die Vermutung, dass das Erste, was es gab, halt tatsächlich Puppenspiele waren, die als Teil von Begräbnisritualen aufgeführt wurden. Und dass daraus dann mit der Zeit Menschentheater wurde, aus dem Puppentheater daraus hervorgegangen ist. Aber wann das genau war, kann man nicht sagen, wenn ich ganz kurz in meine Notizen schaue. Ah, genau. Also der älteste Nachweis von richtigem, quasi von Menschen aufgeführten Theater in China stammt aus dem 2. Jahrhundert vor Christus. Aber ja, man weiß nicht, wie lange es das eigentlich schon gab. In Indien ist jetzt das Älteste, was ich gefunden habe, was wirklich konkret ist, ist aus dem 2. Jahrhundert nach Christus. Allerdings ist das schon ein extrem detailliertes Theaterlehrbuch.
0: Ah, okay, ja.
1: Ja, wo wirklich im Detail wirklich alles beschrieben ist.
0: Ja, also eindeutig gab es schon dann diese Kultur, wenn so ein Lehrbuch notwendig war. Da gab es das
1: offensichtlich schon länger.
0: Ja. Und vor allem weiterentwickelt.
1: Ja, in Indien war das immer ein Tanztheater eigentlich. Also tatsächlich das Buch, quasi wirklich der Name dieses Buches kommt in erster Linie von einem Wort, ich sag's jetzt nicht, weil es mir nicht mehr einfällt, wie es heißt, aber dieses Wort hat wirklich sowohl Schauspiel als auch Tanz bedeutet. Da wurde also quasi kein Unterschied gemacht. Und als dieses Buch geschrieben wurde, war das schon extrem ausdifferenziert. Dieses Buch hat unendlich viele Tanzschritte beschrieben, die ganz bestimmte Dinge dargestellt haben. Ganz viele bestimmte Körperbewegungen, bestimmte Haltungen, wichtig, bestimmte Hand- und Fingerhaltungen, Mudras, falls jemand das Wort kennt, die ursprünglich halt dann mimisch was Bestimmtes dargestellt haben, was man direkt erkannt hat, aber sich mit der Zeit tatsächlich immer weiter ausdifferenziert haben zu einer Art Zeichensprache, die man verstehen musste als Zuschauer. Finde ich sehr interessant, weil, also sowas gab es ja wirklich gar nicht hier. Ja, also das Theater in Indien, das Tanztheater in Indien hatte tatsächlich irgendwann eine eigene Zeichensprache. Ja, oder was war noch in diesem Lehrbuch? Es wurden beschrieben, wie man bestimmte Gefühle beim Publikum hervorruft, indem man dies oder jenes tut, diese oder jene Mimik oder Gestik verwendet. Also alles schon sehr ausdifferenziert und offensichtlich schon seit längerer Zeit in Gebrauch. Übrigens auch hieß es über dieses Buch auch, dass der Gott Brahma selbst den Menschen das Theaterspiel gelehrt hat.
0: Also richtig, richtig, ja, eigentlich mit die höchste Gottheit, ne?
1: Ja. Also je nachdem, wie man es sieht, ich meine auch, ja. Also Hinduismus ist ja jetzt auch schon sehr, sehr alt und da hat es sich ja auch mit der Zeit verändert, welcher Gott der wichtigste war, aber Brahma ist auf jeden Fall als der Erschaffer selbst ein wichtiger, flapsig, ein wichtiger Name im Pantheon.
0: Ja.
1: Genau, was kann ich dazu noch sagen? Tanz war auch sehr wichtig im chinesischen Theater. Aber chinesisches Theater war im Gegensatz zum indischen, also wenn ich es richtig im Kopf habe, war das indische auch irgendwie von Anfang an auch wirklich für das ganze Volk gedacht, wurde an verschiedenen Orten aufgeführt, teilweise vor Tempeln, dann auch als Teil von

0: Aufführungen gemacht haben zu verschiedenen Gelegenheiten, wenn Gäste da waren, zum Beispiel beim Essen. Also gar nicht so unähnlich tatsächlich, wie man es aus dem europäischen Mittelalter auch die Vorstellung hat. Nur, dass das dann halt naja, es war alles noch ausgereifter schon und aufwendiger auch, die Aufführung. Ja, bei einem Bankett hier im europäischen Mittelalter, ja, da war dann vielleicht ein oder zwei Narren oder Gaukler, die rumgetollt, Quatsch gemacht, jongliert haben. Die haben keine Stücke aufgeführt.
1: Ja, das war halt mehr so eine Hintergrunduntermalung, würde ich es mal nennen.
0: Ja, aber dennoch finde ich es interessant einfach, dass es die Rolle des Narren trotzdem auch dort gab, der auch seine Narrenfreiheit hatte zum großen Teil und sich so einiges erlauben durfte, was jetzt, sag ich mal, die anderen Höflinge nicht unbedingt durften.
1: Gab es da konkret zwischen chinesischem und indischem Theater Ähnlichkeiten, was jetzt diese, wie du ja vorhin meintest, vielleicht sehr streng oder fast schon ritualisierten Handgesten, bestimmte Bewegungen oder Tanzschritte angeht?
0: Also wie gesagt, Tanz und Akrobatik waren auch im chinesischen Theater sehr wichtig, aber diese Handgesten zumindest, so was Vergleichbares gab es da wohl nicht.
1: Und wie sieht's konkret aus mit solchen Sachen? Wie rufe ich Emotionen beim Publikum hervor? Weil das finde ich was unglaublich Relevantes, egal in welcher Zeit man Theater spielt. Man spielt's ja meistens für irgendeinen Zuschauer oder für, und wenn es eine übernatürliche Gottheit sein soll, man spielt für irgendwen, der das sehen soll. Und natürlich spielt da immer der Gedanke mit, was will ich bei dem eigentlich auslösen? Was will ich, dass am Ende beim Zuhörer ankommt? Und da fand ich es jetzt, wo du das gerade meintest, unglaublich faszinierend, dass es da wie eine Liste gibt, mit welchen Methoden man welche Emotionen oder welche Reaktionen man hervorrufen kann. Und da fände ich jetzt interessant, wurde die Liste dann einfach weitergegeben oder kopiert? Oder ist die unabhängig voneinander zweimal ähnlich entstanden? Weil ich meine, Emotionen, Freude, Trauer sind ja, egal wo man sich auf der Welt bewegt, dem Menschen inhärent, egal in welcher Kultur der aufwächst.
0: Tja, da man nicht weiß, wann genau und über welchen Zeitraum das Theater jeweils in China und Indien entstanden ist, weiß man auch nicht, ob das sich unabhängig voneinander entwickelt hat oder nicht. Deswegen kann ich da leider nicht viel zu sagen. Der älteste, jetzt mir bekannte Nachweis von Schauspielunterricht aus China ist aus dem Jahr 750 nach Christus, wo Schüler gesucht wurden.
1: Ja.
0: Schon wirklich für eine professionelle Schauspielschule.
1: Das war das TU Darmstadt Soundspielstudio. Wir verabschieden uns aus dem Studio Konrad Linzner und Luca.
0: Bis zum nächsten Mal.
1: Bis zum nächsten Mal. Wie es mit den Schauspielschülern, die gefragt und gesucht sind, weitergeht, erfahren wir in einer der nächsten Folgen, wenn wir weiter über die Geschichte des Theaters sprechen.

0: 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Wenn ihr gerade nicht die Zeit habt, die ganze Folge hier zu Ende zu hören, könnt ihr unsere Folgen auch jederzeit auf der Podcast-Plattform eurer Wahl nachhören. Mehr Infos zu unseren Gästen findet ihr auf unserer Website heileweltpodcast.com. Und wenn ihr ein Gesicht zu unseren Stimmen sehen möchtet, dann schaut doch mal auf Instagram bei heilewelt.podcast vorbei. Stellt euch eine Welt vor, in der weniger Lücken in unserem Sozialversicherungssystem entstehen oder diese Lücken zumindest bundesweit einheitlich geschlossen werden. Wir sprechen heute über Menschen, die in Deutschland keine Krankenversicherung haben und dadurch oft nur sehr eingeschränkt medizinische Hilfe bekommen. Das Thema ist wirklich komplex. Es betrifft unterschiedliche Lebensrealitäten. Von Menschen ohne gesicherten Aufenthaltsstatus über Selbstständige mit Beitragsschulden, Menschen, die schlicht durch bürokratische Raster gefallen sind. Und weil es eben bislang keine bundesweit einheitliche Lösung gibt, haben sich in vielen Städten und Bundesländern ganz unterschiedliche Hilfsstrukturen entwickelt. Eine davon sind Clearingstellen für medizinische Versorgung. Und ein Instrument, was da häufig genutzt wird, ist der anonyme Behandlungsschein. Darüber kennt sich besonders gut aus Sophie Paulik. Sie ist Psychologin und Projektleiterin der Sächsischen Clearingstelle für medizinische Versorgung. Und Daniel Kraus. Er ist Sozialarbeiter und Mitarbeiter von so einer Clearing-Beratungsstelle in Rheinland-Pfalz. Gemeinsam schauen wir auf das Thema aus drei Perspektiven. Aus der ganz praktischen Beratung, der strukturell politischen Ebene und aus meiner Perspektive als Ärztin im Krankenhaus. Herzlich willkommen, Sophie und Daniel. Ich freue mich total, dass ihr heute im Heilewelt-Podcast mit dabei seid.
1: Hallo, schön, dass wir da sein können.
2: Ja, danke für die Einladung.
0: Sehr, sehr gerne. Von wo aus seid ihr heute zugeschaltet?
2: Ich bin aus Leipzig zugeschaltet. Genau, ich arbeite ja in der Sächsischen Clearingstelle. Mein Wohnort ist in Leipzig, mein Arbeitsort in Riesa.
1: Und ich bin gerade auf Familienbesuch in Berlin und arbeite eigentlich in Koblenz in der Clearingstelle Krankenversicherung Rheinland-Pfalz.
0: Ja, super, dass ihr dabei seid und dass es auch in der Dreierkonstellation heute geklappt hat. Daniel, ich würde dich gleich mal zu Beginn fragen, ob du uns nicht einen Fall vorstellen kannst, den du in den letzten Wochen betreut hast, mit dem du gesprochen hast und wir uns so ein bisschen daran langhangeln können für den Rest des Podcasts.
1: Ja, ich habe mir da ein bisschen Gedanken drüber gemacht, was ich da erzählen könnte. Tatsächlich gibt es da viele verschiedene Möglichkeiten, viele verschiedene Fälle.